0: unglaubliche 5 Tore gegen Bundesliga-Absteiger Heidenheim erzielen. Am Ende stand es 5:2. Zweitligist St. Pauli ist früh ausgeschieden, nach einer 0:2-Niederlage beim Drittligisten Essen.
1: Das Wetter in Deutschland. Nachts fast überall trocken, bei Tiefstwerten von 15 bis 4 Grad. Am Tage heiter und trocken, im Norden und Osten vereinzelt kurze Schauer. Höchstwerte an der Elbe 20 Grad bis 28 Grad am Oberrhein. Und am Dienstag im Nordosten sonnig, im Südwesten zeitweise Schauer und Gewitter. Bei 20 bis maximal 27 Grad. Es ist gleich 2:03 Uhr.
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3: Mit Sven Knapper am Mikrofon. Herzlich willkommen. Bis zu den 4 Uhr Nachrichten erwarten uns Paul Hinde mit einem Konzert für Fagott und Trompete, Georg Friedrich Händel mit einer Arie, Theodor Döhler mit einem Klavierkonzert, Franz Schubert mit einem Streichquartett und zu Beginn der reisefreudige Felix Mendelssohn-Bartholdy mit seiner Sinfonie Nummer 4 der italienischen. Kurt Masur dirigiert das Gewandhausorchester Leipzig.

Felix Mendelssohn Bartholdy und seine Sinfonie Nummer 4 in A-Dur, auch die italienische genannt, in einer Aufnahme aus dem Jahr 1987 mit dem Gewandhausorchester Leipzig unter Kurt Masur. Mit Kammermusik von Franz Schubert geht's im ARD-Nachtkonzert weiter. Das Streichquartett in S-Dur, Deutsch Verzeichnis 87, serviert das Quatuor Mosaik.

Das 1985 gegründete Quatuor Mosaik interpretierte das Streichquartett in S-Dur von Franz Schubert, Deutschverzeichnis 87. Und nun Musik von Theodor Döhler hier im AAD-Nachtkonzert, einem deutschen Pianisten und Komponisten, der 1814 in Neapel geboren wurde, denn sein Vater war dort Regimentskapellmeister. Döhler gab bereits mit 13 Jahren öffentliche Konzerte in Neapel, studierte später in Wien. Das Klavierkonzert in A-Dur, Opus 7, intonieren Howard Shelley und das Tasmanische Sinfonieorchester.

Theodor Döhler schrieb dieses Klavierkonzert in A-Dur, sein Opus 7, vorgestellt vom Pianisten Howard Shelley und dem Tasmanischen Sinfonieorchester. Hier ist das ARD-Nachtkonzert, präsentiert von BR Klassik mit einer Gesangseinlage aus der Feder von Georg Friedrich Händel. Die Arie der Kleopatra aus dem zweiten Akt der Oper Julius Caesar in Ägypten bietet die Sopranistin Simone Kermes, begleitet von der Lautenkompanie Berlin unter Wolfgang Katschner.

Das war die Arie der Kleopatra aus dem zweiten Akt der Oper Julius Cäsar in Ägypten, komponiert von Georg Friedrich Händel. Die Sopranistin Simone Kermes wurde umrahmt von der Lautenkompanie Berlin unter Wolfgang Katschner. Bis zu den 4 Uhr Nachrichten bleibt noch Zeit für ein kurzes Konzert von Paul Hindemith, komponiert für Trompete, Fagott und Streicher. Es spielen Reinhold Friedrich, Carsten Wilkening und das Sinfonieorchester des Hessischen Rundfunks.

Wir hörten das Konzert für Trompete, Fagott und Streicher von Paul Hinde mit Reinhold Friedrich, Carsten Wilkening und dem Sinfonieorchester des Hessischen Rundfunks, geleitet von Werner Andreas Albert. Nach den 4 Uhr Nachrichten sind wir vom ARD-Nachtkonzert wieder für Sie da, mit Musik von Gustav Mahler, Ludwig van Beethoven und Georges Bizet.

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1: Um 4 Uhr mit Olaf Knapp. Die sogenannte Koalition der Willigen berät heute über die weitere Unterstützung der Ukraine. Ausgerichtet wird das virtuelle Treffen von Deutschland, Großbritannien und Frankreich. Aus Brüssel Sabrina Fritz.
2: Die Not der Ukraine ist groß. Präsident Zelensky erwartet von den EU-Staaten weitere 30 Milliarden Euro. Das Geld werde für die Gehälter der Soldaten, für die Unterstützung von Familien und andere Ausgaben gebraucht, erklärt er anlässlich des Unabhängigkeitstages seines Landes. Hinzu komme das Geld für die Drohnenproduktion und dringend benötigte Patriot-Abwehrraketen. Wie diese Hilfe geleistet und koordiniert werden kann, darüber berät heute die sogenannte Koalition der Willigen. Dazu gehören unter anderem Vertreter der NATO sowie die Regierungschefs von Großbritannien, Frankreich und Deutschland.
1: Bei einem russischen Angriff am Stadtrand von Kharkiv sind nach ukrainischen Angaben 3 Menschen getötet worden. Einige weitere wurden verletzt. Das teilte der zuständige Regionalgouverneur über den Kurznachrichtendienst Telegram mit. Bei einem ukrainischen Drohnenangriff in der südrussischen Stadt Krasnodar wurden laut einem russischen Gouverneur 2 Kinder getötet und 7 weitere verletzt. Demnach waren Drohnentrümmer auf eine private Betreuungseinrichtung gestürzt. Laut einer Berechnung von Greenpeace hat der Hitzesommer 2026 volkswirtschaftliche Schäden in Höhe von mindestens 36 Milliarden Euro verursacht. Grund sind der Umweltschutzorganisation zufolge unter anderem Ernteausfälle, Waldbrände, Gesundheitskosten und verminderte Produktivität in der Wirtschaft. Die geschätzten Schäden entsprechen demnach knapp 1% des Bruttoinlandsprodukts. Greenpeace fordert die Bundesregierung auf, der Klimakrise etwas entgegenzusetzen. Ein Weiter-so könne man sich nicht mehr leisten. Im DFB-Pokal haben sich die Bundesliga-Vereine bisher souverän schlagen können. In der ersten Runde sind bisher alle Erstligisten weitergekommen. Aus der Sportredaktion Mats Nicholsen.
3: Den höchsten Sieg des Sonntags holte sich Mainz. 9:0 beim Amateurclub Krischow. Freiburg, Union Berlin, Gladbach und Paderborn haben ihre Spiele ebenfalls gewonnen. Auch die Zweitligisten Dresden, Magdeburg, Darmstadt und Bochum stehen in der nächsten Runde. Für die große Sensation sorgte ein Regionalligist aus dem Dorf Jeddelo 2. Das Team aus Niedersachsen konnte unglaubliche 5 Tore gegen Bundesliga-Absteiger Heidenheim erzielen. Am Ende stand es 5:2. Zweitligist St. Pauli ist früh ausgeschieden, nach einer 0:2-Niederlage beim Drittligisten Essen.
1: Das Wetter in Deutschland. Am Tage heiter und trocken, im Norden und im Osten nur vereinzelt kurze Schauer. An der Elbe 20 Grad, 28 Grad am Oberrhein. Und ein Blick zur Uhr, es ist gleich 4:03 Uhr.
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4: Und dazu begrüßt Sie Sven Knappe. Herzlich willkommen. Gegensätzlicher könnte eine Stunde Nachtkonzert nicht zusammengestellt sein. Wir beginnen mit den an die Substanz gehenden Kindertotenliedern von Gustav Mahler nach Texten von Friedrich Rückert. 5 Lieder sind es, die Titel lauten: Nun will die Sonne so hell aufgehen, nun sehe ich wohl, warum so dunkle Flammen, wenn dein Mütterlein, oft denke ich, sie sind nur ausgegangen, und in diesem Wetter, in diesem Braus. Das Deutsche Symphonieorchester Berlin begleitet die Mezzosopranistin Brigitte Fassbender. Die Leitung hat Ricardo Chailly.

Wir hörten Gustav Mahlers Kindertotenlieder in einer Aufnahme aus dem Jahr 1989 mit der herausragenden Brigitte Fassbender und dem Deutschen Symphonieorchester Berlin unter Ricardo Chailly. Passend zur Uhrzeit steuert Ludwig van Beethoven seine Mondscheinsonate zum ARD-Nachtkonzert bei. In die Tasten greift Nikolai Luganski.

Der 1972 in Moskau geborene Nikolai Luganski interpretierte die Mondscheinsonate von Ludwig van Beethoven, die Nummer 2 aus dem Opus 27. Für Temperament und Leidenschaft sorgt jetzt noch Georges Bizet mit seiner Carmen-Suite Nummer 1, gefeiert vom Scottish Chamber Orchestra.

Das war die Carmen Suite Nummer 1 von Georges Bizet, zum Besten gegeben vom Scottish Chamber Orchestra unter der Leitung von François Leleu. Bis zu den 5 Uhr Nachrichten gibt's noch einen deutschen Reigen von Moritz Moszkowski, gespielt vom Klavierduo Köller-Wiss.

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1: Um 5 Uhr mit Olaf Knapp. Die sogenannte Koalition der Willigen berät heute über die weitere Unterstützung der Ukraine. Ausgerichtet wird das virtuelle Treffen von Deutschland, Großbritannien und Frankreich. Aus Brüssel, Sabrina Fritz.
2: Die Not der Ukraine ist groß. Präsident Zelensky erwartet von den EU-Staaten weitere 30 Milliarden Euro. Das Geld werde für die Gehälter der Soldaten, für die Unterstützung von Familien und anderen Ausgaben gebraucht, erklärt er anlässlich des Unabhängigkeitstages seines Landes. Hinzu komme das Geld für die Drohnenproduktion und dringend benötigte Patriot-Abwehrraketen. Wie diese Hilfe geleistet und koordiniert werden kann, darüber berät heute die sogenannte Koalition der Willigen. Dazu gehören unter anderem Vertreter der NATO sowie die Regierungschefs von Großbritannien, Frankreich und Deutschland.
1: Bei einem russischen Angriff am Stadtrand von Kharkiv sind nach ukrainischen Angaben 3 Menschen getötet worden, einige weitere wurden verletzt. Das teilte der zuständige Regionalgouverneur über den Kurznachrichtendienst Telegram mit. Bei einem ukrainischen Drohnenangriff in der südrussischen Stadt Krasnodar wurden laut einem russischen Gouverneur 2 Kinder getötet und 7 weitere verletzt. Demnach waren Drohnentrümmer auf eine private Betreuungseinrichtung gestürzt. Laut einer Berechnung von Greenpeace hat der Hitzesommer 2026 volkswirtschaftliche Schäden in Höhe von mindestens 36 Milliarden Euro verursacht. Grund sind der Umweltschutzorganisation zufolge unter anderem Ernteausfälle, Waldbrände, Gesundheitskosten und verminderte Produktivität in der Wirtschaft. Die geschätzten Schäden entsprechen demnach knapp 1% des Bruttoinlandsprodukts. Greenpeace fordert die Bundesregierung auf, der Klimakrise etwas entgegenzusetzen. Im DFB-Pokal haben sich die Bundesliga-Vereine bisher souverän gezeigt. In der ersten Runde sind bisher alle Erstligisten weitergekommen. Aus der Sportredaktion Mats Nicholsen.
3: Den höchsten Sieg des Sonntags holte sich Mainz. 9:0 beim Amateurclub Krischow. Freiburg, Union Berlin, Gladbach und Paderborn haben ihre Spiele ebenfalls gewonnen. Auch die Zweitligisten Dresden, Magdeburg, Darmstadt und Bochum stehen in der nächsten Runde. Für die große Sensation sorgte ein Regionalligist aus dem Dorf Jeddelo 2. Das Team aus Niedersachsen konnte unglaubliche 5 Tore gegen Bundesliga-Absteiger Heidenheim erzielen. Am Ende stand es 5:2. Zweitligist St. Pauli ist früh ausgeschieden, nach einer 0:2-Niederlage beim Drittligisten Essen.
1: Das Wetter in Deutschland. Am Tage heiter und trocken, im Norden und Osten vereinzelt kurze Schauer. Höchstwerte 20 bis 28 Grad. Dienstag dann im Nordosten sonnig. Im Südwesten zeitweise Schauer und Gewitter 20 bis maximal 27 Grad. Es ist 5:03 Uhr.
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4: Einen guten Montagmorgen, am Mikrofon begrüßt Sie noch einmal Sven Knappe. Der Vater eines Genies eröffnet die letzte Runde Nachtkonzert. Leopold Mozart, 1719 in Augsburg geboren, der es bis zum Vizekapellmeister in der Salzburger Hofmusik brachte. Aus dem Posaunenkonzert in D-Dur hören wir den ersten Satz mit Jürgen van Rijn und dem Combattimento Consort Amsterdam.

Allegro, der erste Satz des Posaunenkonzerts in D-Dur von Leopold Mozart. Der Niederländer Jürgen van Rijn wurde vom Combattimento-Konsort Amsterdam begleitet. Zu den Wegbereitern der Wiener Klassik zählt Joseph Haydn, über den der deutsche Aphoristiker Ulrich Erkenbrecht einmal scherzhaft sagte: Haydn klingt wie Mozart, nur eben ungenial. Haydns sehr wohl geniale Klaviersonate in G-Moll bietet der Pianist Jewgeni Koroljow.

Der 1949 in Moskau geborene Pianist Jewgeni Koroljow interpretierte die Klaviersonate in G-Moll von Joseph Haydn im ARD-Nachtkonzert. Hamburg, 1713. Johann Christian Schieferdecker veröffentlicht, Zitat, 12 musikalische Konzerte, bestehend in auserlesenen Ouvertüren, nebst einigen schönen Sonaten. Die Nummer 8 in F-Dur spielt das L.B. Polles Barockorchester Hamburg.

Konzert für drei Oboen, drei Violinen und Basso Continuo in F-Dur von Johann Christian Schieferdecker, vorgestellt vom Elbipolis Barockorchester Hamburg. Hier ist das ARD-Nachtkonzert, präsentiert von BR Classic, mit Orchesterklängen von Louise Ferranc, Jahrgang 1804, Professorin für Klavier am Pariser Konservatorium. Aus ihrer Sinfonie Nummer 2 in D-Dur gibt's den ersten Satz. Johannes Goritzky dirigiert die NDR-Radiophilharmonie.

Andante Allegro. Der erste Satz der zweiten Sinfonie von Luis Farranc aus Paris. Die NDR-Radiophilharmonie wurde von Johannes Koritzki geleitet. Und nun Musik von Johann Wilhelm Wilms, der es als Komponist, Organist und Flötenspieler in Amsterdam zu Ansehen brachte. 2 Jahre jünger als Beethoven war er ein treuer Verehrer von Joseph Haydn. Aus Wilms Klarinettenkonzert in B-Dur hören wir den langsamen zweiten Satz mit Ernst Schlader und dem Orchester Harmonie Universelle.

Ernst Schlader und das Orchester Harmonie Universelle unter Andreas Spring waren das mit dem zweiten Satz aus dem Klarinettenkonzert in B-Dur Opus 40 von Johann Wilhelm Willems. Den Schlusspunkt im ARD-Nachtkonzert setzt der seinerzeit, Mitte des 18. Jahrhunderts, berühmte Gampensolist und Komponist Karl Friedrich Abel mit dem Rondosatz aus seinem Cellokonzert Nummer 2 in C-Dur. Bruno de Le Peller musiziert gemeinsam mit den Berliner Barocksolisten.

Rondo Tempo di Minuetto. Der dritte Satz des Cellokonzerts Nummer 2 in C-Dur von Carl Friedrich Abel, serviert von Bruno de Le Peller und den Berliner Barocksolisten. Das waren 6 Stunden AAD-Nachtkonzert, präsentiert von BR Klassik, dem Klassikprogramm des Bayerischen Rundfunks. Sven Knappe war für Sie am Mikrofon. Herzlichen Dank fürs Einschalten. Ich wünsche einen ausgeglichenen Start in die neue Woche.

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1: Nach der Cyberattacke in Berlin sind die betroffenen Senatsverwaltungen wieder online. Das hat die Senatskanzlei am Abend mitgeteilt. Thorsten Gabriel, RBB 24, Landespolitik.
2: Nachdem der Hackerangriff am 14. August entdeckt worden war, waren die Senatsverwaltung für Stadtentwicklung sowie die Senatsverwaltung für Mobilität, Verkehr, Klimaschutz und Umwelt aus Sicherheitsgründen vom Datennetz des Landes isoliert worden. Die beiden Senatsverwaltungen hätten Maßnahmen veranlasst, um die IT-Sicherheit ihrer Systeme zu erhöhen, teilte die Senatskanzlei mit. Mit der Wiedereingliederung ins Landesnetz stehen nun auch wieder alle Dienstleistungen des Landes zur Verfügung. Unter anderem konnte kein Wohngeld beantragt werden. Die forensischen Untersuchungen dauerten aber weiter an und würden auch in den kommenden Wochen fortgesetzt.
1: In Berlin und Brandenburg beginnt heute für etwa 730.000 Kinder und Jugendliche das neue Schuljahr. Berlin erwartet eine Rekordzahl von fast 405.000 schulpflichtigen Mädchen und Jungen. In Brandenburg sind es mehr als 324.000 Schülerinnen und Schüler, so viele wie seit 20 Jahren nicht mehr. Gleichzeitig beklagen beide Bundesländer einen erheblichen Mangel an Lehrkräften. In Brandenburg sind mehr als 300 Stellen unbesetzt, in Berlin fehlen etwa 500 Lehrerinnen und Lehrer. Die Berliner Erstklässler werden am Samstag eingeschult, in Brandenburg ist das schon passiert. Der Bundesgeschäftsführer des Mittelstandsverbands Ahlhaus hat Bundeskanzler Merz aufgefordert, in der Koalition stärker durchzugreifen. Ahlhaus sagte der Neuen Osnabrücker Zeitung, er erwarte von Merz klare Führung. Ansonsten drohe die Koalition auseinanderzufallen. Theresa Lienen.
3: Derzeit herrsche in der Regierung Planlosigkeit und ein schlechtes Kommunikationsmanagement. Das Zerreden wichtiger Reformen, etwa bei der Rente oder im Gesundheitssektor, zerstöre das Vertrauen der Bürger und der Wirtschaft. In einem Brandbrief an Finanzminister Klingbeil und Wirtschaftsministerin Reiche fordert der Verband außerdem, den Antragsstopp beim Innovationsprogramm für den Mittelstand so schnell wie möglich aufzuheben. Eine der erfolgreichsten Förderungen werde ausgebremst, während Deutschland dringend mehr Innovation benötige.
1: Der AfD-Vorsitzende Chrupalla wirft der Bundesregierung vor, beim Thema Klimapolitik Panik zu schüren. Chrupalla sagt in der ARD, die Koalition betreibe einen so wörtlich Klimahype, um den Leuten das Geld aus der Tasche zu ziehen. Für ihn sei der Sommer ganz normal gewesen. Weiter sagte Chrupalla, nötig sei eine Politik der Klimaanpassung. Konkret forderte er Klimaanlagen für alle und mehr Strom, um diese zu betreiben. Das Robert-Koch-Institut geht von bisher etwa 14.000 Hitzetoten in diesem Jahr aus. Ende Juni wurden an mehreren Orten in Deutschland neue Hitzerekorde aufgestellt. Die Ukraine feiert heute ihren 35. Unabhängigkeitstag. Wegen der Gefahr von Luftangriffen sind aber keine Großveranstaltungen wie etwa Paraden geplant. Anlässlich des Unabhängigkeitstages werden mehrere europäische Politiker in Kiew erwartet, unter ihnen EU-Ratspräsident Costa und der britische Premierminister Burnham. Sie nehmen am Nachmittag an einer Konferenz der sogenannten Koalition der Willigen teil. Dabei beraten die Unterstützerstaaten der Ukraine über weitere Hilfen für das angegriffene Land. Laut Präsident Zelensky braucht sein Land dringend 30 Milliarden Euro für die Verteidigung. Dazu zählen auch die Gehälter der Soldaten und Zahlungen an die Familien von Gefallenen. Die Bürgermeisterin von Niedergörsdorf-Boosdorf ist für eine weitere Amtszeit gewählt worden. Nach offiziellen Angaben erhielt die parteilose Politikerin 89% der Stimmen. Außerdem wurde das nötige Quorum erreicht, wonach mindestens 15% aller Wahlberechtigten für Boosdorf stimmen mussten. Sie hatte keinen Gegenkandidaten. Boosdorf regiert die Gemeinde im Kreis Teltow-Fläming bereits seit 8 Jahren. Fußball-Bundesligist Union Berlin hat die zweite Runde des DFB-Pokals erreicht. Die Unioner gewannen beim Zweitligisten Braunschweig mit 4:2. Ausgeschieden ist dagegen der VfB Krischow. Der Oberligaverein aus dem Spree-Neiße-Kreis unterlag dem Bundesligisten Mainz mit 0:9. Soweit die Nachrichten. 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Das Wetter. Heute Sonne und Wolken im Wechsel, es bleibt weitgehend trocken. Einzelne Schauer sind in Richtung Uckermark möglich, die Höchstwerte heute zwischen 21 und 23 Grad. Zur Stunde haben wir in Berlin-Spandau 10 und in Wannsee 13 Grad, in Jüterbock im Fläming 8 und in Manschen um Oderbruch 12 Grad. Morgen häufig Sonnenschein bei ein paar lockeren Wolken bis 26 Grad. Die Zeit 6.05 Uhr.
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4: Zum Wachwerden an diesem Montagmorgen der letzten Augustwoche des Jahres 2026 hören wir hier, wie der größte Mensch auf Erden energisch, aber auch sanft in die Saiten greift. The Tallest Man on Earth mit Burden to Tomorrow. Ich wünsche Ihnen einen schönen guten Morgen.

0: The Tallest Man on Earth haben wir hier gehört auf Radio 3 Burden to Tomorrow. Vielleicht haben Sie sich beim Vorbeigehen in der Friedrichstraße auch schon mal gefragt, was passiert hier eigentlich im russischen Haus mitten in Berlin? Ein riesiges Gebäude, vorn zur Straße hin ein großer russischer Buchladen, dahinter 30.000 Quadratmeter, die laut Website mit Ausstellungen, mit Konzerten und Kursen bespielt werden. Allerdings, es gibt gravierende Vorwürfe. Aus diesem Kulturinstitut heraus würden Desinformation, Vernetzung mit Populisten und Spionage betrieben. Die Rufe nach einer Schließung des russischen Hauses werden lauter und mein Kollege Stefan Oschwart ist dem nachgegangen.
1: Das Haus in bester City-Lage nimmt einen ganzen Block in der Friedrichstraße ein. Ein grauer Betonklotz mit bunter Glasfassade über dem Eingang und dem Logo. Russisches Haus der Wissenschaft und Kultur.
2: In der Friedrichstraße im Herzen von Berlin steht das russische Haus.
1: Ein Werbevideo zum 40. Geburtstag des Hauses führt vom Keller bis zum Dach durch das Gebäude.
2: Ich wollte euch einfach mal zeigen, wie das russische Haus so funktioniert. Wie es eine Brücke zwischen Deutschland und Russland schafft.
1: Kritiker sehen das anders. Sie sagen, das russische Haus ist nicht nur Hort russischer Propaganda, sondern auch Plattform für russische Spione, wie zuletzt die französische Regierung äußerte, aber auch Katharina Rietz-Rakul, Direktorin des Ukraine-Instituts am anderen Ende der Berliner Friedrichstraße.
3: Also ich würde vermuten, dass es auch unter anderem ein Spionagehub ist, denn die haben ja einen direkten Bezug zu der russischen Botschaft und der russischen Regierung. Wir wissen, dass da ein reges Betreiben der russischen Propaganda passiert. Der Zugang zum Deutschen passiert über die russische Sprache, russische Sprachkurse oder ich weiß nicht, über Zeigen von Filmen in den Filmfestival. Propaganda wird betrieben durch die Veranstaltungen, aber auch durch Buchladen. In dem Buchladen zum Beispiel kann man Kinderbücher sehen, die Krieg verherrlichen, Putin verherrlichen.
1: Den Betrieb des Hauses gewährleistet die Agentur Rossotrudnicestvo des Moskauer Außenministeriums. Die Agentur ist seit Beginn des Krieges gegen die Ukraine 2022 mit Sanktionen belegt. Trotzdem werden im russischen Haus Teigtaschen verkauft, argumentiert die Spitzenkandidatin der Berliner Grünen, Bettina Jarasch. Sie fordert deshalb:
4: Im Grunde gehört dieses Haus geschlossen. Und wir setzen darauf, dass der Bund das auch endlich durchsetzt, zusammen mit der Zentralstelle für Sanktionsdurchsetzung. Das ist im Grunde der Bundeszoll. Die sind dafür verantwortlich, das zu verfolgen.
1: Das Bundesaußenministerium verweist auf einen Vertrag, in dem russisches Haus und Goethe-Institute in Russland in einem Atemzug genannt werden. Das russische Haus in Berlin zu schließen, bedeute wohl das Aus für die Goethe-Institute in Russland, glaubt der CDU-Außenpolitiker Kiesewetter. Man müsse den 30.000 Quadratmeter Klotz in der Berliner City trotzdem schließen, sagt er. Laut Spiegel-Informationen öffnet man sich im Bundesaußenministerium inzwischen diesem Gedanken. Der Berliner BSW-Spitzenkandidat Alexander King hält das für den falschen Weg.
5: Weil es der letzte Gesprächsfaden ist auf zivilgesellschaftlicher Ebene. Es ist ja keine Botschaft, es ist ein Kulturinstitut, ein Wissenschaftsinstitut, das eben einen niedrigschwelligen zivilgesellschaftlichen Kontakt zwischen Russen und Deutschen anbietet.
1: BSW und AfD machen sich für das russische Haus stark. Russland selbst kappt die Gesprächsfäden. Der deutsche akademische Austauschdienst DAAD ist in Putins Reich unerwünscht. Bei der Deutschen Gesellschaft für Osteuropa-Forschung wurden die Computernetze angegriffen. Die DGO ist in Russland als extremistische Organisation gelistet. Christa Maria Läbe von der Deutsch-Ukrainischen Gesellschaft meint:
6: Ich glaube, Russland zeigt in der Ukraine jeden Tag, dass sie kein Interesse daran haben, Gespräche mit uns zu führen. Und sie zeigen das auch mit regelmäßigen hybriden Angriffen gegen Deutschland und andere europäische Länder.
1: Zuletzt wurde ein Waffenlager bei Berlin gefunden, um Anschläge im Auftrag des russischen Geheimdienstes zu begehen, mutmaßt der Verfassungsschutz. Eine Nähe zum russischen Militärgeheimdienst GRU wird auch dem früheren Direktor des russischen Hauses in einer Studie des Ukraine-Instituts Berlin nachgesagt. Aus dem russischen Haus hieß es, man werde sich nur zum Kulturprogramm äußern, nicht zu politischen Fragen, so die Antwort auf eine RBB-Anfrage.
0: Das berichtet uns Stefan Oschwart über das russische Haus auf der Berliner Friedrichstraße und über die Forderung nach einer Schließung. Dieser Groove hier, der verdankt sich Yamba Groove, einem Kollektiv aus Berlin. Wir hören sie hier mit Amalie.

Musik von Yemba Groove, ein Berliner Afro-Soul-Kollektiv. Hier haben wir sie gehört mit Amalie und wechseln den Tanzboden. Und zwar wechseln wir auf den der Neuseeländerin Aldis Harding. Deren neues Album ist im Mai gerade frisch rausgekommen. Es heißt Train on the Island. Und wenn wir sie zu Beginn ihrer Karriere eher so düsterlich, gothic, folkig im Ohr haben, dann lässt sie doch inzwischen melodisch Zugänglicheres zu. Rock- und Pop-Einflüsse auch gern genommen. Und hier hören wir sie mit einem lyrisch verrätselten Lied. Es heißt Codes. Ich muss sagen, ich hatte heute früh auch zum ersten Mal wieder eine dickere Jacke an.

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1: Am 24. August 2006, also heute vor 20 Jahren, kommt Murat Kunas aus dem Gefangenenlager Guantanamo auf Kuba zurück nach Deutschland. Fast 5 Jahre lang war er von den US-Behörden als sogenannter feindlicher Kämpfer festgehalten worden, ohne Anklage. Steffen Hudemann erinnert uns an diesen Fall.
2: Der junge Mann, der an diesem Tag aus der Militärmaschine auf dem US-Stützpunkt Ramstein steigt, ist erst 24. In diesem Moment aber wirkt er wie ein alter Mann, wie einer, der aus der Zeit gefallen ist, ein Schiffbrüchiger, ein Gestrandeter. So beschreibt es sein Anwalt Bernhard Docke.
3: Er wirkte rein äußerlich ein Stück weit so wie Robinson Crusoe, hat einen langen, wuchtigen Bart. Lange Haare.
2: Fast 5 Jahre war Murat Kunas ein Gefangener der USA, eingesperrt in Guantanamo auf Kuba. Fast 5 Jahre hatte seine Familie, auch seine Mutter, keinen Kontakt zu ihm.
4: Ich bin zuerst zu ihm gelaufen. Er natürlich seine Tasche runtergeschmissen und hat mich so umarmt. Er hat gar nichts gesagt. Wir haben nur geweint.
2: 1982 wird Murat Kunas in Bremen geboren. Nach der Schule beginnt er eine Ausbildung zum Schiffbauer. Im Oktober 2001 reist er nach Pakistan, um dort den Islam zu studieren. Der Terroranschlag vom 11. September auf das World Trade Center in New York liegt erst wenige Wochen zurück.
5: Our war on terror begins with Al-Qaida. But it does not end there.
2: Und der War on Terror, den US-Präsident George W. Bush ausruft, hat gerade erst begonnen. Die Amerikaner suchen nach Unterstützern von Osama bin Laden, dem Drahtzieher der Anschläge. Und so gerät Murat Kunas, der junge Bremer auf der Suche nach religiösem Halt, am 1. Dezember 2001 in Pakistan in eine Polizeikontrolle. Kunas wird von pakistanischen Sicherheitskräften festgenommen und den US-Streitkräften übergeben. Gegen ein Kopfgeld von $3.000. Über Afghanistan wird Kunas nach Guantanamo geflogen. Monatelang sitzt der junge Mann in Isolationshaft. Später berichten er und sein Anwalt von Folter.
6: Man kann nichts hören, man kann nichts sehen. Es hat eine sehr starke Lüftung, was eiskalt eingestellt werden kann. Oder auch sehr heiß. Sie nennen es auch Kälte-Wärmeschock.
7: Ich habe gestern von ihm erfahren, dass er zum Beispiel 4 3/4 Jahre nur in grellem Neonlicht gelebt hat. Dieses Licht wird nie ausgeschaltet.
2: Bis zum US Supreme Court zieht sein Anwalt Bernhard Docke, um Murat Kunas freizubekommen. Umso empörter ist der Jurist, als er erfährt, dass die USA Kunas offenbar schon 2002 freilassen wollten.
7: Wir wissen aus der amerikanischen Aktenlage, die uns vorliegen, dass die Amerikaner selber bereits seit 2002 davon ausgehen, dass Herr Kunas offensichtlich unschuldig ist, er keine strafbaren Handlungen begangen hat.
2: Doch die deutsche Bundesregierung habe Kunas nicht zurücknehmen wollen, aus Sicherheitsinteressen. Der damalige Kanzleramtsminister Frank-Walter Steinmeier streitet das vor einem parlamentarischen Untersuchungsausschuss ab.
8: Der Vorwurf, die damalige Bundesregierung oder einzelne Beteiligte hätte die Haft auf irgendeine Weise verlängert, dieser Vorwurf, meine Damen und Herren, geht ins Leere.
2: Nach seiner Haft muss Murat Kunas das Laufen neu lernen. Fast 5 Jahre lang hat er keine längeren Strecken ohne Ketten zurückgelegt. Doch Kunas gelingt der Weg zurück ins Leben. Heute lebt der Vater von 2 Kindern als Sozialarbeiter in Bremen. Der Albtraum seiner fast 5-jährigen Haft in Guantanamo endete mit der Rückkehr nach Deutschland am 24. August 2006. Heute, vor 20 Jahren.
1: Das berichtet für uns Steffen Hudemann. 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
1: Um eine Minute nach 6:30 von und mit Vukas Tomaszewski. Guten Morgen.
2: Hallo.
1: Brandenburgs Kulturministerin Manja Schüle von der SPD wird in diesem Jahr erneut insgesamt 100.000 Euro bereitstellen für sogenannte Arbeitspaketstipendien. Was sind das denn für Pakete?
2: Damit werden Künstlerinnen und Künstler aus verschiedenen Sparten bei der Umsetzung ihrer Projekte unterstützt. Wie das Kulturministerium mitteilte, werden 10 Stipendien in Höhe von jeweils 10.000 Euro in den Bereichen Literatur, Musik, bildende Kunst und darstellende Kunst vergeben. Zu den Geförderten gehören unter anderem die Autorinnen Paula Schwers und auch Anoush Müller, der Sänger und Produzent Jamal Dilmen sowie die Popmusikerin Sonja Stumpf. Im Bereich bildende Kunst erhalten unter anderem Kai Osteroth und Sandra Kuhne eine Förderung. In der Sparte darstellende Kunst wird die Tänzerin Adriana Seeker gefördert. Ja, insgesamt gingen 321 Bewerbungen ein. Das Spektrum der eingereichten Projekte, es reichte von elektronischer Musik über eine begehbare Installation bis hin zu einem partizipativen DDR-Archiv. Ein Zeichen der vielfältigen Kulturszene in Brandenburg auf jeden Fall.
1: Lass uns über Heinrich von Kleist sprechen. Zählt zu den bekanntesten deutschen Autoren, auch auf Berliner Bühnen immer wieder gern gesehen und gespielt. Zu seinen Werken gehören unter anderem Michael Kohlhaas, die Markise von Odes, Käthchen von Heilbronn, der zerbrochene Krug und. Und in seiner Geburtsstadt Frankfurt an der Oder beginnt am 20. Januar des kommenden Jahres das Kleist-Jubiläumsjahr.
2: Anlass ist der 250. Geburtstag. Mit einem vielseitigen Programm möchte das Kleist-Museum die Bedeutung dieses Dichters und Dramatikers für die Gegenwart in den Mittelpunkt drücken. Das sagt Anke Petsch. Sie ist die Direktorin. Unter dem Motto Kreuzungen, Intersections, 250 Jahre Kleist sind mehr als 40 Akteure beteiligt. Das vollständige Veranstaltungsprogramm soll Ende dieses Jahres noch vorgestellt werden. Zu den Höhepunkten des Jubiläumsjahres zählt auf jeden Fall eine neue Dauerausstellung. Die wird Ende Mai eröffnet in 8 Themenräumen. Da geht es um das Leben und das Werk von Heinrich von Kleist. Dabei wird der Autor als historische Persönlichkeit mit einem bewegten Lebensweg und einer zugleich lückenhaften Überlieferung vorgestellt. Das sagt die Museumsdirektorin.
1: Heute startet die 12. Ausgabe des Popkulturfestivals. Das bedeutet, in den kommenden 7 Tagen dreht sich dort alles um Musik, Kultur und kreativen Austausch.
2: Auf dem Programm stehen Live-Konzerte, DJ-Sets, experimentelle Musikformate, Talks, Workshops, Networking-Veranstaltungen für Kreative. Zum Auftakt findet heute um 18 Uhr im Silent Green im Berliner Wedding eine Diskussion über das Verhältnis von Kultur und Politik in Berlin statt. Themen sind unter anderem Haushaltskürzungen, mangelnde Transparenz und die Verlässlichkeit kulturpolitischer Entscheidungen. Zu den Gästen zählen auch der Volksbühnenintendant Matthias Lilienthal und Marie von der Heidt. Sie ist Geschäftsführerin des Music Boards Berlin. Danach folgt dann eine Gesprächsrunde zum Gender Pay Gap in der Kulturbranche. Ja, das erste Konzert des Festivals, das findet erst morgen statt, um 19.30 Uhr im Cinema Transtopia. Zu Gast ist dann das kasachische Duo Alistadin. Die Band verbindet Jazz mit experimenteller Elektronik und das hört sich dann so an. Ja, klingt ziemlich nach 80s, wie ich finde.
1: Und sehr tanzbar.
2: Ja, auf jeden Fall. Ja, weitere Informationen zum Programm des Popkulturfestivals gibt es unter pop-kultur.de.
1: Und auch bei uns auf Radio 3 heute Nachmittag, kurz nach 4:30 wird meine Kollegin Shirley Kupferberg sprechen mit dem Hamburger Produzenten und Labelbetreiber Johann Scherer. Die beiden sprechen dann über Streaming-Plattformen wie Spotify und was die machen mit der Musikwelt. Besten Dank dir.
2: Gerne.
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0: Nach wie vor verteidigt die Ukraine ihre Unabhängigkeit im von Russland aufgezwungenen Krieg. Heute wird diese selbstgewählte Unabhängigkeit ganz ausdrücklich gewürdigt und gefeiert, denn vor 35 Jahren, also am 24. August 1991, hat das ukrainische Parlament die Unabhängigkeit der Ukraine von der im Zerfall begriffenen Sowjetunion erklärt. Gestern hat der deutsche Außenminister Johann Wadephul Kharkiv besucht in der Ostukraine und er hat sich beeindruckt gezeigt.
1: Und man merkt es in allen Gesprächen und man hört es in allen Gesprächen, die ich auch hier geführt habe, dass ein unheimlicher Widerstandswille, ein Geist dieser russischen Gewalt zu widerstehen, das Leben aufrechtzuerhalten und die Ukraine zu verteidigen.
0: Aber wie feiert das Land heute angesichts des Krieges, angesichts von Bedrohung und massiven Sorgen? Das kann ich jetzt unseren Korrespondenten in Kiew fragen. Schönen guten Morgen, Florian Kellermann.
2: Hallo, guten Morgen.
0: Wie fallen die Feierlichkeiten aus im fünften Kriegsjahr nach dem groß angelegten Angriff Russlands unter permanenter Bedrohung von oben durch Drohnen, durch Luftschläge?
2: Sie sagen es schon, die Bedrohung ist ständig da und deswegen gibt es keine Großveranstaltungen, auch nicht an diesem 35. Unabhängigkeitstag. Vor 5 Jahren noch, kurz vor dem Krieg, zum Beispiel zum 30. Jahrestag, gab es eine Parade hier in der Kiewer Innenstadt. So etwas findet nicht statt, weil man eben Angst hat, es könnte Luftschläge geben, zumindest Luftalarm. Auch der würde ja schon bedeuten, dass alles sofort abgebrochen werden muss und die Menschen in Schutzräume gehen müssen. Es gibt kleinere Veranstaltungen, zum Beispiel ein Galakonzert heute Abend in der Oper in Kiew. Da ist natürlich auch so, dass wenn es Luftalarm gibt, müssen die Menschen den Saal verlassen und müssen dann in den Keller gehen. Aber solche Initiativen gibt es mehr, auch auf kleinerer Ebene, also auch privat, Restaurants, Bars machen Veranstaltungen. Es gibt Läufe, zum Beispiel einen Marathonlauf in Kiew. Und so wird das zumindest einigermaßen begangen. Aber arbeitsfrei ist es ja auch nicht. Während des Kriegs gibt es keine arbeitsfreien Feiertage in der Ukraine.
0: Ich habe den Besuch des Bundesaußenministers angesprochen in der Ukraine. Er hat Moskau den wahllosen Mord an Zivilisten vorgeworfen. Er war in Frontnähe unterwegs, sicherlich zu verstehen als ein Zeichen der Solidarität. Hatte er denn auch handfeste Zusagen dabei zu diesem Unabhängigkeitstag vielleicht?
2: Ja, er hat 50 Millionen Euro versprochen, die in humanitäre Projekte fließen sollen. Ansonsten hat er natürlich hier auch gehört und ist auch noch selber nochmal gesagt, dass Deutschland ohnehin der größte Unterstützer mittlerweile ist der Ukraine. Und das funktioniert ja jetzt nicht so, dass man eben schnell was zusagt, sondern das sind also feste Versprechen, auf die sich die Ukraine stützen kann. Und der ukrainische Außenminister hat gesagt, dass insgesamt Deutschland seit 2022, also Beginn des großen Krieges, 65 Milliarden Euro der Ukraine gegeben hat, in verschiedener Form natürlich, auch in Form von Waffensystemen zum Beispiel. Aber klar, das ist die symbolische Bedeutung dieses Besuchs war, glaube ich, wichtiger. Sie haben schon den Besuch in Kharkiv erwähnt. Das ist 30 Kilometer nur entfernt von der Grenze zu Russland. Das wird ständig angegriffen und eben auch mit zum Beispiel Gleitbomben angegriffen, die nicht nach Kiew kommen, aber die eben eine unglaublich zerstörerische Wirkung haben. Und dort ist es halt eben auch so, dass wenn Luftalarm ist, ist es fast keine Zeit mehr, um sich noch in Sicherheit zu bringen, weil es eben zu nah dran ist. Da kommen dann die Raketen und die Drohnen sofort.
0: Der ehemalige, inzwischen von Selenskyj entlassene, aber dennoch beliebte Verteidigungsminister Fedorow, der hat jüngst Wahlen gefordert in der Ukraine trotz des Krieges. Selenskyj hat gestern auf das geltende ukrainische Recht gepocht, wonach zu Kriegszeiten nicht gewählt werden kann. Und er hat gesagt, Wahlen zum aktuellen Zeitpunkt, die würden das Land zerreißen. Welche Wichtigkeit hat diese Debatte aktuell in der Ukraine Ihrer Einschätzung nach?
2: Ich finde schon, dass es wichtig ist, dass man auch das immer wieder klar sagt. Es gibt vielleicht keine Wahlen, es kann sie vielleicht nicht geben wegen des Kriegs, aber sie wäre natürlich überfällig. Und das sollte man schon auch immer wieder klar machen, dass hier ein Ausnahmezustand da ist, der nicht gut ist eigentlich für eine Demokratie, der vielleicht erzwungen ist. Aber es ist eben trotzdem notwendig. Und da ist es schon gut, wenn Fedorow sich jetzt eben hier auch äußert, wenn er Missstände kritisiert, ist es notwendig, dass zumindest die Gesellschaft weiterhin schaut, schaut, was die Staatsmacht tut, ihr auf die Finger schaut und das eben anprangert. Es gibt ja Gott sei Dank unabhängig arbeitende Antikorruptionsbehörden, die jetzt auch wiederum einen Skandal im Umfeld von Präsident Zelensky publik gemacht haben, Audiomitschnitte veröffentlicht haben, die schon die Menschen entsetzen, weil da eben

0: So, das zeigen Umfragen, dass da doch die ganz große Mehrheit der Ansicht ist, wir können nicht anders als uns jetzt verteidigen. Russland hat uns diesen Krieg aufgezwungen und wir müssen uns verteidigen. Allerdings in Bezug auf Selenskyj zum Beispiel denke ich nicht, dass die Leute so einig sind, wie es die Umfragen zeigen, obwohl auch dort schon die Umfragen zeigen, dass ja zwar immer noch deutlich über 50% ihm vertrauen, aber das ist eben auch keine große Mehrheit. Und ich glaube auch, dass da sehr, sehr viel Staatsräson dabei ist, dass eben viele sagen, ja, er ist jetzt eben Präsident, wir können nicht abwählen, wir können ihn nicht abwählen, also haben wir keine andere Wahl, als eben jetzt zu sagen, er ist der Präsident, muss das Land durch diesen Krieg führen.
1: Das sagt Florian Kellermann. Er berichtet für die ARD aus Kiew. Haben Sie vielen Dank dafür.
0: Danke Ihnen auch.
1: Heute Nachmittag wird eine Konferenz stattfinden in der Ukraine. Beteiligt sind dann auch Vertreter der Unterstützerstaaten der Ukraine, die beraten wollen über weitere Hilfen für das angegriffene Land. Und der ukrainische Unabhängigkeitstag und der Blick einer Ukrainerin darauf, der soll uns in etwa einer halben Stunde hier im Programm nochmal beschäftigen. Im Gespräch mit der Direktorin des Ukrainischen Instituts in Deutschland um kurz nach 7 Uhr.

Im Jahr 1992 hat Tori Amos die große Bühne betreten. Da nämlich ist ihr Debüt, ihr Solo-Debüt rausgekommen, Little Earthquakes von 1992. Darauf zu finden auch dieser Song hier, Leather heißt der. Bis dahin ist sie in winzigen Clubs aufgetreten, inzwischen natürlich ein großer internationaler Star. Und die Story zu diesem Song hier, Leather, geht folgendermaßen. Eine Freundin ist bei Tori Amos zu Hause vorbeigekommen. Die Sängerin hat ihr dann einen Titel vorgespielt, der auf Little Earthquakes erscheinen sollte. Und die Freundin meinte dann relativ rigoros,

0: dieser Song ist nicht eingängig. Bitte ändere deinen Schreibstil. Nachdem die Freundin gegangen war, hat sich Tori Amos hingesetzt und Leather geschrieben, wie sie sagte, in 8 Minuten runtergeschrieben. Und diesen Titel haben wir hier gehört auf Radio 3. Hier folgen jetzt die Worte für den Tag. Die stammen in dieser Woche von Pfarrerin Juliane Rumpel von der Evangelischen Kirche.
1: Unsere deutsche Sprache ist voll von Sprichwörtern. Es gibt welche für jede Tages- und Jahreszeit. Und auch wenn ich sie nicht mehr allzu häufig benutze, kennen tue ich sie noch. Zum Beispiel jene Sprichwörter für den Morgen. Morgenstund hat Gold im Mund oder Spinnen am Morgen bringt Kummer und Sorgen. Es gibt sehr viele Sprichworte zum Morgen im Deutschen. Ob allerdings Singen am Morgen sinnvoll ist, dazu habe ich keine Spruchweisheit gefunden. Da es jedoch viele Morgenlieder gibt, gehe ich mal davon aus, dass Singen am Morgen Kummer und Sorgen vertreibt. Ich selbst singe morgens jetzt nicht allzu oft. Höchstens sonntags, wenn ich es mal in den Gottesdienst schaffe. Ganz anders hielt dies ein Kollege von mir aus dem 17. Jahrhundert. Er hieß Paul Gerhardt und er sang nicht nur, nein, er dichtete auch zahlreiche Lieder. Davon nicht wenige, die man am Morgen singen kann. Eines von Pauls Liedern wird uns durch diese Sommerwoche begleiten. Es heißt, lobet den Herrn. Und schon die erste Strophe legt ordentlich los. Lobet den Herrn, alle, die ihn ehren, lasst uns mit Freuden seinem Namen singen und Preis und Dank zu seinem Altar bringen. Lobet den Herrn. Ich denke, jedes Mal für so viel Begeisterung am frühen Morgen muss man erst einmal richtig wach sein. Das geht eigentlich erst nach dem ersten Kaffee. Wenn man den Tag mit so viel Lob und Dank beginnt, dann fühlt sich das an wie ein Vertrauensvorschuss für Gott. Ich lobe Gott nicht erst am Abend, wenn ich weiß, wie der Tag gelaufen ist, sondern schon am Morgen, bevor ich weiß, was kommt. Und weil es gerade so gut läuft mit dem Loben, hänge ich an diesem Montag die zweite Strophe gleich noch mit an. Der unserem Leben, das er uns gegeben, in dieser Nacht so väterlich bedecket und aus dem Schlaf uns fröhlich auferwecket, lobet den Herrn. Ich hoffe, dass auch Sie heute fröhlich geweckt wurden und dass Ihr Tag ein guter wird.
0: Das waren die Worte für den Tag von Pfarrerin Juliane Rumpel aus Langerwisch-Wilhelmshorst, eine Sendung der Evangelischen Kirche. Und die Worte werden gefolgt von einer Live-Aufnahme, die im Jahr 2020 im Berliner Jazzclub A-Train entstanden ist. Es singt hier Erik Leuthäuser. 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

0: die Unabhängigkeit feiern. Mitten im Krieg, darum wird es heute gehen zum Unabhängigkeitstag in der Ukraine und natürlich bei den Ukrainern und Ukrainerinnen, die in Deutschland leben. Wie schauen die auf diesen Tag? Dima ist traurig.
1: Vor wenigen Wochen ist ein enger Freund aus meiner Heimatstadt im Krieg gefallen. Sascha war ein unglaublich guter Mensch und ich denke zurzeit viel an ihn und an alle die Pläne, die wir für die Zeit nach dem Krieg hatten. Es ist sehr traurig für mich persönlich, aber gleichzeitig sehe ich jeden Tag, wie viele Menschen den höchsten Preis zahlen.
0: Jana sagt, bei ihr herrsche dieses Gefühl hier vor.
2: Vor allem empfinde ich an diesem Tag eine riesige Dankbarkeit gegenüber den Streitkräften der Ukraine und all den Generationen vor uns, die für ukrainische Staatlichkeit gekämpft haben. Und dafür, dass ich ganz stolz sagen kann, ich bin Ukrainerin.
0: Über ihren Blick auf diesen ukrainischen Feiertag kann ich gleich mit der Direktorin des Ukrainischen Instituts in Deutschland sprechen, um kurz nach 7, nach Musik von Nick Waterhouse. 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
2: Die Berliner Bildungssenatorin Günther Wünsch hat sich zu Beginn des neuen Schuljahres zuversichtlich geäußert. Mit Blick auf die etwa 500 nicht besetzten Lehrerstellen sagte die CDU-Politikerin im RBB 24 Inforadio, man habe so viele Referendare wie noch nie. Das Land bemühe sich, sie zu halten. Berlin erwartet eine Rekordzahl von fast 405.000 schulpflichtigen Mädchen und Jungen. In Brandenburg beginnt heute für 324.000 Kinder und Jugendliche der Unterricht. Auch hier fehlt es an Lehrkräften. Nach der Cyberattacke in Berlin sind die betroffenen Senatsverwaltungen wieder online. Das hat die Senatskanzlei am Abend mitgeteilt. Thorsten Gabriel, RBB 24 Landespolitik.
3: Nachdem der Hackerangriff am 14. August entdeckt worden war, waren die Senatsverwaltung für Stadtentwicklung sowie die Senatsverwaltung für Mobilität, Verkehr, Klimaschutz und Umwelt aus Sicherheitsgründen vom Datennetz des Landes isoliert worden. Die beiden Senatsverwaltungen hätten Maßnahmen veranlasst, um die IT-Sicherheit ihrer Systeme zu erhöhen, teilte die Senatskanzlei mit. Mit der Wiedereingliederung ins Landesnetz stehen nun auch wieder alle Dienstleistungen des Landes zur Verfügung. Unter anderem konnte kein Wohngeld beantragt werden. Die forensischen Untersuchungen dauerten aber weiter an und würden auch in den kommenden Wochen fortgesetzt.
2: Der Bundesgeschäftsführer des Mittelstandsverbands Ahlhaus hat Bundeskanzler Merz aufgefordert, in der Koalition stärker durchzugreifen. Ahlhaus sagte der Neuen Osnabrücker Zeitung, er erwarte von Merz klare Führung. Ansonsten drohe die Koalition auseinanderzufallen. Theresa Lienen.
4: Derzeit herrsche in der Regierung Planlosigkeit und ein schlechtes Kommunikationsmanagement. Das Zerreden wichtiger Reformen, etwa bei der Rente oder im Gesundheitssektor, zerstöre das Vertrauen der Bürger und der Wirtschaft. In einem Brandbrief an Finanzminister Klingbeil und Wirtschaftsministerin Reiche fordert der Verband außerdem, den Antragsstopp beim Innovationsprogramm für den Mittelstand so schnell wie möglich aufzuheben. Eine der erfolgreichsten Förderungen werde ausgebremst, während Deutschland dringend mehr Innovation benötige.
2: Der diesjährige Sommer hat mit seinen Hitzewellen in Deutschland volkswirtschaftliche Schäden von mindestens 36 Milliarden Euro verursacht. Das geht aus Berechnungen hervor, die die Umweltschutzorganisation Greenpeace veröffentlicht hat. Die Schäden kamen demnach durch Ernteausfälle, Waldbrände und Gesundheitskosten zusammen. Der größte Anteil entfällt laut Greenpeace auf die Arbeitswelt. Durch die Hitze hätten Arbeitnehmer langsamer gearbeitet, mehr Fehler gemacht oder sich krank gemeldet. Die Ukraine feiert heute ihren 35. Unabhängigkeitstag. Wegen der Gefahr von Luftangriffen sind aber keine Großveranstaltungen wie etwa eine Parade geplant. Anlässlich des Unabhängigkeitstages werden mehrere europäische Politiker in Kiew erwartet, unter ihnen EU-Ratspräsident Costa und der britische Premierminister Burnham. Sie nehmen am Nachmittag an einer Konferenz der sogenannten Koalition der Willigen teil. Dabei beraten die Unterstützerstaaten der Ukraine über weitere Hilfen für das angegriffene Land. Laut Präsident Zelensky braucht sein Land dringend 30 Milliarden Euro für die Verteidigung. Dazu zählen auch die Gehälter der Soldaten und Zahlungen an die Familien von Gefallenen. Die Bürgermeisterin von Niedergörsdorf-Bosdorf ist für eine weitere Amtszeit gewählt worden. Nach offiziellen Angaben erhielt die parteilose Politikerin 89% der Stimmen. Außerdem wurde das nötige Quorum erreicht, wonach mindestens 15% aller Wahlberechtigten für Bosdorf stimmen mussten. Sie hatte keinen Gegenkandidaten. Bosdorf regiert die Gemeinde im Kreis Teltow-Fläming bereits seit 8 Jahren. Wegen schwerer Waldbrände haben im US-Bundesstaat Nevada mehr als 40.000 Menschen ihre Häuser verlassen müssen. Weitere 45.000 sollen sich nach Angaben der Behörden auf eine Evakuierung vorbereiten. Die Flammen am Rande der Großstadt Reno hatten sich im Laufe des Sonntags schnell auf eine Fläche von mehr als 6000 Hektar ausgebreitet. 6 Personen, darunter 3 Einsatzkräfte, wurden nach Angaben der Behörden verletzt. Fußball-Bundesligist Union Berlin hat die 2. Runde des DFB-Pokals erreicht. Die Unioner gewannen beim Zweitligisten Braunschweig mit 4:2. Ausgeschieden ist dagegen der VfB Krischow. Der Oberligaverein aus dem Spree-Neiße-Kreis unterlag dem Bundesligisten Mainz mit 0:9. Soweit die Nachrichten. 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Das Wetter. Heute Sonne und Wolken im Wechsel. Es bleibt weitgehend trocken. Einzelne Schauer kann es in Richtung Uckermark geben. Die Höchstwerte heute zwischen 21 und 23 Grad. Zur Stunde Merlin-Spandau-Eiskeller 9 Grad und in Marzahn 12, in Bad Liebenwerder 8 Grad und in Grünow 13. Morgen viel Sonnenschein bei 24 bis 26 Grad. Die Zeit 7.05 Uhr.
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5: Ein Blick auf den Kalender zeigt, es läuft die letzte Augustwoche. Sie beginnt heute, vielleicht geht der Sommer noch mal ein bisschen in die Verlängerung. Aber das, was uns jetzt bevorsteht, ist doch eher das Nachglühen, der Spätsommer. Für viele Kinder, für viele Jugendliche und für andere Menschen, die an der Schule arbeiten, geht aber heute was Neues los, wie in den Nachrichten gehört. Das neue Schuljahr, egal was bei Ihnen heute anliegt. Ich wünsche Ihnen einen guten Start in diesen Montag. Zum Beispiel mit Musik von Bryony Jarman Pinto, Moving Forward.

0: Noch sind der Ukraine Ruhm und Freiheit nicht gestorben. Das Schicksal wird uns zulächeln. So lauten die ersten Zeilen der ukrainischen Nationalhymne. Heute wird die mit Sicherheit zu hören sein. Denn heute feiert die Ukraine ihre Unabhängigkeit von der Sowjetunion vor 35 Jahren. Eine Unabhängigkeit, die das Land seit mehr als 4 Jahren verteidigen muss gegen Russland. Was bedeutet dieser Tag den Ukrainerinnen und Ukrainern? Darüber kann ich jetzt mit Katharina Rietz-Rakul sprechen. Sie ist die Direktorin des Ukrainischen Instituts in Deutschland, genauer gesagt in Berlin. Schönen guten Morgen.
1: Schönen guten Morgen, Frau Rieber.
0: Was bedeutet Ihnen als Ukrainerin in Deutschland dieser 24. August, dieser Unabhängigkeitstag?
1: Ich denke, das kann ich am besten erklären, dadurch, dass ich auch sage, dass wir es mittlerweile mehr und mehr nennen, der Tag der Wiedererlangung der Unabhängigkeit, weil die Ukraine hat ja diese Unabhängigkeit wiedererlangen können vor 35 Jahren, aber die Staatbildung der Ukraine ist über 1000 Jahre alt und das letzte Mal, wo wir die verloren haben im Kampf gegen Russland, war nach 1918. Mhm. Ja, die Ukraine hat damals 3 Jahre existiert mit Geld, Flagge und Hymne und Armee. Und jetzt sind wir erneut im Kampf gegen Russland für die Unabhängigkeit. Und es ist wichtig für uns natürlich, das ist überlebenswichtig, das ist existenziell, dass wir diese Unabhängigkeit nicht verlieren diesmal.
0: Es wird eine Demo geben heute in Berlin anlässlich des Unabhängigkeitstages. Ich weiß aber, dass Sie diesen Tag im Kino begehen möchten. Wieso das?
1: Ich gehe wahrscheinlich auch zu Demo, aber weil Kino ist später, weil das ist ein sehr schöner Film und ein sehr positiver Film, trotz den negativen Umständen, in denen die Handlung stattfindet.
0: Und, You Are the Universe, müssen wir vielleicht noch sagen, wird gezeigt, ja, im Freiluftkino Neue Zukunft in Alt-Stralau.
1: Genau, und trotz der schwierigen Situation, trotz Einsamkeit, ist der Film sehr fröhlich und lustig und sehr schön. Und das ist ein bisschen, glaube ich, so Lebensmotto oder Modus vivendi und Modus operandi von vielen Ukrainern heute. Lebenslust und Gefühl für das Schöne nicht verlieren, trotz Katastrophen, die um uns herum passieren und uns betreffen.
0: Diese Lebenslust, die Sie da in dem Film vermuten, die wird natürlich auf schreckliche Art und Weise kontrastiert durch die russischen Angriffe, um vielleicht nur einen aus den vergangenen Tagen rauszugreifen. Am Freitag sind nach einem Drohnenangriff auf ein Einkaufszentrum, also ein dezidiert ziviles Ziel im Südosten der Ukraine, 16 Menschen gestorben, weit mehr als 100 wurden verletzt. Russland will die Überlebenden zermürben mit diesem Terror. Wie einig ist sich denn die ukrainische Bevölkerung, wie lebensbejahend, um ihren Begriff aufzugreifen, wenn es um die Fortführung der Landesverteidigung geht?
1: In meiner Bubble, aber auch laut soziologischen Umfragen, sind die Ukrainer sich weiterhin sicher, dass das Land verteidigt werden soll. Sie sind weiterhin in dem einig, dass Souveränität des Landes das Wichtigste ist für das Überleben und die Menschen sind bereit, weiterzumachen. Man muss natürlich dazu sagen, dass es sehr ermüdend ist, aber irgendwie gewöhnt man sich an diese ständige Müdigkeit und versucht durch die Müdigkeit trotzdem weiter zu leben, zu arbeiten, zu kreieren.
0: Ich möchte gern noch ein weiteres Thema mit Ihnen anschneiden. Aktuell wird wieder verstärkt über eine Schließung des russischen Hauses auf der Berliner Friedrichstraße diskutiert. Wir haben heute früh hier im Programm auf Radio 3 auch schon darüber berichtet. Sie sind ja mit Ihrem Institut auch auf der Friedrichstraße angesiedelt und Sie gehen wie andere auch davon aus, dass aus dem russischen Haus heraus Propaganda betrieben wird, Spionage. Haben Sie Anhaltspunkte dafür?
1: Also ich würde zu Spionage nicht sprechen wollen, denn das ist nicht mein Metier. Aber ich würde einfach fragen, warum denken wir zum Beispiel, dass Russland trotz Kriegsbudget jedes Jahr das Budget für Kultur erhöht und für russische Kulturdiplomatie nach außen? Und warum ist das so, dass trotz Krieges die russischen Kulturschaffende, Kunstschaffende und Sportler wieder in allen europäischen, internationalen Be Wettbewerben teilnehmen dürfen? Das passiert ja nicht umsonst. Wie wird dieser Selbsterhaltungstrieb Europas eingelallt? Mit welchen Mitteln? Das ist jetzt meine Frage. Und diese Mittel sind auch Spionage, auch Propaganda, auch russische Softpower.
0: Sagt Katharina Rietz-Rakul. Sie ist die Direktorin des Ukrainischen Instituts in Deutschland. Mit ihr habe ich schwerpunktmäßig gesprochen über den heutigen ukrainischen Unabhängigkeitstag. Und wenn Sie sich fragen, wie heißt nochmal der Science-Fiction-Film, von dem Sie gesprochen haben, hat, der aus der Ukraine stammt und wo läuft der? Die Rede war von You Are the Universe. Er wird heute Abend gezeigt im Freiluftkino Neue Zukunft zwischen Ostkreuz und Treptower Park gelegen um 20:30 Uhr. Er ist gleichermaßen lustig wie lebensbejahend, sagt sie. Besten Dank für Ihre Zeit heute früh.
1: Vielen Dank.

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Das war Musik des Vibraphonisten Joel Ross, The Sacred Place, so hieß diese Nummer, gefolgt von lauten Pfeifen. Die werden gespielt von Ratatat, Loudpipes.

0: Das sind die beiden Soundtüftler Evan Must und Mike Stroud. Seit Jahren leider nichts Neues mehr gehört. Von Ratatat erfreuen wir uns also an dem, was sie vorgelegt haben in den Nullerjahren. Loudpipes zum Beispiel.
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0: Von und mit Vukas Tomaszewski um 7.31 Uhr. Vukas, beschäftigen uns zwei Ausstellungen im Berliner Zentrum Judaicum.
2: Die Stiftung Neue Synagoge Berlin, die präsentiert zwei neue Ausstellungen. Eine der beiden trägt den Titel Stolz und Vorurteil, Juden im Blick. Sie thematisiert Stereotype, Verzerrung und Antisemitismus, die das Bild von Jüdinnen und Juden in der Öffentlichkeit prägen. Ja, das Bild werde in sozialen Medien, in Filmen, auf der Straße geprägt, hieß es zu der Ausstellung. Dies sei natürlich kein neues Phänomen, das würde jetzt aber doch neu durch die Bilderfluten generativer KI und natürlich auch den Hamas-Angriff auf Israel vom 7. Oktober 2023 zusätzlich verschärft. Es sei deshalb auch an der Zeit, sich die Frage nach der visuellen Repräsentation von Jüdinnen und Juden in Europa ganz neu zu stellen. Ja, außerdem die zweite Ausstellung, die heißt Forms of Alignment, die widmet sich auf künstlerische Weise der Frage, wie Beziehungen entstehen. Sie stammt vom Filmemacher Nico Bayer. Seine Kurzfilme, Porträts, Miniaturen jüdischer Gegenwart in Europa sind als eine Art skizzenhafte Einblicke zu verstehen.
0: Diese beiden Ausstellungen, die werden am Donnerstag eröffnet um 18 Uhr. Nächstes Thema, die meisten, die Kinder im Teenageralter haben, kennen den Namen vermutlich des Berliner Rappers Capital Bra. Der hat 4 Millionen Follower auf Instagram und gestern dort einen Aufruf losgelassen und damit sowas wie einen Massenauflauf ausgelöst.
2: Gestern Nachmittag kamen mehrere Kurzvideos hintereinander. Capital Bra und sein Rap-Kollege Samra, die fahren Ferrari und laden die Fans ein für 17 Uhr auf den Oranienplatz in Berlin-Kreuzberg.
3: Bratans, Bratinas, Matubas und Bratellas, was geht ab? Wir sind ab 17 Uhr, Oranienplatz in Kreuzberg. Kommt alle vorbei, da geht's auf jeden Fall ab. Wir schmeißen T-Shirts, wir sind auf jeden Fall für euch da, meine Bratans.
2: Ja, so hat sich das dann angehört. Wer seine Ansage nicht ganz verstanden hat, vielleicht
0: ja,
2: akustisch.
0: Ja, am Ton, finde ich, könnte man noch arbeiten als Musiker.
2: Also kommt vorbei, wir schmeißen T-Shirts. Gekommen sind laut Berliner Polizei tatsächlich über 1.100 Menschen. Das war eine Promoaktion dieser beiden Musiker für einen gemeinsamen Song, nämlich Böse Jungs heißt der. Ja, und dann kamen sie mit einem großen Reisebus vorgefahren und haben da T-Shirts und Cappies runtergeworfen. Und es kam auch zu einer verletzten Person laut Berliner Polizei.
0: So, falls Sie sich wundern, was da gestern los war auf dem Oranienplatz, wissen Sie jetzt Bescheid. Wir haben es gerade im Programm gehabt, darüber berichtet. Heute jährt sich die Unabhängigkeit der Ukraine zum 35. Mal. Das wird auch in Berlin begangen. Es gibt eine Protestdemo gegen den russischen Angriffskrieg. Dein Tipp aber ist eine Installation zum Thema.
2: Ja, auf dem Pariser Platz, direkt vor dem Brandenburger Tor, wird heute eine fast 4 Meter hohe und 45 Meter lange Schutznetzinstallation errichtet. Sie will damit die Realität aufgreifen, die in vielen ukrainischen Städten nahe der Front ja längst Alltag ist. Manche kennen diese Bilder vielleicht aus dem Fernsehen. Wichtige Straßen sind dort mittlerweile so eine Art Netztunnel gegen Drohnen. Auch Tankstellen und andere potenzielle Ziele sind da unter solchen Netzen versteckt. Heute also auch einmal zum Anschauen, zum Anfassen in Berlin. Unter dem Schutznetz informiert übrigens auch eine Ausstellung über die Erfahrungen von Zivilisten, die Opfer sogenannter Menschenjagd, also dieser Human Safaris, durch russische Drohnen geworden sind. Es ist auch eine gute Gelegenheit, wie ich finde, um sich mit in Berlin lebenden Ukrainerinnen und Ukrainern zu unterhalten, zu erfahren, was ihnen eigentlich dieser Tag heute bedeutet, wie zum Beispiel auch dieser Ukrainerin hier.
4: Für mich bedeutet der Unabhängigkeitstag politische und wirtschaftliche, aber vor allem mentale Unabhängigkeit von Russland, von einem Aggressorstaat, der uns diese Unabhängigkeit bis heute nehmen will.
0: Um 12 Uhr werden die Spitzenkandidaten und Kandidatinnen der Parteien zur Berliner Abgeordnetenhauswahl außer BSW und AfD zu einem Austausch und zu einer Führung durch die Installation eingeladen. Besten Dank dir für die Infos.
2: Gerne.
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0: Kannst du bitte, Andreas, nochmal wiederholen, was du gerade während dieser Song lief zu mir gesagt hast über die Musik?
1: Ja, ich hatte überlegt, der da gesungen hat, deutsch ausgesprochen, Clementine ist doch eigentlich gesundes Frühstück.
0: Naja, also um keinen Wortwitz verlegen, der Kollege Andreas Göbel, wir haben hier gerade Benjamin Clementine gehört, mit Nemesis und du denkst natürlich an Vitamin C-reiches Frühstück, prima. Die Theaterhäuser, die geben sich noch ein paar Tage, aber die Berliner Philharmoniker, die haben die Sommerpause 2026 für beendet erklärt. Deutliches Signal dafür, sie haben vor dem Wochenende ihr Saisoneröffnungskonzert gegeben. Chefdirigent Kirill Petrenko, der hatte zwei große spätromantische Werke auf den Programmzettel gesetzt. Die Enigma-Variation von Edward Elgar und die vierte Sinfonie von Peter Tschaikowski. Wir haben das Konzert am Freitag live bei uns auf Radio 3 übertragen im Rahmen des ARD Radio Festivals und Andreas Göbel war selbstredend vor Ort in der Philharmonie. Andreas, das ist ja schon ein besonderer Moment vielleicht, wenn die neue Saison beginnt und Luft unter die Flügel bekommt. Wie hat sich dieser Beginn bei den Berliner Philharmonikern angefühlt?
1: Eigentlich wie immer ziemlich unaufgeregt. Das Schöne ist, man bekommt keine Reden oder Ansprachen. Es geht einfach los. Das Orchester kommt auf die Bühne, der Chef kommt und alle fangen an. So würde ich es mir überall wünschen. Und es war so, wie oft, selbst unter Petrenkos Vorgänger Simon Rattle, da mussten alle erstmal aus der Sommerpause kommen. Der Anfang war ein klein wenig schwerfällig und verschnarcht. Im Publikum auch pünktlich zum ersten Ton ging auch noch ein Handy los.
0: Oh ja, wunderbar. Das war also der Anfang auf dem Programm, wie gesagt, die Enigma-Variation von Elgar. Du hast gesagt, schwerfällig, man merkt so richtig, die Fingergelenke sind vielleicht noch nicht wieder irgendwie rund gespielt. Wie ging es dann weiter? Wurde es leichter?
1: Das wurde dann auf jeden Fall. Kirill Petrenko hatte einen schlüssigen Ansatz. Elgar hat seine Variation ja so angelegt, dass er in jeder eine andere Person aus seinem Freundeskreis charakterisiert. Also es gibt eine Liebeserklärung an seine Frau, im Finale schimmert das wieder auf, aber auch so putzige Anspielungen wie ein rhythmisches Lachen oder ein Hundebesitz, wo man in den Blechbläsern wirklich das Bellen hört, ein richtiges Wuff ist das. Aber Petrenko nimmt das alles und macht einen großen Bogen, eine ernste, gewichtige Musik, exquisiter Klang, die Streicher kuschelt hier weich, wie das vorüberstreicht. Wir hören mal, wie nobel und erhaben die schönste Variation klingen kann.

0: Also, du hast den exquisiten Klang hervorgehoben. Wie fällt dein Fazit aus darüber hinaus?
1: In vielen Momenten wirklich Noblesse. Für Elga ist das immer wichtig. Aber mir fehlte eine Sache. Elga hat sein Werk kräftig instrumentiert. Das ist eben auch dem repräsentativen viktorianischen Zeitalter geschuldet. Aber die Kunst besteht darin, es leicht klingen zu lassen. Und da waren es mir schon 10 Kilo zu viel. Es fehlte mir so die lächelnde Melancholie. Vielleicht hat Petrenko schon zu sehr an den Tschaikowski nach der Pause gedacht.
0: Und über den sprechen wir jetzt. Die 4. Sinfonie stand auf dem Programm. Welchen Ansatz hat Petrenko gefunden für dieses Stück?
1: Also, er muss eigentlich gar keinen großen Ansatz finden, denn die Philharmoniker sind unter Petrenko zu einem der führenden Orchester für Tschaikowski geworden. Es gab ja diesen Opernzyklus aus 3 Tschaikowski-Opern, das waren Höhepunkte. Und man hat genau gemerkt, es ging los, der Klang war da, wie ein Schalter umgelegt. Vom Orchester ist da alle Mühe abgefallen, alle Anstrengungen, alle wissen, was sie tun müssen. Und das sind ja immer die besten Momente, wenn die Philharmoniker über sich hinauswachsen. Diese Sinfonie, höchste Emotion voller Tragik, das Schicksal lässt den Menschen nie in Ruhe, so ist das angelegt. Und ja, Petrenko macht eine Kunst draus, mal massiv, metallisch, kalt und dann von einer Dichte und Wärme, das war wirklich dunkle Schokolade, mindestens 60% plus schwerer Rotwein, alles da, aber es zieht einen nicht runter. Dazu ist zu viel los, es ist nicht sentimental, der langsame Satz, erstaunlich schnell und dann auch die Raffinessen, wo die Streicher die ganze Zeit nur zupfen. Ja, im Finale, das ist natürlich ein bisschen krachig, beim Popkonzert hätte man am Eingang Ohrstöpsel verteilt, aber das passiert Petrenko eben mal, aber es hat mitgerissen, da hatte man keine Zeit zum Atmen. Das hatte wirklich eine innere Leidenschaft.
0: Was ist das, was dir von diesem Konzert besonders in Erinnerung bleibt?
1: Der Beginn des langsamen Satzes. Da gibt es eine lange Melodie, die wird von der Solo-Oboe gespielt. Das ist beim Melodiker Tschaikowski immer ein großer Moment. Aber das hier zu hören, wie der Solo-Oboe ist, der Philharmoniker Albrecht Meyer das spielt, das ist echt eine Freude.

0: Also ich würde sagen, da muss man nicht mehr zu sagen, wenn man das so hört. Glücklich jedes Orchester, das solche Solistinnen und Solisten haben kann. Also ein wirklich starker Auftakt dieser Saison. Die Einschränkungen habe ich genannt, aber es muss ja immer noch ein bisschen Luft nach oben bleiben.
1: Lässt sich denn aus deiner Warte dieser Saisoneröffnungsabend programmatisch deuten für das, was noch bevorsteht in der Saison?
0: Nicht

0: hat und über das, was noch Freudiges auf ihn zukommt. Hab vielen Dank.
1: Gerne.
0: Und wenn Sie überprüfen oder nachspüren wollen, was Andreas hier ausgeführt hat, wir haben das Konzert am Freitagabend nicht nur übertragen, nee, Sie können es auch jetzt noch finden und anhören in ARD Sounds.

Das hier ist Musik der Berliner Musikerin Zsuzsa Jasinska. We Are So Sorry, so heißt ihr aktuelles Album, in diesem Jahr erst rausgekommen. Das hier ist die Titelnummer, So Sorry heißt sie, ganz kurz und knapp. Und vielleicht bekommen Sie die morgen live zu hören. Wir feiern hier auf Radio 3 den Musiksommer, laden uns über den Sommer immer wieder Musiker, Musikerinnen ein ins Studio. Und morgen Nachmittag, kurz nach 5, wird uns Zsuzsa Jasinska beehren. Sie bringt ihren Gitarristen mit und wir erwarten Live-Musik von ihr. Morgen kurz nach 5 am Nachmittag die Berliner Musikerin Zsuzsa Jasinska. Und Groove entfesseln wir hier auch schon. Genauer gesagt das Devon Lamar Organ Trio. Move on up.

0: Da höre ich Curtis Mayfield im Himmel jubilieren, wenn er das hier hört. Das Devin Lamar Organ Trio mit dessen Version von Move On Up. Wenn Sie gestern Abend, so am frühen Abend, Fernsehen geschaut haben, im ersten und im zweiten, dann hatten Sie das Gefühl, boah, überall AfD. Im ersten ab 18 Uhr im Interview Tino Chrupalla, im ARD-Sommerinterview moderiert hat Markus Preis. Wenig später, kurz nach 7 im ZDF, dann Alice Weidel in Berlin direkt wiederum im Gespräch, in einem Sommerinterview mit Wulf Schmiese. Hören wir mal, was Tino Chrupalla zu sagen hatte in der Woche, in der das Robert-Koch-Institut 14.000 Hitzetote in diesem Sommer gemeldet hat.
1: Also ich sehe da auch viel Panik mache. Und vor allen Dingen am Ende geht es doch darum, der Bundesregierung und auch der regierenden Politik, dass man mit diesem Klimahype, so will ich es wirklich bezeichnen, den Leuten das Geld aus der Tasche ziehen will, um sozusagen in CO2-Abgabe zu investieren, um den Strom, um das Benzin teuer zu machen.
0: So Tino Chrupalla. Im zweiten dann wiederum Alice Weidel im Gespräch mit Wulf Schmiese. Sie wähnt sich und ihre Partei auf der Siegerstraße.
2: Wir werden regieren. Wir werden in den ersten Bundesländern regieren. Nicht nur in Sachsen-Anhalt, Mecklenburg-Vorpommern und Berlin. Und wir werden auch im Bund regieren,
0: sagt Alice Weidel. Über diesen Doppelwopper der Sommerinterviews gestern im ersten und zweiten Programm werden wir kurz nach 8 sprechen in unserer Frage des Tages.

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2: Die Berliner Bildungssenatorin Günther Wünsch hat sich zu Beginn des neuen Schuljahres zuversichtlich geäußert. Mit Blick auf die etwa 500 nicht besetzten Lehrerstellen sagte die CDU-Politikerin im RBB 24 Inforadio, das Land bemühe sich, weitere Lehrkräfte zu gewinnen. Es gebe so viele Referendare wie noch nie. Außerdem sollen ausländische Abschlüsse leichter anerkannt werden. Berlin verzeichnet für das neue Schuljahr eine Rekordzahl von fast 405.000 Schülerinnen und Schülern. In Brandenburg beginnt heute für 324.000 Kinder und Jugendliche der Unterricht. Auch hier fehlt es an Lehrkräften. Nach der Cyberattacke in Berlin sind die betroffenen Senatsverwaltungen wieder online. Das hat die Senatskanzlei am Abend mitgeteilt. Thorsten Gabriel, RBB 24 Landespolitik.
3: Nachdem der Hackerangriff am 14. August entdeckt worden war, waren die Senatsverwaltung für Stadtentwicklung sowie die Senatsverwaltung für Mobilität, Verkehr, Klimaschutz und Umwelt aus Sicherheitsgründen vom Datennetz des Landes isoliert worden. Die beiden Senatsverwaltungen hätten Maßnahmen veranlasst, um die IT-Sicherheit ihrer Systeme zu erhöhen, teilte die Senatskanzlei mit. Mit der Wiedereingliederung ins Landesnetz stehen nun auch wieder alle Dienstleistungen des Landes zur Verfügung. Unter anderem konnte kein Wohngeld beantragt werden. Die forensischen Untersuchungen dauerten aber weiter an und würden auch in den kommenden Wochen fortgesetzt.
2: Der parlamentarische Geschäftsführer der SPD-Bundestagsfraktion Wiese hat die schwarz-rote Koalition vor neuen Grundsatzdebatten gewarnt. Wiese sagte der Augsburger Allgemeinen, es gehe jetzt nach der Sommerpause darum, umzusetzen, was man im Juli verabredet habe. Die Menschen erwarteten zu Recht Ergebnisse. Die Bundesregierung hatte sich vor der parlamentarischen Sommerpause unter anderem auf eine Renten- und Gesundheitsreform verständigt. Wiese forderte zudem mehr zu tun, um die Wirtschaft durch Investitionen aus den Sondervermögen stärker zu unterstützen. Die Koalition müsse dafür die notwendigen Vorlagen liefern. Am 35. Unabhängigkeitstag der Ukraine beraten die Unterstützerstaaten heute über weitere Hilfen für das angegriffene Land. Dazu sind einige Vertreter der sogenannten Koalition der Willigen nach Kiew gereist. Der ukrainische Präsident Zelensky hofft von den EU-Staaten auf Hilfsgelder in Höhe von 30 Milliarden Euro. Aus Brüssel Sabrina Fritz.
4: Das Geld werde für die Gehälter der Soldaten, für die Unterstützung von Familien und anderen Ausgaben gebraucht, erklärte er anlässlich des Unabhängigkeitstages seines Landes. Hinzu komme das Geld für die Drohnenproduktion und dringend benötigte Patriot-Abwehrraketen. Wie diese Hilfe geleistet und koordiniert werden kann, darüber berät heute die sogenannte Koalition der Willigen. Dazu gehören unter anderem Vertreter der NATO sowie die Regierungschefs von Großbritannien, Frankreich und Deutschland. Deutschland gehört zu den größten Unterstützern des Landes. Eigentlich hatten sich die Staaten zu dieser Koalition zusammengeschlossen, um einen möglichen Frieden in der Ukraine zu sichern, falls dort irgendwann die Waffen schweigen. Doch davon ist man im fünften Kriegsjahr weit entfernt.
2: Wegen schwerer Waldbrände haben im US-Bundesstaat Nevada mehr als 40.000 Menschen ihre Häuser verlassen müssen. Weitere 45.000 sollen sich nach Angaben der Behörden auf eine Evakuierung vorbereiten. Die Flammen am Rand der Großstadt Reno hatten sich im Laufe des Sonntags schnell auf eine Fläche von mehr als 6.000 Hektar ausgebreitet. 6 Personen, darunter 3 Einsatzkräfte, wurden nach Angaben der Behörden verletzt. Das Feuer sei von Menschen verursacht worden, erklärten die Einsatzkräfte, ohne weitere Details zu nennen. Die Ermittlungen dauern demnach an. Der Gouverneur rief für den Bezirk den Notstand aus. Das US-Unternehmen OpenAI führt bei seinem Chatbot ChatGPT jetzt auch in Europa Werbung ein. Betroffen sind alle, die die kostenfreie Version oder den günstigsten Bezahltarif namens Go verwenden. Laut OpenAI wird die Werbung unterhalb einer ChatGPT-Antwort angezeigt und klar gekennzeichnet. Auch soll bis auf Weiteres keine personalisierte Werbung gezeigt werden. Das Unternehmen sucht schon länger nach Möglichkeiten, mit dem Chatbot Geld zu verdienen. In den USA wird bereits seit Anfang des Jahres Werbung eingebaut. Nun folgen mehrere europäische Länder, darunter Deutschland. Soweit die Nachrichten. Weitere Meldungen aus Berlin und Brandenburg auf rbb24.de. Das Wetter. Heute Sonne und Wolken im Wechsel, es bleibt weitgehend trocken. Einzelne Schauer sind in Richtung Uckermark möglich, bei Höchstwerten zwischen 21 und 23 Grad. Aktuell in Berlin Adlershof 11 und in Tempelhof 12 Grad, in Jüterbock im Fläming 8 und in Grünau bei Prenzlau 14 Grad. Morgen viel Sonnenschein, bei wenigen Wolken bis 26 Grad. Die Zeit 8.05 Uhr.
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5: Und wir lassen hier Engel durch den Äther fliegen. Angels hören wir hier von Wax Poetic.

0: Wenn Sie gestern am frühen Abend zwischen dem zweiten und ersten Fernsehprogramm hin und her geschaltet haben, dann haben Sie viel Blaues gesehen und gehört. Mit Alice Weidel und Tino Chrupalla waren beide Bundesvorsitzenden der AfD am selben Tag zu sehen in den Sommerinterviews von ARD und ZDF. Und wenn es so etwas gab wie einen Lieblingssatz von Alice Weidel, dann war es wohl dieser.
1: Und ich muss Ihnen auch ganz ehrlich sagen, auch ich habe die Nase voll. Ich will nicht mehr angelogen werden von irgendwelchen Flachzangen, die da oben sitzen und irgendwas versprechen, genau das Gegenteil von dem tun. Hat das unser Land verdient? Unser Land wird kaputt gemacht.
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0: Er ist Journalist. Viel Airtime war das gestern für die Parteichefs. War es auch ein politischer Gewinn für die beiden, für ihre Partei im Hinblick auf die Landtagswahlen in Sachsen-Anhalt in weniger als 2 Wochen, Herr Amjahid?
3: Also ich würde schon sagen, dass es vor allem für die AfD quasi ein Nutzen war, so prominent bei ARD und ZDF vorzukommen. Und aus meiner Sicht als Journalist hat das eher einen Schaden angerichtet, wenn solche Interviews eben mit Rechtsextremisten auch über den öffentlich-rechtlichen Rundfunk weit verbreitet werden. Ich frage mich, warum bieten ARD und ZDF der AfD eben diese Plattform überhaupt an? Medien sollten Rechtsextremisten eben nicht einfach das Mikrofon hinhalten, nur um ihre Position abzufragen, sondern es geht darum, mit diesen Akteuren zu sprechen, um ihnen halt harte Rechercheergebnisse, Fakten quasi vorzulegen und sie damit zu konfrontieren. Es gibt sehr viele verschiedene Skandale bei der AfD, die nachrecherchiert worden sind. Vetternwirtschaft, Antisemitismus, Rassismus, Russland-Connections. Und dann muss Journalismus juristisch betrachtet eben die AfD damit konfrontieren. Und die Sommerinterviews, wie wir sie jetzt gestern gesehen haben, in lockerer Atmosphäre, im Fall von Weidel sogar im Ausland, in Wien, das ist das falsche Format. Sommerinterviews können eben halt auch kostenlose Wahlkampfhilfe für Rechtsextremisten sein, die sich nicht um die Fakten kümmern. Und ein Beispiel, wenn wir nach Belgien gucken, der französischsprachige Rundfunk RTBF dort hat eine klare Regel, Rechtsextremisten erhalten eben nicht diese Bühne. Und das Ergebnis ist, rechtsextreme Parteien sind dort politisch weitaus bedeutungsloser als in Deutschland. Das ist keine politische Arbeitsweise, sondern eine Frage der redaktionellen Verantwortung, recherchezentrierte Arbeit und journalistischer Ethik, sodass die AfD eben diese Plattform nicht für sich nutzen kann.
0: Haben diese beiden Interviews unterschiedliche strategische Akzente innerhalb der AfD sichtbar gemacht oder hat sich die Partei, wenn sie beide Interviews betrachtet haben, geschlossen gezeigt?
3: Also ich habe jetzt große Unterschiede inhaltlich nicht wirklich heraushören können, vielleicht in der Art und Weise, wie Chrupalla und Weidel gesprochen haben. Aber beide konnten den Klimawandel leugnen, Trump-mäßig von Wahlfälschung fabulieren, Fakten erfinden, zum Beispiel zur angeblichen Einbürgerung von Arbeitslosen, was schlicht so nicht passiert und Weidel dennoch live behaupten konnte. Also in dieser Hinsicht war es doch eher geschlossen zwischen Weidel und Chrupalla. Es gab Faktenchecks auf tagesschau.de und heute.de, aber ich glaube, die funktionieren nicht wirklich, weil man dann ja zusätzlich dahin gehen muss. Und ein Beitrag, ein Interview muss für sich funktionieren. Also ich muss festhalten, AfD kümmert sich seltenst um Fakten und Realität oder konkrete Pläne. Und deswegen ist allein der Auftritt, der zählt für die und nicht der Inhalt. Und die wollen Sendezeit abgreifen und ich finde es, fände es richtig, diese Sommerinterviews eben nicht mit der AfD zu machen, weil sie keine Partei wie jede andere ist.
0: Besten Dank.
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0: Der Sommer ist die perfekte Zeit für kleine und große Open-Air-Events und da sind wir natürlich dabei. Das Kollegium von Radio 1, das lädt gerade zum Radio 1 Parkfest. Wir von Radio 3 sind auch eingeladen, umsonst und draußen und auf der Bühne. Gestern war das bereits der Fall und am kommenden Sonntag dann erneut. Gestern beim Auftakt war mein Kollege Alessandro Di Sano mit dabei im Park am Gleisdreieck und jetzt steht er bei mir im Studio. Schönen guten Morgen.
1: Guten Morgen.
0: Wie hast du das Parkfest gestern erlebt?
1: Ja, es war wirklich ein interessanter und abwechslungsreicher Tag. Das Wetter hat sich gestern ein bisschen angefühlt wie im April. Mhm. Es war frisch und windig und dann gab es strahlenden Sonnenschein und auf einmal gab es wieder Nieselregen. Aber wenn man auf dieses Parkfestgelände kommt, dann muss sich ganz automatisch ein Sommergefühl breit machen. Auf der Mitte steht die große Bühne, davor Tische und Stühle zum bequemen Sitzen. Links und rechts Buden mit Streetfood, Crepe und Cocktails. Dahinter eine große Wiese mit riesigen Spielen. Ich habe noch nie ein so großes Damenspiel gesehen. Mhm. Und an einem Stand konnte man Konzertkarten gewinnen. Also da war wirklich für Menschen in allem Alter was dabei.
0: Wir, also Radio 3, haben da auf der großen Bühne gestern 7 Stunden Live-Programm veranstaltet. Was hast du gesehen und gehört?
1: Das hat sich wie ein kleines Best-of angefühlt von unseren Lieblingsrubriken diesen Sommer. Angefangen haben wir mit Klassik für Kinder. Christian Schruff hat durch ein Konzert geführt mit Berliner Sachsen, mit einem Berliner Saxophon-Ensemble im Ginkgo-Quartett. Spielen Musiker mit verschiedenen Saxophonen. Und ich habe aus dem Publikum dann ein Mädchen gefragt, ob ihr die Instrumente gefallen haben.
2: Ja, aber das Kleinste am besten, weil es so schöne Töne gemacht hat.
0: Was war denn das Kleinste?
1: Das Sopran-Saxophon, meine ich.
0: Weil es so schöne Töne gemacht hat, wunderbar.
1: Genau, und mit den schönen Tönen ging es direkt weiter. Andreas Göbel hat sein Musikquiz veranstaltet. Der war ja gerade hier auch schon im Studio und gestern auf der Bühne. Der hat live aus seinem E-Piano verschiedene Stücke gespielt und dabei dem Publikum Fragen gestellt. Und die waren so richtig auf Zack. Wir waren total beeindruckt, wie viel die gewusst haben. Ein Mann wusste wirklich fast alles und der war aber wieder beeindruckt vom Quizmaster.
3: Die Atmosphäre war super. Also er hat perfekt gespielt, er hat die Sachen wunderbar interpretiert, hat tolle Fragen gestellt, nicht immer nur einfache Fragen, wie heißt das Stück oder wie heißt der Komponist, er hatte interessante Hintergrundfragen. Und ich fand toll, dass das Publikum so gemischt war, dass verschiedene Stilrichtungen von ABBA bis Bach alles dabei war.
1: Ja, weitere Programmpunkte waren der Sommer der guten Geschichten, unser Lesekreis mit Thomas Böhm.
0: Den ich, glaube ich, im Hintergrund hier schon gehört habe.
1: Genau, da erzähle ich gleich noch was zu. Danach eine Live-Folge vom RBB-Politik-Talk Thaddäus und die Beobachter. Da wurde über den Kanzler und über die anstehenden Landtagswahlen geredet. Und so einen Politik-Podcast live aufzunehmen, ist ja immer total spannend, weil da kann man direkt das Lachen und das Klatschen und das Feedback vom Publikum hören. Das ist total interessant. Den Tag entspannt ausklingen lassen, haben wir dann mit einer Listening Lounge mit Florian Rumberg, ein Gast mit guter Musik.
0: Für unseren Sommer der guten Geschichten, du hast es ja gerade angesprochen, war das gestern sogar das große Finale, oder?
1: Ja, unsere Sommeraktion ist feierlich live und in großer Runde zu Ende gegangen. Wir waren in den letzten Wochen an ganz vielen Orten in Berlin und Brandenburg, vom Berliner Funkturm übers Schloss Rheinberg bis zur Stadtbibliothek in Cottbus, immer mit einer Kurzgeschichte, die wurde zusammen gelesen und dann hat sich der Lesekreis darüber ausgetauscht. Die Teilnehmer fanden das richtig super und wir haben immer wieder gehört, wie wertvoll dieser Austausch mit den Fremden war. Gestern war das genauso. Wir haben sogar 3 Teilnehmerinnen auf die Bühne gebeten, die dann ein bisschen intensiver miteinander diskutiert haben. Und eine der Frauen, die war erst ein bisschen nervös, hat sie mir hinterher erzählt.
4: Dann habe ich erst gedacht, oh Gott, aber war sehr, sehr schön, da oben zu sitzen, die Leute zu sehen, die alle so mitgehen und die Perspektive. Und die anderen Damen waren ja auch relativ unbefangen und ich habe halt keine Hemmung, ich plaudere halt immer drauf los.
1: Das ist perfekt im Lesekreis. Wir wollen ja immer die Gedanken zu der Geschichte hören, also einfach drauf losplaudern. Gerade bei dem doch so komplizierten Thema gestern war das richtig gut. Diese Geschichte, Der Traum einer Stunde von Kate Chopin, fand ich persönlich richtig interessant. Also mit dem Ende hat wirklich niemand gerechnet. Die Geschichte gibt es auch zum Nachlesen auf unserer Website.
0: Und zum Nachhören auch. Thomas Böhm war vergangene Woche Freitag live hier im Studio und er hat erzählt, diese Aktion als solche, die ist ist zwar gestern zu Ende gegangen, aber die Idee des Lesekreises, die geht in Verlängerung.
1: Ja, auf jeden Fall. Die Rückmeldungen waren so positiv, dass der Lesekreis einfach weitergehen muss, würde ich sagen. Ab Oktober gibt es jeden Monat eine neue Geschichte mit einem Lesekreis in Berlin und Brandenburg. Ich habe gestern schon gehört, viele aus dem Publikum freuen sich wirklich auf diesen nächsten Termin. Und an manchen Orten wurden sogar schon eigene Lesekreise gegründet. Und das ist natürlich besonders toll zu sehen, wenn die Leute selber diese Aktionen bei sich vor Ort aufgreifen.
0: Die Saat geht auf und auch das Radio 1 Parkfest geht weiter. Am kommenden Sonntag sind wir da wieder zu Gast auf der Bühne. Was hat das Kollegium angerichtet? Was steht auf dem Programm?
1: Ja, es wird wieder abwechslungsreich. Also wir haben Andreas Göbel mit dem Musikquiz, der ist wieder dabei, und die Listening Lounge mit einem anderen Gast, diesmal moderiert von Henrike Leisner. Es gibt wieder Programm für Kinder, spannende Gespräche sind auch geplant. Also das Programm ist nicht zu verpassen. Am besten zu genießen mit einer leckeren Pommes oder einem Frozen-Joghurt-Eis. Das gibt es hier alles wunderschön da in der Ecke. Auf jeden Fall sollte man am Sonntag in den Park am Gleisdreieck kommen. Das ist auf der östlichen Seite. Das Radio 3-Programm startet um 13 Uhr und der Eintritt ist wie im ganzen Parkfest auch frei.
0: Danke für den Bericht und auch die kulinarischen Anregungen an Alessandro Di Sano. Er hat seine Eindrücke geschildert vom gestrigen Parkfest. An beiden Sonntagen des Radio 1 Parkfestes sind wir von Radio 3 zu Gast und bestreiten die sonntäglichen Bühnen. Dankeschön.
1: Danke sehr.

0: in einem Minütchen halb neun.
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0: Von und mit Łukasz Tomaszewski mit unseren Kulturnachrichten. Es kommt, wie es kommen musste. Der Chatbot ChatGPT wird ab heute zur Werbeplattform. Der US-Anbieter OpenAI führt Werbung ein.
2: Betroffen sind Nutzerinnen und Nutzer der kostenlosen Version und des günstigen Bezahlmodells Go. Das Unternehmen, das sucht schon seit längerem nach Möglichkeiten, mit dem Chatbot Geld zu verdienen. In den USA wird das auch schon seit Anfang dieses Jahres gemacht mit der Werbung und nun folgen also mehrere andere europäische Länder, darunter Deutschland. OpenAI, betont, dass Anzeigen und Werbetreibende kein Einfluss auf die Antworten von ChatGPT hätten. Werbung wird demnach unterhalb einer Antwort angezeigt und als gesponsert auch gekennzeichnet. Zunächst soll es nach Angaben des Unternehmens auch keine personalisierten Werbeanzeigen in Europa geben. Sensible oder regulierte Themen wie zum Beispiel Gesundheit oder Politik, die sollen auch frei von Werbung bleiben.
0: Brandenburgs Kulturministerin Manja Schüle von der SPD stellt auch in diesem Jahr insgesamt 100.000 Euro bereit für sogenannte Arbeitspaketstipendien.
2: Damit werden Künstlerinnen und Künstler aus verschiedenen Sparten bei der Umsetzung ihrer Projekte unterstützt. Wie das Kulturministerium mitteilte, werden 10 Stipendien in Höhe von jeweils 10.000 Euro in den Bereichen Literatur, Musik, bildende Kunst und darstellende Kunst vergeben. Zu den Geförderten gehören unter anderem die Autorinnen Paula Schwers und auch Anoush Müller, der Sänger und Produzent Jamal Dilmen sowie die Popmusikerin Sonja Stumpf. Ja, im Bereich bildende Kunst erhalten unter anderem Kaya Osteroth und auch Sandra Kuhne eine Förderung. In der Sparte darstellende Kunst wird die Tänzerin Adriana Seeker gefördert. Insgesamt gingen 321 Bewerbungen ein. Das Spektrum der eingereichten Projekte reicht von elektronischer Musik über eine begehbare Installation bis hin zu einem partizipativen DDR-Archiv. Ein Zeichen der vielfältigen Kunstszene in Brandenburg.
0: Und dein Tipp, das ist der heutige Fernsehsalon. Der findet zum 16. Mal statt in der Deutschen Kinemathek in Berlin. Der Gast heute wird der Filmemacher Axel Ranisch sein.
2: Anlass ist die aktuelle Ausstellung Inventing Queer Cinema. Ob dicke Mädchen, ich fühle mich Disco oder auch nackt über Berlin. Die Werke des in Berlin geborenen Grimme-Preisträgers zeichnen sich stets durch einen präzisen und warmherzigen Blick auf das Leben aus. Mit Gastgeberin Claudia Wick von der Kinemathek spricht der queere Filmemacher über den Zauber der Improvisation, sein Mentor Rosa von Braunheim und darüber, warum Vielfalt im Kinderfernsehen so unverzichtbar ist. Noch zwei Sätze ganz kurz zum Format. Der Fernsehsalon, der findet mehrfach im Jahr statt. Immer ist eine Persönlichkeit aus der Branche zu Gast. Bisher zum Beispiel Fernsehjournalistin Dunja Hayali, Entertainer Wolfgang Lippert oder auch der Fernsehkoch Tim Melzer.
0: Und heute eben Axel Ranisch um 19 Uhr in der Kinemathek zu finden in der Mauerstraße 79. Die Veranstaltung ist kostenfrei. Es wird aber um eine Ticketbuchung gebeten. Die nehmen Sie bitte vor auf deutsche-kinemathek.de. Ich danke dir.
2: Gerne.
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Strickland hier zu hören mit seiner Band Twilife. Alive, so heißt die Nummer, die wir hier gehört haben. Gleich möchte ich Ihnen Titel der Eurythmics vorstellen aus ihrem Debütstudioalbum In the Garden hieß das. 1981 ist es rausgekommen, kurz vor Aufnahme des Studios. Des Albums hatten sich Annie Lennox und Dave Stewart getrennt von der Band, die sie vorher betrieben haben. The Tourists hießen sie da. Und die beiden waren auf der Suche nach was anderem. Produziert wurde das Album, das dann eben 1981 rauskommt, vom deutschen Krautrock-Produzenten Conny Planck in seinem Studio in der Nähe von Köln. Und für Dave Stewart war Conny Planck tatsächlich ein wichtiger Mentor, der ihm die Studioausrüstung nahegebracht hat, der ihn ja ermutigt hat, ein bisschen experimenteller zu werden im Sound. Wir hören jetzt also Take Me to Your Heart von den Eurythmics aus dem Jahr 1981 und Sie hören hier auch einige Gastmusiker dabei, unter anderem Mitglieder von Can und Robert Girl von Duff.

0: die Eurythmics auf Radio 3. Die Sommerferien, die sind sowas von vorbei in Berlin und Brandenburg. Ab heute sind Kinder und Jugendliche in Berlin und Brandenburg wieder in der Schule. Berlin meldet mit über 400.000 Schulpflichtigen sogar ein Rekordhoch. Wie die Schulen aktuell aufgestellt sind, wie gut sie vorbereitet sind auf diesen Ansturm, das hat Berlins Bildungssenatorin Katharina Günther-Wünsch von der CDU vergangene Woche auf einer Pressekonferenz folgendermaßen dargestellt.
1: Wir werden da von Jahr zu Jahr besser und trotzdem haben wir nach wie vor schon noch volle Klassenzimmer. Deswegen sage ich immer weiter, wir müssen bauen.
0: Durch den Neubau von Schulen sind in Berlin inzwischen rund 8.000 zusätzliche Schulplätze entstanden. Das reicht aber bei weitem nicht aus. Auch der Lehrkräftemangel, der macht sich weiterhin deutlich bemerkbar. In Berlin sind um die 500 Stellen unbesetzt, in Brandenburg mehr als 300. Bildungssenatorin Katharina Günther-Wünsch geht davon aus, dass sich die Situation in den kommenden Jahren mehr und mehr entspannen wird, weil dann immer mehr Lehrkräfte verbeamtet werden. Die Vorsitzende der Gewerkschaft Erziehung und Wissenschaft GEW in Berlin, Felicia Compio, die hat jedoch ihre Zweifel.
2: Da haben wir ein bisschen einen anderen Blick drauf, weil da natürlich auch die Senatsbildungsverwaltung aus unserer Sicht sich die Zahlen ein bisschen zurechtrechnet, indem beispielsweise die ReferendarInnen wesentlich mehr eingespannt werden, deren Stunden werden mit einem höheren Faktor angerechnet, was ein Problem für den Ausbildungscharakter des Referendariats ist. Wir würden eher sagen, dass der Mangel noch bei über 1.000 Vollzeitstellen liegt.
0: Angesichts des akuten Lehrkräftemangels erwartet auch Brandenburgs Bildungsminister Steffen Freiberg ein herausforderndes Schuljahr. Für Lehrkräfte, für Eltern und Schülerinnen und Schüler dürfte das nichts Neues sein. Neu sind aber vielleicht für sie die Comics, die wir ihnen empfehlen wollen, zum Schulanfang nach dem kommenden Song. Der stammt von Monsieur Mahler. 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

0: Wie war das früher bei Ihnen? Am Ende der Sommerferien wurde es Ihnen langsam aber sicher langweilig, so ohne Schule und vor allen Dingen ohne Ihre Klasse? Oder hätten Sie am Ende der 6 Wochen schulfrei gerne gleich noch 6 weitere hinten dran gehängt? Ich muss sagen, ich war tatsächlich irgendwann froh, wenn es dann doch wieder losging, war dann aber nicht jedes Mal wieder total aufgeregt, so als würde ich nochmal ganz neu eingeschult. So in etwa war das nämlich bei meinem Bruder und ich glaube, das hat sich nicht angenehm angefühlt. Heute also startet in Berlin und Brandenburg das neue Schuljahr und ich hoffe, sehr viele, die meisten, alle Kinder und Jugendliche und Lehrkräfte und das Schulpersonal freuen sich auf diesen ersten Schultag. Damit nicht nur der erste schön wird, sondern auch alle weiteren danach, folgen hier 3 Empfehlungen von Radio 3 Comic-Expertin Andrea Heinze.
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2: Zum Schulanfang.
1: Comic 1.
2: Shrimpy und ich ist eine typische Schulanfangsgeschichte. Es geht hier um die Angst vor dem allerersten Schultag, dem Lehrer und den neuen MitschülerInnen, um den Stolz, ein Schulkind zu sein und wie man mit der Peinlichkeit von falschen Antworten umgeht. Dass es mitunter ein bisschen retro wirkt, etwa wenn der Lehrer zum Kennenlernen mit den Kindern Singen mit Knicks und Verbeugen veranstaltet, liegt daran, dass die wunderbare Illustratorin und Autorin Moni Port mit Shrimpy und ich eine Autobiografie geschrieben hat. Und das alles andere als altbacken, weil Moni Port herrlich authentisch erzählt. Claudia Weikert hat alle Figuren als puschelig bunte Tiere gezeichnet, außer Shrimpy, die ein ganz normales Kind ist. Unglaublich vorlaut, mutig und damit ganz anders als Moni Ports alter Ego. Das kann nur schiefgehen, denkt man auf den ersten Seiten, doch dann ist Shrimpy die ideale Partnerin zum Stulletauschen. Shrimpy und ich ist ein herrliches Empowerment zum Schulanfang.
1: Comic 2.
2: Wenn für Kinder eine neue Lebensphase beginnt, dann wollen sie oft Neues genauso wie das Vertraute. Der Comic Antonia war schon mal da, bietet beides. Es geht um 4 Jungtiere, die erstaunlich selbstständig ihren Rucksack packen und zusammen die Welt entdecken. Nur Antonia mag lieber in ihrem Garten bleiben. Also reisen Biber, Buntspecht, Molch und Igel allein durch Höhlen und auf Berge, durch Wälder und in die Stadt. Max Fiedler hat herrliche Wimmelbilder zu dieser Aufbruchsgeschichte gezeichnet, die frisch gebackenen Schulkinder noch aus der Kita vertraut sind. Und wer genau hinschaut, sieht Zeichen, die zeigen, dass an all den Reisezielen die Freundin Antonia auch schon mal da war. Und für all jene, die schon mal erste Leseversuche unternehmen wollen, gibt es auf jeder Seite einen sehr überschaubaren Vers von Patrick Wirbeleit, der die Geschichte heiter weitertreibt. Antonia war auch schon da, ist ein intelligentes Wohlfühlbuch für den ganz großen Aufbruch in eine neue Zeit.
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2: Was aber, wenn das Kind nicht lesen will? So gar nicht. Die Dogman-Reihe von Dave Pirkey wirbt damit, dass sie alle Kinder zum Lesen bringt. Tatsächlich gehört die Reihe zu den am häufigsten ausgeliehenen Kinderbüchern der Amerika-Gedenkbibliothek. Es geht um einen Polizisten, dem nach einer Explosion der Kopf seines Hundes auf den Leib genäht wird. Die Optik ist knallig bunt, mit rüden Strichen werden den Protagonisten krasse Emotionen ins Gesicht gekrakelt. Und was soll daran gut sein, fragt sich die erwachsene Seele und entdeckt den abstrusen Grundschulhumor, bei dem Bösewicht Katze Patty ein Würstchen durch ein Spray lebendig macht, mit dessen Hilfe aus dem Knast ausbricht und sich dann mit einer ganzen Würstchenhorde rumschlagen muss. Oder eben Dogman, der wie ein Kind im Überschwang all das tut, was man eigentlich nicht darf, also Chef abschlecken oder Sofa ruinieren. Bei meiner Tochter hat's funktioniert. Die liest eigentlich nicht, aber Dogman hat sie sich selbst aus dem Comic-Stapeln gezogen und viel früher gelesen als ich.
1: Das waren 3 Comics.

Und zwar drei Comics zum Schulanfang. Die Angaben, die bibliografischen Angaben zu Shrimpy und ich, zu Antonia war schon mal da und zu Dogman 1, die finden Sie natürlich bei uns auf der Website auf radio3.de.

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2: Die Berliner Bildungssenatorin Günther Wünsch hat sich zu Beginn des neuen Schuljahres zuversichtlich geäußert. Mit Blick auf die etwa 500 nicht besetzten Lehrerstellen sagte die CDU-Politikerin im RBB 24 Inforadio, das Land bemühe sich, weitere Lehrkräfte zu gewinnen. Es gäbe so viele Referendare wie noch nie. Außerdem sollen ausländische Abschlüsse leichter anerkannt werden. Berlin verzeichnet für das neue Schuljahr eine Rekordzahl von fast 405.000 Schülerinnen und Schülern. In Brandenburg beginnt heute für 324.000 Kinder und Jugendliche der Unterricht. Auch hier fehlt es an Lehrkräften. Der Bundesverband der deutschen Industrie fordert von der Bundesregierung mehr Mut und mehr Tempo bei Reformen. Die wirtschaftliche Lage in Deutschland sei ernst, hat Hauptgeschäftsführerin Gönner in der ARD gesagt. Darauf müsse man auf der Kabinettsklausur ab morgen reagieren. Aus dem Hauptstadtstudio Isabel Karas.
3: Bei allem, was die Regierung tut, müsse es darum gehen, dass es auf Wachstum einzahle. Gönner fordert, die vereinbarten Reformen jetzt umzusetzen, statt weiter darüber zu diskutieren. Dazu gehörten die Rentenreform und Bürokratieabbau. Auch die Steuerreform müsse genauer betrachtet werden. Während die Industrie auf schnelle Umsetzung drängt, rechnet Dirk Wiese, der parlamentarische Geschäftsführer der SPD-Fraktion, mit weiteren Diskussionen, vor allem bei der Rente. Im Deutschlandfunk fordert er eine Härtefallregelung für Menschen, die Schwerstarbeit leisten, etwa Dachdecker oder Personen in Schichtarbeit. Gleichzeitig warnt Wiese davor, das gesamte Rentenpaket wieder aufzuschnüren.
2: 4 Wochen vor der Wahl zum Berliner Abgeordnetenhaus ist ab heute der Wahl-O-Mat dafür freigeschaltet. Anhand von 38 Thesen zu politischen Fragestellungen will die digitale Plattform zur Orientierung beitragen. Wählerinnen und Wähler können dort vergleichen, welche der 17 zugelassenen Parteien am ehesten mit den eigenen Positionen übereinstimmen. Zusammengestellt wurde das Angebot von der Bundeszentrale für politische Bildung und ihrer Berliner Landeszentrale. Die Initiatoren weisen regelmäßig darauf hin, dass der Wahl-O-Mat keine Wahlempfehlung liefert, sondern dass es sich lediglich um ein Informationsangebot handelt. Die Ukraine feiert heute ihren 35. Unabhängigkeitstag. Wegen der Gefahr von Luftangriffen sind aber keine großflächigen Veranstaltungen wie etwa eine Parade geplant. Aus Kiew Florian Kellermann.
4: Das bedeutendste Ereignis in der Hauptstadt Kiew wird ein Galakonzert in der Oper sein. Überall im Land gibt es, wo dies einigermaßen sicher möglich ist, kleinere Veranstaltungen, Ausstellungen, Handwerkermärkte, Marathonläufe für alle. Am Nachmittag findet ein Treffen der Unterstützerländer der Ukraine statt, der sogenannten Koalition der Willigen. Die Ukraine hofft vor allem auf mehr Unterstützung bei der Flugabwehr vor dem Winter. Sie geht davon aus, dass Russland wieder versuchen wird, die Strom- und Wärmeversorgung der Menschen zu zerstören. Auch am Unabhängigkeitstag müssen indes viele Ukrainerinnen und Ukrainer arbeiten. Alle gesetzlichen, arbeitsfreien Feiertage wurden für die Zeit des Kriegs gestrichen.
2: Die diesjährigen Hitzewellen haben nach einer Berechnung von Greenpeace volkswirtschaftliche Schäden in Höhe von mindestens 36 Milliarden Euro verursacht. Das entspricht laut der Umweltschutzorganisation knapp 1% des Bruttoinlandsprodukts. Die Schäden kamen demnach durch Ernteausfälle, Waldbrände und Gesundheitskosten zusammen. Der größte Anteil entfällt laut Greenpeace auf die Arbeitswelt. Durch die Hitze hätten Arbeitnehmer langsamer gearbeitet, mehr Fehler gemacht oder sich krank gemeldet. Das US-Unternehmen OpenAI führt bei seinem Chatbot ChatGPT jetzt auch in Europa Werbung ein. Betroffen sind alle, die die kostenfreie Version oder den günstigsten Bezahltarif namens Go verwenden. Laut OpenAI wird die Werbung unterhalb einer ChatGPT-Antwort angezeigt und klar gekennzeichnet. Auch soll es bis auf Weiteres keine personalisierten Werbeanzeigen geben. Das Unternehmen sucht schon länger nach Möglichkeiten, mit dem Chatbot Geld zu verdienen. In den USA wird bereits seit Anfang des Jahres Werbung eingebaut. Nun folgen mehrere europäische Länder, darunter Deutschland. Soweit die Nachrichten. Weitere Meldungen aus Berlin und Brandenburg auf rbb24.de. Das Wetter. Heute Sonne und Wolken im Wechsel, es bleibt weitgehend trocken. Einzelne Schauer sind in Richtung Uckermark möglich. Die Höchstwerte zwischen 21 und 23 Grad. Zur Stunde in Berlin-Spandau Eiskeller 11 Grad und in Marzahn 13, in Klettwitz 11 Grad und in Brandenburg an der Havel 13 Grad. Die Zeit 9.05 Uhr.
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5: Und wir sprechen hier gleich über das, was Sie, so Sie in Berlin leben, permanent aktuell vor Augen haben: die Wahlplakate.

0: Hier fährt die Little Black Train. Gesungen hat Indra Rios Moore auf Radio 3. Freiheit ist die schönste Stadt der Welt. Der Klimawandel ist nicht weg, nur weil ihn niemand mehr hören will. Oder Verdrängung stoppen, Berlin bezahlbar machen. Mit solchen Botschaften werben dann insgesamt 17 Parteien um die Stimmen von rund 2,4 Millionen Wahlberechtigten in Berlin. Am 20. September wählen sie ein neues Abgeordnetenhaus sowie die Bezirksverordnetenversammlungen. Seit Anfang August sind die Wahlplakate im Stadtbild nicht zu übersehen, eine 250.000 Plakate sollen in der Stadt rumhängen. Welche Stärken, welche Schwächen haben diese Kampagnen der Parteien und bei welchen Zielgruppen funktionieren sie, bei welchen nicht? Darüber kann ich jetzt mit Lutz Meyer sprechen, einem erfahrenen Politikberater und Kampagnenentwickler. Der Vollständigkeit halber, er hat bereits Gerhard Schröder in seinem Wahlkampf beraten, Angela Merkel auch. Aktuell berät er die CDU im Wahlkampf in Mecklenburg-Vorpommern und in Sachsen-Anhalt. Wir aber wollen über Berlin sprechen. Guten Morgen, Herr Meyer.
1: Guten Morgen, Frau Weber.
0: Berlin wird, ruft mir die CDU zu, Volt fordert an Fuck Berlin. Die Grünen wollen raus aus dem Rückwärts, die SPD wieder Berlin. Welche Wahlwerbung oder vielleicht welcher kurze, knackige Claim zur Berlin-Wahl ist aus Ihrer Sicht bislang am gelungensten?
1: Das hängt ja immer von der Zielgruppe ab, ob ich 72 bin und in Schöneberg wohne oder ob ich 26 bin und in Friedrichshain Party mache. Mir persönlich gefällt am besten an Fuck Berlin von Volt, einer jungen, dynamischen FDP-Modernisierungsvariante. Also es bezeichnet sich ja selber als liberal, sozialliberale, moderne Menschen. Also lauter gut aussehende, gut verdienende junge Leute, die allerdings, finde ich, auch die knackigste Kampagne haben.
0: Also an Fuck Berlin ist Ihr Favorit und ich teile Ihren Eindruck, wenn ich beispielsweise aus Steglitz-Zehlendorf so nach Kreuzberg und Schöneberg radle, dann wandelt sich komplett die Dekoration der Stadt aktuell. Volt zum Beispiel ist in Lichterfelde-Ost quasi nicht zu orten. So, das ist also, da schlägt Ihr Herz aus professioneller Sicht höher. Wo sagen Sie denn, oh Gott, Kollegen, das hätte da mal lieber gelassen?
1: Also ich finde, das die schlimmste Kampagne ist vom BSW, also diese Putin-Lob-Kampagne. Da haben wir Rot, Gelb, Lila, Schwarz, Weiß, alles durcheinander, total konfus. Gegen den Krieg, gegen Putin, sonst vielleicht nicht so gegen Krieg, gegen unsere Landesverteidigung, alles für Russland, gegen Merz. Ich verstehe nicht, was die Dame aus dem Saarland sich da ausgedacht hat. Das ist grafisch eine völlige Katastrophe. Aber vielleicht hat der Kreml das genauso bestellt.
0: Also das widerstrebt Ihnen wegen des Inhalts oder wegen der, wie Sie sagen, wirren Farbgebung?
1: Das ist von der Farbgebung her völlig, völlig irre. Man muss ja irgendwie auffallen mit seinem Plakat an der Laterne. Aber wenn man dann aufgefallen ist, muss man ja auch was verstehen können oder vermitteln. Und das gelingt, finde ich, dem BSW am wenigsten. Das Interessante an diesen, wie Sie ja gesagt haben, 250.000 Plakatflächen, die jetzt in Berlin stehen, ist ja, dass Sie nicht nur da stehen, hinstellen müssen, sondern Sie müssen ja auch wahrgenommen werden. Das heißt, jede Partei hat ihren eigenen Farbcode und dann kommt man über die Wahrnehmung zur eigentlichen Botschaft. So, und da möchte natürlich der Politiker immer möglichst viel Text draufschreiben und sein großes Foto sehen. Der Mensch möchte aber wenig Text lesen und schon gar nicht ständig das gleiche Gesicht sehen. Das ist der Dauerkonflikt in diesen Kampagnen. Aber die Parteien haben es ja für sich jeweils ganz gut gelöst. Und da gibt es gute Plakate und schlechte Plakate. Der beste Claim kommt von Volt, weil er auch so schön zu Berlin passt, an Fuck, weil alles in Berlin etwas im Eimer ist. Und die visuell schlechteste Kampagne kommt vom BSW.
0: Auch das Berliner Abgeordnetenhaus wirbt überparteilich für die Wahl bzw. fürs Wählen gehen. Auf Plakaten, auf Screens auch. Da steht dann heul nicht, geh wählen oder noch besser als rumnölen, wählen gehen. Oder, gefällt mir persönlich ganz gut, wählen ist wie nörgeln, nur schlauer. Ergänzt gibt es dann noch so flankierende Aktionen und so weiter. Ist das aus kommunikationsstrategischer Sicht ein sinnvoller Ansatz oder verplempertes Geld?
1: Ich finde die Plakate und Anzeigen, die da machen, ehrlich gesagt ganz witzig. Man braucht es allerdings nicht, weil Es ist mehr Selbstdekoration für den Absender. Wir machen auch was. Die Parteien hängen Berlin so voll, dass das schon genug Botschaft ist. Aber es ist ganz gut gemacht und zeigt, dass Berliner Landesverwaltung auch kreativ und mutig sein kann.
0: Also, das ist dann schon mal eine Erkenntnis. Berliner Landesverwaltung ist kreativ und mutig. Bringt diese Aktion denn eine Person mehr an die Wahlurne?
1: Nein. Die Leute gehen nicht deswegen wählen, weil der Senat sagt, geh wählen, auch wenn er das witzig macht. Die Leute gehen wählen, weil sie glauben, dass sie etwas erreichen können mit ihrer Stimme. Bei einer Wahl gibt es immer zwei Kategorien im Kopf. Es muss eine Relevanz haben für mich. Das kommt über das Thema, es muss mich persönlich betreffen. Und das Zweite ist, ich muss irgendeine Entscheidungsalternative haben. Also wenn ich das mache, dann habe ich den Eindruck, dass irgendwas passiert. Das ist das, was die Plakate versuchen zu vermitteln. Jeder in seinem eigenen Farbcode, jeder für seine eigene Zielgruppe. Die SPD sendet an ihre eigene potenzielle Wählerschaft, die Linke an die andere, die Grünen an ihre. Entsprechend sind die Themen, entsprechend ist der Look, der sich der Zielgruppe sehr anpasst. So unterscheiden sich die Plakate an den Laternen. Die Grünen sind dann eben grün und die SPD ist rot. Interessant bei der SPD ist, dass die Kampagne um die Person Stefan Krach, also deren Spitzenkandidaten, überhaupt gar nichts mehr mit der SPD zu tun hat.
0: Ich sehe den beim Joggen.
1: Der ist beim Joggen und da ist auch gar kein SPD-Logo mehr drauf. Da ist nichts mehr rot und deswegen handwerklich schwierig. Wie passt denn das zum Rest der
0: Plakatkampagne? Bei Cem Özdemir hat es funktioniert.
1: Genau, so, da hat es funktioniert, aber der Rest der Kampagne.
0: Also das Nicht-Angeben der Partei, der Zuordnung.
1: Ja, so, und aber der war halt eine Personenmarke vorher schon. Der Stefan Kracht ist neu in der Stadt. Da bin ich sehr skeptisch, ob das wirklich genug einzahlt bei der SPD. Aber es ist ästhetisch sehr für die SPD ungewöhnlich, ist modern, jünger und eine gute Abwechslung. Was interessant ist bei den Linken, wenn ich das sagen darf, ist, dass die eigentlich der SPD das Rot geklaut haben. Also Elif Erhard steht immer für Rot und damit eben diesen typischen Linksfrauen mit der Linksfrauen-Einheitsfrisur, dem Pony. Das ist ganz auffällig. Ansonsten kreist ja die Kampagne der Linken um die typischen Linken. Bestseller, Preise runter, Mieten runter, Preise drücken gegen die da oben, gegen die Immobilienlobby, enteignen. Das ist jetzt nicht überraschend. Aber überraschend ist, dass sie in den Umfragewerten so hoch sind.
0: Ich spreche mit dem Politikberater Lutz Meier über die Wahlplakate, die aktuell in Berlin zu bewundern sind. Und ich würde vorschlagen, Herr Meier, das machen wir gleich weiterhin. Nach Musik von Hermanos Gutierrez.

0: Von der Cumbia Lunar, die wir hier gehört haben, von Hermanos Gutierrez, wieder direkt zurück in den Berliner Straßenwahlkampf. Wir schauen uns die Wahlplakate an und zwar zusammen mit dem Politikberater Lutz Meyer. Willkommen nochmal.
1: Guten Morgen, Frau Weber.
0: Berlin wird, ruft mir die CDU zu, von diversen Wahlplakaten, auch kulturpolitisch angeblich. Das würde einen ja freuen, aber trotzdem liegt in diesem Claim nicht auch so eine gewisse Verzweiflung, so nach dem Motto, wird schon?
1: Ja, Berlin wird, ist halt der Kernsatz.
0: Ups, und da ist die Leitung aber sowas von schnörkellos zusammengebrochen. Wir versuchen, den Lutz Meyer nochmal ins Programm zu holen und hören bis dahin ein bisschen Musik. Ach nee, ich glaube, da ist er vielleicht schon. Und ich versuche mein Glück nochmal. Herr Meyer, sind Sie da?
1: Ja, bin ich.
0: Das ist super, gerade waren Sie nämlich weg. Und zwar just als Sie anhoben, mir zu erzählen, was Sie von dem CDU-Claim halten, Berlin wird.
1: Berlin wird es ja im Grunde die Hoffnung in zwei Worten. Irgendwie geht noch was, obwohl alles irgendwie ganz durcheinander ist und die Stadt im Müll versinkt. Also ein kleines Hoffnungssätzlein. Interessant bei der CDU ist, mit Steffen Evers haben sie einen schwulen Spitzenkandidaten. Und der hat dann lustigerweise auch gleich den alten Wovereit-Satz recycelt. Bisschen geändert, ich bin konservativ und das ist auch gut so. Mhm. Das haben die riesig plakatiert. Finde ich ganz selbstbewusst und auch für die CDU ungewöhnlich modern. Deren Thema ist Berlin irgendwie aufräumen, kriminelle Clans enteignen und irgendwie Berlin sauberer machen. Das scheint überhaupt das neue große Stadtthema zu sein. Die Leute sind ja in der Tat auch genervt davon, dass wir so eine Art begehbare Müllhalde geworden sind in jedem Stadtteil. Deswegen das Plakat dazu passend auch der Endgegner vom Schlendrian. Ganz lustig, versteht wahrscheinlich keiner so richtig, aber zumindest sprachlich mal was Ungewöhnliches. Interessant bei der CDU, die Farbe dieses Türkis heißt in der politischen Fachsprache Scandinavia Blau. Mhm. Das ist die offizielle Farbe der CDU.
0: Ich fühle mich wie im Fliesenhandel.
1: Ja, aber das Scandinavia ist der Ort des italienischen Urlaubssitzes von Konrad Adenauer. Dazu gibt es noch ein kleines anderes Blau bei der CDU. Das ist Rhöndorfblau, ist ein bisschen heller. Und das ist sein Sitz im Rheinland gewesen. Also für die Feinschmecker der italienischen Küstenlandschaft Scandinavia Blau. Übrigens geklaut von oder übernommen von Sebastian Kurz aus Österreich, der damit eine neue Farbgebung in der politischen Landschaft eingeführt hat. So wie die AfD das ja auch macht, die haben sich jetzt die Farbe Blau geklaut, die ist frei und jetzt ist alles in Blau, wobei die Plakate der AfD sind weithin unspektakulär, die brauchen die auch nicht, die müssen nur vorkommen, deren Kampagne läuft über Social Media.
0: Also auch Farben haben Geschichte, das haben wir jetzt an dieser Stelle verstanden. Sie sagen, ist auch egal bei der AfD, auf die AfD haben sie es gemünzt, was draufsteht, Hauptsache die kommen vor. Ist das nicht eine Frage, die man generell immer wieder an die Wahlplakate richten kann? Bringen die, Sie haben vorhin gesagt, die Aufforderung, wählen zu gehen, die bringt nicht eine Person mehr an die Wahlurne. Sorgt die Wahlplakatierung der Parteien tatsächlich dafür, dass Sie oder ich oder andere Menschen sich für oder gegen diese und jene Partei entscheiden?
1: Na, erstmal sorgt die Plakatierung dafür, dass alle wie mit der Bratpfanne auf den Kopf gehauen bekommen, gesagt, jetzt ist Wahl. Wenn ich durch die Stadt fahre, kann ich das gar nicht übersehen. Insofern in der Summe hat das schon. Das Zweite ist, meine Partei ist auch dabei übrigens, deswegen sind die Farben so wichtig, wie so ein Wegleitesystem. Aha, da ist meine, die ich letztes Mal gewählt habe, die Grünen, die sind auch wieder dabei. Und dann kommt die dritte Ebene, was schreiben die denn da drauf? Und das sind im Grunde immer, wie beim Teebeutel, der Aufguss der Klassiker. Bei den Grünen habe ich mir angeguckt, das Klima, Faschismus, Energie, Kultur. Dann haben die lustigerweise ja den Satz, raus aus dem Rückwärts. Aber die Plakate sehen genauso aus, wie man 1980 Plakate gemacht hat. In der Typo, diese Hintergründe, das ist sehr witzig. Ich weiß nicht, ob das ein dialektischer Widerspruch ist, den die wieder absichtlich eingebaut haben. So. Dann haben die ein anderes Plakat gemacht mit ihren beiden Spitzen, mit Werner Graf und Bettina Jarisch. Da sehen die beide aus wie so zwei neue Stuttgarter Tatortkommissare, die da irgendwo auf dem Dach stehen. Für die Zielgruppe der Grünen sicherlich ganz passend. Aber die machen es an der Stelle von der Farbgebung her richtig. Ich sehe meine Partei und dann gucke ich auch hin. Deswegen hat jeder seinen Code, seinen Farbcode. Bei der FDP ist es immer blau und gelb. Was dann da am Ende draufsteht, das sind immer die gleichen 5 Worte.
0: Jetzt haben Sie aber so ein bisschen rundherum geredet um die Antwort auf meine Frage. Bringt das jemanden an die Urne, also dass am 20.09. in Berlin gewählt wird? Wissen wir jetzt, welche Parteien antreten, dürfte auch den meisten bekannt sein. Ist das in irgendeiner Weise entscheidungsbildend?
1: Es aktiviert das Gefühl, dass ich mich zu einer bestimmten Partei hingezogen fühle, dass ich dazu neige, die zu wählen, weil ich sie beim letzten Mal gewählt habe, weil sie mir in der Zwischenzeit positiv aufgefallen ist, weil ich den Spitzenkandidaten mal im Interview gehört habe, weil die eine knackige Forderung haben, weil ich was auf Social Media gesehen habe. Und dann kommen die Plakate und die aktivieren diesen Eindruck. Nur mit Plakatkampagnen alleine beeinflussen wir wenig Wahlentscheidungen. Wir rufen eher das Gefühl der Leute ab, stärken das und lenken das dann auf den Wahltag.
0: Natürlich geht es ja auch bei diesen Wahlplakaten um die jeweils angepeilte Zielgruppe, die da angesprochen werden soll. Jetzt dürfen zum ersten Mal in Berlin auch 16-Jährige aufwärts an der Wahl teilnehmen. Gibt es Wahlplakate, die diese neue Zielgruppe gezielt ansprechen? Oder würden Sie sagen, naja, die informieren sich sowieso ganz woanders, nämlich auf Social Media?
1: Ja, ich glaube, die nehmen das eher so als Gewimmel in der Stadt wahr. Die gucken auf Social Media. Es gibt 2 Plakate der SPD, die junge Leute vielleicht nicht so gut finden. Spielplatz ohne Spritze und Schule ohne Handy. Aber
0: was sollten Sie gegen Spielplatz ohne Spritze haben?
1: Ein Scherz. Aber die gucken sich das alles an. Aber ich glaube, bei den jungen Leuten ist die eigentliche Meinungsbildung auf Social Media. Und da werden die Plakate ja auch recycelt, beziehungsweise in kleine Videofilme zerlegt und immer wieder eingespielt.
0: Zum Schluss noch, Herr Mayer, wenn Sie auf die Jahrzehnte von Wahlkämpfen schauen in der Bundesrepublik Deutschland, was ist Ihr All-Time-Favorite?
1: Also das vielleicht größte war gut. Einziges Wort, ja, in der Menschenmenge.
0: So, das ist jetzt leider auch einem Funkloch zum Opfer gefallen. Könnten Sie es nochmal wiederholen?
1: Das damals interessanteste Plakat war Helmut Kohl, 1990. Nur er in der Menschenmenge. Kein Text, kein Logo. So, und wir haben das dann nochmal wiederholt. Da war ich auch beteiligt mit Angela Merkel, ihre Hände. Die sind international als das vielleicht interessanteste Plakat wahrgenommen worden.
0: Das sagt Lutz Mayer, erfahrener Politikberater und Kampagnenentwickler. Mit ihm habe ich mir angeschaut, was derzeit in der Freiluftausstellung in Berliner Straßen so zu sehen ist. Haben Sie besten Dank für Ihre Zeit heute Morgen.

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1: Unsere Kulturnachrichten heute mit Wukasz Tomaszewski. Gestern hat das erste Wochenende, der erste Sonntag, Bühnensonntag des Radio 1 Parkfests stattgefunden. Wir von Radio 3 waren zu Gast, haben diese Bühne bestritten und zwar mit einem vielfältigen Programm.
2: Ja, seit letzter Woche läuft ja das Radio 1 Parkfest und wir von Radio 3 sind an beiden Sonntagen zu Gast. Gestern haben wir unser Programm mit einem Kinderkonzert erstmal gestartet. Das Ginkgo-Quartett ist mit vier verschiedenen Saxophonen aufgetreten und den Kindern haben die Instrumente ziemlich gut gefallen.
3: Ja, aber das Kleinste am besten. Weil so schöne Töne gemacht
2: hat. Oh. Ein weiteres Highlight war das Finale unserer Sommeraktion Der Sommer der guten Geschichten. Drei mutige Freiwillige saßen da für den Lesekreis auf der Bühne, wobei eine der Frauen war vorher schon ein bisschen nervös.
4: Dann habe ich erst gedacht, oh Gott, aber war sehr, sehr schön, da oben zu sitzen, die Leute zu sehen, die alle so mitgehen.
2: Also, ob groß oder klein, das Publikum war voll dabei und auch begeistert. Und diesen Sonntag können Sie wieder dabei sein. Andreas Göbel zum Beispiel veranstaltete sein Musikquiz, sein famoses. Es gibt eine Lesung für Kids und spannende Gäste sind auch wieder eingeladen. Um 13 Uhr startet das Radio 3 Programm. Die Bühne steht im östlichen Park am Gleisdreieck und der Eintritt beim ganzen Radio 1 Parkfest ist wie immer frei.
1: Umsonst und draußen. Dicke Empfehlung also. Heinrich von Kleist zählt zu den bekanntesten deutschen Autoren. Zu seinen Werken gehören unter anderem Michael Kohlhaas, Der zerbrochene Krug und. Und in seiner Geburtsstadt in Frankfurt an der Oder beginnt im kommenden Januar, am 20. um genau zu sein, das Kleist-Jubiläumsjahr.
2: Anlass ist der 250. Geburtstag. Mit einem vielseitigen Programm möchte das Kleist-Museum die Bedeutung dieses Dichters und Dramatikers für die Gegenwart in den Mittelpunkt rücken. Das sagt Anke Petsch. Sie ist die Direktorin des Museums. Unter dem Motto Kreuzungen, Intersections 250 Kleist sind mehr als 400 Akteure beteiligt. Ich korrigiere mich, Entschuldigung, nur 40 Akteure beteiligt.
1: 40.000!
2: Aber das vollständige Veranstaltungsprogramm, das soll Ende dieses Jahres vorgestellt werden. Zu den Höhepunkten des Jubiläumsjahres zählt auf jeden Fall eine neue Dauerausstellung und die wird Ende Mai kommenden Jahres dann eröffnet. In 8 Themenräumen geht es dann um das Leben und das Werk von Heinrich von Kleist und dabei wird der Autor als historische Persönlichkeit mit einem bewegten Lebensweg und einer zugleich lückenhaften Überlieferung vorgestellt. Das sagt die Museumsdirektorin Anke Petsch.
1: So Sie sich für Pop interessieren und für Kultur, heute startet die 12. Ausgabe des Popkulturfestivals. Bedeutet, in den kommenden 7 Tagen dreht sich dort alles um Musik, Kultur und kreativen Austausch.
2: Auf dem Programm stehen Live-Konzerte, DJ-Sets, experimentelle Musikformate, Talks, Workshops und Networking-Veranstaltungen für Kreative. Zum Auftakt findet heute um 18 Uhr in Silent Green, das ist im Berliner Wedding, eine Diskussion über das Verhältnis von Kultur und Politik in Berlin statt. Themen sind zum Beispiel Haushaltskürzung, mangelnde Transparenz und die Verlässlichkeit kulturpolitischer Entscheidungen. Zu den Gästen zählen Volksbühnenintendant Matthias Lilienthal und Marie von der Heidt. Sie ist Geschäftsführerin des Music Board Berlin. Ja, danach folgt dann noch eine Gesprächsrunde zum Gender Pay Gap in der Kulturbranche. Das erste Konzert des Festivals steht übrigens erst morgen um 19.30 Uhr an im Cinema Transtopia. Zu Gast ist dann das kasachische Duo Alistin. Die Band verbindet Jazz mit experimentellen Sounds. Ja, wir hören es hier im Hintergrund. Auf jeden Fall tanzbar, geht so ein bisschen in die Richtung Synth-Pop 80s, wie ich finde. Viele weitere Informationen zum gesamten Programm gibt es unter www.pop-kultur.de.
1: Und auch heute Nachmittag soll uns das Popkulturfestival beschäftigen. Da wird dann um 16:30 Shelly Kupferberg sprechen mit dem Hamburger Produzenten und Labelbetreiber Johann Scherer. Die beiden unterhalten sich übers Streaming und was das mit der Musikbranche macht. Danke dir.
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Hier verklingt langsam aber sicher die Musik der Bamboos mit Community Service Announcement. Und ich habe auch ein Announcement, eine Bekanntmachung, nämlich einen Hinweis auf einen Gitarristen, der als Jazz-Wunderkind begonnen hat, sich dann in der Pandemie aber mehr nach innen entwickelt hat, in die Introspektion gegangen ist und elektronische und Folk-Stücke entwickelt hat. Die Rede ist vom israelischen Gitarristen Tal Arditi. Den hören wir hier gleich. Und wenn Sie wissen möchten, wann und wo der in Bälde auftritt, sage ich Ihnen nach dem Song.

0: Tal Ardidi singt und er spielt Gitarre und er wird es nächstens live tun im Zigzag Club in Berlin-Friedenau zu finden. Und zwar diesen Freitag schon am 28. August. Um 19 Uhr geht's los. Die Tickets kosten 25 Euro.
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0: Jahrelang hat Fanny Hensel zugesehen, wie andere gereist sind, wie sie komponiert haben und veröffentlicht, bis sie dann ein Jahr in Italien verbringt. Die Monate dort, die verändern sie und aus ihrem Abschied von Rom wird der Anfang ihres eigenen Weges als Komponistin. Sie hat einen ganzen Klavierzyklus komponiert und zum ersten Mal ohne Erlaubnis ihres Bruders an einen Verleger geschickt. Dieser Klavierzyklus, der heißt Das Jahr und darin findet sich Der Abschied von Rom. Caroline Pierich stellt uns vor, was sie darin hört.
2: Die Musik beginnt mit Schmerz. Ein ziehender Schmerz, sehnend, A-Moll, das hinüberwechselt in einen Akkord, der unentschieden ist, wohin es gehen soll, der bremst. Der nicht gehen will, aber gehen muss. Im Juni 1840 brechen sie wieder von Rom auf, Fanny und Wilhelm Hensel. Gut ein halbes Jahr haben sie dort gewohnt, die Stadt erkundet, warme, lange Abende und Kunst genossen. Fanny hatte jahrelang auf diese Reise gewartet.

Sie wollte schon als Jugendliche nach Italien, Bildungsreise. Sie durfte nicht. Ihr Bruder Felix schon. Er reiste nach Italien, während sie zu Hause in Berlin bleibt, über das sich in den Wintermonaten ein bleierner Himmel spannt und der Ostwind die Straßen leer bläst. Ihr Baby Sebastian ist 5 Monate alt, als sie von Felix aus Rom einen Brief zum 25. Geburtstag bekommt. Er wünscht ihr darin das Beste, nur keine musikalischen Ideen. Er schreibt: Denn dass ich dir auch etwa musikalische Ideen wünschen sollte, ist einem Menschen meines Kalibers gar nicht zuzumuten. Es ist auch Ungenügsamkeit, wenn du dich über Mangel daran beklagst.

Die Reise verändert Fanny Hensel. Sie sammelt wieder Ideen, musikalische Ideen. Sie spürt Rückenwind. Sie wird nicht mehr auf die Erlaubnis ihres Bruders warten, ob sie Musik veröffentlichen darf. Sie wird nach der Reise selbst an einen Verleger schreiben. Sie wird einen Klavierzyklus zusammenstellen, der sich auf das Jahr in Italien bezieht. Noten von Fanny Hensel, Zeichnungen von Wilhelm Hensel. Und sie schreibt das Klavierstück Abschied von Rom. Fanny Hensel ist frei. Anders als ihr Bruder hat sie keine schweren Erwartungen der kunstsinnigen Gesellschaft vor der Brust. Keine Kritiker und missgünstigen Kollegen, die auf den Moment lauern, in dem sie sie niederschreiben könnten. Vielleicht hat sie ihr Bruder genau davor beschützen wollen, vor Neid und Missgunst. Fanny ist frei und verschiebt Grenzen. Im Abschied von Rom sind es harmonische Grenzen. Sie komponiert was, ja, radikal Neues.

0: Die Idee, ein Gefühl in einen einzigen Akkord zu übersetzen, dieses unstillbare Sehnen, nimmt später ein gewisser Richard Wagner auf in seinem Tristan-Akkord. Nur ein Ton ist anders. Wagner, der versucht, ihren Bruder niederzuschreiben, aus antisemitischem Wahn. Oder aus Neid. Oder aus beidem. Wagners Tristan-Akkord taucht 1857 auf. Fanny Hensels Abschiedsakkord lautet F-A-Dis-H. Er wurde 1846 veröffentlicht, 11 Jahre früher.
1: Eine Frau hört auf, um Erlaubnis zu bitten, und daraus entsteht ihre Musik. Caroline Pierich hat uns von Fanny Hensels Abschied von Rom erzählt. Die Niederschriften der Italienreisen beider Geschwister, die liegen übrigens in der Staatsbibliothek in Berlin. Und Caroline Pierich, die Sie hier gerade gehört haben, die hören Sie in Kürze wieder, und zwar in der Live-Version nach den 10 Uhr Nachrichten in Klassik bis 2.

0: Mit einem enormen Tempo bewegt hier der US-amerikanische Jazzmusiker Emmett Cohen seine Finger über die Tastatur. Wir haben ihn hier gehört am Klavier mit Dragon in Brass auf Radio 3. Noch sind der Ukraine Ruhm und Freiheit nicht gestorben. Das Schicksal wird uns zulächeln. Das sind die ersten Zeilen der ukrainischen Nationalhymne, die heute mit Sicherheit zu hören sein wird. Denn heute feiert das Land seine Unabhängigkeit von der Sowjetunion vor mehr als 35 Jahren. Eine Unabhängigkeit, die das Land seit mehr als 4 Jahren verteidigen muss gegen Russland. Über diesen Tag und wie er begangen wird, habe ich heute früh mit Florian Kellermann gesprochen, mit unserem Korrespondenten in Kiew. Und ich habe ihn gefragt, wie geeint ist das ukrainische Volk im 5. Kriegsjahr?
1: Sie sind in Bezug auf den Krieg einigermaßen geeint. Also das zeigen Umfragen, dass da doch die ganz große Mehrheit der Ansicht ist, wir können nicht anders als uns jetzt verteidigen. Allerdings in Bezug auf Selenskyj zum Beispiel denke ich nicht, dass die Leute so einig sind, wie es die Umfragen zeigen, obwohl auch dort schon die Umfragen zeigen, dass zwar immer noch deutlich über 50% ihm vertrauen, aber das ist eben auch keine große Mehrheit. Und ich glaube auch, dass da sehr, sehr viel Staatsräson dabei ist, dass eben viele sagen, ja, er ist jetzt eben Präsident, wir können nicht abwählen, muss das Land durch diesen Krieg führen.
0: Das berichtet der Korrespondent. Ich habe auch die Direktorin des Ukrainischen Instituts in Deutschland gesprochen, Katharina Rizrakul, die war zuletzt im Mai und Juli in der Ukraine. Die nächste Reise steht dann im September bevor. Und ich habe sie gefragt, wie würde sie die Gemütslage, die Verfassung dort beschreiben?
2: Die Menschen sind bereit, weiterzumachen. Man muss natürlich dazu sagen, dass es sehr ermüdend ist. Aber irgendwie gewöhnt man sich an diese ständige Müdigkeit und versucht durch die Müdigkeit trotzdem weiter zu leben, zu arbeiten, zu kreieren.
0: Weiterzumachen, so schildert sie die Gemütslage. Diese Gespräche, auch alle anderen Inhalte dieser Frühsendung hier, die können Sie selbstverständlich nachhören, finden Sie auf radio3.de auf unserer Website. Hier geht's dann nach den Nachrichten um 10 Uhr weiter mit Caroline Pierich und Klassik bis 2. Mein Name ist Katja Weber. Vielen Dank, dass Sie heute früh dabei waren. Ich freue mich, wenn Sie es morgen auch sind. Ich wünsche Ihnen einen schönen Montag.

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2: Die Berliner Bildungssenatorin Günther Wünsch hat sich zu Beginn des neuen Schuljahres zuversichtlich geäußert. Mit Blick auf die etwa 500 nicht besetzten Lehrstellen sagte die CDU-Politikerin im RBB 24 Inforadio, das Land bemühe sich, weitere Lehrkräfte zu gewinnen. Es gäbe so viele Referendare wie noch nie. Außerdem sollen ausländische Abschlüsse leichter anerkannt werden. Berlin verzeichnet für das neue Schuljahr eine Rekordzahl von fast 405.000 Schülerinnen und Schülern. In Brandenburg beginnt heute für 324.000 Kinder und Jugendliche der Unterricht. Auch hier fehlt es an Lehrkräften. Die deutsche Industrie fordert die Bundesregierung zu schnelleren Reformen auf. Alles, was Wachstum hindere, dürfe im Moment nicht gemacht werden, sagte BDI-Geschäftsführerin Gönner in der ARD. Reformen müssten jetzt umgesetzt werden, statt weiter darüber zu diskutieren. Auch der parlamentarische Geschäftsführer der SPD-Bundestagsfraktion Wiese warnt vor der Kabinettsklausur vor neuen Grundsatzdebatten. Man habe vor der Sommerpause wichtige Reformen angeschoben, so Wiese im Deutschlandfunk. Die Menschen erwarteten jetzt zu Recht Ergebnisse.
3: Die Ergebnisse der Sozialstaatsreformkommission, auch die Ergebnisse der Rentenkommission, die werden uns jetzt im zweiten Halbjahr erreichen. Da wird es sicherlich auch Diskussionen geben. Das ist auch selbstverständlich und nachvollziehbar. Aber da liegt eine Menge Arbeit vor uns. Und ich sage es auch sehr deutlich, wenn man jetzt anfängt, zu viel in Frage zu stellen, das ist so ein bisschen wie so ein Jenga-Turm, dann wird es brüchig.
2: Der parlamentarische Geschäftsführer der SPD-Bundestagsfraktion Dirk Wiese. Am 35. Unabhängigkeitstag der Ukraine beraten die Unterstützerstaaten heute über weitere Hilfen für das angegriffene Land. Dazu sind einige Vertreter der sogenannten Koalition der Willigen nach Kiew gereist. Der ukrainische Präsident Zelensky hofft von den EU-Staaten auf Hilfsgelder in Höhe von 30 Milliarden Euro. Aus Brüssel Sabrina Fritz.
4: Das Geld werde für die Gehälter der Soldaten, für die Unterstützung von Familien und anderen Ausgaben gebraucht, erklärte er anlässlich des Unabhängigkeitstages seines Landes. Hinzu komme das Geld für die Drohnenproduktion und dringend benötigte Patriot-Abwehrraketen. Wie diese Hilfe geleistet und koordiniert werden kann, darüber berät heute die sogenannte Koalition der Willigen. Dazu gehören unter anderem Vertreter der NATO sowie die Regierungschefs von Großbritannien, Frankreich und Deutschland. Deutschland gehört zu den größten Unterstützern des Landes. Eigentlich hatten sich die Staaten zu dieser Koalition zusammengeschlossen, um einen möglichen Frieden in der Ukraine zu sichern, falls dort irgendwann die Waffen schweigen. Doch davon ist man im fünften Kriegsjahr weit entfernt.
2: Die diesjährigen Hitzewellen haben nach einer Berechnung von Greenpeace volkswirtschaftliche Schäden in Höhe von mindestens 36 Milliarden Euro verursacht. Das entspricht laut der Umweltschutzorganisation knapp 1% des Bruttoinlandsprodukts. Die Schäden kamen demnach durch Ernteausfälle, Waldbrände und Gesundheitskosten zusammen. Der größte Anteil entfällt laut Greenpeace auf die Arbeitswelt. Durch die Hitze hätten Arbeitnehmer langsamer gearbeitet, mehr Fehler gemacht oder sich krank gemeldet. 4 Wochen vor der Wahl zum Berliner Abgeordnetenhaus ist ab heute der Wahl-O-Mat dafür freigeschaltet. Anhand von 38 Thesen zu politischen Fragestellungen will die digitale Plattform zur Orientierung beitragen. Wählerinnen und Wähler können dort vergleichen, welche der 17 zugelassenen Parteien am ehesten mit den eigenen Positionen übereinstimmen. Zusammengestellt wurde das Angebot von der Bundeszentrale für politische Bildung und ihrer Berliner Landeszentrale. Die Initiatoren weisen regelmäßig darauf hin, dass der Wahl-O-Mat ein Informationsangebot und keine Wahlempfehlung liefert. Das US-Unternehmen OpenAI führt bei seinem Chatbot ChatGPT jetzt auch in Europa Werbung ein. Betroffen sind alle, die die kostenfreie Version oder den günstigsten Bezahltarif namens Go verwenden. Laut OpenAI wird die Werbung unterhalb einer ChatGPT-Antwort angezeigt und klar gekennzeichnet. Auch soll es bis auf Weiteres keine personalisierten Werbeanzeigen geben. Das Unternehmen sucht schon länger nach Möglichkeiten, mit dem Chatbot Geld zu verdienen. Soweit die Nachrichten. 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Das Wetter. Heute Sonne und Wolken im Wechsel, es bleibt weitgehend trocken. Einzelne Schauer sind in Richtung Uckermark möglich. Die Höchstwerte zwischen 21 und 23 Grad. Die Temperaturen zur Stunde in Berlin, Adlershof 13 und in Kreuzberg 14 Grad, in Nauen 13 und in Roland 15 Grad. Morgen viel Sonne bis 26 Grad. Die Zeit 10.05 Uhr.
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5: Die Ferien sind vorbei, aber der Sommer ist noch nicht verschwunden. Schönen guten Morgen.

Die Bamberger Symphoniker unter Leitung von Robin Ticciati waren das mit dem Allegro aus der amerikanischen Suite von Antonín Dvořák. 10.10 Uhr haben wir heute, am 24. August. Die Schule hat wieder begonnen in Brandenburg, in Berlin. Und das bedeutet, viele Familien wird die Alltagsmühle im Laufe der Woche wieder ganz fest in den Griff bekommen. Für diese und auch, wenn Sie mit ganz anderen Mühlen zu tun haben. Wir schaffen hier auf Radio 3 für Sie in der Klasse bis 2 immer gerne ein paar Inseln fern von diesen Mühlen. Sehr gerne sogar machen wir das. Hier haben wir eine aus der Barockzeit. Ein Oboenkonzert von Georg Friedrich Händel mit einem feinen Ensemble. Der Oboistin Nele Vertommen mit Musica Gloria.

Ein Oboenkonzert in B-Dur von Georg Friedrich Händel mit der Oboistin Nele Vertommen und Musica Gloria von ihrem Album Tears Are My Daily Food. Das war im Januar Album der Woche bei uns auf Radio 3 und alle unsere Alben der Woche. Die Stühlen stehen schön versammelt zusammen auf radio3.de. Ist eigentlich auch mal ein ganz guter Ort, um zu stöbern, wenn Sie Lust auf neue Aufnahmen haben oder auch mal Musik verschenken möchten. Da können Sie sich ganz schöne Inspiration holen. Und dazu gehört auch Klaviermusik von Felix Mendelssohn-Bartholdy, aufgenommen von Münchner Pianisten Johannes Obermeier.

Ein Scherzo in B-Dur von Felix Mendelssohn Bartholdy mit dem Pianisten Johannes Obermeier von seinem aktuellen Album, das heißt Beyond Words. Außerdem ist Johannes Obermeier Klavierprofessor in Österreich und hat auch Betriebswirtschaftslehre studiert. Mehr zu ihm, über ihn und über sein Mendelssohn-Album haben wir für Sie um kurz nach 12 hier auf Radio 3. So, jetzt ist es 20 nach 10. Hefte raus bitte, kleine Musikinstrumentenkunde. Das Horn. Der französische Hornist Henri Chaussier hat ein neuartiges Corps omnitonique entwickelt. Ein vieltöniges Horn. Das Corps Chaussier, so wird es auch genannt. Das ist ein französisches Horn zwischen Natur- und Ventilinstrument. Chaussiers Erfindung hat sich bei den Hornisten nicht durchsetzen können. Damals, das einzig erhaltene Original befindet sich heute im Musikinstrumentenmuseum in Brüssel. Aber für dieses Instrument hat damals Camille Saint-Saëns ein Konzertstück komponiert. Das sollte die Vorzüge dieses Instruments demonstrieren. Und das hören wir jetzt hier, das Konzertstück.

0: bestimmt nicht ganz unanstrengend zu spielen. Hier das Konzertstück für Horn und Orchester in F-Moll von Camille Saint-Saëns. Den Solistenpart hat der Hornist Ben Goldscheider hier übernommen. Begleitet wurde er vom ORF Radiosymphonieorchester Wien. 10.30 Uhr haben wir jetzt. Lukas Tomaszewski ist hier mit den Kulturmeldungen.
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0: Und wir beginnen jetzt mit dem amerikanischen Anbieter künstlicher Intelligenz OpenAI. Der führt jetzt Werbung in seinem KI-Chatbot ein.
2: Betroffen sind Nutzerinnen und Nutzer der kostenlosen Version und auch des günstigen Bezahlmodells Go. Das Unternehmen, das sucht schon seit längerem nach Möglichkeiten, mit dem Chatbot Geld zu verdienen. In den USA wird schon seit Anfang des Jahres Werbung eingebaut und jetzt folgen halt mehrere europäische Länder, darunter Deutschland. OpenAI betont, dass Anzeigen und Werbetreibende keinen Einfluss auf die Antworten von ChatGPT haben werden. Werbung wird demnach unterhalb eine Antwort angezeigt und als gesponsert auch gekennzeichnet. Zunächst soll es nach Angaben von OpenAI auch keine personalisierten Werbeanzeigen in Europa geben. Sensible oder regulierte Themen wie zum Beispiel Gesundheit oder Politik sollen von Werbung frei bleiben.
0: Antisemitische Stereotype, die prägen noch immer den Blick auf Jüdinnen und Juden. Vorurteile, die den Blick verzerren. Eine Ausstellung im Berliner Zentrum Judaicum macht das jetzt zum Thema.
2: Ja, die Stiftung Neue Synagoge Berlin, die präsentiert zwei neue Ausstellungen. Eine davon trägt den Titel Stolz und Vorurteil, Juden im Blick. So, sie thematisiert Stereotype, eben Verzerrung und Antisemitismus, die das Bild von Jüdinnen und Juden in der Öffentlichkeit prägen. Das Bild, das werde in sozialen Medien, in Filmen, auf den Straßen geprägt, heißt es in der Ankündigung. Das ist zwar überhaupt nichts Neues, aber es kriegt eine neue Dimension, einfach durch die ganze Bilderflut generativer KI und natürlich auch nach dem Hamas-Angriff auf Israel vom 7. Oktober 2023. So wird es erklärt. Es sei deshalb auch an der Zeit, sich eben die Frage nach der visuellen Repräsentation von Jüdinnen und Juden in Europa ganz neu zu stellen. Eine zweite Ausstellung heißt Forms of Lingment, die widmet sich auf künstlerische Weise der Frage, wie Beziehungen entstehen eigentlich. Sie stammt vom Filmemacher Nico Bayer. Seine Kurzfilme, Porträts, Miniaturen jüdischer Gegenwart in Europa sind als eine Art skizzenhafter Einblick zu verstehen.
0: Die Ausstellungen werden am Donnerstag um 18 Uhr eröffnet. Wir haben es in unserer Frühsendung im Programm gehabt. Heute jährt sich die Unabhängigkeit der Ukraine zum 35. Mal. Das wird auch in Berlin gefeiert. Es gibt auch eine Protestdemonstration gegen den russischen Angriffskrieg. Das ist der Tipp von Lukas, eine Installation zum Thema.
2: Ja, auf dem Pariser Platz, direkt vor dem Brandenburger Tor, wird heute ein fast 4 Meter hohe und 45 Meter lange Schutzinstallation, ein Netz, errichtet. Sie will damit die Realität aufgreifen, die ja in ganz vielen ukrainischen Städten nahe der Front längst Alltag ist. Manche kennen diese Bilder vielleicht aus dem Fernsehen. Das sind so wichtige Straßen zum Beispiel, die dort mittlerweile mit Netzen in so richtigen Tunneln gegen Drohnen eingekleidet sind. Auch Tankstellen zum Beispiel und andere potenzielle Ziele sind unter solchen Netztunneln versteckt, und heute ist es alles zum Anfassen und zum Angucken in Berlin ausgestellt unter dem Schutznetz. Da informiert übrigens auch eine Ausstellung über die Erfahrung von Menschen, die Opfer von sogenannten Menschenjagden durch diese Drohnen geworden sind. Es ist auch eine gute Gelegenheit, wie ich finde, um sich mit in Berlin lebenden Ukrainerinnen und Ukrainern zu unterhalten, sich mit ihnen zu treffen, zu erfahren, was ihnen dieser Tag eigentlich bedeutet, wie zum Beispiel mit der 25-jährigen Studentin Jana vielleicht. Auch sie feiert den heutigen Tag.
3: Vor allem empfinde ich an diesem Tag eine riesige Dankbarkeit gegenüber den Streitkräften der Ukraine und all den Generationen vor uns, die für ukrainische Staatlichkeit gekämpft haben. Und dafür, dass ich ganz stolz sagen kann, ich bin Ukrainerin.
2: Ja, um 12 Uhr mittags heute sind auch die Spitzenkandidatinnen und Kandidaten der Parteien zur Berliner Abgeordnetenhauswahl dabei, außer BSW und AfD, zu einem Austausch und zu einer Führung durch die Installation eingeladen.
0: Einen schönen Vormittag dir.
2: Dir auch.
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0: Das Vivace aus einem D-Dur-Flötenkonzert von Wilhelm Friedemann Bach mit dem Flötisten Karl Kaiser und dem Freiburger Barockorchester. Dieser Bach, Wilhelm Friedemann, ist der Hallenser Bach, einer der bekannten komponierenden Söhne von Johann Sebastian. Und über die Söhne von Johann Sebastian Bach wird ja immer wieder viel gesprochen. Aber was ist eigentlich mit Bachs Töchtern? Katharina Dorothea aus erster Ehe, die hatte lange mit Wilhelm Friedemann in Halle unter einem Dach gelebt. Johanna Carolina und Regina Susanna, die blieben unverheiratet. Und Elisabeth Juliana hat eine Familie gegründet. Und von ihr erzählt jetzt Markus Vanhoefer in unserem musikalischen Kalenderblatt.
1: Leipzig, 24. August 1781. Johann Sebastian Bachs Tochter Elisabeth stirbt im Alter von 55 Jahren. Sie sind die berühmteste Großfamilie der Musikgeschichte. Doch wenn es um Johann Sebastian Bach und seine Kinder geht, dann reden wir nur über den legendären Vater und seine komponierenden Söhne. Was aber ist mit Bachs Töchtern? Wie sahen deren Lebensumstände aus? Zum Beispiel die von Elisabeth Juliana Friederika, Jahrgang 1726. Liesgen, wie sie genannt wird, nimmt unter ihren Schwestern eine Sonderstellung ein. Sie ist die einzige, die der Vater unter die Haube bringt. 1749 heiratet sie Bachs Schüler Johann Christoph Altnicol, seines Zeichens Organist in Naumburg an der Saale. 1750 stirbt der Thomaskantor und hinterlässt neben Liesgen drei ledige Töchter. Die älteste, Katharina Dorothea, ist bereits über 40, die jüngste, Regina Susanna, erst 8. 9 Jahre nach dem Tod des Vaters verliert Elisabeth Altnicol ihren Mann und zieht zu ihren Schwestern nach Leipzig. Dort teilt die junge Witwe das Schicksal der anderen Bachfrauen. Das 18. Jahrhundert kennt weder ein Rentensystem noch eine posthume Tantiemenregelung. Deshalb finden sich Bachs hinterbliebene Töchter bald in einer wirtschaftlich prekären Lage wieder. Ohne männlichen Ernährer sind sie gezwungen, ihr Erbe zu verflüssigen, zum Beispiel durch den Verkauf von Instrumenten oder Manuskripten. Danach sind sie auf verwandtschaftliche Unterstützung oder wohltätige Zuwendungen angewiesen. Zwar fühlen sich Johann Sebastians Söhne zur Hilfe verpflichtet, dennoch reichen ihre Zahlungen nicht aus, um den Lebensunterhalt ihrer Schwestern zu sichern, sodass das Almosenamt der Stadt Leipzig immer wieder eingreifen muss. Viele Jahre führen Bachs Töchter ein ärmliches, zurückgezogenes Leben. Das Werk und der wachsende Ruhm ihres Vaters lassen sich für sie nicht in klingende Münze umwandeln. Elisabeth stirbt am 24. August 1781, nur wenige Tage nach ihrer jüngeren Schwester Johanna Carolina.

mit Metamorphosen Berlin unter Leitung von Wolfgang Emanuel Schmidt. Es gab mal einen Geiger namens Adolf Busch, der war legendär. Nicht nur als Virtuose und leidenschaftlicher Kammermusiker, sondern auch dafür, dass er entschied, Deutschland den Rücken zu kehren. Genau in diesem Moment, als er hörte, dass Adolf Hitler ihn unseren deutschen Geiger nannte. Das Busch-Trio hat sich nach Adolf Busch benannt. Und wir hören es jetzt mit einem Satz aus dem Klaviertrio in G-Dur von Beethoven, den vierten Satz.

das Busch-Trio. Das widmet sich jetzt einer Gesamteinspielung aller Werke für Klaviertrio von Beethoven. Dabei haben sie das Beethoven-Jubiläum 2027 im Blick. Teil 2 liegt vor und darauf findet sich auch das Trio Opus 1 Nummer 2, über das Joseph Haydn bei einer privaten Vorführung nur Gutes gesagt haben soll und von dem wir jetzt den Finalsatz gehört haben. 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
2: Berlins Bildungssenatorin Günther Wünsch hat sich zu Beginn des neuen Schuljahres zuversichtlich geäußert. Mit Blick auf die etwa 500 nicht besetzten Lehrerstellen sagte die CDU-Politikerin im RBB24-Inforadio, das Land bemühe sich, weitere Lehrkräfte zu gewinnen. Anna Tölke, RBB24.
3: Die Lage sei noch nicht zufriedenstellend, werde aber von Jahr zu Jahr besser, betonte Bildungssenatorin Günther Wünsch. In Berlin gäbe es aktuell so viele Referendare wie nie in den letzten 10 Jahren. Mit verschiedenen Maßnahmen hole man immer mehr Lehrkräfte nach Berlin und halte sie auch hier, so die CDU-Politikerin. Dazu gehörten etwa ein flexibler Masterstudiengang und die Möglichkeit der Verbeamtung. Das neue Schuljahr startet in Berlin heute mit fast 405.000 Schülerinnen und Schülern, eine Rekordzahl. In Brandenburg beginnt für 324.000 Kinder und Jugendliche der Unterricht. Auch dort fehlt es an Lehrkräften.
2: Die deutsche Industrie erhöht den Druck auf die Bundesregierung. Die wirtschaftliche Lage sei ernst, hat die Hauptgeschäftsführerin des Bundesverbands der deutschen Industrie, Gönner, in der ARD betont. Sie forderte, die vereinbarten Reformen bei der Rente und beim Bürokratieabbau jetzt umzusetzen, statt weiter darüber zu diskutieren. Dagegen rechnet der parlamentarische Geschäftsführer der SPD-Fraktion Wiese mit weiteren Diskussionen. Diese seien auch nachvollziehbar, sagte er im Deutschlandfunk. Wenn man allerdings zu viel in Frage stelle, werde es brüchig, so Wiese wörtlich. Das Kabinett trifft sich morgen und übermorgen zu einer Klausurtagung. Nach dem Cyberangriff auf die Berliner Verwaltung sollen im Laufe des Tages wieder alle Systeme funktionieren. Das hat CDU-Digitalstaatssekretär Hauer im Innenausschuss des Abgeordnetenhauses angekündigt. Es könne aber trotzdem noch zu Einschränkungen kommen. Aus der landespolitischen Redaktion Sabine Müller.
4: Seit gestern sind Bau- und Verkehrsverwaltung wieder am IT-Landesnetz, 9 Tage nachdem der Hackerangriff bemerkt wurde. Laut Hauer gibt es aktuell keine Hinweise auf weitere Infiltrierung. Das sei aber eine Momentaufnahme und könne sich jederzeit wieder ändern. Es gebe weiterhin Verdachtsmomente, sagte Hauer, ohne Details zu nennen. Nach Angaben des Digitalstaatssekretärs tagt der Krisenstab weiterhin täglich. Das Berliner IT-System wird nun großflächig gescannt. Wegen der Cyberattacke konnten unter anderem Wohngeldanträge nicht bearbeitet werden.
2: 4 Wochen vor der Wahl zum Berliner Abgeordnetenhaus wird in diesen Minuten der Wahlomat dafür freigeschaltet. Anhand von 38 Thesen zu politischen Fragestellungen will die digitale Plattform zur Orientierung beitragen. Wählerinnen und Wähler können dort vergleichen, welche der 17 zugelassenen Parteien am ehesten mit den eigenen Positionen übereinstimmen. Zusammengestellt wurde das Angebot von der Bundeszentrale für politische Bildung und ihrer Berliner Landeszentrale. Die Initiatoren weisen regelmäßig darauf hin, dass der Wahlomat keine Wahlempfehlung liefert, sondern dass es sich lediglich um ein Informationsangebot handelt. In den Niederlanden hat es einen weiteren schweren Unfall mit einem Reisebus gegeben. In dem Fahrzeug war unter anderem eine Gruppe deutscher Schüler unterwegs. Unsere Korrespondentin für die Niederlande, Sarah Lopez.
5: Nach Angaben der Polizei war der Bus am frühen Morgen bei Zwolle, etwa 100 Kilometer nordöstlich von Amsterdam, unterwegs, als er auf einen Kleintransporter prallte. Der Bus raste demnach durch die Leitplanke, landete auf der Gegenfahrbahn und kippte um. Im Reisebus befanden sich laut Polizei etwa 50 Personen, die meisten davon deutsche Schüler. Die Feuerwehr befreite die Schüler durch das Dach des Busses. Die Verletzten wurden in ein Krankenhaus gebracht, darunter war auch der Fahrer. Lenker des Busses. Einige erlitten Schnittverletzungen durch Glassplitter, die meisten seien aber bei dem Unfall nicht verletzt worden, heißt es von der Polizei.
2: Das US-Unternehmen OpenAI führt bei seinem Chatbot ChatGPT jetzt auch in Europa Werbung ein. Betroffen sind alle, die die kostenfreie Version oder den günstigsten Bezahltarif namens Go verwenden. Laut OpenAI wird die Werbung unterhalb einer ChatGPT-Antwort angezeigt und klar gekennzeichnet. Auch soll es bis auf Weiteres keine personalisierten Werbeanzeigen geben. Das Unternehmen sucht schon länger nach Möglichkeiten, mit dem Chatbot Geld zu verdienen. Soweit die Nachrichten. Weitere Meldungen aus Berlin und Brandenburg auf rbb24.de. Das Wetter. Heute Sonne und Wolken im Wechsel. Es bleibt weitgehend trocken. Einzelne Schauer in Richtung Uckermark. Höchstwerte 21 bis 23 Grad. Aktuell in Berlin-Kreuzberg 15 und in Schönefeld 16 Grad, in Potsdam 14 und in Templin 16 Grad. Morgen scheint häufig die Sonne bei ein paar lockeren Wolken. Dazu ist es trocken und sommerlich warm mit 24 bis 26 Grad. Die Zeit 11.05 Uhr.
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6: Und wir machen weiter mit wahrscheinlich einer der schnellsten Ouvertüren überhaupt, auch wenn sie relativ geruhsam und gewichtig beginnt.

Die Ouvertüre zur Zauberflöte von Mozart war das mit den English Baroque Soloists unter Leitung von John Elliott Gardiner. 11.11 Uhr ist es geworden. Unsere Radio 3 Aufnahme, die kommt heute aus dem Konzerthaus Berlin. Vor 30 Jahren, da hieß das Konzerthaus Orchester noch Berliner Sinfonieorchester. Und an jenem Abend vor 30 Jahren spielt es Musik von Mozart und Elgar und dazu das Cellokonzert von Édouard Lalot. Solist damals im Dezember 1993 war Gustav Rivinius, damals noch keine 30 Jahre alt und kurz zuvor der erste deutsche Musiker, der den internationalen Tschaikowski-Wettbewerb in Moskau gewinnen konnte. Bis heute ist er fächerübergreifend der einzige Deutsche geblieben, der dort seine Goldmedaille erringen konnte. Hier ist er jetzt mit dem ersten Satz aus dem Cellokonzert in D-Moll von Édouard Lalot, Gustav Rivinius mit dem Berliner Sinfonieorchester.

0: unsere Radio 3 Aufnahme von heute, vom 24. August 2026. Diese Aufnahme stammt aus dem Jahr 1993 aus dem Konzerthaus Berlin. Da spielte das Berliner Sinfonieorchester, so hieß damals das Konzerthausorchester, das Cellokonzert in D-Moll von Édouard Lalo. Wir haben den ersten Satz gehört und Solist war Gustav Rivinius.
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2: Der Schriftsteller Franz Kafka.
3: Erst im Chor mag eine gewisse Wahrheit liegen.

0: Der Pianist Bruce Liu hat gerade ein neues Album vorgestellt mit dem Titel Lunaris, also eine Art konzeptgesteuerte Reise durch Nacht, Fantasie und Transzendenz. Luna, Lunaris, der Mond. Natürlich, bei Luna gibt es dann auf diesem Album auch die Mondscheinsonate von Beethoven und Nächtliches von Chopin und Debussy und auch eben das gehörte Präludium und Fuge in H-Moll von Johann Sebastian Bach. 11.30 Uhr haben wir gleich.
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0: Und dazu hören wir jetzt Paul Sonderegger. In Deutschland wird immer wieder mehr ins Kino gegangen und zwar deutlich mehr. Das belegen die Kinobesuchszahlen in den ersten 6 Monaten in diesem Jahr.
2: Tja, das Kinojahr 26 könnte sich zum stärksten seit der Pandemie entwickeln. So lautet die Prognose der Filmförderungsanstalt FFA. Und FFA-Vorstand Peter Dinges hat heute dazu konkrete Zahlen mitgeteilt. Also im ersten Halbjahr sind über 47 Millionen Tickets verkauft worden. Das waren fast 7 Millionen Kinokarten mehr als im ersten Halbjahr 25 und entspricht einem Plus von fast 17%. Und noch eine Zahl, insgesamt haben die Kinos von Januar bis Juni rund 500 Millionen Euro Umsatz gemacht.
0: Und welche Filme waren besonders erfolgreich?
2: Die meisten Menschen hat bislang der Animationsstreifen der Super Mario Galaxy Film in die Kinos gelockt. Rund 3,7 Millionen Tickets wurden da verkauft. Dann dahinter folgt das Michael Jackson Biopic Michael. Und auf dem 3. Platz landet die Fortsetzung des Kultfilms Der Teufel trägt Prada 2. Ein deutscher Film schafft es immerhin auf Platz 5, Extrawurst, die Komödie mit Harpe Kerkeling. Den Film haben fast 2 Millionen Menschen gesehen.
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2: 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August, da können alle interessierten Radio 3-Hörerinnen und Hörer wieder dabei sein. 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
0: Und damit Sie sich ein bisschen orientieren können, die Bühne, die steht im östlichen Park am Gleisdreieck und der Eintritt beim ganzen Radio 1-Parkfest ist frei. Und heute Abend gibt es zum 16. Mal den Fernsehsalon in der Deutschen Kinemathek in Berlin. Der heutige Gast ist Filmemacher Axel Ranisch.
2: Ja, Anlass ist die aktuelle Ausstellung Inventing Queer Cinema. Ob Dicke Mädchen oder Ich fühle mich Disco oder Nackt über Berlin. Die Werke des in Berlin geborenen Grimme-Preisträgers, die zeichnen sich stets durch einen präzisen und sehr warmherzigen Blick auf das Leben aus. Mit Gastgeberin Claudia Wick von der Kinemathek spricht der Filmemacher Axel Ranisch über den Zauber der Improvisation, über seinen Mentor Rosa von Braunheim und darüber, warum Vielfalt im Kinderfernsehen unverzichtbar ist. Noch 2 Sätze zum Format. Der Fernsehsalon findet mehrfach im Jahr statt. Immer ist eine Persönlichkeit aus der Branche zu Gast. Bisher zum Beispiel die Fernsehjournalistin Dunja Hayali, der Entertainer Wolfgang Lippert und Fernsehkoch Tim Melzer.
0: Und heute mit Axel Ranisch um 19 Uhr in der Kinemathek in Halle in der Mauerstraße 79. Der Eintritt ist frei, aber um eine Ticketbuchung über die Website wird gebeten unter deutsche-kinemathek.de.
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British Light Music, leichte Musik aus Großbritannien von Eric Coates. Aus seinen Summer Days war das der erste Satz in der Country Lane mit dem BBC Philharmonic Orchestra unter Leitung von John Wilson. Die Berliner Philharmoniker, die haben eine ganze Reihe an Musikformationen hervorgebracht, zum Beispiel die Philharmonics oder die Berliner Barocksolisten oder die 12 Cellisten der Berliner Philharmoniker. Und auch das Philharmonische Ensemble Berlin ist eines dieser Ensembles. Sie haben kürzlich eine Sinfonie für die kleine Besetzung Daheim von Franz Schubert aufgenommen. Gemeint ist Schuberts Oktett in F-Dur und das ist das Menuett daraus.

Der fünfte Satz, das Menuett aus dem Oktett in F-Dur von Franz Schubert mit dem Philharmonischen Ensemble Berlin. Und Franz Schubert wollte sich mit diesem Oktett den Weg zur großen Symphonie bahnen. Hat ja auch geklappt. Wenig später hat er dann seine große C-Dur-Sinfonie komponiert. 11:45 haben wir. Eines der traurigsten Lieder, Liebeslieder, stammt von Henry Purcell. Eine verzweifelte, tief traurige Liebesklage ist das. Das Lamento der Dido aus der Oper Dido und Aeneas. Worum geht's? Der trojanische Held Aeneas, der kommt nach Karthago. Da regiert Königin Dido. Sie verliebt sich in ihn und wird dafür von Furien bestraft. Und nicht nur das. Aeneas muss dann nach Italien zurück. Die Furien triumphieren, als sie die unglückliche Königin sehen und entfachen einen Sturm, der die Schiffe von Aeneas erst recht aufs Meer hinausjagen soll. Dass Aeneas sich diesem Befehl widersetzt und dann auch zurückkommt irgendwann, das hilft nicht mehr. Sie stirbt an gebrochenem Herzen und kurz davor singt sie noch diese wunderbare Arie.

Dido's Lament und der Chor aus dem dritten Akt aus der Oper Dido und Aeneas, Dido und Aeneas von Henry Purcell. Diese Mezzosopranistin Joyce DiDonato haben wir hier gehört. Il Pomodoro, den Choir und Il Pomodoro, das Ensemble unter Leitung von Maxim Jemeljanicev. Und das ist der Graceful Ghost Track von William Baucom.

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2: Nach dem Cyberangriff auf die Berliner Verwaltung sollen im Laufe des Tages wieder alle Systeme funktionieren. Das hat CDU-Digital-Staatssekretär Hauer im Innenausschuss des Abgeordnetenhauses angekündigt. Es könne aber trotzdem noch zu Einschränkungen kommen. Aus der landespolitischen Redaktion Sabine Müller.
3: Seit gestern sind Bau- und Verkehrsverwaltung wieder am IT-Landesnetz, 9 Tage nachdem der Hackerangriff bemerkt wurde. Laut Hauer gibt es aktuell keine Hinweise auf weitere Infiltrierung. Das sei aber eine Momentaufnahme und könne sich jederzeit wieder ändern. Es gebe weiterhin Verdachtsmomente, sagte Hauer, ohne Details zu nennen. Nach Angaben des Digitalstaatssekretärs tagt der Krisenstab weiterhin täglich. Das Berliner IT-System wird nun großflächig gescannt. Wegen der Cyberattacke konnten unter anderem Wohngeldanträge nicht bearbeitet werden.
2: Der Bundesverband der deutschen Industrie fordert von der Bundesregierung mehr Mut und mehr Tempo bei Reformen. Die wirtschaftliche Lage in Deutschland sei ernst, hat Hauptgeschäftsführerin Gönner in der ARD gesagt. Darauf müsse man auf der Kabinettsklausur ab morgen reagieren. Aus dem Hauptstadtstudio Isabel Karas.
4: Bei allem, was die Regierung tut, müsse es darum gehen, dass es auf Wachstum einzahle. Gönner fordert, die vereinbarten Reformen jetzt umzusetzen, statt weiter darüber zu diskutieren. Dazu gehörten die Rentenreform und Bürokratieabbau. Auch die Steuerreform müsse genauer betrachtet werden. Während die Industrie auf schnelle Umsetzung drängt, rechnet Dirk Wiese, der parlamentarische Geschäftsführer der SPD-Fraktion, mit weiteren Diskussionen, vor allem bei der Rente. Im Deutschlandfunk fordert er eine Härtefallregelung für Menschen, die Schwerstarbeit leisten, etwa Dachdecker oder Personen in Schichtarbeit. Gleichzeitig warnt Wiese davor, das gesamte Rentenpaket wieder aufzuschnüren.
2: Die Berliner Bildungssenatorin Günther Wünsch hat sich zu Beginn des neuen Schuljahres zuversichtlich geäußert. Mit Blick auf die etwa 500 nicht besetzten Lehrerstellen sagte die CDU-Politikerin im rbb24-Inforadio, das Land bemühe sich, weitere Lehrkräfte zu gewinnen. Es gebe so viele Referendare wie noch nie. Außerdem sollen ausländische Abschlüsse leichter anerkannt werden. Berlin verzeichnet für das neue Schuljahr eine Rekordzahl von fast 405.000 Schülerinnen und Schülern. In Brandenburg beginnt heute für 324.000 Kinder und Jugendliche der Unterricht. Auch hier fehlt es an Lehrkräften. Am Unabhängigkeitstag der Ukraine hat die Europäische Union dem Land neue Rüstungshilfen zugesagt in Höhe von 6,1 Milliarden Euro. Mit dem Geld sollen Luft- und Raketenabwehrsysteme finanziert werden, sowie Raketen-, Munition- und Radarsysteme, teilte die EU-Kommission mit. Bundesaußenminister Wadefuhl forderte die internationale Gemeinschaft im Deutschlandfunk auf, die Ukraine verstärkt zu unterstützen und dafür notfalls auch Risiken einzugehen. Er kündigte an, noch heute mit US-Außenminister Rubio zu telefonieren. In Wittenberge in der Prignitz ist am Vormittag der Brandenburger Integrationspreis verliehen worden. Brandenburgs Integrationsminister Wilke hat dabei eine Initiative, einen Verein und 2 Einzelpersonen ausgezeichnet. Sie sind für ihre kreativen Ideen bei der Integration von Zuwanderern geehrt worden. Zu den Preisträgern gehört ein Theaterprojekt des Potsdamer Vereins Escala, in dem Frauen aus 25 verschiedenen Nationen engagiert sind, wie die Landesintegrationsbeauftragte González Olivo erklärt.
5: Dort bringen sich sehr viele Frauen aus ganz unterschiedlichen Ländern in Theaterstücken ein, haben die Möglichkeit, dort ihre Deutschkenntnisse durch Theater auszuprobieren. Sie üben gemeinsam in der Regel 2 Theaterstücke für ein Jahr und dadurch haben sie die Möglichkeit, nicht nur die Sprachkenntnisse zu verbessern, sondern auch kreativ diverse Themen aufzubereiten.
2: Die Brandenburger Integrationsbeauftragte Diana González-Olivo. Der Unternehmer und HSV-Mäzen Klaus-Michael Kühne ist tot. Er ist in der vergangenen Nacht im Alter von 89 Jahren gestorben, wie sein Konzern mitgeteilt hat. Neben seinem Unternehmen Kühne und Nagel war der gebürtige Hamburger auch Großaktionär bei der Lufthansa und Hapag-Lloyd. Kühne war bekannt dafür, seinen Lieblingsfußballclub HSV finanziell zu unterstützen. Über die Jahre soll er insgesamt rund 100 Millionen Euro in den Verein gesteckt haben. Soweit die Nachrichten. Weitere Meldungen aus Berlin und Brandenburg auf rbb24.de. Das Wetter. Heute Sonne und Wolken im Wechsel, es bleibt weitgehend trocken. Einzelne Schauer in Richtung Uckermark, Höchstwerte 21 bis 23 Grad. Aktuell in Berlin-Marzahn 15 und in Treptow 16 Grad, in Frankfurt-Oder 17 und in Stechlin 15 Grad. Morgen scheint häufig die Sonne, dazu ist es trocken und sommerlich warm mit 24 bis 26 Grad. Die Zeit 12.05 Uhr.
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6: Guten Tag zusammen auf dem Land, in den Werkstätten, im Büro der Praxis oder auch in der Küche, ja, oder im Wald. So klingt es nämlich hier bei Vivaldi nach Jagdszene.

0: Die Sinfonia zu Il Tamerlano von Antonio Vivaldi. Und wir haben hier auf Radio 3 das Venice Barock Orchestra gehört, unter Leitung von Andrea Marcon. Im Oktober, da wird der Pianist Bertrand Chamaillot ein neues Album mit allen Liedern und Worte von Felix Mendelssohn Bartholdy rausbringen. Da freue ich mich schon sehr darauf. Nicht nur, weil Bertrand Chamaillot ein ganz formidabler Pianist ist, sondern auch, weil die Lieder ohne Worte von Mendelssohn endlich auch die Aufmerksamkeit bekommen, die ihnen so lange verwehrt gewesen war. So nach und nach ändert sich das ja. Auch der Münchner Pianist Johannes Obermeier hat dem Klavierwerk von Felix Mendelssohn Bartholdy ein Album gewidmet und das heißt Beyond Words, also jenseits der Worte oder über Worte hinaus, in Anlehnung an Mendelssohns berühmte Lieder ohne Worte. Meine Kollegin Anne Spohr hat für uns mit Johannes Obermeier gesprochen und sie stellt jetzt das 7. von 8 Alben der Woche in unserem Sommer-Best-of vor.
1: Also ich glaube, gerade in einer Zeit, wo wir so reizüberflutet sind, ist das eigentlich die perfekte Musik, alle Reize zu reduzieren, egal ob man das jetzt selber spielt oder einfach nur anhört.
2: Sagt der Pianist und Komponist Johannes Obermeier über das Klavieröuvre von Felix Mendelssohn Bartholdy. 16 von dessen 48 berühmten Liedern ohne Worte bilden das Herzstück des Albums Beyond Words.

Unter Johannes Obermeiers Fingern versprühen die filigran komponierten lyrischen Charakterstücke jede Menge Glitzer und feinsten Feenstaub.

0: gerade dieses Glitzern ist natürlich was perfekt zu dieser Musik passt und was ich zumindest mich bemüht habe, an den geeigneten Stellen mit anzubringen. Das Perkussive ist natürlich gerade bei den rhythmisch wirklich anspruchsvollen Stücken und Stellen, finde ich auch wichtig. Mir ging es auch oft so, wenn ich bestimmte Aufnahmen gehört habe, dass es rhythmisch manchmal sehr unscharf war.
1: Umso präziser akzentuiert Johannes Obermeier die transparenten Kompositionen von Mendelssohn Bartholdy.
0: Gerade zum Beispiel bei diesem Scherzo a Capriccio, dieser Rhythmus mit dem Jam, Badam, Bam, Badam, Bam, Badam, wie in Beethoven 7. auch, das ist mit Bläsern, mit Streichern viel besser zu machen, aber diese Repetitionen am Klavier, es verschwimmt immer. Und wenn man dann nicht möglichst präzise spielt, dann für mich persönlich ist es dann irgendwie gleich uninteressanter und bekommt dann so verwaschen.

0: Das Lied ohne Worte in H-Moll Opus 67,5 ist das erklärte Lieblingsstück von Johannes Obermeier.
1: Da ist alles mit drin. Es ist wie so ein Kleinod eines Lebens. Tragik, Leid, Zuwendung, Erfüllung und Erlösung.
0: Mendelssohn Bartholdys Variations sérieuses waren als Antwort gedacht auf die damalige Mode, virtuose Fantasien über beliebte Themen zu komponieren, sogenannte Variations brillantes. Mendelssohns Thema und die 17 Variationen gelten als Meisterwerk und bilden mit ihrem tiefgründigen, konzertanten Charakter einen weiteren Schwerpunkt des Albums.
1: Wieder mal von Bach ausgehend, bauen sich diese Variationen ja wirklich sehr streng in einem vierstimmigen Satz auf, sind harmonisch, aber sehr komplex gleichzeitig und super interessant, sind aber dann eben in ihrer Strenge sehr klar strukturiert.
0: Die 13-minütigen Variations sérieuses eignen sich in ihrer Schönheit hervorragend als Repertoire für den Konzertsaal.
1: Gemessen an anderen Komponisten aus dieser Zeit ist Mendelssohn wirklich seltener gespielt, aber es ist einfach wunderbare Musik. Vielleicht liegt es daran, dass er wenig gespielt wird, dass er zu wenig intellektuell sei oder zu wenig ernsthaft oder zu wenig dramatisch. Aber eigentlich gerade das finde ich so spannend und so ja auch oft wirklich entspannend, könnte man sagen.
0: Johannes Obermeier will Mendelssohns entspannende Klaviermusik in den Konzertsaal zurückbringen. Neben Klavier beherrscht er auch Trompete, Saxophon und Komposition. Er gewann den 3. Preis beim internationalen Musikwettbewerb der ARD. Und nicht nur das, Johannes Obermeier hat auch noch ein BWL-Studium in München absolviert. Mit dem Rondo Capriccioso endet das Album Beyond Words. Ein leichtes Stück, das mit seiner elfenhaften Eleganz an Mendelssohn Bartholdys berühmten Sommernachtstraum erinnert. Mendelssohn Bartholdys Edelsteine für Klavier hat Johannes Obermeier mit pianistischer Raffinesse versammelt. Für eine biedermeierliche Auszeit, die der Seele mehr als gut tut.

Eine biedermeierliche Auszeit, sagt Kollegin Anne Spohr. So, und hier haben wir noch ein Stück aus dem Klavierwerk von Felix Mendelssohn Bartholdy, das Scherzo a Capriccio in Fismoll.

Fis-Moll. Scherzo a Capriccio für Klavier von Felix Mendelssohn Bartholdy, aufgenommen vom Pianisten Johannes Obermeier auf seinem Album Beyond Words, unser Album der Woche auf Radio 3 in dieser Woche. 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So, jetzt ist er an der Reihe. Kazuki Yamada ist Chef vom Deutschen Symphonieorchester Berlin. Anfang Oktober gibt er in der Philharmonie in Berlin sein Antrittskonzert. Und gleichzeitig wird er weiter das City of Birmingham Symphony Orchestra leiten. Mit dem hat er auch noch ein Album mit ersten Sinfonien rausgebracht. Auch die erste von William Walton, einem englischen Neoromantiker. Und wir hören jetzt den zweiten Satz daraus.

0: Aus der ersten Sinfonie von William Walton war das der zweite Satz mit Kazuki Yamada und im City of Birmingham Symphony Orchestra. Und erste Sinfonien anderer Komponisten hat Kazuki Yamada mit dem Symphonieorchester von Monte Carlo rausgebracht. Viele Orchester, viele Projekte. Und im Blick hat sie unser Kritiker Kailius Kaiser. Er hat zum Beispiel diese aktuelle CD mit dem City of Birmingham Symphony Orchestra bei uns besprochen auf Radio 3. Finden Sie nochmal auf radio3.de.
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0: 12.30 Uhr ist es jetzt. Paul Sonderegger ist im Studio. Eine unglaubliche Karriere. Fast 60 Jahre lang stand die deutsche Opernsängerin Annie Schlemm auf der Bühne und jetzt ist sie im Alter von 97 Jahren gestorben.
2: Entdeckt wurde Annie Schlemm von Ernst Legal, dem Intendanten der Staatsoper unter den Linden in Berlin, und von Walter Felsenstein, dem Gründer der komischen Oper, direkt nach dem Zweiten Weltkrieg. Und aus dieser frühen Zeit haben wir eine Aufnahme mit Annie Schlemm von 1951 als Cherubino in Mozarts Figaro.

0: Sehr klar.
1: Wunderbare hübsch. Aufnahme. Annie Schlemms Haus wurde dann die Frankfurter Oper, wo sie 50 Jahre lang gesungen hat. Mozart, Richard Strauss, Jacques Offenbach und auch Richard Wagner in Bayreuth. 8-mal sang Annie Schlemm die Mary im Fliegenden Holländer. Zuletzt in der Inszenierung von Harry Kupfer 1985. Und natürlich war Annie Schlemm an allen Opernhäusern der Welt zu Gast, die wir hier gar nicht alle aufzählen können. Gestorben ist sie, Annie Schlemm, am vergangenen Donnerstag in Graz mit 97 Jahren, wie du gesagt hast. In Graz, wo sie nach dem Tod ihres Sohnes vor 5 Jahren in einem Altenheim gelebt hat.
0: Und jetzt gleich noch eine Meldung aus dem Bereich der klassischen Musik. Über 100 Jahre haben die Stadt Wien und das norditalienische Legnago um den Leichnam des Komponisten Antonio Salieri gestritten. Und jetzt hat der Streit ein Ende, weil eine Seite nachgegeben hat.
1: Legnago hat seine Forderung nach den sterblichen Überresten des berühmten Komponisten aufgegeben, das berichten österreichische Medien. Damit bleibt Antonio Salieri auf dem Wiener Zentralfriedhof bestattet. Mehr als ein Jahrhundert lang hatte Legnano Anspruch auf Salieris Gebeine erhoben. Zeitweise wurde der Streit von Interventionen auf höchster diplomatischer Ebene begleitet, etwa als sich zum 200. Todestag Salieris im vergangenen Jahr der italienische Außenminister Antonio Tajani für eine Rückführung in Salieris Geburtsstadt eingesetzt hat. Nun hat Bürgermeister Paolo Longhi die Forderung fallen lassen, mit der Begründung, dass sie aussichtslos sei. Zudem sei es zu einer Annäherung zwischen den Städten gekommen. Und außerdem, und das finde ich das ausschlagende Argument, soll Salieri selbst in einem Brief den Wunsch geäußert haben, in Wien bestattet zu werden. Antonio Salieri war dort in Wien kaiserlicher Kammerkomponist, Operndirektor, Hofkapellmeister unter Joseph II. Dass er Todfeind von Mozart gewesen sein soll. Das gilt mittlerweile als Mythos. Belegt ist aber, dass die beiden durchaus beruflich ein Rivalitätsverhältnis gepflegt haben.
0: Der Montag, heute ist Montag. Montag ist der Tag des Impro-Theaters und gleich 2 Gelegenheiten gibt es für Freunde des Stegreif-Theaters in Berlin.
1: Impro-Tania nennt die Gruppe Chaos Royal ihre Theatershow, die unmittelbar aus den Vorschlägen des Publikums entsteht. Die Schauspielerinnen und Spieler erschaffen spontan Charaktere, Szenen und Songs, sogar ganze Dramen und das Publikum entscheidet, was gefällt, stimmt ab und hilft durch Ideen, Vorgaben und Inspiration kräftig mit. Und wer am Ende des abends die meisten Punkte sammeln konnte, stellt die neue Majestät von Improtanien. Das alles gibt es im BKA-Theater am Mehringdamm in Berlin-Kreuzberg heute Abend für 12 bis 21 Euro. Und zweite Möglichkeit, im Montbijou-Theater. Da treten 2 Mannschaften in der hohen Kunst der Improvisation gegeneinander an. Auch hier entscheidet das Publikum in Szenen auf Zuruf und ohne jede Vorbereitung. Vor 27 Jahren bereits brachte Theatersport Berlin diese unterhaltsame Theaterform nach Berlin. Das Original gewissermaßen auf der Freilichtbühne am Montbijou Park in Berlin-Mitte. Los geht's dort um 19.30 Uhr. Die Karten kosten 19, ermäßigt 11 Euro.
0: Danke, Paul Sonderegger haben Sie gehört.
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Air de Danse aus der Caligula-Suite von Gabriel Fauré war das und wir haben das Sinfonieorchester Basel gehört, unter Leitung von Ivar Borten. Karibische Violinkonzerte, so heißt das neue Album des französischen Geigers Romuald Grandbert-Barré. Der hat familiäre Wurzeln mütterlicherseits auf einer Karibikinsel im französischen Überseedepartement Guadeloupe. So wie auch der französische Geigenvirtuose und Komponist Joseph Boulogne Chevalier de Saint-Georges. Damit Sie jetzt eine zeitliche Orientierung haben, der war ein Zeitgenosse von Mozart. Und das ist das Rondo aus seinem Violinkonzert in A-Dur.

der dritte Satz aus einem Violinkonzert von Joseph de Boulogne de Saint-Georges mit dem Geiger Romuald Gambert-Barré und dem Orchestre National de Cannes. Das ist ein frisches Album aus diesem Jahr mit dem Titel Caribbean Violin Concertos und war auch bei uns hier auf Radio 3 Album der Woche. Musik von Jean-Philippe Rameau auf einer CD, die sich explizit der Musik von Maurice Ravel widmen will. Warum? Das haben wir uns auch im letzten Jahr gefragt, als das Quebillard-Ensemble Ravel zum 150. Geburtstag gewürdigt hat. Und das Ensemble selbst hat das so begründet. Imitationen und Ausschmückungen hätten die beiden Komponisten, also Ravel und Rameau, konzeptionell verbunden. Und so wurde für die Ravel-CD eine Cembalo-Suite von Rameau für vier Saxophone spielerisch arrangiert. Und aus dieser Suite hören wir jetzt den fünften Satz. Da treten die Vögel an.

0: Le Rappel des Oiseaux aus der Suite in E-Moll von Jean-Philippe Rameau, hier in einer Fassung für Saxophonquartett mit Kebia. Paraderolle. Welche Rolle wird untrennbar mit einer Stimme verbunden? Die Callas mit der Norma von Verdi vielleicht? Fritz Wunderlich als Tamino und Luciano Pavarotti als Rodolfo? Bei Verdis Falstaff steht Brian Turfell ganz oben auf der Liste der Unvergleichlichen. Seine Stimme, seine physische Präsenz, sein Timing und auch diese melancholische Würde, die er dem Falstaff gibt. All das macht sein Unvergleichliches aus. Und die folgende Arie aus dem Falstaff wurde gerade beim Sommernachtskonzert der Wiener Philharmoniker vor dem Schloss Schönbrunn aufgenommen. Bitte schön.
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Das ist der Applaus vom Publikum beim Sommernachtskonzert der Wiener Philharmoniker beim Schloss Schönbrunn im Juni 2026, jetzt gerade erst. Und hier hat Brian Turfel, der Bassbariton, eine Arie des Falstaff von Verdi gesungen, begleitet natürlich von den Wiener Philharmonikern. Und Turfel in seinem Element können Sie sich auch anschauen, denn das Konzert aus Schönbrunn gibt es auch in der Mediathek von Dreisat. Das ist schön, da gebärt er sozusagen ein Kissen mit Hilfe des Dirigenten. So viel sei schon mal verraten.

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2: Nach dem Cyberangriff auf die Berliner Verwaltung sollen im Laufe des Tages wieder alle Systeme funktionieren. Das hat CDU-Digitalstaatssekretär Hauer im Innenausschuss des Abgeordnetenhauses angekündigt. Es könne aber trotzdem noch zu Einschränkungen kommen. Aus der landespolitischen Redaktion Sabine Müller.
3: Seit gestern sind Bau- und Verkehrsverwaltung wieder am IT-Landesnetz, 9 Tage nachdem der Hackerangriff bemerkt wurde. Laut Hauer gibt es aktuell keine Hinweise auf weitere Infiltrierung. Das sei aber eine Momentaufnahme und könne sich jederzeit wieder ändern. Es gebe weiterhin Verdachtsmomente, sagte Hauer, ohne Details zu nennen. Nach Angaben des Digitalstaatssekretärs tagt der Krisenstab weiterhin täglich. Das Berliner IT-System wird nun großflächig gescannt. Wegen der Cyberattacke konnten unter anderem Wohngeldanträge nicht bearbeitet werden.
2: Die deutsche Industrie erhöht den Druck auf die Bundesregierung. Die wirtschaftliche Lage sei ernst, hat die Hauptgeschäftsführerin des Bundesverbands der deutschen Industrie Gönner in der ARD betont. Sie forderte, die vereinbarten Reformen bei der Rente und beim Bürokratieabbau jetzt umzusetzen, statt weiter darüber zu diskutieren. Dagegen rechnet der parlamentarische Geschäftsführer der SPD-Fraktion Wiese mit weiteren Diskussionen. Diese seien auch nachvollziehbar, sagte er im Deutschlandfunk. Wenn man allerdings zu viel in Frage stelle, werde es brüchig, so Wiese wörtlich. Das Kabinett trifft sich morgen und übermorgen zu einer Klausurtagung. Die Ukraine bekommt von der Europäischen Union weitere 6,1 Milliarden Euro Rüstungshilfen. Das hat die EU-Kommission anlässlich des ukrainischen Unabhängigkeitstags mitgeteilt. Für den Nachmittag ist in Kiew ein Treffen der sogenannten Koalition der Willigen geplant, die über weitere Hilfsgelder beraten will. Von dort Florian Kellermann.
4: Die Vertreterinnen und Vertreter der Partnerländer trafen am Morgen am Bahnhof in Kiew ein. Unter ihnen der neue britische Premierminister Andy Burnham. Für Burnham ist es die erste Auslandsreise als Regierungschef. Um Flugabwehr wird es am Nachmittag bei der Sitzung der Partnerländer der Ukraine gehen. Staats- und Regierungschefs, die sich nicht in der Ukraine befinden, werden online zugeschaltet. Besonders bedrohlich ist es für die Ukraine, dass Russland ihre Strom- und Wärmeversorgung gezielt angreift. Im vergangenen Winter fiel immer wieder für hunderttausende Menschen die Heizung aus.
2: Die Berliner Bildungssenatorin Günther Wünsch hat sich zu Beginn des neuen Schuljahres zuversichtlich geäußert. Mit Blick auf die etwa 500 nicht besetzten Lehrerstellen sagte die CDU-Politikerin im RBB 24 Inforadio, das Land bemühe sich, weitere Lehrkräfte zu gewinnen. Es gebe so viele Referendare wie noch nie. Außerdem sollen ausländische Abschlüsse leichter anerkannt werden. Berlin verzeichnet für das neue Schuljahr eine Rekordzahl von fast 405.000 Schülerinnen und Schülern. In Brandenburg beginnt heute für 324.000 Kinder und Jugendliche der Unterricht. Auch hier fehlt es an Lehrkräften. Nach einem neuen Fischsterben in Polen wächst an der Oder die Sorge vor einer Ausbreitung der giftigen Goldalge. Der Brandenburger Bundestagsabgeordnete Görke von der Linken warnte davor, dass sich die Umweltkatastrophe von 2022 wiederholen könnte. Er forderte die Behörden in Deutschland und Polen auf, Messdaten ab sofort in Echtzeit auszutauschen. Zudem verlangt Görke, dass bei Hitze und Niedrigwasser kein Salz mehr von polnischen Bergbauunternehmen in die Oder eingeleitet wird. Damit würde der Goldalge die Nahrungsgrundlage entzogen. In Polen sind in den vergangenen Tagen 4 Tonnen tote Fische aus dem Gleiwitzer Kanal geborgen worden. Vor 4 Jahren mussten nach der Goldalgenblüte insgesamt 360 Tonnen tote Fische aus der Oder geholt werden. Der Unternehmer und HSV-Mäzen Klaus-Michael Kühne ist tot. Er ist in der vergangenen Nacht im Alter von 89 Jahren gestorben, wie sein Konzern mitgeteilt hat. Neben seinem Unternehmen Kühne und Nagel war der gebürtige Hamburger auch Großaktionär, unter anderem bei der Lufthansa und Hapag-Lloyd. Kühne war dafür bekannt, seinen Lieblingsfußballclub HSV finanziell zu unterstützen. Über die Jahre soll er insgesamt rund 100 Millionen Euro in den Verein gesteckt haben. Soweit die Nachrichten. Weitere Meldungen aus Berlin und Brandenburg auf rbb24.de. Das Wetter. Am Nachmittag weiterhin Sonne und Wolken im Wechsel und weitgehend trocken. Nur einzelne schwache Schauer in der Uckermark. Maximal 23 Grad. Aktuell haben wir in Berlin-Steglitz 16 und in Kreuzberg 17 Grad, in Pritzwalk 17 und in Guben 18 Grad. Morgen viel Sonne mit ein paar lockeren Wolken, dazu trocken und sommerlich warm mit 24 bis 26 Grad. Die Zeit 13.05 Uhr.
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5: Und wir haben jetzt hier einen sehr feinsinnigen Chopin-Pianisten für Sie, Michal Priatnov. Jede Note bekommt von ihm eine eigene Nuance, wirklich jede. Aber dabei klingt es ganz leicht. Große Kunst eben.

Der Pianist Michail Pletnyov hat vor kurzem die 24 Prelude für Klavier Opus 28 von Frédéric Chopin und Prelude von Alexander Skriabin zusammen herausgebracht auf einem Album. Prelude heißt dieses Album und das hier war das wohl berühmteste Prelude aus diesem Opus 28 von Chopin, das Prelude Nummer 15 in D-Dur mit dem Beinamen Regentropfen-Prelude. 13.10 Uhr haben wir, Sie sind bei Radio 3. Und das kommende Stück, das stammt von einem der drei mitteldeutschen Sch des Barock, Schütz, Schein und Scheid. Der Komponist Samuel Scheid, der stammt aus Halle und war im Grunde auch nur dort als Organist und Musikdirektor tätig. Tatsächlich gab es auch mal eine Begegnung mit Heinrich Schütz, Scheid, Schütz und auch Michael Pretorius, die reisten einmal zusammen nach Bayreuth. Da haben sie dann eine neu gebaute Orgel geprüft und abgenommen. Dieses Stück jetzt hat mit dieser Orgel nichts zu tun. Das ist eine Paduana Dolorosa für Streichorchester.

Paduana Dolorosa von Samuel Scheidt, eine Paduana der Schmerzen. Die ist zu Beginn des Dreißigjährigen Kriegs entstanden, weshalb sie auch gar nicht nach Gesellschaftstanz klingt. Ergänzt sinnfällig eine weitere Folge des Haydn-Projekts von Il Giardino Armonico, das mit Trauer überschrieben ist. Und hier war das auch Il Giardino Armonico unter Leitung von Giovanni Antonini. Die Schule beginnt wieder und mit ihr die Erinnerungen an die Lehrkräfte, die uns geprägt haben. Ein Blick in die Zeit von dieser Woche. Auffällig viele Autorinnen und Autoren erinnern sich dort an ihre strengen Lehrer und sind ihnen im Nachhinein dankbar, ausgerechnet für die Strenge. Schaut man sich Lehrer-Schüler-Verhältnisse unter Musikern im 19. Jahrhundert an, da findet man ähnliche Fälle, unbeliebt, aber prägend im besten Sinne. Einer von ihnen, Salomon Jadassohn, Musikpädagoge am Leipziger Konservatorium. Sein Harmonielehrbuch haben damals alle gelesen, ein Standardwerk unter seinen Schülern Grieg, Musoni, Delius. Und sein Kollege in Leipzig war Karl Reinecke, über den die Schüler notorisch alle gelästert haben. Jadassohn dagegen nicht unbedingt beliebter, aber offenbar von der Sorte Lehrer, bei denen man später merkt, was man mitgenommen hat. Komponiert hat er übrigens auch. Heute ist das fast vergessen. Seine zweite Sinfonie hat er 1863 selbst mit dem Gewandhausorchester Leipzig gespielt. Das Brandenburgische Staatsorchester hat inzwischen alle vier Sinfonien eingespielt. Das hier ist aus der zweiten der erste Satz.

0: So, aus der Sinfonie Nummer 2 von Salomon Jaroslawsky war das der erste Satz mit dem Brandenburgischen Staatsorchester Frankfurt.
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0: Wir setzen die Lesung des Romans Kubinke von Georg Herrmann fort mit der 19. von 22 Folgen. Emil Kubinke hat es schon befürchtet, Hedwig, das Dienstmädchen bei Markowskis, ist schwanger. Und weil Hedwig nicht zu ihren Eltern will, bemüht sich Frau Markowski um einen Platz im Augustenentbindungsheim für uneheliche Wöchnerinnen. Aber erstmal muss Hedwig den mutmaßlichen Kindsvater informieren, den schlechter Gesellen Gustav Schmelo. Der antwortet mit einem Brief, dessen Ton und Inhalt nicht gerade vor Mitgefühl strotzen. Es liest Peter Schiff.
2: Und ganz im Gegensatz zu Frau Markowski war Hedwig keineswegs für ideale Forderungen, war durchaus nicht für Forderungen, die nicht verwirklicht werden konnten. Mit solchen Dingen gab sie sich gar nicht erst ab. Sie war für das Positive, Greifbare und Erreichbare. An dem Ton von Gustav Schmelos Epistel hatte sie durchaus nichts auszusetzen. Das war sein gutes Recht. Und dass Gustav Schmelo geschrieben hatte, er würde ihr die Knochen kaputt schlagen, das hätte sie nie und nimmermehr gehindert, ihn zu einer persönlichen Rücksprache aufzusuchen. Auch, dass er ihr ferner mitteilte, dass er schon seine Zeugen hätte, ja, sie sogar namhaft machte, das war ihr völlig gleichgültig. Dann stände eben Eid gegen Eid und sie würde schon recht bekommen. Aber, dass er behauptete, er käme zum Militär, wäre zu den Matrosen angemustert worden, das war schwer zu bedenken. Vom Militär war nichts herauszubekommen. Mit dem Kommiss war die Sache essig. Hatte nicht ihre Freundin, die Schwarze Marie, ein Kind von einem Unteroffizier? Nun ja, verurteilt war er ja worden, aber ans Zahlen hat er bis zum heutigen Tag noch nicht gedacht. Und ihre Cousine Lina? Die hatte weder für das Kind von dem Gefreiten noch für den Jungen von dem Sergeanten auch nur einen Groschen gesehen. Nein, mit dem Militär war nichts anzufangen. Mit dem Militär sollte man sich bei solchen Sachen erst lieber gar nicht einlassen. Immerhin jedoch konnte ja Gustav Schmelo sie nur schlicht angelogen haben, um sie sich auf diese Weise vom Halse zu halten. Und Hedwig steckte sich hinter die Köchin Auguste von drüben, die sich erst bei einem Kollegen von Gustav Schmelo und dann sogar bei der Polizei erkundigen musste. Und als ihr beide die Angaben nur bestätigten, da gab die Runde Hedwig es auf. Denn Hedwig Lehmchen war eine von den wenigen Frauen, die Vernunftgründen zugänglich sind. Und sie setzte sich nur noch einmal bei der Küchenlampe hin und schrieb dem Ungetreuen ein paar freundliche Zeilen, die die Antwort Gustav Schmelos insofern noch weit hinter sich ließen, als sie nicht einmal dem Inhalt nach wiederzugeben sind. Damit hatte Hedwig Lehmchen ihre Genugtuung und war zufrieden. Aber das eine hatte sie doch aus diesem Briefwechsel gelernt, dass es durchaus falsch war, bei solchen Sachen etwas anzufangen, ehe schreiende Tatsachen ihre Forderungen unterstützten. Natürlich nur durch diese dusselige Frau Markowski war sie auf solche Dummheiten gebracht worden. Nee, sie hatte ja Zeit. Am nächsten Tag jedoch sagte Frau Markowski der runden Hedwig, dass man ihr einen Platz im Augustenentbindungsheim freihielte und sie möchte demnächst einmal hingehen und sich melden. Herr Markowski hatte aber insgeheim auch eine Rücksprache mit Hedwig und am Ende dieser Rücksprache klopfte er ihr aufatmend die Backen und drückte Hedwig ein Goldstück in die Hand. Denn der Herr Markowski war ein nobler Herr. Am gleichen Abend jedoch verließ Hedwig mit einem Handtäschchen das Haus. Ihre Sachen ließ sie von der Paketfahrt holen und nur von Piesekes nahm sie Abschied. »Adieu, Frau Pieseke«, sagte sie ganz kurz. »Ich lerne jetzt plätten, denn erstens verdient man da besser und braucht sich nicht immer so abzuschinden und mehr freie Zeit hat man auch.« Damit ging Hedwig, ehe Frau Pieseke ihrem Erstaunen die rechten Worte verleihen konnte, denn sie musste noch vor 10 in der Schwerinstraße in ihrer neuen Schlafstelle sein. Und als Emil Kubinke des Abends zu seiner rotblonden Pauline kam, da sagte die ihm nach dem Begrüßungskuss, gegen den das Polderl nichts mehr einzuwenden hatte, mit fröhlichem Augenzwinkern, »Na, die Hedwig von drüben, die ist ja heute Gott sei Dank gezogen. Und die Emma, weißt du, die hier hinten bei der Sängerin war, bei der soll ja auch was Kleines unterwegs sein.« Und damit ging die rotblonde Pauline lachend in ihre Kammer und ließ Emil Kubinke stehen. Man kann nun nicht behaupten, dass diese Nachricht Emil Kubinke gerade erfreute. Und wenn ehedem, als er dahinter kam, dass mit der runden Hedwig nicht alles so war, wie es sein sollte, es ihm zumute wurde, als ob ihm der Zahnarzt beim Plombieren versehentlich auf einen Nerv traf, so ward ihm jetzt schon mehr, als ob ihm ein Dorfbader krach einen Backenzahn riss und die Wurzel abbrach. Er musste ordentlich nach Luft schnappen wie ein Karpfen, den man aus dem Wasser nimmt. Auch der Leser mag vielleicht über diese Duplizität der Fälle erstaunt, ja erschrocken sein. Ja, er mag sie sogar unwahrscheinlich finden. Aber ich frage ihn, wann sollte denn die lange Emma das Kind bekommen, wenn nicht gerade jetzt? Selbst ein Halbidiot muss sich doch klar machen, wenn er einmal die Linie von Emmas Entwicklung verfolgt, die Kurve ihres Lebens sich vergegenwärtigt, muss ich doch an den 5 Fingern abzählen, dass gerade an diesem Punkt hier das Kind gehört. Nachher wäre es außerordentlich störend für Emmas ganze Karriere gewesen. Vorher aber wäre höchstens noch die Zeit während des Konfirmandenunterrichts in Frage gekommen. Aber da sie die nun unwiederbringlich versäumt hatte, so musste es jetzt sein. Und dieses Ereignis hätte auch in Emmas Leben den Abschluss des 2. Larvenstadiums gebildet, wenn nie der kleine Monteur, nie der Hilfsbriefträger Herr Schulze, nie Gustav Schmelo oder Emil Kubinke ihren Pfad gekreuzt hätten. Ja, sie waren hierfür sogar höchst sekundär und gleichgültig. Ganz simple Statisten. Aber die liebevolle Aufnahme, kein Heimatbericht, das Kind diskreter Herkunft, der Alimentenprozess, die waren primär und festliegend. Sie mussten an diesem und gerade an diesem Punkte von Emmas Lebenskurve in Erscheinung treten. Sie waren so sicher wie das Amen in der Kirche. Diese nüchterne und einfache Tatsache, meine ich, wird mir wohl niemand, der auch nur im Geringsten über unsere Geschichte nachdenkt. Durchaus niemand wird sie mir abstreiten wollen und können. Aber da kam auch schon Pauline aus ihrer Kammer wieder und brachte einen Brief, den sie heute noch wegschicken wollte und den sie Emil Kubinke vorlas. Er sollte auch ein paar Worte anschreiben, denn es war ein Brief von Seite 73. Bitte einer heimlich Verlobten an ihre Eltern um Einwilligung. Nach diesem Briefe aber musste man die Meinung bekommen, dass diese rotblonde Pauline ein ebenso überschwängliches wie verworfenes Geschöpf sei, das ganz und gar von einer sündhaften Liebe zu eben jenem Manne beherrscht wurde, ohne den ihr Leben nur noch jammervolles Dahinsiechen darstellen würde. Und die Eltern, die in so unendlicher Liebe von Kindesbeinen an ihr 100.000 Mal verziehen hätten, sollten nunmehr das Maß ihrer Güte zum Überfließen bringen und ihr durch ihre Erlaubnis höchste Seligkeit gewähren, dass sie es einst nach ihren schwachen Kräften wieder gut machen würde, wenn jene, die geliebten Eltern, alt und krank, gebeugt von Not und von Jahren wären, das stand außerhalb allen Zweifels. Aber was konnte denn Pauline dafür, dass der Brief nicht ganz passte, dass zum Beispiel Emil Kubinke durchaus keine treuen blauen Augen hatte, dass auch nach menschlicher Voraussicht ihre Eltern niemals Not leiden würden oder dass das Mutterherz von der ersten Stunde an keineswegs um sie von Schmerzen zerrissen worden war, da ja die Stiefmutter bei Paulines Geburt kaum 8 Jahre zählte, daran war doch nicht sie schuld, sondern einzig der allgemeine Liebesbriefsteller. Und nachdem Emil Kubinke seine devotesten Grüße dem Schreiben beigefügt hatte, gingen sie beide hinunter, hörten freudig, wie die Klappe des Briefkastens fiel und beeilten sich, Arm in Arm dahin zu streben, allwo noch keine Bogenlampen auch die harmloseste Zärtlichkeit zur allgemeinen Kenntnis bringen und fast zu einem öffentlichen Ärgernis machen. Und in 10 Minuten hatte Emil Kubinke am Arm Paulines alle Hedwige und Emmas und was ihm etwa von ihnen drohen könnte vergessen und ganz und gar aus dem Gedächtnis verloren über der drallen, lachenden, rotblonden Wirklichkeit. Als aber Emil Kubinke am nächsten Tag zu Markowskis kam, da war wahrhaftig die runde Hedwig nicht mehr da und der alte Menne knurrte verlassen und missmutig ganz allein in der Küche herum. Und im Esszimmer stand Frau Lehmann auf der Leiter und putzte Scheiben. Frau Lehmann, die Aushilfe. Aber das eine hatte sie Frau Markowski gleich gesagt. Sie könne höchstens bis in die zweite Woche November auf sie rechnen. Das wäre ihre Ansicht. Und sie hätte von 6 Kindern her Erfahrung und die Hebamme hätte das auch gemeint, aber länger wie 5 Tage machte sie nie Pause. Denn das Geld müsse sie mitnehmen. Und endlich könnte Frau Markowski sich die paar Tage auch so behelfen. Frau Markowski fand das nun zwar sehr unrecht, aber die Lehmann war wirklich so vorzüglich, war eine Wohltat. Und dann tat man an der armen Frau nur ein Gutes. Und dann waren eheliche Wöchnerinnen überhaupt nicht ihr Gebiet. Und dann bringt das bei solcher Arbeiterfrau eben das Leben so mit sich. Also bei Frau Markowski war die brave Frau Lehmann mit ihren Kürassierknochen statt der runden Hedwig angetreten. Sie hatte, wie man sagt, den Teufel durch Beelzebub vertrieben, die Frau Markowski. Bald darauf jedoch kam ein freundliches Handschreiben von Paulines Vater aus Bärwalde in der Neumark, dass er über den schönen Brief sehr gerührt gewesen wäre und er hätte ja durchaus nichts dagegen und er würde sich freuen, wenn seine Bertha, denn Pauline hieß ja eigentlich Bertha, wenn sie ihren Emil mit den treuen blauen Augen ihm und seiner Frau einmal vorstellen würde, vielleicht zu Weihnachten oder, sofern sie dann ihre Herrschaft nicht fortließe, zu Neujahr. Die Schweine hätten sie dieses Mal auch sehr gut verkauft und die Ausstattung würde er geben, dazu brauchten sie nichts von ihrer Mutter teilzunehmen. Und wenn es recht wäre, würde er ihrer Herrschaft auch zu Weihnachten eine Gans schicken. Und Emil Kubinke und Pauline berieten nun jeden Abend, ob es nicht vielleicht doch richtiger wäre, sie blieben hier in Berlin und machten hier ein Geschäft auf. Hier wäre zwar das Wagnis größer, aber sie könnten es hier weiterbringen. Und hier könnte Pauline auch besser und schneller frisieren lernen. Und damit und mit der Haararbeit würde ja das meiste Geld verdient. Von der Schaberei könne heute kein Mensch mehr reich werden. Und was er alles führen wolle, sogar mit Spazierstöcken würde er es einmal versuchen. Über alledem aber vergaß Emil Kubinke ganz und gar die runde Hedwig und die lange Emma und was ihm etwa von dort drohen konnte. Und er war so munter und fühlte sich so wohl in seiner Haut wie noch nie in den 2 Dezennien seines bewussten Daseins. Und die Melodien kamen und gingen und den ganzen Tag summte und sang das in ihm. Ja, so viel Zeit würde er schon haben, wenn er erst selbstständig wäre, dass er wieder Geige spielen könnte. Auch dass es im Geschäft viel zu tun gab, das war ihm gerade recht. Und wenn er so des Nachmittags hinaus in das blaue Dämmern sah, wie von den Ulmen die gelben Blätter stäubten und draußen die Menschen entlang glitten, hin und wieder kling, die Türe ging und ein Herr seinen Hut an den Haken hing, Herr Tesch aber flötete, der Nächste bitte, oder eine Dame hereinschwebte in einer Wolke von Jockey Club und von Herrn Zidorn selbst bedient zu werden wünschte, dann malte sich Emil Kubinke aus, wie das bei ihm sein würde, wenn er Chef wäre und seinen Diener machte. Und des Morgens auf seiner Hetzjagd nahm sich Emil Kubinke doch so viel Zeit, ganz genau alle leeren Läden zu mustern und sie auf ihre Lage, ihre Sichtbarkeit, die Frequenz der Straße hin zu beaugenscheinigen. Wenn er aber frei hatte, dann machte er weite Entdeckungsfahrten nach neuen Stadtvierteln, sah nach den blanken Messingbecken, überlegte, ob vielleicht die Ecke günstig wäre oder jene da drüben, und er blieb vor allen Möbelgeschäften stehen und in eine Kücheneinrichtung für 110 Mark, weiß mit blau abgesetzten Doppelkaros in den Ecken, in die war er ganz verliebt. So etwas hatten selbst Löwenbergs nicht. Und er schleppte Pauline einmal des Abends dorthin, die musste sie auch bewundern. Und so, ganz still, zog das Jahr weiter. Eine Woche tröpfelte in die andere hinein. Und ehe man es sich versah, war es wieder Sonntag. Und jeden Tag wurde so ein paar Minütlein früher Licht angezündet. Und wenn einmal der Abend hell und leuchtend war und es schien, als wollte der Sommer wiederkehren, so war der nächste dafür nur doppelt grau und trübe. Und man musste noch weit früher als vorgestern die Grazinkugeln im Laden anzünden. Gleich am Nachmittag, wenn die Herren wieder ins Geschäft, in die Stadt fuhren. Eines schönen Montags aber, als Herr Tesch von seinem Ausgang nach Hause kam, Emil Kubinke war noch drüben bei Pauline, da schrie Herr Tesch und hielt sich die Seiten vor Lachen, als er oben wieder in die Dachkammer zu seinen Heilemanns und Resnitscheks trat. »Mensch«, rief er. Das muss ich Ihnen erzählen. Neumann, das müssen Sie hören. Passen Sie auf, die Sache gibt Ihnen Hauptvergnügen mit Kubinke. Nee. Wissen Sie, darüber könnte ich mir eine halbe Stunde amüsieren. Also hören Sie, vorhin hier über Nollendorfplatz. Wer kommt an? Die dicke Hedwig, die hier oben bei Markowski zwar so, gerade wie Nil fährt. Tag, Tag, Herr Tesch, ruft sie schon vom Weiten. Wie geht's Ihnen? Ich lerne jetzt Plätten. So, sag ich, Plätten lernen Sie. Und stell mir so recht dumm dabei an. Ja, meinst du, da hat man mehr freie Zeit. Ach, das ist nett, sag ich. Da können wir uns ja auch mal treffen. Na, vors Erste nicht, meinst du wieder. So, sag ich, warum denn nicht, Freund Hedwig? Jetzt hätte ich gerade gut Zeit. Nee, nächsten Montag hier ins Augustenheim. Aber warten Sie mal ab, Ihrem Freund Kubinke, dem werden wir das Kind schon andrehen, der muss abladen. Und vor die Sache jetzt muss er auch blechen. Ja, ich denke, das zahlen allen Markowskis, sag ich. Na ja, meinst du, aber das Geld ist doch hier gefunden. Warum soll man das denn nicht mitnehmen? Da haben Sie wieder recht, sag ich, wenn Sie man kriegen. Aber reden Sie mit Ihren Kollegen noch nicht. Wo werde ich denn? Ich will Ihnen dann schon einen Brief schreiben, den soll er sich nicht hintern Spiegel stechen. Herr Neumann lachte, dass das Bett wackelte. Oh, Mädchen, haben Sie dir gebufft. Das gibt Ihnen Hauptknatsch mit Kubinke, rief Tesch. Aber verstehen Sie, Neumann, willst du nicht ein Wort vorher an Kubinke sagen? Mensch, ich schlag Sie tot, wenn Sie Maul aufmachen. Und nun muss man nicht denken, dass die runde Hedwig wegen Kubinke etwa voreingenommen war oder dass sie ihn hasste. Im Gegenteil, sie konnte ihn eigentlich sogar ganz gut leiden. Aber als sie in den letzten Tagen so ihre ehemaligen Freunde Revue passieren ließ, sie konnte nicht so recht mehr schlafen. Da schien ihr von allen, soweit sie sich ihrer erinnern konnte und soweit sie etwa nach ihrem Wohnort noch feststellbar gewesen waren, dieser Emil Kubinke, der das meiste Vertrauen erweckte. Von dem Schlechter bekam sie nichts heraus. Von dem Hilfsbriefträger Herrn Schulze war auch kaum etwas zu erwarten. Denn erstens hatte der selbst nicht genug für seine Frau und seine Kinder. Und dann, wer konnte das wissen? Nachher nimmt solch Mensch das auf seinen Diensteid. Gerissen genug dazu war er. Und sie konnte mit langem Gesicht abziehen. Blieb also nur Emil Kubinke. Und der Friseur hatte Geld. Den hatten doch sogar seine Eltern in die hohe Schule geschickt. Der Friseur musste Geld haben, eine Menge. Das war sicher ein ganz reiches Aas, der markierte nur immer den Armen. Und so raffiniert wie die anderen beiden war er nicht. Nee, mit dem würde sie schon fertig werden. So klug wie der Kubinke, so schlau war sie schon lange. Und nach 5 Minuten war Hedwig schon ganz fest überzeugt, dass dieser Emil Kubinke der Vater ihres Jungen wäre. Und wenn man sie jetzt gefoltert hätte. Sie hätte nichts anderes mehr sagen können. Und von Stunde zu Stunde redete sie sich da mehr hinein, vergrub sich ordentlich in diese Vorstellung. Und als sie dann am nächsten Morgen aufstand, da hatte der Junge, der doch gestern Abend noch ganz verwaist gewesen war, mit einem Male einen Vater bekommen. Und was für einen? Sogar einen, der eine hohe Schule besucht hat. Und Geld hatte das Aas auch. So langsam aber rückte die Zeit heran, da auch die allerletzten Störche ihren Winterurlaub antreten. Und man braucht gar kein besonders fester Zoologe zu sein, um zu wissen, dass die Störche unerhört gewissenhafte Tiere sind, die nie ihre große Ägyptenfahrt antreten, ehe sie nicht alles erledigt haben, was es etwa hier im Norden noch für sie zu tun gibt. Schon der Bischof Albertus Magnus berichtet davon wahre Wunderdinge. Und Vater Brehm schreibt sogar 8 volle Seiten darüber in seinen schönen, breit gefügten Satzgebilden. Und ganz oben in der Liste der Störche stand Hedwig Lämchen, Plätterin zur Zeit Augusten Entbindungsheim. Und dann Emma Zisko, Choristin zur Zeit Schmachtenhagen bei Oranienburg. Sogar 2-mal war es unterstrichen. Und außerdem war noch sehr wichtig mit 3 Ausrufungszeichen am Rand vermerkt. Und da machten sich die Störche heran und holten 2 besonders stramme Jungen, wirklich für 7 Monatskinder sogar wunderbar üppige Knäblein, rosig und rund wie Ferkelchen aus dem Sumpf, und den einen brachten sie pünktlich ins Augustenheim und den anderen am Mittwoch danach zu Ziskos nach Schmachtenhagen bei Oranienburg. Und dann hoben sie die Flügel, sahen sich noch einmal um, streckten die Hälse und fort ging es schneller als Zeppelin aus dem rauen Herbstland nach den warmen, dampfenden Sümpfen Ägyptens. Und als die letzten gewissenhaften Störche nach Süden abgeschwenkt waren, da schneite auch hinter ihnen das Laub von den Bäumen herab in dichten braunen Schauern. Und es kamen die ersten Frostnächte, die am Morgen ein wenig reif auf Eisengitter malten und auf dem Boden mit weißen Linien die Ränder der Ahornblätter nachzogen. Und die Krähen, die im Sommer wer weiß wo gewesen waren, sammelten sich wieder über den aufgebrochenen Äckern, und die, so dort nichts Rechtes mehr fanden, zogen mit schweren Schwingen in die Stadt hinein und hielten Umschau. Und sie waren jetzt die Könige, oben auf Emil Kubinkes Dach geworden. Sie riefen sich allerlei hämische Bemerkungen von Telefonstange zu Telefonstange zu und hüpften krächzend zur Dachröhre, um zu trinken, während die schwarzen Drosseln ganz scheu und verkümmert durch das welke Kraut zu ihren Winkeln am Schornstein zurücksprangen. Die vier langen Baumreihen gaben nun auch die Blätter hin, die sie sich ein zweites Mal mühselig angeschafft hatten. Aber die wurden gar nicht erst welk, sie wurden über Nacht einfach müde und fielen auf den Asphalt. Und die ganzen Tage ging so ein dünner Fadenregen hernieder, aus grauen Wolken, die sich über die Dächer schleppten. Und alle Herren, die in die Barbierstube, in das Institut des Herrn Zidorn traten, tropften von Schirmen und Hüten, rochen ordentlich nach Regen, und jedes Mal, wenn die Tür aufging, kam ein ganzer Schwall von Feuchtigkeit und Schaudern mit hinein. Aber Emil Kubinke war munter und guter Dinge, denn das Möbelgeschäft hatte die weiße Küche im Schaufenster, die mit den blauen Doppelkaros in den Ecken, von 110 auf 105 Mark heruntergesetzt, und bis Emil Kubinke sie kaufte, würde sie sicher schon auf 95 Mark ermäßigt sein. Und Emil Kubinke sah alle paar Tage nach, ob sie ihm nicht etwa jemand vor der Nase weggekauft hätte. Aber immer wieder, wenn er hinkam, stand sie noch da, gleich blank und blitzend, hinter der Schaufensterscheibe. Und einen Laden hatte Emil Kubinke auch schon in Aussicht genommen, nicht 5 Minuten von Zidorns Etablissement. Und wenn er auch nicht an der Ecke lag, der Laden, so lag er doch beinahe an der Ecke. Und einige seiner jetzigen Kunden würden dann doch sicher zu ihm übergehen, weil es für sie näher wäre. Nun ja, ein bisschen teuer war er ja, der Laden. Und ein bisschen feucht war er auch noch, denn das Haus war eben fertig geworden. Auf dem Flur lagen noch die Hobelspäne und auf dem Hof noch die Schutthaufen. Aber es war ein hochherrschaftliches Haus. Und die Küche, die zu dem Lädchen gehörte, war nicht größer als eine altmodische Speisekammer. Und das Zimmer, das hinter dem Laden war, hätte man kristallographisch als ein unregelmäßiges 16-Eck bezeichnen können. Aber Zentralheizung war da und Warmwasserversorgung auch. Denn ohne das, hatte seine Pauline erklärt, würde sie nie heiraten. Daran wäre sie jetzt zu sehr gewöhnt. Doch außerdem waren sogar noch ganz blanke und geheimnisvolle Bierhähne in den Ecken. Das war der Vakuumreiniger. Und den gab es selbst bei Löwenbergs nicht. Nun ja, ein bisschen teuer war der Laden. Das gab zu bedenken. Aber der Vizewirt hatte gesagt, Emil Kubinke könnte, wenn er im Februar einzöge, bis April mietsfrei wohnen –

ein Nussbaum-Vertigo mussten sie haben. Und einmal zeigte auch Pauline Emilko Binke eine Schreibgarnitur, die im Schaufenster von Herrn Occasion, Gelegenheitskäufe für modernes Kunstgewerbe, stand. Eine Schreibtischgarnitur aus echtem Onyx, mit echter Bronze, die köstlich war und die, wie der blaue Zettel besagte, nur noch diese Woche 11,35 Mark kostete, zeigte sie ihm so ganz nebenher, ob sie ihm gefiele. Denn die wollte Pauline Emilko Binke zu Weihnachten schenken. Aber gerade zur gleichen Zeit, genau im gleichen Augenblick, trat in die Portierloge von Pisekes eine Dame, lang und schlank und noch ein wenig füllig, duftend nach Maiglöckchen, rosig, mit schwarzen Augenbrauen, wie die Wachsköpfe in Zidons Schaufenster, und blond dabei wie ein Kanarienvogel. Und die Dame hatte ein violettes Tuchkleid an und ein Jackett bis zu den Knien, mit gelben Knöpfen wie Sonnenblumen. Spitze Wiener Schuhe aus braunem Lack hatte sie, und auf dem Kopf trug sie eine Straußenfarm. Und was etwa von der Straußenfarm noch übrig geblieben war, das hatte man zu einer Boa verarbeitet, die lang und grau rechts und links bis zu den Fußspitzen herunterflatterte. Und in der Hand führte die Dame einen violetten Schirm mit einem Vogelkopf und schwenkte ein Täschchen aus Krokodilleder. Frau Piesecke bekam einen ordentlichen Schreck und wischte sich verlegen den Handrücken an der Schürze ab. »Sie wünschen«, sagte sie, denn sie dachte, es wäre jemand, der jetzt noch nach der Sechszimmerwohnung im dritten Stock käme. »Aber Frau Piesecke«, sagte Emma, »kennen Sie mich denn gar nicht mehr?« »Ach, Sie sind es, Fräulein«, rief Frau Piesig und rubbelte mit dem Handtuch über einen Küchenstuhl. »Setzen Sie sich doch. Ich habe Ihnen beis Licht erst ja nicht erkannt. Jetzt sind Sie vornehm geworden. Aber das ist ja nett, dass Sie auch mal an uns denken.« »Ich bin beis Theater«, sagte Emma und stocherte mit der Schirmspitze in eine Dielenfuge. »So, beis Theater. Ja, mein Bräutchen will mir jetzt sogar für die hohe Bühne ausbilden lassen.« Und dann begann Emma zu plaudern, wie es denn hier im Hause ginge, was er, Piesecke, mache und wo er denn heute wäre und ob Frau Piesecke dennoch wüsste, wie sie ihr immer Kartoffelpuffer gebacken hätte und wie sie ihr die Karten gelegt hätte und was denn ihre alte Herrin triebe, ob die noch immer so wäre. Und sie war sehr erstaunt, als sie hörte, dass die vom dritten Stock Knall und Fall gekündigt hätten. »Na, und haben Sie denn den Schlechter mal wieder gesehen? Wissen Sie, den hübschen Blonden, der immer des Abends fragen kam? Der ist beim Militär.« »Ach, beim Militär? Ja, sehen Sie an. Ja, sogar bei der Marine in Kiel. Und der Neue, der andere, der Schlanke, hat gesagt, wenn's ihm gefällt, bleibt der Jans bei.« »So, so, bei der Marine. Und was macht denn der kleine Briefträger? Ach Jott, die haben doch nur wieder ein Kind gekriegt. Verheiratet ist er auch? Das wusste ich doch ja nicht. Und der Kaufmann Müller hier im Haus, bei denen hat er 23 Mark Schulden und wenn er nächsten Ersten nicht zahlt, hat mir Müller gesagt, dann wart er nicht länger, dann geht er direkt an der Behörde. Na, und ist denn meine Freundin, die dicke Hedwig, ist die noch drüben bei Markowskis? Die? Die? Nee, die hat doch einen Jungen bekommen. Herrjott, das ist aber wirklich das Neueste, was ich höre, rief Emma. Also in Jung. Ja, und nun wird sie sich wohl mit dem schwarzen Friseur hier helfen, mit dem Kubinki hier rumklaren. Der soll das ja, wie sie sagt, gewesen sind. Und wissen Sie, den schadet es auch ja nicht. Der hat Geld. Ja, ja, meinte Emma, Geld hat er. Aber so ist nun so ein Mann, nicht wahr? Wie er die Hedwig glücklich so weit hatte, da verlobt er sich mit die Pauline, wissen Sie, die hier oben bei Löwenbergs ist. Und das will nun ein gebildeter Mensch sein. Ich sage immer, die sind noch viel schlimmer wie die anderen. Also mit der roten Pauline ist er verlobt. Nun ja, und meinen Sie, das ist dumm von ihm? Die hat Pinke, eine ganze Menge. Der macht hier einen Laden auf. Sollen Sie mal sehen, Emma? Herrgott, sagte Emma und streifte den Ärmel ihres Jacketts zurück und blickte auf ihr Armband. Herrgott, meine Uhr ist ja gleich 10 und um 10 muss ich mich schon mit meinem Bräutchen treffen. Na, bleiben Sie doch, Emma, meinte Frau Piesecke und drückte ihr Zahntuch. Bleiben Sie doch wenigstens, bis mein Olla kommt. Nee, Frau Piesecke, geht nicht. Aber in

0: Wander mal. Das schreibe ich vorher. Und dann machen Sie mir Kartoffelpuffer. Wissen Sie, Kartoffelpuffer muss ich mal wieder essen. Die habe ich seit über einem halben Jahr nicht mehr gekriegt. Und vor Kartoffelpuffer häng ich mir auf. Das war nun nicht ganz richtig und entsprach nicht völlig der Wahrheit, dass die blonde Emma so lange keine Kartoffelpuffer gegessen hatte. Denn es war kaum 10 Tage her, da hatte ihr ihre Mutter in Schmachtenhagen bei Oranienburg Kartoffelpuffer gebacken. Der Junge war da noch keine 8 Stunden alt gewesen. Und ihre Mutter gab, was Kartoffelpuffer anbetraf, Frau Piesecke durchaus nichts nach. Aber die blonde Emma wollte doch der lieben Frau Piesecke etwas Angenehmes sagen.
1: 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Und die viel zitierten Kartoffelpuffer jetzt gerade in der Lesung erinnern mich daran. Jetzt ist Zeit für mein Mittagessen. Ich hoffe, Sie hatten schon ein schönes, langes und verbringen jetzt einen wunderbaren Tag. Ich wünsche Ihnen das. Tschüss und bis morgen, wenn Sie wollen. 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
2: Der Berliner Digitalstaatssekretär Hauer warnt davor, den Hackerangriff auf das Landesnetz als beendet zu betrachten. Auch wenn die beiden zentral betroffenen Verwaltungen wieder am Netz sind, müsse das System weiter komplett gescannt werden, sagte Hauer im Innenausschuss des Abgeordnetenhauses. Aktuell gebe es zwar keine verdächtigen Hinweise, das sei aber eine Momentaufnahme und könne sich jederzeit wieder ändern. Hauer bekräftigte zudem, dass bei dem Hackerangriff nur Daten abgeflossen sind, die auch öffentlich verfügbar waren. Die Berliner Innensenatorin Spranger hat vorgeschlagen, den Tiergarten mit dauerhaften Sperren zu schützen. Das sagte die SPD-Politikerin im Innenausschuss des Abgeordnetenhauses angesichts des Terroranschlags auf den Christopher Street Day vor einem Monat. An einem Hotspot mit so vielen Großveranstaltungen wie dem Tiergarten müsse es einen festen Überfahrschutz geben, so die Senatorin. Sie denke dabei an Bänke, Infotafeln oder Skulpturen, die Wege in den Park für Fahrzeuge versperrten. Das entlaste auch die Polizei. Der ständige Auf- und Abbau von Sperren rund um den Tiergarten binde dort wichtige Kapazitäten. Die deutsche Industrie fordert die Bundesregierung zu schnelleren Reformen auf. Alles, was Wachstum behindere, dürfe im Moment nicht gemacht werden, sagte BDI-Hauptgeschäftsführerin Gönner in der ARD. Reformen müssten jetzt umgesetzt werden, statt weiter darüber zu diskutieren. Auch der parlamentarische Geschäftsführer der SPD-Fraktion, der SPD-Bundestagsfraktion Wiese, warnt vor der Kabinettsklausur vor neuen Grundsatzdebatten. Man habe vor der Sommerpause wichtige Reformen angeschoben, so Wiese im Deutschlandfunk. Die Menschen erwarteten jetzt zu Recht Ergebnisse.
3: Die Ergebnisse der Sozialstaatsreformkommission, auch die Ergebnisse der Rentenkommission, die werden uns jetzt im zweiten Halbjahr erreichen. Da wird es sicherlich auch Diskussionen geben. Das ist auch selbstverständlich und nachvollziehbar. Aber da liegt eine Menge Arbeit vor uns. Und ich sage es auch sehr deutlich, wenn man jetzt anfängt, zu viel in Frage zu stellen, das ist so ein bisschen wie so ein Jenga-Turm, dann wird es brüchig.
2: Der parlamentarische Geschäftsführer der SPD-Bundestagsfraktion Dirk Wiese. Am Unabhängigkeitstag der Ukraine hat die Europäische Union dem Land neue Rüstungshilfen zugesagt, in Höhe von 6,1 Milliarden Euro. Mit dem Geld sollen Luft- und Raketenabwehrsysteme finanziert werden, sowie Raketen-, Munition- und Radarsysteme, teilte die EU-Kommission mit. Anlässlich des Unabhängigkeitstages sind einige Vertreter der sogenannten Koalition der Willigen nach Kiew gereist. Sie wollen über weitere Hilfen für das angegriffene Land beraten. Bundesaußenminister Wadefuhl forderte die internationale Gemeinschaft im Deutschlandfunk auf, die Ukraine stärker zu unterstützen und dafür notfalls auch Risiken einzugehen. In Wittenberge in der Prignitz ist am Vormittag der Brandenburger Integrationspreis verliehen worden. Brandenburgs Integrationsminister Wilke hat dabei eine Initiative, einen Verein und zwei Einzelpersonen ausgezeichnet. Sie sind für ihre kreativen Ideen bei der Integration von Zuwanderern geehrt worden. Zu den Preisträgern gehört ein Theaterprojekt des Potsdamer Vereins Eskala, in dem Frauen aus 25 verschiedenen Nationen engagiert sind, wie die Landesintegrationsbeauftragte González Olivo erklärt.
4: Dort bringen sich sehr viele Frauen aus ganz unterschiedlichen Ländern in Theaterstücken ein, haben die Möglichkeit, dort ihre Deutschkenntnisse durch Theater auszuprobieren. Sie üben gemeinsam in der Regel zwei Theaterstücke für ein Jahr und dadurch haben sie die Möglichkeit, nicht nur die Sprachkenntnisse zu verbessern, sondern auch kreativ diverse Themen aufzubereiten.
2: Die Brandenburger Integrationsbeauftragte Diana González Olivo. Vier Wochen vor der Wahl zum Berliner Abgeordnetenhaus ist jetzt der Wahl-O-Mat dafür freigeschaltet. Anhand von 38 Thesen zu politischen Fragestellungen will die digitale Plattform zur Orientierung beitragen. Wählerinnen und Wähler können dort vergleichen, welche der 17 zugelassenen Parteien am ehesten mit den eigenen Positionen übereinstimmen. Zusammengestellt wurde das Angebot von der Bundeszentrale für politische Bildung und ihrer Berliner Landeszentrale. Die Initiatoren weisen regelmäßig darauf hin, dass der Wahl-O-Mat keine Wahlempfehlung liefert, sondern dass es sich lediglich um ein Informationsangebot handelt. Soweit die Nachrichten. 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Das Wetter. Am Nachmittag weiterhin Sonne und Wolken im Wechsel und weitgehend trocken, nur einzelne schwache Schauer in der Uckermark, maximal 23 Grad. Aktuell haben wir in Berlin-Zehlendorf 17 und in Marzahn 18 Grad, in Wusterwitz 20 und in Cottbus 18 Grad. Morgen viel Sonne mit ein paar lockeren Wolken, dazu trocken und sommerlich warm, bei 24 bis maximal 26 Grad. Die Zeit 14.05 Uhr.
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5: Einen wunderschönen guten Tag und herzlich willkommen. Die Sommerferien in Berlin sind gestern zu Ende gegangen und auch die kleine Sommerpause hier in der Sendung Meine Musik am Montag neigt sich dem Ende entgegen. Heute hören Sie hier die vierte und letzte Wiederholungssendung mit Gesprächen aus dem letzten Sendejahr. Ausgewählt habe ich für heute eine Sendung vom Juni dieses Jahres mit dem Dirigenten und Ensembleleiter Christoph Spehring. Viel Vergnügen also mit dieser Gesprächssendung und die beginnt mit Musik von Johann Sebastian Bach.

0: Mit Pauken und Trompeten haben wir hier diese Sendung begonnen und mit Johann Sebastian Bach. Das war der Eingangschor zur Kantate. Sie haben es natürlich gehört. Lobe den Herren, den mächtigen König der Ehren von Johann Sebastian Bach mit dem Chorus Musicus Köln und dem neuen Orchester unter Leitung von Christoph Spähring. So, und ich freue mich sehr, dass Christoph Spähring heute nach Berlin gekommen ist und mir hier gegenüber sitzt. Herzlich willkommen, Christoph.
1: Vielen Dank für die Einladung. Ich bin sehr gespannt.
0: Ja, ich bin auch sehr gespannt. Freue mich sehr, dass wir jetzt 2 Stunden miteinander Musik hören. Vorrangig Aufnahmen, die du gemacht hast. Und darüber natürlich sprechen werden. Ich will dich ganz kurz mal allgemein vorstellen. Du kannst immer reinreden, wenn ich was falsch sage oder was vergesse oder was Wichtiges irgendwie oder was Ungebührliches sage. Kann ja auch mal passieren. Du bist in erster Linie Kirchenmusiker. Ja, du hast Kirchenmusik studiert in Köln und warst dann, und das war im Grunde dein Hauptberuf, Kantor an einer Kirche in Köln, in Köln-Mühlheim, an der evangelischen Kirche. Jetzt werden einige sagen, evangelische Kirchen in Köln gibt es schon, nicht?
1: Ja, das gehörte damals noch zum Bergischen, also zu Düsseldorf streng genommen.
0: Oh.
1: Und zum Rheinisch-Bergischen. Und das ist in heutiger Sicht eigentlich die älteste evangelische Kirche auf Kölner Boden.
0: Hm.
1: Die älteste evangelische Gemeinde auf Kölner Boden. Es gibt nur noch eine auf der anderen Rheinseite. Und diese Tradition hat sich dann ein wenig gewandelt. Die Gemeinde wurde sehr groß nach dem Zweiten Weltkrieg. Hm. Ich glaube 12.000 Gemeindeglieder. Und heutzutage die drittgrößte türkische Stadt. Hm. Also wir streiten uns mit Berlin-Kreuzberg, wer die drittgrößte ist.
0: Gut, Mühlheim ist das noch zur Verständigung, das ist gegenüber, auf der anderen Rheinseite, also nicht auf der Domseite, sondern gegen, wenn man jetzt von oben drauf guckt, auf der östlichen Seite.
1: Genau, man sagt da in Köln zu die Schälsig, also die falsche Seite.
0: Falsche Seite.
1: Da wurden die Protestanten unter anderem und die Aussätzigen und die Juden hin verbannt im Mittelalter. Mhm. Über Nacht durften die nicht im heiligen Köln sein.
0: Mhm. Da warst du also 42 Jahre lang, habe ich nachgerechnet, als Kirchenmusiker tätig, aber überregional bekannt geworden. Bist du natürlich durch deine Ensembles, die du in den 80er Jahren gegründet hast. Erst den Chorus Musicus Köln und dann das neue Orchester, 85 und 88 gegründet. Also das sind runde 40 Jahre Ensemblegeschichte. Das ist ein Orchester mit historischen Instrumenten, das neue Orchester, das aber nicht irgendwie sich als Barockorchester verstanden hat immer, sondern ganz weit hineingegangen ist ins 19. Jahrhundert, manchmal sogar ins 20. Jahrhundert mit dem Repertoire. Darüber werden wir heute sehr viel sprechen in dieser Sendung. Also wir werden hier nicht bei Bach und dem 18. Jahrhundert bleiben. Wir werden aber mit Bach anfangen. Und das liegt daran, dass du, würde man sagen, in den letzten 10 Jahren sehr viel Bach eingespielt hast. Und das, was immer zuletzt geschehen ist, das bleibt ja oft hängen. Und zwar den kompletten Choralkantaten-Jahrgang von Johann Sebastian Bach. Fühlst du dich jetzt so ein bisschen als Stempel Bach-Dirigent?
1: Ja, Bach braucht vielleicht ja gar keinen Dirigenten in dem Sinne natürlich.
0: Stimmt auch.
1: Ja, wenn man ansonsten am Dirigieren gerochen hat. Aber ich fühle mich wirklich als Bach-Interpret. Ich komme daher und bin dahin zurückgekehrt und darüber bin ich sehr glücklich. Ich konnte fast 60 Kantaten aufnehmen in den letzten 10 Jahren. Das war möglich durch die Zusammenarbeit mit Deutschlandradio und Mäzene haben uns unterstützt und das war eine wunderbare Arbeit.
0: Hm. Warum hast du dich auf diese Choralkantaten kapriziert? Das sind also grob gesagt 50 Kantaten etwa, wenn man die Nachholkantaten noch mit dazu zählt, die Bach also komponiert hat. War das Zufall oder Vorsatz?
1: Vorsatz. Der Choral als solcher hat mir, da kommen wir vielleicht auch später noch drauf zu sprechen, immer sehr nahe gestanden. Und ich habe mich da immer besonders für interessiert, aber andererseits ist der Choralkantatenjahrgang eben doch das vollständigste, was an Kantaten bei Bach überliefert ist und aus einem Guss sozusagen, der, man könnte, wenn man es salopp sagt, sagen, der zum Schluss war der so gleichförmig in gewisser Weise. Man muss sich so vorstellen, die Eingangschöre immer mit Sopran Cantus Firmus, Ausnahmen bestätigen in der Regel.
0: Ja, es gibt Ausnahmen, ja.
1: Genau. Und dass einfach der Choralkantatenjahrgang etwas Besonderes war in seiner Geschlossenheit. Und das wollte ich gerne, sehr gerne abbilden und habe ihn deswegen gewählt.
0: Das ist dir ja auch gelungen und du hast auch einiges anders gemacht als andere Interpreten vor dir. Es gab ja schon etliche, die das gesamte Kantatenwerk von Bach eingespielt haben, einige Gesamteinspielungen. Und da sind natürlich auch alle Choralkantaten dann dabei. Also ganz wichtig für mich ist es, wie du den Continuo auffasst, dass du also die Orgel hörbar gemacht hast im Vergleich zu anderen Interpreten, dass man also plötzlich wirklich mal etwas wahrnimmt, was vielleicht zu Bachs Zeiten ähnlich war, der natürlich die große Orgel immer genommen hat und nicht irgendeine Truhe hatte, weil die noch gar nicht erfunden war. Und was bei dir auch immer eine große Rolle spielt, das weiß ich auch auf Aufführungen, die ich mit dir erlebt habe, das Tempo, das ist dir sehr wichtig. Also das jede Kantate so ein bisschen eine Temporelation hat. Das bitte ich dich doch ein bisschen zu erklären. Was ist da dein Ansatz? Hängt da alles irgendwie zusammen?
1: Also ich möchte da auf keinen Fall besserwisserisch sein, sondern sozusagen würde ich sehr gerne unter Kollegen Diskussionen führen und anregen darüber. Aber man muss doch davon ausgehen, dass Bach ein festes Konzept für jedes Werk, was er geschrieben hat, hatte, also einen Architekturplan. Und dieser Architekturplan, der wird dann ausgefüllt eben durch die sogenannte Dekoratio. Also das geht im Mitteldeutschen hin bis zur Figurenlehre. Da kommen wir auch irgendwann später vielleicht noch hin. Und es ist bei mir alles mit Bedacht gemacht und ich bin immer auf der Suche nach dem, was Bach ausmachen könnte und wie er es gedacht hat, wie er es wollte. Natürlich ist das ein sehr hehrer Anspruch und ich weiß auch ganz genau, wie unvollkommen ich darin bin. Aber andererseits muss man auch sagen, es ist doch so, dass bei vielen Interpretationen man dazu kommt, dass die schon existierenden Einspielungen als Orientierung genommen werden und nachgespielt werden. Also wenn ich zu einem etwas anderen Tempo komme, wir kommen ja gleich zu einem solchen Beispiel, dann liegt das nicht daran, dass ich schneller sein will. Um Gottes Willen, das mit dem Schneller ist bei mir gar nicht so, obwohl ich kann auch schnell. Aber ich möchte eben immer mit Bedacht das wählen, was gewesen sein könnte. Und das können wir vielleicht im nächsten Beispiel.
0: Ja. Genau, wir haben etwas ausgesucht auf deine Anregung hin aus einer deiner ersten Kantateneinspielungen, was diesen Choralkantatenzyklus anbetrifft. 2015 ging das Ganze los mit einer CD, die heißt "Ein feste Burg ist unser Gott" und du hast diese bedeutende Reformationsfestkantate von Bach eingespielt in drei Versionen. So eine Frühfassung, gibt es noch ein paar Fragmente, dann die gewöhnliche Fassung, die man von Johann Sebastian Bach kennt und dann noch die Fassung von Wilhelm Friedemann Bach mit Ergänzungen. Pauken und Trompeten, die der also später dann noch reinkomponiert hat. Und da gibt es eine Sopranarie, "Komm in mein Herzenshaus", die jetzt wir in zwei Versionen hören. Und da gibt es einen großen Tempounterschied. Warum?
1: Das liegt daran, dass die erste Fassung, also die, ich sage jetzt nicht ganz richtig, aber doch dann gut wiedererkennbar, die Friedemann-Bach-Fassung die gängige Fassung ist. Mhm. Und ehrlich gesagt, ich würde die auch für ein heutiges Publikum fast immer so aufführen, wie gesagt, mit Pauken und Trompeten. Und es haben sich gewisse Tempi seit Karl Richter über Philipp Herwege und so eingeschleift. Mhm. Und die sind einfach so. Und dieses erste Beispiel, das stellt das dar, da ist diese Arie, "Komm in mein Herzenshaus", sozusagen eine, tja, wie soll man das jetzt nennen?
0: Ist eine Meditation eher? Oder
1: ich nenne es immer Jammer-Arie.
0: Na gut, da hatte ich das jetzt vornehm ausgedrückt. Ja.
1: Ja, ich bin manchmal nicht ganz vornehm, aber immer gutwillig.
0: Wollen wir mal in die Jammer-Arie kurz reinhören? Und ich habe dann die erste Minute etwa und die wird dann überblendet und dann kommt die deutlich schnellere zweite Fassung, das ist die Wilhelm-Friedemann-Fassung. Da gibt es auch noch ein Cembalo dazu, glaube ich, ja, im Continuum. Also das unterscheidet sich deutlich und vor allem im Tempo.

0: Ja, das war zweimal, einmal fragmentarisch und einmal dann komplett die Arie Komm in mein Herzenshaus aus der Kantate Ein feste Burg ist unser Gott von Johann Sebastian Bach. Beim ersten Mal hat Johanna Winkel gesungen, beim zweiten Mal Hannah Morrison. Beide Male hat das neue Orchester begleitet unter Leitung meines Studiogastes Christoph Spering. Das war schon ein ordentlicher Gegensatz hier, also eigentlich ein ganz anderer Effekt.
1: Genau. Also hier bin ich tatsächlich so frei zu sagen, bei der schnellen Fassung, das ist der richtige Affekt. Mhm. Weil es ist ja so, die Resolution des Ganzen, sagen wir modern gesprochen, der B-Teil der Arie sagt, treib Welt und Satan aus und lass dein Bild in mir erneut prangen. Weg schnöder Sündengraus. Mhm. Weg schnöder Sündengraus.
0: Und da kann man nicht so langsam.
1: Das kannst du nicht langsam machen. Mhm. Und ich bin jetzt aber auch jetzt hier darauf erst gekommen, weil du sprachst vorhin von Tempo, Theorie. Die gesamte Kantate ist sozusagen von Anfang bis Schluss versucht, in einem Puls durchgehen zu machen. Dann ist der Eingangschor sehr viel langsamer, als wir das sonst gewohnt sind, aus der Friedemann-Bach-Fassung. Also, wie gesagt, von Karl Richter begonnen. Und trotzdem, dann kommt, wenn der Puls eben dass der Puls ist, dann kommt da das Schnelle raus. Das ist ja ein 12/8-Takt, das Schnelle. Also, wenn man tänzerisch spricht, ist es eine Jig und die tanzt da sozusagen. Und instrumentiert war es eben beim zweiten Mal, im Schnellen nur Cembalo und Violoncello, also nur achtfüßig. Und ansonsten bin ich aber auch der Meinung, dass Bach fast immer ein 16-Fuß verträgt und beim ersten Mal war es eben Orgel, Cello und Kontrabass.
0: Das ist dann so ein bisschen massiger und das zweite eher so ein bisschen schlanker. Vielleicht
1: ja, und sie hat es auch wunderschön gesungen. Und das ist bitte keine Kritik, sondern es ist eben einfach nur auf der Suche nach dem, was gedacht sein könnte, so muss man sagen.
0: Du hast das jetzt gerade so schön mit dem Puls betont, dass du der Meinung bist, so eine Kantate hat in sich einen Puls und Bach hat das auch mit diesem Sinn konzipiert. Und da haben wir ein kleines Experiment auch nochmal vor, und zwar mit der Kantate Christ lag in Todesbanden. Das ist eine der frühesten Bach-Kantaten, in Mühlhausen mit großer Sicherheit entstanden, also als er ganz jung war, 22-23 Jahre etwa. Und da hat er sämtliche Verse dieses berühmten Osterliedes von Martin Luther vertont. Und das ist natürlich irgendwie jetzt noch klarer, dass man sagt, wenn alle Verse, die würde man ja auch im gleichen Tempo singen, wenn man sie nur aus dem Gesangbuch singt. Und du sagst eben auch, so unterschiedlich wie der Bach das setzt, jeden Vers anders, ist es doch ein Puls. Oder habe ich das richtig verstanden?
1: Ja, ganz genau. Also es ist gerade dieses Christ lag in Todesbanden ja eine der frühesten, wenn nicht die früheste Kantate von Bach. Das wird ja immer in der Bachforschung noch weiter geforscht. Das ist ja noch im Sinne eines Schützchen oder gescheitschen Konzertes, kleinen Konzertes so. Und das, da bin ich ganz sicher, dass das so gedacht sein muss. Aber dabei ist es dann leider so, dass, das habe ich mal irgendwo gesagt, dass es einfach die langweiligste Fassung überhaupt ist, weil es eben nicht so rumfetzt wie Gardiner. Ich meine, ich habe das ja auch schon gemacht, dann mal mit dem gesamten Chor das gesamte Werk gemacht, weil man hat ja auch viel Langeweile oder so. Aber man muss sich einfach bewusst sein, dass ich glaube, auf dem Weg dorthin, dass man dann auch zu sehr überzeugenden Ergebnissen kommen kann. Ich finde zum Beispiel, spielen wir auch die Sinfonia kurz an. Ich glaube,
0: die kommt nachher noch ganz, ja.
1: Das ist zum Beispiel, das finde ich richtig schön. Übrigens, in den ganzen Einspielungen von Kantaten ist das eine Kantate, die in 4,65 erklingt, also ein Halbton, Ganzton unter über 415, wie alter Kirchenton. Und deswegen, die Instrumente sind ja dann auch höher gestimmt. Ja. Das ist dann wieder auch eine ganz andere Welt.
0: Wir haben als erstes mal aus dieser Kantate, habe ich die ersten drei Verse dieses Liedes mal jeweils mit einer halben Minute hintereinander geschnitten, damit man diesen Puls mal wahrnimmt. Das ist also jetzt hat jetzt nichts zu tun mit in Ruhe mal das ganze Stück anhören, sondern einfach, damit Sie das mitbekommen, wie das Christoph Spering denkt, diesen Puls des Werkes. Also die ersten drei Verse.
1: Da werden Sie merken, sozusagen wie Reels, ja. Also wenn ein Bild dabei wäre, wären das Reels.
0: Ja, sehr schön. Merke, du bist auch auf Social Media unterwegs. Nicht also wirklich. Sie werden merken, der erste Vers, ich würde sagen, mäßig schnell. Der zweite Vers, der scheint schneller als sonst. Und der dritte langsamer als in anderen Einspielungen. Hören wir mal.

0: An dieser Stelle gehen wir mal raus aus diesem kleinen Experiment. Sie haben es mitbekommen, immer der gleiche Puls. Christoph, ich würde dich fragen, soll das über allen stehen, deiner Meinung nach, wenn man so eine Kantate einstudiert? Oder ist das dein Thema gerade jetzt?
1: Ich formuliere das immer so. Es kann nicht sein, dass ein Solist reinkommt und sagt, welches Tempo machen wir denn heute? Oder welches Tempo können Sie denn? Sondern derjenige, der vorgibt, also auch den Puls vorgibt, der einlädt, der muss ein Konzept haben. Und das glauben meine Musiker mittlerweile alle, dass ich ein Konzept habe. Und das ist auch gut so.
0: Mhm. Ich habe noch eine zweite Sache, die da vielleicht ganz interessant ist. Da wollen wir gleich noch drauf kommen, nämlich auf die Fermatenfrage. Aber zuvor hören wir jetzt mal, um auch mal nicht nur experimentieren zu hören, in aller Ruhe die Sinfonie und danach der erste Vers, aber eben komplett.

0: Chris lag in Todesbanden, die Kantate von Johann Sebastian Bach, die er in Mühlhausen mit sehr großer Sicherheit komponiert hat. Das war die Sinfonia zu Beginn und danach der erste Vers von 7 Versen, die diese Kantate ja hat, nach den 7 Strophen dieses Lied von Martin Luther besitzt. Also alle hat Bach vertont. Und das war diese Aufnahme mit dem neuen Orchester und der Leitung, unter der Leitung von Christoph Spering und 4 Solisten, die da gesungen haben, also kein Chor. Und das waren Marie-Sophie Pollack, Melody Ruvio, Benjamin Bruns und Thomas E. Bauer, die also hier so eine solistische Besetzung, auch im Orchester war das ja sehr, sehr klein, eigentlich auch solistisch besetzt, auch solistisch, nur die natürlich. Bratschen, nicht?
1: Aber das, nein, sind ja auch, das ist ja fünfstimmig. Ist ja fünfstimmig, das, ne? Ist ja die alte, ja, ja, alte Ensemblegröße, ja, noch, oder?
0: Da braucht man 2 Bratschen.
1: Ja, ja, genau.
0: Wunderschöne Aufnahme, auch im hohen Chorton, hat was österlich Strahlendes dadurch, also was schon sehr Besonderes, finde ich. Ich habe das vorhin schon so ein bisschen angekündigt, ich würde gerne mit dir über die Fermaten reden. Das ist sehr was Spezielles, aber vielleicht dann ja doch nicht so speziell, denn das kann wirklich jeder nachempfinden, worum es geht. Es geht um die Choräle. Also jeder Bach-Kantate hat irgendein Choral, meist am Schluss und oft auch schon im Eingangschor irgendwie verwurstet. Und manchmal kommen die Choräle auch zwischendurch, manchmal gibt es 2 oder 3 und manchmal kommen sie auch irgendwie instrumental reinkomponiert von Bach. Also der ist wirklich ein Choralkosmos, dieses Kantatenwerk von Bach. Und nun ist immer die Frage, was mache ich am Zeilenschluss? Und da gibt es Fermatenzeichen oder auch nicht. Und es gibt vielleicht die Möglichkeit, das einfach durchzusingen. Und es gibt die Möglichkeit, innezuhalten, zu atmen und weiterzumachen. Und das hat sich da doch einiges entwickelt in der letzten Zeit in der Bach-Interpretation. Vielleicht, wenn man ganz weit zurückgeht, du hast Karl Richter schon mal erwähnt, der hat die Fermaten oft sehr lang gehalten und dann in den 80er, 90er Jahren durch historische Aufführungspraxis, warum auch immer, wurden sie immer mehr abgeschliffen. Ja, und du hast da eher wieder eine Gegenbewegung eingeleitet. Und jetzt würde ich gerne mal wissen, erstens, wie machst du das mit den Fermaten und zweitens, warum?
1: Also, ein wirklich großes Thema. Irgendwas muss gewesen sein bei den Fermaten. Und um dich da ganz leicht noch zu verbessern, es stehen eigentlich Fermaten immer, zumindest über dem Sopran und über dem Bass. Und in der neuen Bach-Ausgabe, das muss man sich mal vorstellen, die 1950 begonnen hat, haben die eine Editionsrichtlinie herausgegeben, an den Wiederholungszeichen lassen wir die Fermaten weg. Das habe ich mal Wolny erzählt und gesagt, also was ist das denn? Das geht ja überhaupt nicht. Also die stehen genauso viel und wenig vor den Wiederholungszeichen, sind aber in der neuen Bach-Ausgabe nicht drin. Also setzen 6. Das ist schon mal einfach wirklich falsch. Ja, das kann doch nicht wahr sein. Und das Wichtige ist ja, dass wir heute, oder die junge Generation hat es ja gut, die brauchen ja nur noch auf Bach digital zu gehen und können das alles nachforschen. Irgendwas war an den Fermaten. Und was nicht war, war, dass man zum Beispiel einmal Fermaten gemacht hat und dann wieder durchgesungen hat, so wie ich es im Studium gelernt habe. Nein, nicht gelernt habe, sondern so wurde es erwähnt.
0: So wurde es gemacht.
1: Ist doch fantasielos einfach so. Ich bin darauf gekommen durch einen zufälligen Fund in einem Musikantiquariat von einem ganz wichtigen Mann, den ich leider noch nicht getroffen habe. Ich glaube, er erfreut sich noch bester Gesundheit. Martin Blindow. Das ist ein Orgelsachverständiger und Kantor gewesen im Münsterland. Und der hat, ich glaube, eine Promotion geschrieben über die Choralschulen, ich glaube Choralbücher im 18. Jahrhundert. Und da weist er sehr klug nach, dass die Fermaten, die ja im Orgelbüchlein, das ist eine Sammlung von Orgelchorälen, die auch nur das Ganze immer nur eine Strophe lang exponieren, dass die mit Bedacht manchmal stehen und manchmal nicht. Ich kann das jetzt hier nicht ganz genau auch ausführen, ich müsste es tatsächlich nochmal nachlesen. Jedenfalls gab mir das den Impuls, nachzugehen und zu sagen, ja, Fermaten haben etwas ausgesagt. Also über Kadenzfermaten, die wir zum Beispiel bei Konzerten haben oder so. Da heißt es einfach nur, jetzt kommt die große Kadenz. Und dann fand man noch eine Quelle, die ist allerdings etwas spät, 1780 erst, von Prinz.
0: Wolfgang Kaspar Prinz.
1: Wolfgang Kaspar Prinz. Du hast es wahrscheinlich schon lange gelesen, dieses Buch, und weißt es deswegen sofort. Wolfgang Kaspar Prinz, der 1780 in einer Schrift geschrieben hat, Fermatam est pausam generalem. Also die Pause ist das Wichtige. Was wir ja sehr, sehr oft vergessen, ist, dass die Pause wirklich das Wichtigste in der Musik ist, dass die Pause auch gestaltet ist und so. Und er schreibt innehalten und den Text bedenken. Nee, das schreibt er unter Pausam, Fermatam est Pausam Generalem, das steht im Lexikon von Johann Gottfried Walter. Ich habe dann in allen alten Schriften immer so nachgeschaut und damals konnte man nicht schnell im Internet nachschauen und habe immer nur Fermate aufgeschlagen, diesen Artikel. Und natürlich stand über Choralfermaten eigentlich nie etwas. Aber mir war schnell klar, es muss etwas gewesen sein. Und um das jetzt etwas zugespitzt zu sagen, ist es dann vielleicht manchmal bei mir so, dass ich nicht den Choral in die Dramaturgie einbinde, sondern ihn losgelöst von der Dramaturgie als Besinnung, könnte man sagen. Der Begriff ist nicht ganz gut. Wenn man es kritisieren will, könnte man auch sagen, dass es eine Unmusik ist, weil sie so viele Pausen hat. Also das, was wir ja lieben, was ja überhaupt auch die alte Musik dann immer weiter vorangetrieben hat, ist ja, dass es immer weiter nach vorne pulst und es pulst und es pulst. Und die alte Musik kam deswegen so gut, weil vor dem Mikrofon die Cembali wie ein Perkussionsinstrument gewirkt haben und so. Und dann kommt auf einmal dieses Ruhevolle. Und wenn man jetzt zum Beispiel in Passionen, nehmen wir Matthäus Passion, das sieht, wenn man von einem Aktus zum nächsten Aktus geht, der große Bachforscher Johannes Petzold hat das ja so eingeteilt, dann sind die immer abgeteilt durch diese Fermaten. Und wenn man in einer Kirche, die Thomaskirche, von hinten nach vorne geht, dann haben wir immer ein Joch und dann kommen die beiden Säulen, die das Ganze tragen. Und diese Säulen sind die Fermaten. Innehalten und den Text bedenken sozusagen.
0: Also Reflexion im weitesten Sinne.
1: Reflexion, genau, und nicht Dramaturgie. Und dann kommen wir zu dem wichtigsten Indiz vielleicht da noch bei der Matthäus-Passion, wenn ich einmal so scheiden, was ja auch sehr, sehr oft noch, vielleicht noch heute, aber Beginn meines Studiums, dann ganz leise und a cappella gemacht wurde. Und wo dann Menschen sagen, die jetzt auch nicht unbedingt Musik gebildet sind, da kriege ich eine Gänsehaut, natürlich, also das greift sofort an. Das hat dann erst Mendelssohn in seiner Matthäus-Passion a cappella musizieren lassen. Das wurde erst in den Proben eingetragen, wie wir nachweisen können. Und hat auch nur einen Ton von Dur nach Moll verändert, um es trauriger zu machen. Ich sage es etwas pauschal. Und da ist es eben so, dass das dann eben im Sinne von einer Emotion eingefügt worden ist. Wenn wir aber bedenken, dass, wenn ich einmal soll scheiden, wenn mir am allerbängsten wird um das Herz sein, so reiß mich aus den Ängsten Kraft deiner Angst und Pein. Kann das wirklich so leise enden oder ist das schon Auferstehung? Es ist etwas zu überspitzt gesagt. Aber grundsätzlich ist es auch so, dass dieser Choral wahrscheinlich gar nicht so so verhalten gemacht werden sollte, sondern bei Bach einfach nur ein wichtiger Abschnitt, eine wichtige Teilung, eine wichtige Säule war, die da dann auch stand.
0: Wir hören uns jetzt mal einen Choral an, also nicht, wenn ich einmal soll scheiden, aber einen anderen, wo das auch, glaube ich, sehr gut deutlich ist, verleih uns Frieden gnädiglich aus der Kantate Erhalt uns Herr bei deinem Wort, wo ziemlich viele Fermaten vorkommen und auch die Phrasen recht kurz sind und wo das, also was du gerade sagst mit dieser Pausenmusik, glaube ich, sehr gut zum Ausdruck kommt.

0: Wunderbare Ruhe strahlt er aus, dieser Choral, verleih uns Frieden gnädiglich aus der Kantate Erhält uns Herr bei deinem Wort mit dem Chorus Musicus Köln und dem neuen Orchester unter Leitung von Christoph Spering. Da hat man wirklich diesen Puls gehört, den man wahrscheinlich im Eingangschor auch schon hatte.
1: Den gleichen Puls wie der Eingangschor. Und übrigens, interessanterweise ist dieser Schlusschoral, der ja 3 Strophen hat, genauso lang wie der Eingangschor. Mhm. Das ist jetzt vielleicht, aber es geht um die Architektur des Ganzen. Und mir ist noch wichtig zu sagen, in Leipzig wurden ja die Choräle wurden von der Gemeinde gesungen, aber mitgesungen höchstwahrscheinlich nicht in den Kantaten. Ja. Man konnte niemand verbieten, dass er da mitbrummte oder was auch immer. Die Lage war ja oft zu hoch. Sondern da hat der Thomanerchor vorne an der Empore gestanden und den Choral angezogen. Mhm. Wir wissen das aus dieser Anweisung an Bach, der ein Küster überliefert hat, auf den Choral präludiert und auch auf die Musik präludiert. Und dann hat die Orgel geschwiegen, muss man sich mal vorstellen. Die haben das einstimmig gesungen, die Choräle. Also ist aber auch eine Art von Meditation.
0: Sehr schön. Also das war jetzt mal unser Abschnitt Fermate. Müsste man immer mal wieder drauf kommen. Besonders wichtig ist mir der Satz, dass die Pausen so wichtig sind. Das wird oft vergessen. Da kommen wir vielleicht nochmal drauf zurück. Und wir kommen auch auf Bach noch weiter zurück. Nachher in der zweiten Stunde, so etwa, naja, vielleicht 3:30 rum. Da werden wir nochmal auf die Matthäus-Passion kommen und vor allem auf die Fassung, die Mendelssohn davon erstellt hat. Denn damit ist Christoph Spering ganz eng verbunden. Aber jetzt machen wir Ausflug schon in die Mendelssohn Zeit, und zwar aber nicht zu Mendelssohn, sondern Robert Schumann. Du hast, ich habe es am Anfang gesagt, viel aufgeführt mit deinen Ensembles aus dem 19. Jahrhundert. Unter anderem hast du eingespielt 1998 das Oratorium der Rose Pilgerfahrt. Wenn ich die Besetzung lese, denke ich, wow, Camilla Nylund, Andreas Schmidt, Jochen Kupfer, Simone Kermes, ja Wahnsinn. Warum hast du dieses Stück ausgewählt?
1: Da muss ich glatt überlegen. als ich drauf stieß, es hat mich fasziniert. Es ist ja überschrieben mit ein Märchen. Mhm. Und es gibt eine Fassung für Kammerfassung, sagen wir mal, mit Klavier. Und dann sollen die dortigen Zuhörer, die dann dort in der Heinrich-Heine-Straße, heutigen Heinrich-Heine-Straße, bei Schumanns zu Hause waren. Da ist jetzt ein Schumann-Museum eingerichtet worden, übrigens sehr zu empfehlen in Düsseldorf. Die haben gesagt, das musst du unbedingt instrumentieren. Und das hat er dann gemacht. Und ich fand das immer ganz bedeutend. Übrigens, der Textdichter war der Erzieher von Kaspar Hauser.
0: Oh, da haben wir wieder Kreise, die sich hier öffnen und schließen.
1: Und die Texte, das kommt beim nächsten erst, wo Hans-Dieter Hüsch mitwirkte. Hier hat er nicht mitgewirkt.
0: Hier nicht, ja. Das kommt das nächste. Jetzt hören wir erstmal ein Stückchen aus der Rose Pilgerfahrt. Und zwar singt da Rosa und auch der Elfenchor. Und Rosa wird hier gesungen von Camilla Nylund.

0: Ja, Camilla Nieland war das, der Chorus Musicus Köln und das neue Orchester unter Christoph Spering. Das war der Schluss des ersten Teils des Oratoriums der Rose Pilgerfahrt von Robert Schumann. Das ist ein Stück, was man nicht so häufig hört, auch heute noch nicht und schon gar nicht mit dieser historisch informierten Klangpracht, möchte ich wirklich sagen. Denn da ist ja einiges anders, nicht? In Bläsern und auch die Violinen und Streicher alle mit Darmsaiten.
1: Ja, genau. Das klingt schon, es war ein sehr geschlossener Klang. Ich habe das lange nicht gehört. Das ist ja 98 aufgenommen worden. Und das ist dann tatsächlich im Keller von einem Label, das heißt Naiv. Die sind naiv, glaube ich. Die haben das im Keller vergessen. Das ist wirklich wahr. Es kam noch hin. Und ich habe mich so darüber geärgert, dass ich die nächste Gelegenheit genommen habe und habe es nochmal eingespielt. Also ich habe dieses Stück zweimal eingespielt, dann allerdings in einer Live-Fassung und aber auch sehr schön, aber das ist eines meiner Lieblingsstücke, ist wunderbar.
0: Und es geht weiter mit Franz Schuberts, auch da ein wirklich, du hast offenbar ein Faible für selten aufgeführte Stücke, Der häusliche Krieg. Kennt man kaum, ein Einakter mit gesprochenen Dialogen eigentlich, 1823 von Schubert komponiert, wahrscheinlich zu seinen Lebzeiten nie öffentlich aufgeführt, ein ganz eigenwilliges Thema, eigentlich in der Kreuzzugszeit angesiedelt, aber es ist irgendwie dann doch eine Klamotte, nicht so, also schon,
1: es
0: geht um Lysistrata. Frauen und Männer, nicht?
1: Ja, es geht halt, die Frauen verweigern sich, weil die Männer immer in den Krieg ziehen.
0: Verständlich.
1: Übrigens, das hat jemand mal in Gelsenkirchen als Fußballoper wirklich inszeniert. Ja. So konnte man es auf die Bühne bringen, weil Schubert kann man nicht so gut auf die Bühne bringen. Und es sind ja auch nur, ich glaube, es ist ein 50-Minuten-Stück oder so. Also es sind tatsächlich mit Zwischentexten Dialogen eigentlich. Und wir haben hier Zwischentexte eben genommen.
0: Der eigentliche Titel lautete Die Verschworenen. Der wurde dann von der Zensur verboten, dem Schubert, sodass er eben diesen Titel Der häusliche Krieg gewählt hat. Damals hat, das hast du 1996 eingespielt, du hast es vorhin schon mal kurz erwähnt, Hans-Dieter Hüsch, der Kabarettist und Schriftsteller, die Zwischentexte gesprochen und auch wahrscheinlich selbst geschrieben, ne?
1: Ja, also das war, ich hatte dann Kontakt zu ihm bekommen und ein sehr, sehr freundlicher, natürlich wie alle großen Künstler, überhaupt nicht arrogant oder sowas, und ihn gebeten, ob er damit was anfangen könne. Und dann hat er sich das kommen lassen, jetzt alles durchgelesen und hat dann die eigenen Texte gemacht, und das wurde natürlich später aufgenommen, und auf dem internationalen Markt ging das nicht, ja, ist die ohne Dialog auch auf dem deutschen Markt, und ich erinnere mich nur noch, ich war wirklich begeistert, wie er das gemacht hat. Ich meine, heute in Zeiten von unserem großartigen Oliver Pocher oder sowas ist das jetzt nicht mehr wirklich witzig, ja. Aber andererseits muss man sich doch dann wieder fragen, ohne dass ich jetzt hier Weltschmerz ausstrahlen will, was war denn eigentlich Comedy oder was ist komisch? Also, naja. Hast du da auch was davon?
0: Ich habe was ausgesucht, ja. Wir hören jetzt ein Stückchen, und zwar ein Stückchen Erzählung zunächst von Hans-Dieter Hüsch, also der diese Zwischentexte geschrieben hat. Und dann hören wir ein Ensemble und auch die Gräfin da singen. Also es ist ja so ein bisschen, manchmal denke ich so ein bisschen wie bei Così fan tutte, ja, dass die Männer irgendwie wegziehen und die Frauen dann, bei Così fan tutte wird ja dann ein Männertausch vorgenommen. Hier ist das nicht der Fall, aber die Männer haben da einen Spion drin in Frauenkleidern, der ihnen vom Anfang sind der Frauen erzählt. Also Sie merken schon, liebe Hörerinnen und Hörer, es ist ein bisschen klamottig. Vielleicht ist ja das auch der Grund, dass das so selten zu hören ist, aber mit dem Fußball, das finde ich irgendwie schön. Also die Männer gehen dann ins Stadion wahrscheinlich, nicht?
1: Genau, und wenn ihr nicht aufhört, ins Stadion zu gehen, dann
0: gibt es Liebesverweigerung. Genau. Naja, so ist das halt. Gut, wir hören jetzt

0: Stückchen daraus. Dann kommen die Nachrichten um 15 Uhr und danach sind wir natürlich wieder hier noch bis 16 Uhr. Dann werden wir noch ein bisschen weiter auch 19. Jahrhundert hören und am Schluss zu Bach zurückkehren. Aber jetzt Franz Schubert.
1: Gräfin Ludmilla, die Oberschwester unter den Kreuzritterdamen, tröstet die bleiche Helene und verspricht, dass nun ein fürchterliches Gericht abgehalten wird. Sie hat nämlich alles, was im Gau Beine und Busen hat, einberufen lassen. Und da kommen auch schon mit Musik die Verschwörerinnen, unter ihnen natürlich der verkleidete Udolin und Isella und. Und nachdem man Danke für die Einladung gesungen hat, setzt man sich und singt und setzt man sich. Das geht ein paar Mal so her und hin und hin und her. Und dann hebt die Gräfin, die natürlich in dem ganz hohen Stuhl mit der ganz hohen Helene sitzt, die Gräfin hebt an. Das heißt, sie hofft erst noch, dass kein Verräter im Raum ist. Und dann meint sie, dass man endlich was ändern müsse. Und die anderen meinen und singen das auch.

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2: Am Unabhängigkeitstag der Ukraine hat die Europäische Union dem Land neue Rüstungshilfen zugesagt, in Höhe von 6,1 Milliarden Euro. Mit dem Geld sollten Luft- und Raketenabwehrsysteme finanziert werden, außerdem Raketen, Munition und Radarsysteme, teilte die EU-Kommission mit. Anlässlich des Unabhängigkeitstags sind Vertreter der sogenannten Koalition der Willigen nach Kiew gereist. Sie wollen heute noch über weitere Hilfen für das angegriffene Land beraten. Bundesaußenminister Wadephul forderte die internationale Gemeinschaft im Deutschlandfunk auf, die Ukraine stärker zu unterstützen und dafür notfalls auch Risiken einzugehen. Nach dem Cyberangriff auf die Berliner Verwaltung sollen im Laufe des Tages wieder alle Systeme funktionieren. Das hat CDU-Digitalstaatssekretär Hauer im Innenausschuss des Abgeordnetenhauses angekündigt. Es könne aber trotzdem noch zu Einschränkungen kommen. Aus der landespolitischen Redaktion Sabine Müller.
3: Seit gestern sind Bau- und Verkehrsverwaltung wieder am IT-Landesnetz, 9 Tage nachdem der Hackerangriff bemerkt wurde. Laut Hauer gibt es aktuell keine Hinweise auf weitere Infiltrierung. Das sei aber eine Momentaufnahme und könne sich jederzeit wieder ändern. Es gebe weiterhin Verdachtsmomente, sagte Hauer, ohne Details zu nennen. Nach Angaben des Digitalstaatssekretärs tagt der Krisenstab weiterhin täglich. Das Berliner IT-System wird nun großflächig gescannt. Wegen der Cyberattacke konnten unter anderem Wohngeldanträge nicht bearbeitet werden.
2: Die Berliner Innensenatorin Spranger hat vorgeschlagen, den Tiergarten mit dauerhaften Sperren zu schützen. Das sagte die SPD-Politikerin im Innenausschuss des Abgeordnetenhauses angesichts des Terroranschlags auf dem Christopher Street Day vor einem Monat. An einem Hotspot mit so vielen Großveranstaltungen wie dem Tiergarten müsse es einen festen Überfahrschutz geben, betonte die Senatorin.
4: Deshalb sollten wir hier festen Überfahrschutz aufbauen. Das lässt sich durch entsprechende solide Bänke, Informationstafeln, Skulpturen und andere Stadtmöbel rund um den Tiergarten umsetzen. Das ließe sich auch mit Hitzeschutzmaßnahmen kombinieren. Solche Stadtmöbel können zum Beispiel für mehr Verschattung sorgen oder sogar Sprühnebel zur Abkühlung erzeugen.
2: Die Berliner Innensenatorin Iris Spranger, SPD. Die deutsche Industrie erhöht den Druck auf die Bundesregierung. Die wirtschaftliche Lage sei ernst, hat die Hauptgeschäftsführerin des Bundesverbands der deutschen Industrie, Gönner, in der ARD betont. Sie forderte, die vereinbarten Reformen bei der Rente und beim Bürokratieabbau jetzt umzusetzen, statt weiter darüber zu diskutieren. Dagegen rechnet der parlamentarische Geschäftsführer der SPD-Fraktion Wiese mit weiteren Diskussionen. Diese seien auch nachvollziehbar, sagte er im Deutschlandfunk. Das Kabinett trifft sich morgen und übermorgen zu einer Klausurtagung. Die USA haben ein Militärmanöver mit Südkorea abgesagt, das im kommenden Monat stattfinden sollte. Ein Sprecher des südkoreanischen Militärs teilte mit, zur Begründung habe die US-Armee angegeben, die Truppen seien im Nahen Osten gebunden. Erst vor rund einer Woche hatte US-Präsident Trump bereits das jährliche gemeinsame Manöver beider Streitkräfte verkürzt. Trump hatte unter anderem kritisiert, der Verbündete Südkorea verhalte sich feindselig gegenüber Nordkorea. 4 Initiativen und Privatpersonen sind heute in Wittenberge mit dem Brandenburger Integrationspreis ausgezeichnet worden. Geehrt wurden Martha's Tisch, ein migrantischer Treffpunkt in Wittenberge, der Potsdamer Verein Escala für ein interkulturelles Frauentheaterprojekt und 2 Männer aus Doberlug-Kirchhain und Eberswalde, die sich mit Sprachkursen und einer Kleiderkammer um Integration bemühen. Sozialminister Wilke sagte, Integration sei kein Selbstläufer. Deshalb seien solche Projekte wichtig.
5: Der Einsatz für andere Menschen, dafür, dass wir zusammenrücken, für Möglichkeiten, die ansonsten nicht da wären und die der Staat nicht alleine garantieren kann. Und für das Hände reichen, aber auch Hand annehmen müssen. Also ein beidseitiges Commitment. Und das brauchen wir für Integration. Das passiert nicht von selbst, sondern beide Seiten müssen daran arbeiten. Die aufnehmende Gesellschaft, aber auch die, die zu uns kommen.
2: Brandenburgs Sozialminister René Wilke, SPD. Soweit die Nachrichten. 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Das Wetter. Am Nachmittag weiterhin Sonne und Wolken im Wechsel und es bleibt weitgehend trocken. Nur in der Uckermark sind einzelne schwache Schauer möglich. Die Höchstwerte erreichen 23 Grad. Aktuell haben wir in Berlin-Spandau 19 und in Tempelhof 18 Grad, in Wittstock 20 und in Ruhland 21 Grad. Morgen viel Sonne mit ein paar lockeren Wolken, dazu trocken und es bleibt sommerlich warm mit Temperaturen von 24 bis 26 Grad. Die Zeit 15.05 Uhr.
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6: Willkommen zurück nach den Nachrichten. Heute nicht nur mit mir, Bernhard Schrammeck, sondern auch mit Christoph Spering als mein Studiogast. Und wir fragen uns zu Beginn einfach mal, ja, was frage ich nach der Welt?

0: wieder eine Choralkantate, Was frag ich nach der Welt? Und das war der Eingangschor, komponiert von Johann Sebastian Bach, eben im zweiten Dienstjahr in Leipzig, 1724 in diesem Falle. Und das war natürlich die Aufnahme mit dem Chorus Musicus Köln und dem neuen Orchester unter Leitung von Christoph Spering. Christoph Spering sitzt mir heute hier gegenüber. Ich freue mich sehr auch auf die zweite Stunde. Ich freue mich überhaupt, dass du gekommen bist, den weiten Weg aus Köln. Und wir wollen in dieser zweiten Stunde am Schluss zumindest auch noch mal viel über Bach reden, vor allem über die Matthäus-Passion in der Bearbeitung von Felix Mendelssohn Bartholdy. Und zuvor kommen wir aber mal doch, machen wir noch einen kleinen Rundgang durch das 19. und auch durch das frühe 20. Jahrhundert und wollen mal zeigen, wie groß das Spektrum war, was du mit Chorus Musicus Köln und dem neuen Orchester abgedeckt hast an meist geistlichen Werken, aber wie wir eben gehört haben, auch immer mal ein Einakter dabei. Und das mag jetzt nicht irgendwie morbid erscheinen, aber wir haben drei Requiem-Vertonungen rausgesucht aus den vielen Einspielungen, die du gemacht hast. Und das erste ist das Requiem von Luigi Cherubini aus dem Jahre 1815, uraufgeführt zwei Jahre später. Beethoven hat das sehr bewundert damals. Wie kamst du denn auf dieses Stück? Vor 30 Jahren hast du das eingespielt.
1: Ja, Cherubini, sehr guter Komponist, muss man wirklich sagen. Und ja, eigentlich war ich immer auf der Suche nach zu Recht vergessenen Werken.
0: Also Moment mal. Mit dem zu Recht, das merkt man erst hinterher, nicht?
1: Ja, aber das ist wirklich ein sehr, sehr gutes Stück. Und man lernt ja auch an allem was, obwohl ich das nicht so gerne mag, wenn man immer sagt, ich kann an allem was lernen. Sondern hier gibt es diese Besonderheit, der hatte ja noch kein Metronom. Ja, das wurde da ja gerade erst erfunden. Und da steht tatsächlich eine genaue Zeitangabe bis auf die Viertelminute über den einzelnen Sätzen. Das kannst du dann umrechnen. Du hast ja so und so viel Takte auf die Metronomzahl. Mir war das immer wichtig, wenn es dann Metronomzahlen gab, dann später auch bei Mendelssohn und so, das wirklich ernst zu nehmen und diese Tempi zu machen. Und Cherubini, naja, das wurde ja dann eingespielt eben von den ganz Großen wie Muti vor allem. Und diese Einspielung, das finde ich schon wirklich grauenhaft.
0: Oh.
1: Ja. Also das,
0: inwiefern?
1: Ja, das ist einfach nur groß aufgeblasen und in gewisser Weise ohne Inhalt. Also jetzt habe ich was Schlimmes gesagt.
0: Nein.
1: Warum soll man denn
0: freies
1: nicht
0: freies Wort mal, hier,
1: ja,
0: bitte.
1: Das Wort,
0: ja?
1: Ist doch eigentlich, noch ist es doch noch frei.
0: Ja, und keine Sorge, bleibt auch
1: und,
0: so.
1: Aber nein, als ich dann mich darum kümmerte, weil ich bin immer der Meinung, man muss alles wissen, was auf dem Markt ist. Oder dann damals war. Und da konnte ich mich gar nicht mit anfreunden. Also Riesenorchester, Riesenchor und so. Und wir hatten hier, glaube ich, auch die genauen Angaben, wie groß das Ensemble, ich glaube, das war damals Chapelle Royale, wo das für komponiert wurde und so. Ich weiß nicht, ob wir hier so weit gegangen sind, dass wir sogar französische Aussprache des lateinischen Textes machen.
0: Wir werden es gleich hören.
1: Ich weiß es nicht mehr. Bei Rossini haben wir es gemacht. Das ist auch lustig, aber war damals so und ist ja eine Klanglichkeit. Wenn du alles auf Ü ist.
0: Natürlich.
1: Heute ist ja nur in der Türkei alles auf Ü, aber damals war es eben auch in Frankreich der lateinische Text.
0: Wir hören uns aus diesem Requiem von Cherubini jetzt den Introitus an und achten Sie mal auf die Aussprache.

0: Chorus Musicus Köln und ein neues Orchester unter Christoph Spähring 1994 mit dem Introitus des Requiems von Luigi Cherubini. Das war alles andere als aufgeblasen, als mutihaft, ja, weil du das so schön erwähnt hast vorhin. Fast ein bisschen sehr schlank, würde ich mal sagen, so mit dem Höreindruck. Wie siehst du das heute nach 30 Jahren?
1: Da waren wir noch ein bisschen grün. Finde ich im Klang, das würde ich heute, würde das natürlich ganz anders klingen, aber trotzdem, es ist sehr fein und mit Klangsinn, glaube ich, gemacht. Also ich muss da ein bisschen zurückrudern. Moody hat das bestimmt auch nicht laut gemacht und groß aufgeblasen, aber trotzdem, das ist durch diese französische Textierung klingt das ja schon ganz anders, als wenn du das auf breitestem Italienisch machst.
0: Jerusalem haben wir gehört.
1: Jerusalem,
0: ja,
1: das genau. Und sowas.
0: Es ist natürlich auch so, wenn man sowas anders machen will, ich glaube, Christoph, das ist eine generelle Einstellung, dann übertreibt man ein bisschen. Das hat man ja bei anderen auch, nicht? Oder versucht besonders in die andere Richtung zu gehen, was du jetzt vielleicht
1: der Jugend geschuldet.
0: Ja, ist doch gut.
1: Ich hoffe, du kannst mir verzeihen. Ja, und die CD ist schon lange vergriffen.
0: Wir haben die hier im Archiv.
1: Gut.
0: Also das war Cherubini Requiem Nummer 1. Jetzt kommt eines der bekanntesten Requiem-Vertonungen von Mozart. Das hast du 2001 eingespielt, aber Christoph Spähring wäre nicht Christoph Spähring, wenn er auch etwas anders als die anderen gemacht hätte. Nämlich, du hast die ganzen Fragmente eingespielt. Also genau den Status rekonstruiert, der mit Mozarts Tod da war. Oder wie müssen wir es ungefähr verstehen?
1: Genau. Also die Geschichte ist eigentlich ganz einfach, weil so eine CD ist ja immer 70 Minuten. So war das damals, geht sogar heutzutage ein bisschen mehr, wenn es noch CDs gemacht werden. Und das waren 50 Minuten Mozart-Requiem und 20 Minuten waren noch über. Und auf einmal kam mir die Idee, wie lang sind denn die Fragmente? Das wäre doch mal ganz interessant, das hinzustellen. Man muss sich das so vorstellen, abgesehen vom ersten Satz, der halt vollendet ist, dann das zweite ist ja dann das Dies Irae. Ab da ist nur noch Generalbass, also Bassstruktur und Chorstimmen überliefert und teilweise Instrumente.
0: Manchmal Streicher, ne?
1: Ja. Aber zum Beispiel im Dies Irae, da fehlen die ganzen Blechbläser und so. Und dann auf einmal hört das auch auf, weil er macht ja so eine Skizze und macht das nur, also es gibt doch irgendwie so eine Stelle, da ist dann, spielt einmal die Bratsche da-da-da-di-da-dam und fertig. Das hat er sich nur als
0: Gedächtnisstütze oder
1: so. Ja, natürlich, da reingeschrieben und so. Und wir haben das tatsächlich so aufgeführt. Und wie der Franzose so ist, der wollte das dann im Konzert auch so haben. Und dann musste der Bratsche dann aufstehen und so. Also das war dann eher ein bisschen lustig, aber das muss ja dann auch sein.
0: Wahrscheinlich. Ja,
1: aber es ist immerhin die einzige Einspielung, die es davon gibt. Und ich habe vorhin schon gesagt, es gibt eben eine Aufnahme, wo irgendwo alle Mozart-Werke gelistet sind. Und da wurde ich mal dann irgendwann angerufen, ob sie das dann da auch für nehmen könnten. Und das muss da drauf sein. Und ich warte immer noch auf ein Belegexemplar.
0: Gut, damit haben wir das hier an die Welt herausgegeben. Vielleicht bekommst du es nächste Woche. Wir hören jetzt mal das Dies Irae in der fragmentarischen Form, also ohne Bläser. Streicher spielen schon mit. Und sie werden merken, es klingt wirklich sehr geerdet und nicht ganz so, so brutal nach Hölle, wie der Text eigentlich nahelegt. Und gleich im Anschluss das Lacrimosa und zwar bis zum Abbruch der Partitur. Das sind nur ein paar Takte.
1: Das ist ja genau richtig abgebrochen worden. Also da hat Mozart wirklich aufgehört. Und das ist ja immer wie bei jedem Abbruch, also wo ein Fragment nur übrig ist, immer sehr besonders, wenn dann so ein Abbruch kommt.

0: Und da bricht diese Handschrift von Mozart ab an dieser Stelle. Und genauso hat es Christoph Sperring eingespielt hier mit seinen Ensembles. Auch schon ein paar Jährchen her, im Jahre 2001 war das. Aber das nochmal als Richtigstellung, vielleicht, wir haben es vorhin schon gesagt, ja, also die komplette Süßmeier-Ergänzung ist ja auf diesem CD eingespielt. Also das ist nur sozusagen eine Zugabe, aber ich finde eine sehr originelle und auch im Grunde aufschlussreiche, denn ich habe es gerade Christoph Sperring hier im Studio gesagt, dass dieses Ehre klingt eigentlich auch ohne Posaunen ziemlich gut mit diesen bewegten Streichern. Ja, wer weiß, wie er es vorhatte.
1: Genau, wir wissen es nicht genau, ob er Trompeten dabei haben wollte und Pauke. Aber ja, interessant ist es auf jeden Fall.
0: Mhm. Und jetzt kommt Requiem Nummer 3 und das ist wiederum eins, was heute auch sehr selten zu hören ist, obwohl der Komponist doch relativ bekannt ist, Max Reger. Er hat 1915 ein Requiem geschrieben, aber nicht auf dem traditionellen liturgischen Text, sondern auf einem Gedicht von Hebbel. Das wird auch deswegen das Hebbel-Requiem genannt, obwohl das natürlich irgendwie so ein bisschen ein hinkendes Bild ist. Wie bist du auf dieses Stück gekommen?
1: Also ich war schon immer ein besonders großer Verehrer von Regers Musik und habe mich eigentlich auch mein Leben lang damit gerne beschäftigt. Ich komme ja auch von der Orgel und das hat mich immer fasziniert. Und das ist ja Opus 145, das drittletzte Opus. Es ist übrigens eine Handschrift, die er sozusagen in den Briefkasten geworfen hat, um die an den Verlag korrigiert zu schicken. Er hat es nie gehört und danach ist er dann einen Tag später, glaube ich, in Leipzig gestorben. Und da gibt es nochmal diese Geschichte dazu. Er hat ein großes Requiem geplant und Karl Straube, das war ja der Leipziger Thomas-Organist, obwohl war der, ja, der war damals natürlich schon, glaube ich, Thomas-Organist oder war er noch
0: Organist
1: in Wesel?
0: Organist,
1: ja. Ja, auf jeden Fall. Der war auch sein Begleiter, nee, 15 auf jeden Fall, weil er war auch der Letzte, der, glaube ich, bei ihm war. Ich hoffe, ich werfe jetzt nichts durcheinander. Und er hatte ein großes Requiem geplant, also mit konventionellem Text, wie Mozart-Requiem sozusagen. Und Straube hat ihn abgeraten, hat gesagt, das ist nichts. Also er hat ein bisschen ihn schockiert. Und die Spartierung der Partitur, früher musste man ja Papier sparen, diese Spartierung, also die genau gleiche Besetzung, hat er dann für dieses Hebbel-Requiem gemacht. Das ist ein 15-Minuten-Stück, Opus 144b und Opus 144a. Das ist der Einsiedler, den habe ich früher schon machen dürfen, sogar mit modernem Orchester. Ein ganz besonderes Werk auch, dieses Paar, Opus 144a und b. Und dieses Hebbel-Requiem ist insofern auch sehr interessant, weil wir uns ja grundsätzlich über Tempoangaben bei Reger immer noch nicht ganz im Klaren sind. Ob wir diese Tempoangaben, die überliefert sind, ob wir die nehmen können. Wir haben ja von Reger nur einige Einspielungen, wo er selbst Orgel gespielt hat auf so Weltorgeln und das ist alles sehr, sehr viel langsamer. Und hier haben wir tatsächlich probiert, die Metronomangaben zu verwirklichen. Das wird von Abschnitt zu Abschnitt immer, das sind immer so Schübe, wird es immer schneller. Und es ging wirklich an die Grenze. Wir wollten es aber austesten und das ging vor dem Mikrofon ganz gut. Und ich finde, das tut eine großartige Wirkung. Das ist also jetzt großes Orchester, Reger Orchester. Der hat sozusagen keine besonderen Schlaginstrumente, obwohl hierbei sogar, ich weiß nicht, ob der Ausschnitt so weit geht, bis zum Beckenschlag. Und das ist eben etwas, ja, ein ganz besonderes Stück. Seele, vergiss sie nicht, die Toten.
0: Wir hören mal den Beginn zumindest, das ganze Stück schaffen wir nicht. Vielleicht noch eine kurze Bemerkung zu den ersten Tönen. Das beginnt auch mit einem Orgelpunkt. Ja? Und Reger war ja ein großer Bach-Verehrer, das ist ja völlig klar. Und da klingelt es natürlich, weil sowohl die Johannespassion als auch die Matthäuspassion mit Orgelpunkten beginnen. Ja, also diese Tradition irgendwie zu wahren, denke ich, hat Reger
1: Das finde ich interessant, dass du das sagst. Du hast vollkommen recht. Ich habe immer gesagt, Brahms Requiem.
0: Auch. Ja. Brahms Requiem. Da kommt es nicht am Beginn. Oh, doch, auch ein bisschen. Doch, aber doch. Dann vor allem mit Orgelpunkt, Beginn des Hebbel-Requiems von Reger.

0: Ja, da blenden wir uns aus. Das darf man eigentlich nicht machen, weil das Stück ja 16 Minuten dauert. Hätten wir eigentlich ganz hören müssen. Ja, gut, ist mir jetzt erst aufgefallen, weil es ja irgendwie auch so eine Dramaturgie hat, nicht? Und immer.
1: Ja, gut. Also jetzt geht's richtig ab und ja. Ich glaube, man kann die CD aber auch nicht mehr kaufen, aber heute gibt's ja Spotify oder wie diese Dinge heißen und so. Also jetzt geht wirklich die Post ab im saloppen Sinne und das ist so wunderbar gemacht und das war eben die große Einstimmung des Ganzen. Jetzt kommen noch 10 Minuten.
0: Ich sag's nochmal, was es war. Hebbel-Requiem von Max Reger und natürlich Chorus Musicus Köln und Neues Orchester unter Christoph Spehring, der mir heute hier gegenüber sitzt im Studio. Eine Aufnahme von 2022, also gar nicht so lange her, dass das so schön produziert wurde auf historischen Instrumenten. Das ist nun wirklich wichtig, denn Reger, das gibt's selten auf historischen Instrumenten.
1: Genau.
0: Also Instrumenten der Reger-Zeit, vielleicht sagt man es so lieber. Wir wollen jetzt fast 100 Jahre zurückgehen, wir müssen ja irgendwie noch wieder zu Bach kommen und der Weg zu Bach führt heute über Mendelssohn. Mendelssohn, das habe ich auch in Gesprächen mit dir mal mitbekommen, ist so eines deiner absoluten Favoriten. Kann man das so sagen?
1: Erstmal
0: prinzipiell.
1: Ja, Bach und Mendelssohn war es immer und Reger kam auch, ja. Und mittlerweile mache ich ja sehr, sehr viel Beethoven, schon seit Jahren auch, aber eben auf CD habe ich zwar auch Beethoven gemacht, 9. haben wir eingespielt in so einer besonderen Fassung einer Akademie. Und wir haben auch Christus am Ölberg eingespielt. Mendelssohn ganz besonders.
0: Und Mendelssohn hat natürlich immer diese Bach-Nähe, die man immer wieder raushört durch die Kontrapunktik und natürlich auch durch den Choral, den er gezielt einsetzt in ganz vielen Werken. Elias und Paulus, das sind die beiden großen Oratorien von ihm. Beide hast du eingespielt, beide preisdekoriert, wie ich gelesen habe auch damals. Wir haben jetzt mal als Beispiel, um auch wieder auf Bach zurückzukommen, ein Stück aus dem Paulus herausgesucht, und zwar eine Arie im ersten Teil, Jerusalem, die du tötest, die Propheten. Das ist also die Stelle, wo sozusagen ein Christuswort zitiert wird, wonach also die Propheten getötet werden, und kurz danach kommt die Stelle, wo Stephanus gesteinigt wird, also die, wo dann der Mann namens Saulus daneben steht. Das vielleicht kurz zur Einordnung. Vielleicht ein paar Worte zu Paulus von dir. Ist es das, sagen wir mal, das große neutestamentliche Stück überhaupt von Mendelssohn?
1: Ja, 1841, Wie fliegen der Holländer.
0: Oh ja, ja, stimmt.
1: Und ganz wichtig, das war eine der ersten Schallplatten, also noch schwarze Schallplatten, die ich irgendwann mal von einem Freund geschenkt bekam, der wollte die wegschmeißen. Und die habe ich dann angehört. Und das hat mich immer fasziniert, weil das geht auch gleich mit Choral los. Ja, Wachet aufruft uns die Stimme, ist ja im Eingangs in der Ouvertüre drin und wird danach dann auch gesungen. Übrigens die genaue Verwendung der Fermaten wie bei Bach. Von daher kann es sein, dass ich bei Bach Unrecht habe. Weil vorhin haben wir noch nicht drüber gesprochen. Es könnte auch bei Bach sein, dass die Fermaten frei waren. Aber diese Pausen müssen, glaube ich, auf jeden Fall sein. Aber egal. Und wenn wir jetzt, wir hören ja jetzt Jerusalem, die du tötest, die Propheten mit Soili Sokoski.
0: Ja.
1: Großartige Sopranistin. Ich hatte das große Glück, dass ich mit ihr arbeiten durfte. Sie singt, glaube ich, mittlerweile nicht mehr. Eine ganz große Sopranistin, die dann ins große Fach gegangen ist. Und man achte darauf, die Orgel wird ja bei Mendelssohn, spielt ja immer noch eine Rolle, dann später auch in der Matthäus-Passion, aber ganz anders, eben nicht als Continuo-Instrument, sondern eben als Illustrationsmoment. Und hier kommt tatsächlich in der Mitte auf einmal ein langer Liegeton, das ist, glaube ich, ein D, das ist mit 32 Fuß.
0: Oh.
1: Aber nur das Orgelregister. Und das mussten wir nachsynchronisieren, weil das gibt ja in dieser Stimmung von 4,38, die wir damals schon hatten, oder ja, so etwa, keine Instrumente, die in 32 Fuß haben. Und das ist eine besondere Sache, wenn das schiebt dann von unten so rein. Ich hoffe, man muss die Radioempfänger ganz weit aufdrehen.
0: Ja. Also, tun Sie das und wir hören ein Stückchen Paulus.

0: Wunderschön, Säule Isokowski war das, die Sopranistin, finnische Sopranistin, gemeinsam mit dem neuen Orchester unter Christoph Spering, aufgenommen 1994 mit dieser Arie Jerusalem, die du tötest, die Propheten aus dem Paulus von Felix Mendelssohn Bartholdy. Was für eine großartige Musik hier.
1: Was für eine tolle Sängerin. Ja. Und ein toller Mensch. Ich muss dir eine kurze Anekdote erzählen.
0: Gern.
1: Ich wollte sie unbedingt zum Flughafen in Düsseldorf persönlich fahren und es war dann noch etwas Zeit. Das war nach einem Konzert in der Kölner Philharmonie. Und wir mochten uns sehr gerne. Und dann habe ich gesagt, Säule, darf ich dich noch auf einen Sekt einladen? Und wir gingen dann zu einem solchen Sektstand und ich großkotzig und hatte natürlich kein Geld dabei.
0: Ah, ja.
1: Unter dem Tisch schob sie mir dann ihren Geldbeutel zu, damit ich das bezahlen konnte. Das ist Säule Isokowski. Toller Mensch.
0: Also, und du hast es bis heute nicht zurückgezahlt wahrscheinlich?
1: Ich glaube schon.
0: Gut, dann haben wir das auch geklärt. Wunderbar, schöne Geschichte. Sehr, sehr schöne Aufnahme und ich möchte das hier an dieser Stelle nochmal sagen, viele Aufnahmen, die wir hier gespielt haben in dieser Sendung, sind natürlich vergriffen, aber über diverse Plattformen wie Spotify und andere können Sie das alles hören, ja, und ich bemühe mich auch in diesen Sendungen hier immer mal wieder solche Perlen aus den 90ern hier hervorzuholen, denn die sollten, finde ich, viel mehr präsent sein. Die letzten 20 Minuten knapp dieser Sendung gehören aber nochmal Johann Sebastian Bach. Da kommen wir jetzt zurück. Und zwar der Matthäus, zur Matthäus-Passion. Das war im Grunde, kann man das so sagen, deine große überregionale Bekanntheit wurde sehr gesteigert zumindest. Oder manche sagen auch Durchbruch oder sonst was. 1992 mit der Einspielung der Matthäus-Passion in der Fassung von Mendelssohn. Wie bist du darauf gekommen?
1: Das ist eine interessante Geschichte. Tatsächlich Bach-Akademie Stuttgart mit dem wirklich prägenden Helmut Rilling. Die haben auch immer solche ganz wissenschaftliche Aufsätze veröffentlicht. Und da gab es einen Aufsatz eben, der diese der schilderte, wie Bach die Matthäus-Passion, wie Mendelssohn die dann aufgeführt hat. Es gab ja zwei Aufführungen, und zwar 1829 in Berlin. Und dann 1841 in der Leipziger Thomaskirche. Die hatten auch durchaus Unterschiede. Die Berliner Fassung war noch kürzer und wurde nachweislich, wurden die Rezitative mit Cembalo gespielt. Mhm. Ich habe das immer gedacht, das wäre Hammerflügel gewesen, aber ich bin zu Recht belehrt worden. Das war ein 16-füßiges Cembalo, was heute, glaube ich, noch im Musikinstrumentenmuseum in Berlin steht. Und da wurden die Rezitative eben mit begleitet und in Leipzig waren es dann tatsächlich parisch spielende zwei Celli, die eben vierstimmig gespielt
0: Verrückt,
1: haben.
0: Ne? Mit Doppelgriffen, ja.
1: Genau,
0: ja.
1: Mit Doppelgriffen. Also das klingt wie Orgel, aber es ist eben, die Orgel hat auch gespielt, aber nur kurze Einwürfe in manchen Arien. Mhm. Und er hat gesagt, die Orgel kann nur mein Bruder mit seinen Luchsohren heraushören. Mhm. Und das ist ganz interessante ja, Sache der Orgelverwendung, die es sonst nicht gibt, aber die Orgel ist eben punktuell nur eingesetzt. Und wie bin ich drauf gekommen? Dann war es eben so, dass tatsächlich hier in Berlin in der Singakademie, ich glaube, das muss West gewesen sein, eine Aufführung gewagt wurde, da ließ man die Rezitative noch von einem Schauspieler sprechen. Mhm. Weil Stockhausen,
0: Der Sänger Julius Stockhausen
1: war eben auch Schauspieler und das hatte man irgendwo gelesen und da hat man das gemacht. Ich weiß noch, dass Barbara Schlick dort mitgesungen hat, ja, eine Ikone der alten Musik, kann man sagen.
0: Ja.
1: Und die haben das aufgeführt, die haben das große Verdienst, aber es war eben, die hat nicht das richtige Material. Mhm. Und das hat mich dann doch immer interessiert und ich habe dann den Mikrofilm aus der Bodleian Library, wo das ganze Material lag, also die Partitur, die Mendelssohn geschenkt gekriegt hatte von seiner Großmutter zu seinem 16. Weihnachten, so muss man sagen. Die habe ich dann eben auf Mikrofilm angefordert und habe tatsächlich nichts darin entdecken können. Außer da war irgendwie so eine komische Zeichnung mit einer Hand oder so etwas. Und dann bin ich zu Martin Geck gefahren, der diesen Aufsatz geschrieben hatte, den ich in Stuttgart kennengelernt hatte, also den Aufsatz. Und der unterrichtete in Dortmund und ich bin zu ihm hingefahren und habe gesagt, schauen Sie doch bitte mal hier drüber. Ich kann da nichts sehen. Da sagt er, ich sehe jetzt hier auch nichts. Wie kommt das? Das war mit einem so feinen Bleistift von Mendelssohn eingetragen worden. Also er hatte so viel Hochachtung vor dieser großen Partitur. Er hat auch nichts wirklich so durchgestrichen, sondern er hat es, wenn dann, überklebt. Ja? das, was er gestrichen hat, er hat sehr viel gestrichen. Und dann hat Gag das eben anhand dieses Wiedezeichens, was eine gemalte Hand war, wiedererkannt. Das war die Partitur. Dann blieb mir nichts anderes übrig, als zur Bodleian Library zu fahren.
0: Oxford,
1: genau. Und habe dort dann das Material einsehen dürfen. Ich war dort einige Tage und habe das so gut es ging in eine Partitur eingetragen. Das ist natürlich nicht ganz vollständig, aber man konnte schon sehr, sehr vieles erkennen. Zum Schluss konnte ich auch noch die Stimmen sehen. Und einige der Stimmen liegen jetzt übrigens im Bachhaus in Eisenach. Die haben etwas davon angekauft. Also einige Chorstimmen, soweit ich weiß. Aber es waren auch die Instrumentalstimmen da. Und da konnte man eben an manchen markanten Punkten, die ich schon in der Partitur entdeckt hatte, einiges auch Interessantes erfahren. Beispielsweise, wenn ich einmal so scheiden, habe ich vorhin schon erwähnt, dieser Choral wurde in der Probe mit Rötelstift in einigen Stimmen ausgekreuzt. Mhm. Also so ein dicker roter Kreidestift, könnte man sagen. Und in anderen Stimmen stand bleibt weg oder a cappella. Jedenfalls dieser Choral wurde a cappella musiziert. Und es wurde auch nur eine Note verändert, nämlich wenn mir am allerbängsten wird um das Herze sein. Das ist ein Quartvorhalt. Mhm. Der geht bei Bach zum Cis. Das heißt, da klingt A-Dur. Und Mendelssohn hat dieses Cis auskreuzen lassen und hat ein C draus gemacht. Dann klang es ganz traurig. Übrigens, die Brücke zu Reger. Reger hat diesen Choral in diesem Requiem, was wir leider nicht zu Ende hören konnten, dann zum Schluss zitiert. Immer, das war sein Lieblingschoral, er hat darüber sehr viel gemacht und er hört immer mit der Zeile auf, wenn mir am allerbängsten wird um das Herze sein. Schluss. Und das ist sehr interessant.
0: Wir wollen das mal ein bisschen noch unterfüttern jetzt, was Mendelssohn verändert hat oder bearbeitet hat. Zunächst an einem kurzen Rezitativ an der Stelle, an der Petrus, also Christus, verrät und dann kräht der Hahn. Und wir hören uns das erstmal an, konventionell, wie es gewohnt ist, von Johann Sebastian Bach. Benjamin Bruns singt hier.

0: Tenor teilweise tiefer, weil er dadurch die hohen Stellen mehr exponiert. Also dieses, ehe der Hahn krähen wird, das bleibt in der Lage. Aber vorher, als er zu ihm sagte, das wird tiefer geführt, damit das Krähen viel mehr rauskommt. Dann brauchen wir auch nicht dieses Geklingel auf der Orgel dazu machen.
1: Ja, das war komisch jetzt, ja, ja. Ja, gut. Und wir hören jetzt diese Stelle. Sie werden merken, dass einiges anders ist im Gesangsverlauf, also oktaviert. Und natürlich, was wir schon erwähnt haben, die beiden Celli, die jetzt hier die Orgel ersetzen.
0: Genau, und noch eine Sache. Und ging hinaus, ist auch eine Oktave tiefer. Bei Bach ist das der höchste Ton in der Matthäus-Passion. Ja. Und ging hinaus.
1: Ja, aha.
0: Ja, der Benjamin ist toll gesungen. Das ist erstens mal ein kurzer Ton eigentlich. Das hat er, glaube ich, auch gemacht. Und dann schreibt Mendelssohn ein Adagio darüber. Das heißt, dieses Adagio, was auch immer gemacht wird, das alles kommt von Mendelssohn. Und das ist eigentlich eine Verunklarung des Bachschen Textes, aber schön.

0: Das war also diese Mendelssohn-Fassung des kurzen Rezitativs, der Verleugnung des Petrus und des Weinens des Petrus. Also wirklich eine ganz, ganz interessante Umdeutung mit diesem doch sehr gezielten Verlegen der Oberstimme.
1: Ja, ganz genau. Ich sage immer vom Affekt zur Emotion. Also dadurch wird die Emotion gestärkt. Und dann kommen ja noch andere abstrakte Dinge dazu. Und ging hinaus, sagte ich ja schon, ist eine Abruptio, also eine Pausenfigur. Mhm. Aber er macht es ja tief und ging hinaus. Mhm. Bei Bach geht das aus dem System hinaus. Das ist im Tenorschlüssel notiert. Es steigt aus dem System hinaus und es ist eine Abruptio. Vollkommen abstrakte Sachen, die kein Mensch auf der Welt kennen muss. Aber die Kenner haben es eben gewusst und das ist dann Augenmusik. Ja. Und noch drin Augenmusik, ich kenne des Menschen nicht. Und alsbald krähte der Hahn, ist im Tenorschlüssel geschrieben, genau das gleiche Notenbild. Das ist hochinteressant. Also genau Augenmusik.
0: Schön, wenn wir so ins Detail gehen. Ich wollte auch kurz sagen, das war Wilfried Jochens, der hier den Evangelisten gesungen hat, das neue Orchester hat begleitet. Und wir hören zum Schluss dieser Sendung, wo wir jetzt leider schon angekommen sind, noch eine Arie in der Mendelssohn-Fassung. Und zwar die Arie Mache dich mein Herz rein. Franz Josef Selig wird da singen. Und da werden Sie merken, die Arie dauert sonst, weiß nicht, 8-9 Minuten. Die ist hier gekürzt von Mendelssohn, relativ schnell zu Ende. Und es gibt auch keine Oboe da Caccia, sondern es gibt Klarinetten, die das spielen. Also eine sehr schöne Version. Das hören wir gleich und ich habe es die große Freude, mich ganz herzlich zu bedanken bei dir, Christoph, dass du gekommen bist nach Berlin, dass wir so schön 2 Stunden hier über Bach und Schumann und Mendelssohn und Reger und andere sprechen konnten. Ganz herzlichen Dank für dein Kommen.
1: Sehr, sehr gerne. Vielen Dank.
0: Und wenn Sie mögen, bin ich nächste Woche wieder für Sie da, nächsten Montag. Und jetzt am Schluss mache dich mein Herz rein. Mein Name ist Bernhard Schrammig. Machen Sie es gut. Tschüss.

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2: Zum ukrainischen Unabhängigkeitstag sind zahlreiche europäische Spitzenpolitiker nach Kiew gereist. Unter den Gästen sind der neue britische Premier Burnham und EU-Ratspräsident Costa. Am Nachmittag ist ein Treffen der sogenannten Koalition der Willigen geplant, an dem per Videoschalte auch Bundeskanzler Merz teilnehmen wollte. Die Europäische Union hat dem Land heute neue Rüstungshilfen in Höhe von 6,1 Milliarden Euro zugesagt. Costa hat sich zudem für eine schnellere Aufnahme der Ukraine in die Staatengemeinschaft ausgesprochen. Brandenburg will die Investitionsbank des Landes, die ILB, vollständig übernehmen. Nach Angaben von Finanzminister Keller sollen die Städte und Gemeinden damit künftig günstiger an Kredite kommen. Katharina Trümper, RBB 24.
3: Keller sagte, die großen Aufgaben bei Infrastruktur, Wohnungsbau, Bildung und Energiewende seien nicht allein aus dem Landeshaushalt zu finanzieren. Das Land will den Anteil der NRW-Bank für rund 170 Millionen Euro übernehmen und das Eigenkapital der ILB in den kommenden 2 Jahren um insgesamt 1 Milliarde Euro erhöhen. 480 Millionen Euro sollen für ein kommunales Investitionsprogramm mit einem Niedrigzinssatz von 1% zur Verfügung gestellt werden. Die Investitionsbank erhofft sich dadurch insgesamt mehr Spielraum, um Kommunen und Unternehmen zu fördern.
2: Nach dem Cyberangriff auf die Berliner Verwaltung sollen im Laufe des Tages wieder alle Systeme funktionieren. Das hat CDU-Digitalstaatssekretär Hauer im Innenausschuss des Abgeordnetenhauses angekündigt. Es könne aber trotzdem noch zu Einschränkungen kommen. Aus der landespolitischen Redaktion Sabine Müller.
4: Seit gestern sind Bau- und Verkehrsverwaltung wieder am IT-Landesnetz, 9 Tage nachdem der Hackerangriff bemerkt wurde. Laut Hauer gibt es aktuell keine Hinweise auf weitere Infiltrierung. Das sei aber eine Momentaufnahme und könne sich jederzeit wieder ändern. Es gebe weiterhin Verdachtsmomente, sagte Hauer, ohne Details zu nennen. Nach Angaben des Digitalstaatssekretärs tagt der Krisenstab weiterhin täglich. Das Berliner IT-System wird nun großflächig gescannt. Wegen der Cyberattacke konnten unter anderem Wohngeldanträge nicht bearbeitet werden.
2: Die weltweite Durchschnittstemperatur an der Meeresoberfläche ist auf einen neuen Höchststand gestiegen. Laut EU-Klimadienst Copernicus wurde am Samstag mit 21,1 Grad der höchste jemals gemessene Tageswert verzeichnet. Dabei führe das Wetterphänomen El Niño im Pazifik vor der Küste Südamerikas aktuell zu einer zusätzlichen Erwärmung des Systems, hieß es. Der deutsche Wetterdienst erwartet eines der stärksten El Niño-Ereignisse seit Beginn der Aufzeichnungen. Damit steigt das Potenzial für Extremwetterereignisse. Copernicus zufolge bedrohen die Folgen der höheren Meerestemperaturen Ökosysteme und Küstengemeinden. Die USA haben ein Militärmanöver mit Südkorea abgesagt, das im kommenden Monat stattfinden sollte. Ein Sprecher des südkoreanischen Militärs teilte mit, zur Begründung habe die US-Armee angegeben, die Truppen seien im Nahen Osten gebunden. Erst vor rund einer Woche hatte US-Präsident Trump bereits das jährliche gemeinsame Manöver beider Streitkräfte verkürzt. Die Übung dient unter anderem zur Abwehr eines möglichen Angriffs aus Nordkorea. Trump hatte unter anderem kritisiert, der Verbündete Südkorea verhalte sich feindselig gegenüber Nordkorea. In Berlin ist ein neues Frauenhaus mit 46 Betten eröffnet worden. Nach Angaben der Senatssozialverwaltung sollen schon in den kommenden Tagen die ersten Bewohnerinnen mit ihren Kindern einziehen. Die Adresse bleibt aus Sicherheitsgründen geheim. Damit gibt es in Berlin jetzt 10 Frauenhäuser mit mehr als 900 Betten für Frauen und Kinder. Ein 11. Haus soll im September eröffnet werden. Wegen einer großen Übung der Berliner Feuerwehr wird der Tiergartentunnel in Mitte in der kommenden Nacht gesperrt. Wie die Senatsverwaltung für Verkehr mitteilte, soll unter realistischen Bedingungen die Zusammenarbeit aller beteiligten Einsatzkräfte und das Funktionieren der technischen Anlagen geprobt werden. Die Sperrung beginnt um 21 Uhr und endet morgen früh um 5 Uhr. In allen Tunneln mit einer Länge von mehr als 400 Metern muss laut Gesetz mindestens alle 4 Jahre eine solche Übung stattfinden. Soweit die Nachrichten. 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Das Wetter. Am Nachmittag weiterhin Sonne und Wolken im Wechsel und weitgehend trocken. Nur einzelne schwache Schauer in der Uckermark. Maximal 23 Grad. Aktuell haben wir in Berlin-Schöneberg 20 und in Marzahn 18 Grad, in Potsdam 21 und in Welzow 19 Grad. Morgen viel Sonne mit ein paar lockeren Wolken, dazu trocken und sommerlich warm mit 24 bis 26 Grad. Die Zeit 16.05 Uhr.
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5: Und dazu grüße ich Sie ganz herzlich und das mit Pocky Lafarge.

Das russische Haus mitten in Berlin in der Friedrichstraße, das beschäftigt uns in wenigen Minuten hier auf Radio 3. Soll es geöffnet bleiben? Soll es schließen? Was wird dort wirklich veranstaltet? Sind es nur Kulturveranstaltungen oder findet dort auch Desinformation und möglicherweise sogar Spionage statt? Mehr darüber gleich hier auf Radio 3. Zunächst aber ein neuer Titel des italienischen Jazz-Pianisten Stefano Bolani, Tutta Vita.

0: Stefano Bolani, Tutta Vita, 16.12 Uhr haben wir es jetzt. Sie hören Radio 3 am Nachmittag. Seit 1984 steht das russische Haus mitten in Berlin in der Friedrichstraße. Offiziell Kulturinstitut sorgt der 30.000 Quadratmeter Bau für Ärger. Die Vorwürfe sind vielfältig. Aus Berlins Mitte werden Desinformation, Vernetzung mit Populisten und Spionage betrieben. Seit dem russischen Angriffskrieg auf die Ukraine 2022 wird nun gefordert, das Haus zu schließen, denn die russische Regierungsagentur, die den Betrieb sicherstellt, ist mit Sanktionen belegt. Mein Kollege Stefan Oswart ist all dem nachgegangen.
1: Das Haus in bester Citylage nimmt einen ganzen Block in der Friedrichstraße ein. Ein grauer Betonklotz mit bunter Glasfassade über dem Eingang und dem Logo. Russisches Haus der Wissenschaft und Kultur.
2: In der Friedrichstraße im Herzen von Berlin steht das russische Haus.
1: Ein Werbevideo zum 40. Geburtstag des Hauses führt vom Keller bis zum Dach durch das Gebäude.
2: Ich wollte einfach mal zeigen, wie das russische Haus so funktioniert. Wie es eine Brücke zwischen Deutschland und Russland schafft.
1: Kritiker sehen das anders. Sie sagen, das russische Haus ist nicht nur Hort russischer Propaganda, sondern auch Plattform für russische Spione, wie zuletzt die französische Regierung äußerte, aber auch Katharina Rietz-Rakul, Direktorin des Ukraine-Instituts am anderen Ende der Berliner Friedrichstraße.
3: Also ich würde vermuten, dass es auch unter anderem ein Spionagehub ist, denn die haben ja einen direkten Bezug zu der russischen Botschaft und der russischen Regierung. Wir wissen, dass da ein reges Betreiben der russischen Propaganda passiert. Der Zugang zum Deutschen passiert über die russische Sprache, russische Sprachkurse oder ich weiß nicht, über Zeigen von Filmen in den Filmfestivals. Propaganda wird betrieben durch die Veranstaltungen, aber auch durch Buchladen. In den Buchladen zum Beispiel kann man Kinderbücher sehen, die Krieg verherrlichen, Putin verherrlichen.
1: Den Betrieb des Hauses gewährleistet die Agentur Rossotrudnicestvo des Moskauer Außenministeriums. Die Agentur ist seit Beginn des Krieges gegen die Ukraine 2022 mit Sanktionen belegt. Trotzdem werden im russischen Haus Teigtaschen verkauft, argumentiert die Spitzenkandidatin der Berliner Grünen, Bettina Jarasch. Sie fordert deshalb:
4: Im Grunde gehört dieses Haus geschlossen. Und wir setzen darauf, dass der Bund das auch endlich durchsetzt, zusammen mit der Zentralstelle für Sanktionsdurchsetzung. Das ist die im Grunde der Bundeszoll. Die sind dafür verantwortlich, das zu verfolgen.
1: Das Bundesaußenministerium verweist auf einen Vertrag, in dem russisches Haus und Goethe-Institute in Russland in einem Atemzug genannt werden. Das russische Haus in Berlin zu schließen, bedeute wohl das Aus für die Goethe-Institute in Russland, glaubt der CDU-Außenpolitiker Kiesewetter. Man müsse den 30.000 Quadratmeter Klotz in der Berliner City trotzdem schließen, sagt er. Laut Spiegel-Informationen öffnet man sich im Bundesaußenministerium inzwischen diesem Gedanken. Der Berliner BSW-Spitzenkandidat Alexander King hält das für den falschen Weg.
5: Weil es der letzte Gesprächsfaden ist auf zivilgesellschaftlicher Ebene. Es ist ja keine Botschaft, es ist ein Kulturinstitut, ein Wissenschaftsinstitut, das eben einen niedrigschwelligen zivilgesellschaftlichen Kontakt zwischen Russen und Deutschen anbietet.
1: BSW und AfD machen sich für das russische Haus stark. Russland selbst kappt die Gesprächsfäden. Der deutsche akademische Austauschdienst DAAD ist in Putins Reich unerwünscht. Bei der Deutschen Gesellschaft für Osteuropa-Forschung wurden die Computernetze angegriffen. Die DGO ist in Russland als extremistische Organisation gelistet. Christa Maria Läbe von der Deutsch-Ukrainischen Gesellschaft meint:
6: Ich glaube, Russland zeigt in der Ukraine jeden Tag, dass sie kein Interesse daran haben, Gespräche mit uns zu führen. Und sie zeigen das auch mit regelmäßigen hybriden Angriffen gegen Deutschland und andere europäische Länder.
1: Zuletzt wurde ein Waffenlager bei Berlin gefunden, um Anschläge im Auftrag des russischen Geheimdienstes zu begehen, mutmaßt der Verfassungsschutz. Eine Nähe zum russischen Militärgeheimdienst GRU wird auch dem früheren Direktor des russischen Hauses in einer Studie des Ukraine-Instituts Berlin nachgesagt. Aus dem russischen Haus hieß es, man werde sich nur zum Kulturprogramm äußern, nicht zu politischen Fragen, so die Antwort auf eine RBB-Anfrage.
0: Und soweit mein Kollege Stefan Orschwart, das russische Haus in der Berliner Friedrichstraße. Wie mit ihm umzugehen ist, darüber wird derzeit diskutiert, ob sich mit der Schließung auch die mögliche russische Spionagetätigkeit eindämmen ließe. Darüber gleich mehr hier auf Radio 3. Dann im Gespräch mit Manfred Zapper vom Magazin Osteuropa von der Deutschen Gesellschaft für Osteuropakunde e.V., von der gerade schon die Rede war.

0: Die Bundesregierung, sie denkt darüber nach, das russische Haus in Berlin-Mitte zu schließen. Unter anderem, weil es laut französischem Innenministerium und Medienrecherchen eine wichtige Spionagezentrale sei. Ja, könnte mit der Schließung des russischen Hauses also russische Spionage in Deutschland empfindlich gestört werden? Ich spreche nun mit Manfred Sapper, Chefredakteur der Monatszeitschrift Osteuropa. Ich grüße Sie auf Radio 3. Hallo.
1: Hallo.
0: Herr Sapper, Osteuropa wird von der Deutschen Gesellschaft für Osteuropakunde e.V., der DGO, herausgegeben, die in Russland, wir haben es auch gerade im Beitrag schon gehört, als extremistisch geführt wird. Also Menschen, die mit der Zeitschrift zusammenarbeiten, müssen mit strafrechtlicher Verfolgung rechnen, dürfen nicht mehr einreisen. Die DGO wurde selbst auch Opfer russischer Spionage, deren E-Mail-Konten wurden gehackt, damit die Korrespondenz mit russischen AutorInnen. Ja, wäre die Schließung des russischen Hauses ein Schlag gegen die Spionage des Kremls? Was meinen Sie?
1: Nein, überhaupt nicht. Das ist reine Symbolpolitik. Ich halte da überhaupt nichts davon, weil man irgendwie ein bisschen realistischer auf diese ganze Sache schauen sollte. Die Spionage findet statt und die Spionage findet unter den Augen der Bundesregierung selbstverständlich statt, aber von der russischen Botschaft. Und die russische Botschaft, die hat auf ihrem Dach Richtmikrofone und Technik und überwacht die gesamten Kommunikationswege im Regierungsviertel. Und die Botschaft ist vom russischen Haus gerade mal Luftlinie 300 Meter entfernt, also von der Glinkerstraße in die Friedrichstraße. Mit einem Wort, es braucht überhaupt niemand dieses russische Haus. Und das ist ein Wahlkampfthema, ein schlechtes. Und das ist eine Hysterie, die irgendwie nicht angemessen ist.
0: Und dennoch, wären Sie für eine Schließung?
1: Nein, überhaupt nicht. Weil das bedeuten würde, dass das Goethe-Institut in Moskau geschlossen würde. Und das Goethe-Institut ist der letzte Anker, den liberale Leute, die sich zum Beispiel mit deutscher Sprache oder mit deutscher Kultur in Russland beschäftigen wollen, haben. Und es wäre autodestruktiv, es wäre schädlich und es wäre dumm.
0: Die Immobilie, die Liegenschaft, abgesehen davon, würde auch nach einer Schließung in russischem Besitz bleiben. Eine Immobilie neben dem Digitalministerium gesetzt, den Fall der Spionagevorwurf aus dem russischen Haus stimmt. Könnte nicht auch ohne Kulturzentrum derselbe Ort eben dann zu solchen Zwecken genutzt werden?
1: Selbstverständlich. Und insofern ist das eine Wahlkampfsache. Ich würde dem Steffen Krach oder der Bettina Jarasch, die auch in dem Beitrag eben vom Kollegen Oschwart erwähnt wurden, empfehlen, wenn die was zur Bekämpfung von Spionage in Berlin machen wollen, dann sollen sie die FU oder die Humboldt-Universität mit einem Lehrstuhl für Sicherheitsstudien ausstatten, wie über Bekämpfung von Spionage und sicherheitsrelevanten Themen überhaupt geforscht und gearbeitet werden kann. Da hätten die Berliner und die Bundesrepublik Deutschland mehr davon als diese hochsymbolische Debatte, die Wahlkampf betrieben ist.
0: Wie ist das denn eigentlich, Sie als DGO, also Deutsche Gesellschaft für Osteuropakunde e.V., gibt es denn tatsächlich noch einen Gesprächsfaden mit der Institution Russisches Haus? Weil
1: Nein,
0: Sie sagten, da findet vielleicht auch noch liberales Denken
1: also
0: statt,
1: Frau Kupferberg, dort nicht. Das liberale Denken findet im Goethe-Institut in Moskau statt. Mhm. Und die Akkreditierung der beiden Kulturinstitute, dem Russischen Haus in Deutschland und dem Goethe-Institut in Russland, die ist miteinander völkerrechtlich verbunden.
0: Denn es wurde gedroht, eben, wenn das Russische Haus in Berlin schließt, würden auch die Goethe-Institute eben die Verbliebenen in Russland schließen.
1: Ja. Exakt. Und das kann niemand wollen. Ich bin viel eher der Meinung, wenn Sie mal und auch die Berliner Politiker in dieses russische Haus gehen, dann werden Sie erschüttert sein von der Drögheit und der Langeweile dieses Kulturprogramms. Wer da behauptet, die würden Propaganda machen, der hat keine Vorstellung davon, was wirklich Propaganda ist. Es ist seit 25 Jahren ein Hort der spätsowjetischen Langeweile und da ist überhaupt keine Gefahr und überhaupt keine Desinformationsschmiede. Das ist wirklich von jeder Kenntnis unbeleckt und ich würde sagen, da müssen die Prioritäten im Berliner Wahlkampf anders gesetzt werden.
0: Auch wenn vom französischen Innenministerium offenbar andere Informationen fließen, aber wieso, Herr Sapper, kocht die Debatte um die Schließung des russischen Hauses gerade jetzt wieder hoch? Sie haben schon den Wahlkampf angesprochen. Ist das der einzige Grund?
1: Nein, es ist auch ein Ergebnis davon, dass man sich so ohnmächtig in den wirklich schwierigen politischen Beziehungen zwischen Russland und Deutschland fühlt. Das ist ein symbolischer, ein Stellvertreter-Konflikt und in diesem Stellvertreter-Konflikt kann man sehr viel leichter eine scharfe Position beziehen, als wenn es um die Frage geht, wie wird eigentlich jetzt den russischen Exilanten das Aufenthaltsrecht oder so erleichtert. Das wäre eine sehr viel vernünftigere Position. Oder die Russland-Expertise an deutschen Universitäten, um die es sehr schlecht bestellt ist, müsste ausgebaut werden. Und da könnte Berlin sehr viel mehr leisten, als es bislang leistet. Ich glaube, die Mühen der Ebenen, gerade auch in der internationalen Kulturpolitik und in der Sicherheitspolitik, sind schwerer zu bespielen für die deutschen Wahlkämpfer oder die Berliner Wahlkämpfe, als das momentan der Fall ist.
0: Zur Diskussion um eine eventuelle Schließung des russischen Hauses in Berlin-Mitte und über den Vorwurf, von dort aus könnte Spionage betrieben werden. Darüber gesprochen habe ich auf Radio 3 mit Manfred Sapper, Chefredakteur der Monatszeitschrift Osteuropa. Ich danke Ihnen für das Gespräch, Herr Sapper.
1: Ich danke Ihnen, Frau Kupferberg. Ciao.

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1: Paul Sonderegger ist bei mir. In Deutschland wird wieder mehr ins Kino gegangen, und zwar deutlich mehr. Das belegen die Kinobesuchszahlen in den ersten 6 Monaten dieses Jahres.
2: Peter Dinges, der Vorstand der Filmförderungsanstalt FFA, der hat heute dazu ganz konkrete Zahlen genannt, nämlich über 47 Millionen Tickets sind im ersten Halbjahr 26 verkauft worden. Das waren fast 7 Millionen Kinokarten mehr als im ersten Halbjahr des letzten Jahres und entspricht einem Plus von fast 17%. Und noch eine Zahl: Insgesamt haben die Kinos von Januar bis Juni rund 500 Millionen Euro Umsatz gemacht. Das Kinojahr 2026 könnte sich also zum stärksten seit der Pandemie entwickeln, so lautet die Prognose der FFA.
1: Und welche Filme waren besonders erfolgreich?
2: Die meisten Menschen hat bislang der Animationsstreifen der Super Mario Galaxy Film ins Kino gelockt. Rund 3,7 Millionen Tickets wurden da verkauft. Dahinter folgt das Michael Jackson Biopic Michael, und auf dem 3. Platz, da landet die Fortsetzung des Kultfilms Der Teufel trägt Prada 2. Ein deutscher Film schafft es immerhin auf Platz 5. Extrawurst, die Komödie mit Harpe Kerkeling, haben fast 2 Millionen Menschen gesehen.
1: Na, immerhin, das ist doch erfreulich. Die brandenburgische Gedenkstätten, die starten heute eine neue Social-Media-Kampagne. Unter dem Hashtag Demokratierelevant wollen sie rechten Geschichtsnarrativen aktiv entgegentreten.
2: Und die kritischen Erinnerungskulturen stärken, die für Demokratie und Rechtsstaatlichkeit so wichtig sind. Die Posts bei Demokratierelevant spitzen sprachlich zu. Ich zitiere: Gefährlich, heißt es da, ist die kritische Aufarbeitung der NS-Verbrechen für alle, die Geschichte umdeuten, die Geschichte relativieren oder verdrängen wollen, um ihre politischen Ziele zu erreichen. Zitat Ende. Die Arbeit der Gedenkstätten, nämlich die Auseinandersetzung mit den NS-Verbrechen, wird zunehmend in Frage gestellt, das wissen wir. Nationalistische Geschichtsmythen und völkische Ideologien verbreiten sich schnell und nicht zuletzt unter Jugendlichen. Und dem stellen die Posts entgegen, was Gedenkstätten leisten, nämlich kritische Aufarbeitung der Gewaltgeschichte, Bildungsarbeit, faktenbasierte Debattenkultur, Erinnerung an die NS-Opfer, das alles tun sie für eine offene und diverse Gesellschaft. Die Kampagne der brandenburgischen Gedenkstätten läuft unter anderem auf Instagram, Facebook und Blue Sky unter dem Hashtag Demokratierelevant.
1: Die lange Nacht der Museen. Das ist immer etwas sehr Besonderes. Im vergangenen Jahr kamen fast 50.000 Menschen nachts in die Berliner Museen. Am kommenden Samstag ist es dann auch wieder soweit. Diesmal geht es in die Welt des Verbrechens.
2: 75 Museen laden zu mehr als 750 Veranstaltungen ein, wie Kulturprojekte Berlin, der städtische Veranstalter, heute mitgeteilt hat. Es ist die mittlerweile 44. lange Nacht der Museen in Berlin, bei der sich alles um das Thema Verbrechen dreht.
1: Und was wird da konkret gezeigt?
2: Naja, zum Beispiel bei der Tour Unsichtbare Frauen geht's um den Ideenklau an Künstlerinnen im historisch männlich geprägten Kulturbetrieb. Dann die Route Mission Mauritius. Sie wird Teilnehmenden mit verschiedenen Aufgaben Einblick in das Verbrecherhandwerk verschaffen. Und für Paare wird unter anderem die Route Bonnie and Clyde angeboten. Noch zum Ablauf der langen Nacht der Museen am Samstag. Das Programm geht von 18 bis 2 Uhr nachts. Das Ticket gilt für alle teilnehmenden Museen, die mit 4 Shuttle-Buslinien verbunden sind. Es gibt auch historische S-Bahn-Wagen. Sie rollen von 19:30 bis 23 Uhr zwischen Nordbahnhof und Priesterweg, wo in der Nähe auf dem Insulaner die Wilhelm Förster Sternwarte zum Besuch einlädt. Die Tickets für die lange Nacht gibt es im Internet für 23 Euro, ermäßigt 17, und Kinder bis 12, sofern sie denn aufbleiben dürfen, Kinder bis 12, die dürfen umsonst dabei sein.
1: Also eine schöne Gelegenheit, besuchen Sie die lange Nacht der Museen, es lohnt sich ganz bestimmt. Paul, ich danke dir.
2: Gern.
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0: Wir haben hier Unknown Mortal Orchestra auf Radio 3 gehört mit dem Titel Nadja und schauen zum Popkulturfestival in Berlin, das wieder mit einem reichhaltigen Programm in diesen Tagen startet. Heute Abend geht's los. Und dieses Popkulturfestival, es ist eine Plattform für alles Mögliche. Nicht nur für Live-Konzerte, sondern auch für experimentelle Musikformate, Workshops, Networking und vor allem auch Gespräche. Und mit einem Gespräch macht das Festival auch heute Abend auf. Da geht es um die Thematik des Streamings. Streaming habe die Musikwelt demokratisiert, so heißt es ja ganz oft. Auch als unabhängiger Künstler kann man ja nun Musik veröffentlichen, direkt sein Publikum finden. Aber es gibt auch Kritik an solchen Plattformen wie Spotify, die selbst entscheiden, wer das Geld verdient. Spotify zerstöre den Wert der Musik. Das ist die These des Hamburger Produzenten und Labelbetreibers Johann Scherer. Er diskutiert heute Abend darüber auf dem Festival Popkultur in Berlin und ist jetzt bei mir. Herzlich willkommen, hallo.
1: Hallo, vielen Dank für die Einladung.
0: Johann Scherer, Streaming hat die Musikindustrie erst einmal verändert. Soweit, das können wir vielleicht erstmal festhalten. Wie denn genau?
1: Naja, ich glaube, da muss man ein bisschen gucken, wo man herkam. Früher gab es ja eine klar zuzuordnende Verbindung zwischen Hörerinnen und Hörern und Bands. Die fällt weg im Streaming. Es hört sich erstmal abstrakt an, ist aber eigentlich ganz einfach zu erklären. Durch Streaming und durch diesen Flatrate-Konsum und teilweise eben auch durch den Umsonst-Konsum, man darf ja nicht vergessen, dass über 500 Millionen Menschen umsonst Spotify hören. Mhm. Das wird dann durch Werbung finanziert, wenn man das so sagen darf. Es fehlt die aktive Kaufentscheidung. Und diese aktive Kaufentscheidung hat in den Jahren vor Streaming eben nicht nur eine wirtschaftliche Bindung zu den Bands etabliert, sondern auch eine emotionale. Und die fällt weg. Die Musik streamt so, fließt einfach so rein und man muss sich nicht mehr entscheiden, will ich das und im Gegenzug auch vielleicht etwas anderes nicht. Und man etabliert dadurch eben gar kein ganzheitliches Wertesystem mehr. Das bedeutet eben auch, dass jede zukünftige Ausgabe in diesem Wertesystem sich teuer anfühlt. Also auch ein Konzertticket zum Beispiel. Und das hören wir ja auch überall.
0: Genau, dazu werden wir auch gleich kommen. Also dieses Commitment, und Sie sagen, das ist auch emotionaler Natur. Sie haben auch festgestellt, dass es allen Musikern, die Sie zumindest kennen, schlechter geht als vor 20 Jahren. Warum ist das so?
1: Weil sie weniger Geld verdienen. Also Streaming, es gibt viele, viele, viele Probleme bei Streaming. Die sind bei den unterschiedlichen Streaming-Anbietern, gibt ja nicht nur Spotify, auch wenn sie quasi Monopolist sind, aber es gibt auch noch Deezer, Apple Music, Qobos, viele verschiedene. Aber die haben eben alle ein Problem, das ist das Abo-Modell, das ist die viel zu geringe Vergütung pro Stream, das sind intransparente Vergütungssysteme und das sind eben auch Vergütungsschlüssel, wie das sogenannte Pro-Rata-System, wo nicht die Band das Abo-Geld kriegt von den Menschen, die sie hören, sondern unser aller Abo-Geld in einen Topf geht und dann nach Marktanteil ausgeschüttet wird. Das hört sich erstmal fair an auf den ersten Blick. Klar, die Leute, die aus diesem Topf am meisten gehört werden, kriegen das meiste Geld. In der Realität hat es aber zur Folge, dass die kleinen Bands im Regelfall die großen Bands subventionieren. Das heißt, wenn ich, ganz einfaches Beispiel, ausschließlich eine kleine Berliner Punkband höre, dann müssten eigentlich meine 12 Euro Spotify-Gebühr nur an diese Band gehen. Die gehen aber in diesen Topf und die Band bekommt am Ende viel, viel, viel weniger von diesen 12 Euro.
0: Ich weiß auch von vielen KünstlerInnen, die wirklich fluchen, wie oft müssen die geklickt werden, um einen Cent sozusagen zu bekommen. Das ist absurd. Sie wiederum hätten ein Gegenmodell, das Sie im Kopf haben. Wie könnte das aussehen?
1: Ja, also das Gegenmodell, wir wissen, ich fühle mich gar nicht so wohl in der Rolle des Anti-Fortschrittlichen oder so. Ich finde Innovation super und ich finde auch technischen Fortschritt streckenweise gut. Was ich nur nicht gut finde, ist eben fehlgeleiteter Fortschritt. Und es gibt durchaus auch Beispiele in der Vergangenheit aus allen möglichen Bereichen, wo man erkannt hat, dass Fortschritt mehr Nachteile als Vorteile bringt. Das ist hier beim Musikstreaming ökonomisch definitiv der Fall. und das rückabgewickelt wird. Also ich habe meine Idee ist nicht, kauf wieder Schallplatten, kauf wieder CDs, obwohl das natürlich sinnvoll ist und das kann man auch immer machen und das kommt auch den Bands zugute und das ist ganz logisch und die bessere Art Musik zu hören und so weiter. Ich will jetzt gar nicht so großvatermäßig daherreden. Wir müssen so oder so zurück zu einer aktiven Kaufentscheidung. Man muss einfach, wenn man einen Track hört, sich einmal kurz entscheiden, will ich den oder will ich den nicht? Und ich glaube, dann wäre schon viel gewonnen, wenn dieser Track dann entsprechend vergütet wird.
0: Abgesehen davon, dass es einen anderen Verteilungsschlüssel geben könnte. Johann Scherer, Sie machen auch selbst Musik und haben gerade schon ausgeholt und wollten, glaube ich, dazu noch was sagen. Ich wollte unbedingt noch auf die fehlenden Besuchenden der Konzerte eingehen, aber dazu vielleicht gleich noch was.
1: Ja, ich kann es schnell machen. Also es gibt einen anderen Vergütungsschlüssel, der nennt sich User-Centric. Da geht das Geld von Abonnentinnen und Abonnenten zu den Bands, die gehört werden. Auch da gibt es Berechnungen. Das ist kein fundamentaler Gamechanger, aber Bands würden 10-15% mehr Geld bekommen. Gerade kleine Bands, das ist nicht nichts. Und wer sich dagegen stellt, sind die Major-Labels. Die Plattformen wie zum Beispiel Spotify sind gar nicht dagegen, weil die zahlen sowieso immer 70% ihres Incomes aus. Es ist völlig egal, in welchem Schlüssel die das machen. Für die, nur die Major-Labels sind historisch gewachsen, eben immer auch Anteilseigner von Spotify gewesen, leben ganz ungeniert diesen Interessenkonflikt und stellen sich quer, wenn es um einen Verteilungsschlüssel geht, von dem sie nicht profitieren, weil eben die großen Bands hauptsächlich bei Major-Labels sind. Insofern...
0: Das lässt tief blicken in das ganze Grundsystem, wenn man so will. Aber ich möchte noch mal auf Ihre Beobachtung eingehen, leere Konzertsäle oder nicht mehr besuchte Konzerte oder weniger. Haben wir tatsächlich ein Problem mit dem Wert der Musik, des gemeinsamen Musikerlebens?
1: Ja, wir haben ein Problem, was ich gar nicht unbedingt an dem Wert so sehr festmachen will. Es ist tatsächlich ein Problem, was man als Clusterfuck bezeichnen könnte, weil es so komplex an so vielen Ebenen kaputt ist. Im Falle der ausbleibenden Tickets ist es nun mal so, ja, einerseits, wie ich eingangs schon sagte, fühlt sich ein Ticket teurer an, weil man nie einen Wert zugeordnet hat. Ich habe nie gesagt, ich zahle 20 Euro für das Album, da sind 50 Euro für ein Ticket vielleicht auch okay. Und zweitens sind Ticketpreise reell gestiegen. Es liegt nicht nur an der Inflation, auch inflationsbereinigt sind sie gestiegen, aber hauptsächlich ist der Grund, weil die großen Ticketing-Plattformen, in Amerika ist es Live Nation, in Deutschland ist das CTS Eventim zum Beispiel, Ticketgebühren aufschlagen. Also wenn ein Ticket 50 Euro kostet, haben jeder von uns schon mal gesehen, nach dem Checkout-Prozess stehen auf einmal 85. Und dann sind das irgendwelche Servicegebühren oder Print- oder Versandgebühren für ein PDF, was man per E-Mail bekommt. Oder Parkinggebühren, obwohl man mit der Bahn kommt. Das sind nebulöse Aufschläge, wegen denen übrigens Live Nation verurteilt worden ist, wegen Machtbrauch der Monopolstellung in den USA. Das Gleiche sollte man mal bei Eventim auch überdenken. Vor allen Dingen, weil eben Firmen wie Eventim das gerne den Bands in die Schuhe schieben. Das stimmt noch nicht.
0: Also ziemlich viel Intransparenz, summa summarum. Heute beginnt das Popkulturfestival in Berlin. Das versteht sich, ich habe es schon gesagt, als Plattform für kreative Ideen, künstlerische Experimente, internationale Begegnungen. Welche Bedeutung hat ein solches Festival wie Popkultur für die Branche und auch für Sie persönlich als Produzent, als Labelbetreiber, als Musiker?
1: Also diese Festivals sind in ihrer Bedeutung nicht zu unterschätzen, weil es eben um Nachwuchsförderung geht.

0: vorher, was auch eine bizarre Prioritätensetzung unseres Kulturstaatsministers ist. Aber ja, Kulturförderung ist dafür da, Dinge aufzubauen, Künstlerinnen und Künstler aufzubauen, die noch nicht selbstständig überleben können. Und es ist nicht dazu da, das bereits Funktionierende zu prämieren.
1: Klare Worte, und mehr davon gibt es auch heute Abend, nehme ich mal an, auf dem Popkulturfestival. Das geht jetzt eine Woche lang mit einem reichhaltigen Programm. Es findet im Silent Green im Berliner Wedding statt. Mit dabei heute Abend um 20 Uhr eben Johann Scherer, Autor und Musikproduzent. I Stream the Line Between Good and Evil. So ist das heutige Gespräch übertitelt. Mit ihm auf dem Podium die Kulturjournalistin Aida Baganijad. Johann Scherer, ich danke Ihnen sehr für das Gespräch, für Ihren Besuch hier auf Radio 3.
0: Ich danke Ihnen auch.

Dirk Barbosa hier mit Tau Bom auf Radio 3 an diesem Nachmittag. Im Prinzip Familie, das ist eine sehr besondere Dokumentation, preisgekrönt, heute Abend auf Arte zu sehen. Darin geht es um eine Wohngemeinschaft für Kinder aus Familien, die aus ja, welchen Gründen auch immer ihr Kind nicht bei sich haben können und wollen. Diese Wohngemeinschaft, diese Einrichtung, sie befindet sich irgendwo in Brandenburg. Der Film, der zeigt den Alltag in der Einrichtung, das Erzieherteam und die alltäglichen Herausforderungen, Sorgen und Freuden. Dieses ja quasi Familienprinzip. Bis mehr darüber gleich. Ich freue mich, mit der Produzentin hier auf Radio 3 gleich sprechen zu können, nach 17 Uhr und mit einer der Erzieherinnen.

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2: Die Ukraine bekommt von der Europäischen Union weitere 6,1 Milliarden Euro Rüstungshilfen. Das hat die EU-Kommission anlässlich des ukrainischen Unabhängigkeitstages mitgeteilt. Für den Nachmittag ist in Kiew ein Treffen der sogenannten Koalition der Willigen geplant, die über weitere Hilfsgelder beraten will. Von dort Florian Kellermann.
3: Die Vertreterinnen und Vertreter der Partnerländer trafen am Morgen am Bahnhof in Kiew ein. Unter ihnen der neue britische Premierminister Andy Burnham. Für Burnham ist es die erste Auslandsreise als Regierungschef. Um Flugabwehr wird es am Nachmittag bei der Sitzung der Partnerländer der Ukraine gehen. Staats- und Regierungschefs, die sich nicht in der Ukraine befinden, werden online zugeschaltet. Besonders bedrohlich ist es für die Ukraine, dass Russland ihre Strom- und Wärmeversorgung gezielt angreift. Im vergangenen Winter fiel immer wieder für Hunderttausende Menschen die Heizung aus.
2: Brandenburg will die Investitionsbank des Landes ILB vollständig übernehmen. So sollen brandenburgische Städte und Gemeinden günstiger an Kredite kommen. Finanzminister Keller sagte heute in Potsdam, die Herausforderungen der nächsten Jahre könnten nur mit hohen Investitionen in Infrastruktur, Wohnungsbau, Bildung und Energiewende bewältigt werden. Dazu brauche man die Investitionen der Bank genauso wie die aus dem Landeshaushalt, so Keller. Die Förderbank gehört bisher zur Hälfte der NRW-Bank. Brandenburg will deren Anteil zu einem Preis von 170 Millionen Euro übernehmen. Der Landtag muss dem noch zustimmen. Wegen unsicherer Schutzwesten für die Berliner Polizei hat Innensenatorin Spranger die Rüstungsfirma Rheinmetall scharf kritisiert. Im Innenausschuss des Abgeordnetenhauses sprach die SPD-Politikerin von einem skandalösen Qualitätsmangel und kündigte Gespräche mit dem Unternehmen an. Die Berliner Polizei hat in den vergangenen Wochen mehr als 5200 Keramikplatten für Schusswesten aussortiert. Bei einer Routineüberprüfung war festgestellt worden, dass einige nicht mehr durchschusssicher waren. Die Platten wurden 2017 angeschafft und sollten eigentlich mindestens 10 Jahre halten. Spranger betonte, die Berliner Polizei sei dennoch ausreichend geschützt, unter anderem durch Schutzplatten anderer Hersteller. Der Bundesverband der deutschen Industrie fordert von der Bundesregierung mehr Mut und mehr Tempo bei Reformen. Die wirtschaftliche Lage in Deutschland sei ernst, hat Hauptgeschäftsführerin Gönner in der ARD gesagt. Darauf müsse man auf der Kabinettsklausur ab morgen reagieren. Aus dem Hauptstadtstudio Isabel Karras.
4: Bei allem, was die Regierung tut, müsse es darum gehen, dass es auf Wachstum einzahle. Gönner fordert, die vereinbarten Reformen jetzt umzusetzen, statt weiter darüber zu diskutieren. Dazu gehörten die Rentenreform und Bürokratieabbau. Auch die Steuerreform müsse genauer betrachtet werden. Während die Industrie auf schnelle Umsetzung drängt, rechnet Dirk Wiese, der parlamentarische Geschäftsführer der SPD-Fraktion, mit weiteren Diskussionen, vor allem bei der Rente. Im Deutschlandfunk fordert er eine Härtefallregelung für Menschen, die Schwerstarbeit leisten, etwa Dachdecker oder Personen in Schichtarbeit. Gleichzeitig warnt Wiese davor, das gesamte Rentenpaket wieder aufzuschnüren.
2: In Wittenberge in der Prignitz sind heute die Brandenburger Integrationspreise vergeben worden. Brandenburgs Sozialminister Wilke und die Integrationsbeauftragte González Olivo haben dabei Initiativen und Privatpersonen ausgezeichnet, die sich für mehr Zusammenhalt engagieren. Bei der Verleihung nannte Wilke die Integration eine der größten gesellschaftlichen Aufgaben. Die Preise gingen an das Verpflegungsprojekt Marthas Tisch in Wittenberge, an das Theaterprojekt Escala in Potsdam und an 2 Männer, die sich in Doberlo-Kirchhain und Eberswalde für Integration einsetzen. Der Preis ist mit insgesamt 6.000 Euro dotiert. Wegen einer großen Übung der Berliner Feuerwehr wird der Tiergartentunnel in Mitte in der kommenden Nacht gesperrt. Wie die Senatsverwaltung für Verkehr mitteilte, soll unter realistischen Bedingungen die Zusammenarbeit aller beteiligten Einsatzkräfte und das Funktionieren der technischen Anlagen geprobt werden. Die Sperrung beginnt um 21 Uhr und endet morgen früh um 5 Uhr. In allen Tunneln mit einer Länge von mehr als 400 Metern muss laut Gesetz mindestens alle 4 Jahre eine solche Übung stattfinden. Soweit die Nachrichten. 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Das Wetter. Am Abend Sonne und nur wenige Wolken, in der Uckermark einzelne Schauer. Zurzeit in Berlin-Wannsee 19 und in Köpenick 21 Grad, in Potsdam 20 und in Pritzwalk 22 Grad. Nachts gering bewölkt bis klar, in Uckermark und Oderbruch örtlich Nebel, 12 bis 7 Grad. Morgen sonnig oder locker bewölkt bei 24 bis 26 Grad. Die Zeit, es ist 17.05 Uhr.
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5: Seien Sie herzlich gegrüßt. Hallo.

0: Master Being a Ghost heißt dieser Titel von Prossima Parada. Sie hören Radio 3 an diesem Nachmittag und wir kommen zu einem sehr bemerkenswerten Film. Wir im Team sind alle hin und weg und fasziniert. Es geht um Kinder, die nicht bei ihren leiblichen Eltern leben können. Die finden in Wohngruppen ein Zuhause auf Zeit, werden dort mit all ihren Belangen, auch Emotionen von Erzieherinnen und Erziehern begleitet. Was das bedeuten kann, das zeigt der RBB-Dokumentarfilm Im Prinzip Familie von Regisseur Daniel Abmar, der so beeindruckend ist, dass er unter anderem mit dem Deutschen Dokumentarfilmpreis ausgezeichnet worden ist. Heute Abend ist der Film auf Arte zu sehen und ich freue mich jetzt sehr, hier auf Radio 3 die Produzentin Britta Strampe und eine der Erzieherinnen, Antje Wagner, zu begrüßen. Herzlich willkommen auf Radio 3. Hallo.
1: Hallo.
0: Antje Wagner, wie war es denn für Sie, als Sie den Film zum ersten Mal gesehen haben? Wie sehr spiegelt er die Realität Ihrer Arbeit tatsächlich weiter, Ihres Alltags mit den Kindern in der Wohngruppe?
1: Also war schon, war schön, aber auch ergreifend, das zu sehen. Also besonders jetzt im Nachhinein auch, wie die Kinder sich entwickelt haben. Und ich denke, der Film zeigt ganz gut unsere Arbeit, aber natürlich... Ja, ist auch ein Spektrum, was eben nicht zu sehen ist. Ne? Also wenn die Kinder eben zu emotional waren oder wo wir dann gesagt haben, das wird nicht gezeigt. Aber ich denke, da kann man sich schon ganz gut ein Bild machen.
0: Ja, über die Machart werde ich gleich auch noch ein paar Worte verlieren. Aber zunächst, Britta Strampe, warum wollten Sie einen solchen Film produzieren? Wie haben Sie erkannt oder warum haben Sie erkannt, dass das tatsächlich auch ein interessantes, ein spannendes Thema ist? Was hat Sie daran interessiert?
2: Also die erste Idee des Films oder zum Film liegt schon lange zurück. Also 2018 hat Daniel Abmar, glaube ich, erstmals ErzieherInnen aus der Wohngruppe kennengelernt. Und seitdem haben wir, genau, wir sind ein Jahr später drauf sozusagen in den Dialog gegangen. Und es war irgendwie klar, dass also es geht halt um junge Menschen. Es geht sozusagen um unsere Zukunft. Und es geht hier um einen Kosmos, der eben wenig sichtbar ist. Also die Kinder- und Jugendhilfe ist ein Bereich, der eigentlich immer medial auch unterrepräsentiert ist. Und jetzt auch gerade wurden ja wieder Kürzungen im Sozialbereich, eben die auch die Kinder- und Jugendhilfe betreffen, beschlossen. Und das darf halt nicht sein. Da fehlt einfach die gesellschaftliche Lobby. Und man muss auch berücksichtigen, es sind bis zu, ich glaube, über 200.000 Kinder leben jährlich, temporär sozusagen in Wohngruppen und in Pflegefamilien. Das ist ja eine enorme Zahl. Und diese Leistung, die diese Kinder erbringen, jenseits von ihrer Herkunftsfamilie aufzuwachsen temporär, ist etwas, was wir auch einfach mit dem Film zeigen und anerkennen wollen.
0: Das kommt auch wirklich rüber. Es ist ja auch ein sehr schmerzhaftes Thema, muss man sagen. Eltern, die mit ihren Kindern aus den unterschiedlichsten Gründen nicht klarkommen oder es einfach nicht gebacken kriegen, sozusagen mit ihnen zusammenzuleben und sie eben zeitweise einer Wohngruppe übergeben. Über die Gründe selbst erfahren wir in dem Film eigentlich ganz wenig, ahnen es vielleicht hier und da mal anhand zweier Jungen, die wir ein wenig besser kennenlernen. Wir erleben ihren Alltag mit allem Schönen, erleben aber auch krisenhafte Situationen, auch Telefonate des Erzieherinnenteams und der Jugendpsychologen mit den Eltern, mit den Müttern, vor allem Gespräche, die gemeinsam mit dem Team und dem Kind stattfinden und sind einerseits ganz nah dran am Geschehen, andererseits hält der Film auch inne, zeigt die Umgebung dieser Wohngruppe in einer sehr schönen Natur und Lage in Brandenburg und wahrt die Würde aller. Wie konnten die Familien und die Kinder überzeugt werden, überhaupt an diesem Projekt teilzunehmen? War das schwierig? War das seltsam? Wer hat mit denen gesprochen darüber?
2: Also genau, es war ein langwieriger Prozess, weil eben natürlich viele Menschen involviert sind. Da gibt es eben nicht nur die Herkunftsfamilie, sondern es gibt Vormünder, es gibt das Jugendamt und so weiter. Und das war für uns ganz wichtig, einfach die Menschen über einen langen Prozess kennenzulernen und ihr Vertrauen zu gewinnen und auch unsere Absichten einfach klar darzustellen. Weil es gibt ja häufig eine Stigmatisierung von jungen Menschen als auch eben von Eltern, die dieser Bereich betrifft. Und das genau dagegen wollen wir ja wirken. Und das wurde dann ganz klar erkannt. Und genau, wir sind unfassbar dankbar, vor allen Dingen eben an das ErzieherInnen-Team, aber eben natürlich vor allen Dingen auch an die Kinder und ihre Familien, die uns dieses Vertrauen geschenkt haben. Genau, das war ein langer Prozess, aber genau.
0: Ein langer Prozess, also der Regisseur hat 5 Jahre erst einmal recherchiert, geschrieben. Antje Wagner, Sie sind seit 10 Jahren tatsächlich, habe ich gelesen, in dieser Einrichtung. Wie typisch ist diese, oder in diesem Bereich zumindest tätig, wie typisch würden Sie sagen, ist das Arbeiten in dieser Wohngruppe?
1: Na, wir sind ja eine intensivpädagogische Wohngruppe, also dadurch ist der Schlüssel, wie auch im Film zu sehen, ist ein bisschen höher. Also auf 5 Kinder kommen dann 2 Erzieher im Tagdienst. Ne, und es gibt ja sonst gibt's ja dann auch 4 Regelgruppen, da sind natürlich dann 8 Kinder und ja, vielleicht nur ein Erzieher vor Ort. Also das macht uns schon besonders. Ne, dann ist eine Therapeutin bei uns mit auf dem Hof angegliedert, auch für die Kinder dort vor Ort. Ja, und die Umgebung. Ne? Also ich finde, Gesamtpaket finde ich schon sehr schön.
0: Ja. Das ist ganz toll. Und ich als Betrachterin des Films dachte, wie toll, dass es solche Einrichtungen gibt, die wirklich den Kindern auch ganz viel bieten kann, aber es kommt natürlich auf die Inhalte an, auf das, was sie da tagtäglich leisten. Jetzt heißt der Film im Prinzip Familie und tatsächlich trifft es das ganz gut, was sie nämlich irgendwie herstellen, was heißt irgendwie mit viel Arbeit und Empathie, ist so eine Art Familiengefüge und das ist ja teilweise ein Kommen und Gehen von Kindern. Was heißt denn das im Alltag? Fühlt sich das für sie tatsächlich familiär an? Ist das quasi auch eine Zweitfamilie, mit der sie im Leben sind und stehen?
1: Ja, ist so ein bisschen halt eine Arbeitsfamilie. Na, also mit den Kindern, gerade diese Gruppe, da haben wir sehr viel Glück, die besteht schon über einen längeren Zeitraum, was ja auch nicht so üblich ist. Also man muss sagen, wir sind auch nie die erste Wohngruppe, sondern wir sind die zweite Wohngruppe, wir sind auch die 9. Wohngruppe. Also dauert ja manchmal, bis ein Kind seinen Platz findet. Na, und ja, und wir haben eben das Glück, dass die Kinder dann auch über einen längeren Zeitraum bei uns jetzt bleiben können. Also sind schon ziemlich lange zusammen. Und da wächst man zusammen mit den Kindern, mit den Eltern und mit den Kollegen sowieso. Also funktioniert nur, wenn das alles zusammenpasst.
0: Das ist eine intensive Beziehungsarbeit, ja, über die wir uns gleich noch unterhalten mit Britta Strampe, der Produzentin des Filmes Im Prinzip Familie, und der Erzieherin Antje Wagner über eine Wohngruppe in Brandenburg hier auf Radio 3.
3: Wichtig ist für dich,

0: Radio 3 am Nachmittag. Wir sprechen über eine Dokumentation, Im Prinzip Familie, ausgezeichnet mit vielen Preisen. Er war nominiert beim Deutschen Filmpreis, wurde mit dem Deutschen Dokumentarfilmpreis ausgezeichnet, dem Bayerischen Filmpreis und, und. Ja, er zeigt eine Wohngruppe in Brandenburg und Kinder, die dort temporär ein- und ausgehen, dort leben in einer sehr liebevollen Umgebung, sehr empathischen Umgebung mit einem ErzieherInnen-Team. Und ich freue mich sehr, dass die Produzentin Britta Strampe zu Gast ist auf Radio 3 und Antje Wagner aus dem ErzieherInnen-Team. Auch zwei Charaktere, die wir ein wenig besser kennenlernen, das sind zwei Jungs, Kelvin und Niklas, die begleiten wir so ein bisschen auf ihrem Weg, haben den Film inzwischen gesehen. Wie haben die denn darauf reagiert?
1: Also die fanden, denen hat der Film natürlich auch sehr gut gefallen, also sind wahnsinnig stolz. Also zum Beispiel Kelvin möchte heute Abend gerne den Film gucken. Also er hat angeboten, er schläft vor, guckt dann den Film und geht wieder schlafen.
0: Weil er um 22.30 Uhr genau, beginnt.
1: Genau, wenn er schon mal im Fernsehen zu sehen ist. Mhm. Nee, also alle Jungs sind stolz und freuen sich. Haben auch schon Teil 2 eingefordert, weil ja manche nicht so sehr zu sehen sind. Mhm. Ja, und nennen sich selber die Starsteller. Also.
0: Wunderbar, das sollten sie auch weiter tun. Das sind sie auch, neben den Erzieherinnen, die auch unglaublich sind. Britta Strampe, wie haben Sie es geschafft, eben diese vertrauensvolle Atmosphäre tatsächlich aufzubauen? Warum haben Sie sich vor allem für die beiden Jungs auch als Protagonisten entschieden?
2: Genau, also wir sind, wie gesagt, Daniel Abmar hat 2018 schon das erste Mal das ErzieherInnen-Team kennengelernt und ist dann eine Zeit lang wie so ein Hilfspraktikant bei euch mitgelaufen. Also hat auch auf dem Gelände in einem Bungalow übernachtet und durfte eben mit Einverständnis der Erziehungsberechtigten auch dort sein und einfach die Arbeit kennenlernen. Und das war, glaube ich, ein wichtiger Schritt und nach hat er eben auch die Herkunftsfamilien kennengelernt und alle Menschen, die dazugehören. Und dann sind wir als Filmproduktionsfirma auch dazugekommen und genau, wir haben dann über einen Zeitraum von einem Jahr gedreht und das eben in einem sehr kleinen Team mit Johannes Braus als Director of Photography und Alexander Prath als Tonmeisterin. Und die beiden haben einfach auch eine ganz tolle Leistung erbracht, weil sie es eingerichtet haben, an mehreren Drehtagen über den Zeitraum eines Jahres auch da zu sein. Also es war wichtig, ein kleines, vertrautes Team zu haben.
0: Wir gehen auch durch die Jahreszeiten tatsächlich. Genau. Dieses eine Jahr wird auch sichtbar in der Natur und dem, was die Menschen tragen sozusagen in dem Film. Und wir sind auch ja tatsächlich dabei, wenn es Telefonate gibt mit den Müttern, mit dem Jugendamt. Wir sind bei Supervisionen dabei. Also wir bekommen auch schon manchmal das Ringen um die beste Lösung in schwierigen Situationen mit. Und wir horchen mal rein in den Film.
3: Wichtig ist für dich, dass du weißt, dass wir daran arbeiten, dass du zum Sommer nach Hause kommst. Ne? Also da ist keiner von uns
4: dagegen.
3: Das ist wichtig, dass du das verstehst. Dienstbericht Max Gericke vom 10. September. Jugendamt hat Termin für Hilfeplangespräch Niklas bestätigt. Teilnahme Kindesmutter, unklar. Rufnummer nicht mehr aktiv.
5: Ich hätte gerne, dass wir Ziele festlegen, dass wir wirklich feste Termine ausmachen, dass sie einmal wöchentlich in der Einrichtung auch anruft und dass wir auch Besuche bei uns installieren.
6: Können Sie sich das vorstellen?
7: Ja. Ich habe ein Ja gehört. Mama hat Ja gesagt, dass sie sich vorstellen kann, dass es feste Termine gibt, Absprachen, wo sie verlässlich ist.
0: Tja, ein Ausschnitt und da haben wir schon ganz unterschiedliche ProtagonistInnen, Erzieher und Jugendpsychologen, Jugendamt und eben auch im Hintergrund eine Mutter. Es geht um ein schwieriges Gespräch. Antje Wagner als Erzieherin, was muss man mitbringen, um dann solche speziellen Wohnprojekte auch tatsächlich mit den Kindern zu erarbeiten, zu leben?
1: Kann ich einmal was die Kinder sich gerne wünschen, die wünschen sich Erzieher, die witzig, nett und fair sind, und zwar in dieser Reihenfolge, die ganz viele Sachen können müssen, von Feuerbändigen, falls möglich, Rücken kraulen, gut Haare waschen, bei Hausaufgaben vorsagen, und die Liste ist noch ganz lang. Und wir wünschen uns einfach Erzieher, die Spaß haben an dem Beruf, an der Arbeit mit den Kindern, die ein großes Herz haben, das Herz am rechten Fleck haben und ja, einfach den Kindern die Sicherheit geben können, die sie brauchen, mhm, und die Wertschätzung.
0: Auch eine große Ehrlichkeit. Und das hat mich vor allem so beeindruckt, dass sie die Kinder mit einbeziehen, oft in Entscheidungsprozesse. Denn letztlich geht es um sie. Ist das tatsächlich Usus, habe ich mich gefragt. Ist man inzwischen in der sozialen Arbeit, in der Jugend- und Kinderarbeit so weit, dass man sagt, ja, die Kinder müssen Teil des Gesprächs sein?
1: Ja, weil natürlich auch erst ab einem bestimmten Alter, also sie nehmen dran teil. Manchmal müssen sie dann eben doch auch rausgeschickt werden, wenn Sachen besprochen werden, die halt ja noch nicht so passend sind, ne, oder so schwerwiegend vielleicht, dass es einfach nicht gut ist für das Kind. Aber die Kinder werden generell mit einbezogen. Sie sollen ja lernen, dass sie selbstwirksam sein können, ne? Dass nicht alle über sie bestimmen, sondern dass sie auch ihre Meinung äußern können und ihre Wünsche auch vor allem, ne?
0: Mich würde interessieren, Britta Strampe, wie sehr bindet man sich bei einem so einem Projekt an die ProtagonistInnen? Es ist nochmal ein spezielles Projekt. Sicherlich bindet man sich oft an Menschen, die ja in Filmen zu sehen sind. Aber ich könnte mir vorstellen, dass es hier doch besonders war, oder?
2: Ja, das würde ich unterschreiben. Also genau, als Dokumentarfilmmacherin haben wir das immer, dass wir natürlich eine enge Beziehung zu unseren Protagonistinnen eingehen. Und hier war es auch völlig klar, dass dieses langjährig gewachsene Vertrauensverhältnis, das ist kein Ort, wo man dann wieder rausspaziert und sagt tschüss, danke, sondern wir sind eben noch im regelmäßigen Kontakt, besuchen, unternehmen gemeinsam Ausflüge und begleiten also den Alltag und sind sehr dankbar dafür, dass wir das auch einfach dürfen, weil das
0: also
2: ist ja auch nicht selbstverständlich.
0: Teil dieser Familie geworden. Was würden Sie denn sagen? Sie haben ganz viele Sonderveranstaltungen gehabt, den Film jetzt schon viel gezeigt. Wie hat er bisher gewirkt und was wünschen sich? Sie sind ja mit einer politischen Message heute in dieses Gespräch eingestiegen, Britta Strampe. Also, was wünschen Sie sich?
2: Ich glaube, dass die Fachkräfte in dem Bereich einfach mehr gesehen werden, war immer so die Ausgangsintention, warum wir den Film auch gemacht haben. Erziehung ist so ein wichtiges Thema und gerade Menschen, die eben weniger gute Ausgangsbedingungen haben, aus ganz unterschiedlichen Gründen, die wir gar nicht bewerten wollen, verdienen halt eben diese Stärkung und Sichtbarkeit. Und es gab sicherlich auch Kritik daran, ob es richtig ist, einen Dokumentarfilm zu drehen in einer solchen Wohngruppe. Und gleichermaßen haben wir aber gemerkt einfach, dass das Verständnis und die Sichtbarkeit so enorm sind, die der Film leistet und eben auch der Stigmatisierung sowohl von Eltern als auch von Kindern entgegenzuwirken. Mhm. Und das zeigt sich bei Publikumsvorstellungen immer wieder, dass Menschen aufstehen und sagen, mein Kind war in der Jugendhilfe, ich stehe dazu und ich finde das fantastisch, dass es das gibt und wie es einfach ein bisschen mehr Teil der Gesellschaft wird, ohne dass es genau negativ betrachtet wird.
0: Antje Wagner, wenn Sie einen Wunsch hätten, was dieser Film bewirken könnte, was wäre das?
1: Einfach, ja, dass die Kinder gesehen werden, so wie sie sind, als ja wunderbare, fröhliche Wesen und die sich einfach auch ihr Vertrauen erhalten haben an die Erwachsenen. Dass die Eltern gesehen werden, ja, dass sie kämpfen, weil sich ja niemand aussucht, sein Kind in die Wohngruppe zu geben. Also, dass dieser negative Blick auch wegfällt auf die Eltern. Und ja, dass wir vielleicht mehr Kollegen bekommen, die erkennen, wie viel Spaß man haben kann. Hm. Also weil bei uns ist halt alles sehr, sehr spaßig, sehr anstrengend, sehr laut.
0: Sehr lebendig. Es werden Partys gefeiert, es werden tolle Aktionen gestartet auf diesem sehr schönen Hof irgendwo in Brandenburg. Da ist also vieles möglich. Der preisgekrönte Film Im Prinzip Familie, heute Abend zu sehen auf Arte, 22.30 Uhr, dann zwei Monate lang in der Arte Mediathek. Ich sage danke für Ihren Besuch auf Radio 3, danke an die Produzentin Britta Strampe und die Erzieherin Antje Wagner und liebe Grüße an das ganze Team.
1: Danke.
2: Vielen Dank.

0: Tja, sie erkannt Yusuf oder auch Cat Stevens, Take the World Apart auf Radio 3.
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0: 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In der kommenden Woche, da beginnen in Venedig die Filmfestspiele und kurz vor dem Start hat das Festival den Film NASA ins Wettbewerbsprogramm aufgenommen. Eine Dokumentation über den Gazakrieg von Yuval Avraham und Rachel Schorr.
2: Die beiden israelischen Filmemacher gehörten zum vierköpfigen Regie-Team des Dokumentarfilms No Other Land, der ja im letzten Jahr mit einem Oscar ausgezeichnet wurde. In der offiziellen Filmbeschreibung von NASA jetzt heißt es, dieser Film wurde nachts auf den Dächern der israelischen Küstenmetropole Tel Aviv gedreht und er beleuchte detailliert das, was die Macher des Films als die Anführungszeichen Systeme hinter Israels gezieltem massenhaften Töten palästinensischer Zivilisten in Gaza Ausführungszeichen bezeichnen. Weitere Details zum Inhalt des Films gab es vom Festival zunächst nicht. Thema dürfte das Vorgehen des Militärs, des israelischen Militärs während des Gaza-Kriegs infolge des Hamas-Massakers vom 7. Oktober 2023 sein. Israel betont immer wieder, seine Angriffe im Gazastreifen zielten nur auf Mitglieder von Terrororganisationen. Man bemühe sich, zivile Opfer zu vermeiden. NASA, der Film jetzt, wird am 10. September in der Sala Grande, dem Palazzo del Cinema in Venedig, in Anwesenheit der Filmemacher gezeigt. Und die 83. Filmfestspiele von Venedig, die beginnen schon am 2. September mit dem Spielfilm Ink von Danny Boyle.
0: Desinformation, Vernetzung mit Populisten und Spionage, das sind die Vorwürfe, die dem russischen Haus in Berlin-Mitte gemacht werden. Deshalb wird die Forderung einer Schließung des russischen Kulturinstituts durch die Bundesregierung laut.
2: Ist das sinnvoll, wollten wir auf Radio 3 von Manfred Zapper wissen, dem Chefredakteur der Monatszeitschrift Osteuropa. Und seine eindeutige Antwort, nein. Denn die Spionage wird ein paar hundert Meter weiter betrieben in der russischen Botschaft. Eine Schließung des russischen Hauses hätte als Reaktion die Schließung des Goethe-Instituts in Moskau zur Folge, was eine fatale Entscheidung wäre, sagt Manfred Zapper.
3: Das Goethe-Institut ist der letzte Anker, den liberale Leute, die sich zum Beispiel mit deutscher Sprache oder mit deutscher Kultur in Russland beschäftigen wollen, haben. Und es wäre autodestruktiv, es wäre schädlich und es wäre dumm. Das liberale Denken findet im Goethe-Institut in Moskau statt. Mhm. Und die Akkreditierung der beiden Kulturinstitute, dem russischen Haus in Deutschland und dem Goethe-Institut in Russland, die ist miteinander völkerrechtlich verbunden.
2: Eine Schließung des russischen Hauses in Berlin wäre Symbolpolitik im Berliner Wahlkampf, sagt Manfred Zapper. Und er schlägt vor, eine der Berliner Universitäten mit einem Lehrstuhl für Sicherheitsstudien auszustatten.
0: Und das ganze Gespräch mit Manfred Zapper, das finden Sie wie immer auf radio3.de. Montag ist der Tag des Impro-Theaters. Gleich zwei Gelegenheiten gibt es für Freunde und Freundinnen des Stegreif-Theaters heute in Berlin.
2: Improtania nennt die Gruppe Chaos Royal ihre Theatershow, die unmittelbar aus den Vorschlägen des Publikums entsteht. Die Spielerinnen und Spieler erschaffen spontan Charaktere, Szenen und Songs, sogar ganze Dramen. Und das Publikum entscheidet. Wer am Ende des Abends die meisten Punkte sammeln konnte, stellt die neue Majestät von Improtanien. Das alles im BKA-Theater am Mehringdamm in Berlin-Kreuzberg um 20 Uhr. Für 12 bis 21 Euro. Und im Montbijou-Theater, da treten zwei Mannschaften in der hohen Kunst der theatralen Improvisation gegeneinander an. Und auch hier entscheidet das Publikum in Szenen auf Zuruf, ohne jede Vorbereitung. Vor 27 Jahren bereits, da brachte Theatersport Berlin, so hieß die Truppe, diese unterhaltsame Form des improvisierten Theaters nach Berlin. Das Original gewissermaßen auf der Freilichtbühne im Montbijou-Park in Berlin-Mitte. Los geht's da um 19.30 Uhr. Und die Karten kosten hier 18, ermäßigt 15 Euro.
0: Vielen Dank, Paul.
2: Gerne.
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Das ist die niederländische Jazzsängerin Mascha Bielsma hier mit einem Song von Thelonious Monk, Suddenly. Und hier kommt die Sängerin Jamila Al-Youssef, Farshad heißt dieser Titel, auf Radio 3.

0: Treffpunkte für Lesben und Transmenschen galten. Ab 1933 geriet das Paar zunehmend ins Visier der Gestapo.
1: Erlaubnis, Stempel, Kontrolle.
0: Geschichten wie ihre seien schlecht dokumentiert, sagt Lethierry, auch weil viele Zeitzeugnisse von den Nazis vernichtet wurden.
2: Relativ schnell wurde queeres Nachtleben verboten und auch Zeitschriften auf den Index gesetzt. Und bei der Bücherverbrennung auf dem Opernplatz im Mai 1933 wurde sehr viel Literatur als auch bahnbrechende queere Forschung zerstört, ging in Flammen auf.
0: Melissa Suhrn-Baum, Co-Autorin des Musicals, entdeckte das Leben von Lotte Hamm und Käthe Fleischmann trotzdem bei einer Recherche im Spinnboden-Lesbenarchiv. Und auch, dass es viele Lücken gibt. Gemeinsam mit ihrer Partnerin Fanny Suhrn-Baum beschloss sie 2024, die Geschichte auf die Bühne zu bringen.
3: Ich wollte ein Musical machen, um ihnen nicht nur Worte für ihre Gefühle und ihren Aktivismus zu geben, sondern auch Musik, um das ausdrücken zu können, was sie zu ihrer Zeit vielleicht nicht sagen durften.
0: Und natürlich wolle man der queeren Community einen Anlass geben, einfach mal ausgelassen zusammenzukommen. Das heißt eben auch Musical-Pop, Herzschmerzballaden und getanzte Sexszenen. Burning Berlin enthält aber auch aktivistische Elemente. Gerade jetzt sei es wichtig, an damals zu erinnern, sagt Produzentin Giuseppina Lethierry.
2: Wir wissen, wie gesellschaftlich wieder über unsere Rechte debattiert wird, für die schon Lotte und Käthe und alle anderen in dem Stück schon damals gekämpft haben. Das beschäftigt uns vor dem Hintergrund von diesem aktuellen Anschlag natürlich auch in dem Stück, eben auch dem Publikum zu sagen, das ist keine Geschichte für die Geschichtsbücher, sondern das hat ganz viel auch mit dem Hier und Jetzt zu tun.
1: Was wär gewesen?
0: Lotte Hamm und Käthe Fleischmann haben die Nazi-Zeit überlebt. Trotzdem gibt es für sie in Burning Berlin kein klassisches Happy End. Aber, so heißt es im Stück, lesbische Liebe habe eben kein Ende, sondern sei eine never-ending Story.
4: Und alle vier Vorstellungen heute bis Donnerstag von Burning Berlin sind restlos ausverkauft im SO 36. Aber vielleicht haben sie ja noch Glück und können eine Karte über den Instagram-Account von Burning Berlin irgendwie erhaschen. Da wird nämlich eine Kommentarspalte eingerichtet für einen möglichen Tickettausch. Also toi, toi, toi.

Alphamist mit Always a Bee. Und wir haben es jetzt kurz vor 18 Uhr. Nach 18 Uhr freue ich mich auf Besuch hier im Studio. Markus Benzmann wird zu Gast sein, Investigativreporter von Korrektiv. Gemeinsam mit dem Journalisten Jan Dünder hat er ein neues Buch herausgebracht, Warnung an Deutschland. Wir haben erlebt, wie Demokratien sterben. Der Titel sagt schon vieles, was aber genau dahinter steckt, darüber im Gespräch mit dem Journalisten nach 18 Uhr mehr hier auf Radio 3.

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2: Um 18 Uhr mit Jonas Ziegler. Der französische Präsident Macron will den Kampf gegen die russische Schattenflotte verstärken. Bei einer Konferenz von Ukraine-Unterstützern hat er ein Ministertreffen zu diesem Thema vorgeschlagen. Außerdem forderte Macron, Exporte von Gas, Öl und Diesel nach Russland durch Sanktionen zu verhindern. Anlass der Beratungen war der heutige Unabhängigkeitstag der Ukraine. In der Hauptstadt Kiew nahmen mehrere europäische Politiker mit Präsident Selenskyj an den Feierlichkeiten teil, darunter der britische Premierminister Burnham und EU-Ratspräsident Costa. Brandenburg will die Investitionsbank des Landes, ILB, vollständig übernehmen. Nach Angaben von Finanzminister Keller sollen die Städte und Gemeinden damit künftig günstiger an Kredite kommen. Katharina Trümper, RBB 24.
3: Keller sagte, die großen Aufgaben bei Infrastruktur, Wohnungsbau, Bildung und Energiewende seien nicht allein aus dem Landeshaushalt zu finanzieren. Das Land will den Anteil der NRW-Bank für rund 170 Millionen Euro übernehmen und das Eigenkapital der ILB in den kommenden 2 Jahren um insgesamt 1 Milliarde Euro erhöhen. Die Investitionsbank erhofft sich dadurch insgesamt mehr Spielraum, um Kommunen und Unternehmen zu fördern.
2: Die deutsche Industrie erhöht vor der Klausurtagung den Druck auf die Bundesregierung. Die wirtschaftliche Lage sei ernst, sagte die Hauptgeschäftsführerin des Bundesverbands der deutschen Industrie Gönner in der ARD. Sie forderte, die vereinbarten Reformen bei der Rente und beim Bürokratieabbau jetzt umzusetzen. Dagegen rechnet der parlamentarische Geschäftsführer der SPD-Fraktion Wiese mit weiteren Diskussionen. Diese seien auch nachvollziehbar, sagte er im Deutschlandfunk. Die weltweite Durchschnittstemperatur an der Meeresoberfläche ist auf einen neuen Höchstwert gestiegen. Laut EU-Klimadienst Copernicus wurde am Samstag mit 21,1 Grad Celsius der höchste jemals gemessene Tageswert verzeichnet. Durch höhere Meerestemperaturen steige das Potenzial für Extremwetterereignisse. Wegen einer großen Übung der Berliner Feuerwehr wird der Tiergartentunnel in Mitte in der kommenden Nacht gesperrt. Wie die Senatsverwaltung für Verkehr mitteilte, soll unter realistischen Bedingungen die Zusammenarbeit aller beteiligten Einsatzkräfte und das Funktionieren der technischen Anlagen geprobt werden. In allen Tunneln mit einer Länge von mehr als 400 Metern muss mindestens alle 4 Jahre eine solche Übung stattfinden. Soweit die Nachrichten. Weitere Meldungen aus Berlin und Brandenburg auf rbb24.de. Das Wetter. Am Abend Sonne und nur wenige Wolken, in der Uckermark einzelne Schauer. Zurzeit in Berlin-Dahlem 20 und in Potsdam 22 Grad. Nachts gering bewölkt bis klar. In Uckermark und Oderbruch örtlich Nebel 12 bis 7 Grad. Morgen sonnig oder locker bewölkt bei 24 bis 26 Grad. Die Zeit 18.03 Uhr.
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4: Und dazu begrüße ich Sie ganz herzlich. Und das mit Kimi Djabaté aus Guinea-Bissau, Sänger.

einer, der schon als Kind Musik machte, Kimi Djamaté aus Guinea-Bissau. Anfang August, da hat die Musikwelt seinen 125. Geburtstag gefeiert. Die Rede ist von Louis Armstrong. Und aus diesem Anlass haben wir mit dem Musikwissenschaftler und Jazzexperten Wolfram Knauer über Armstrongs Vermächtnis gesprochen. Das Gespräch, das finden Sie bei ARD Sounds in der Rubrik Radio 3 Jazz. Ja, und hier hören wir ihn mit Mac the Knife auf Radio 3. Thank you.

0: Ja, der große Louis Armstrong hier auf Radio 3. 18.11 Uhr haben wir es jetzt. Und von dieser guten Laune eher zu einem schwierigen, einem dunklen Thema, was aber viele von uns gerade umtreibt. Wir kommen zum Rechtsextremismus, zum Rechtspopulismus. Seit vielen Jahren untersucht Markus Benzmann als Investigativreporter von Korrektiv die Mechanismen politischer Einflussnahme, gezielter Desinformation und autoritärer Machtstrukturen. Seine Recherchen, die zeigen, Demokratien zerbrechen selten von heute auf morgen. Und häufig werden sie schleichend durch den Abbau rechtsstaatlicher Prinzipien und individueller Freiheitsrechte ausgehöhlt. Gemeinsam mit dem renommierten türkischen Journalisten Can Dündar zeichnet Benzmann diesen Prozess in einem Buch nach. Warnung an Deutschland. Wir haben erlebt, wie Demokratien sterben. Markus Benzmann, ich grüße Sie auf Radio 3. Schön, dass Sie da sind.
1: Ich bedanke mich für die Einladung.
0: Sie haben sich also zusammengetan, um zu warnen, und Sie eröffnen Ihr Buch in Briefform mit der Schilderung einer Reise in die Ukraine im April dieses Jahres, in dem Sie unter anderem schreiben, ich zitiere mal, ich reise jetzt nach Kiew, denn dort liegt eine Bruchstelle, an der sich entscheidet, ob das Bündnis der liberalen Demokratien in Europa gegenüber den Trumps und Putins dieser Welt Bestand hat. Ich möchte Sie fragen, welche Bedeutung hat diese Reise für das zentrale Thema Ihres Buches?
1: Wie ich gesagt habe, das ist die Bruchstelle. Ich glaube, Europa muss begreifen, dass wir in diesem russischen Angriffskrieg gegen die Ukraine nicht die Mediatoren sind, die vielleicht mit viel Empathie sagen, ach, da ist so eine arme postsowjetische Republik, der müssen wir mal ein bisschen helfen. Wir sind halt nicht die Mediatoren, wir sind die Beute. Das ist der Auftakt, der Griff eines revanchistischen Putins, ehemaliger KGB-General, der den Zerfall der Sowjetunion als die größte Katastrophe ansah, um jetzt sozusagen Revanche zu nehmen. Und das kann er, weil der wichtigste Pfeiler des Atlantischen Bündnisses, Trump, den gemeinsamen Konsens der liberalen Demokratien verlassen hat. Und wenn es ihm gelingen sollte, weil Europa nicht in der Lage ist, seine Interessen doch zu erkennen, die Ukraine in einen Unterwerfungsfrieden zu werfen, dann würde ich sagen, war das der letzte Sommer der Freiheit.
0: Welche Erkenntnisse haben Sie denn vor Ort über den Zustand und die Widerstandsfähigkeit liberaler Demokratien in Europa gewonnen?
1: Also erstmal habe ich dort gesehen, das ist ja in der Stadt, wo dann, ich war noch vor der Zeit da, wo jetzt regelmäßig die ballistischen Raketen einschlagen, aber der Luftalarm war da schon sehr groß und es waren auch, als ich kam, war es einer der größten seit langem, mit auch Toten, und dass die Menschen in Kiew versucht haben, da mit einem Trotz eine Normalität gegenzustellen. Mhm. Also sie haben im Angesichts der Todesgefahr sich nicht der Verwahrlosung oder dem Zorn hingegeben und sagt so, wir versuchen diese liberale Gesellschaft, die wir haben, zu zeigen, dass wir sie weiterleben, trotz der täglichen Gefahr. Und ich glaube, das ist ein wichtiger Punkt, dass man denkt, was ist eigentlich eine liberale Demokratie? Ich sage dem Satz, eine Demokratie ist nicht das Versprechen auf die perfekte Welt. Die gibt es nicht. Die liberale Demokratie ist die perfekte Staatsform für uns unperfekten Menschen. Und sie garantiert drei wesentliche Elemente, die in allen autoritären Regimen immer attackiert wird. Das ist die Rechtsstaatlichkeit, das ist die Möglichkeit, Kritik zu üben, also einen friedlichen Fehlererkennungsmechanismus und letztendlich die freien Wahlen.
0: Und ein aktiver Prozess. Die Schriftstellerin und Journalistin Lena Gorelick sprach davon, Demokratie als Verb zu denken. Das ist mir sehr hängen geblieben bei einem meiner Gespräche mit ihr. Markus Benzmann, als langjähriger Beobachter der neuen Rechten, insbesondere auch der AfD, sowie als Reporter eben in Usbekistan, Kasachstan, der Ukraine, haben Sie autoritäre Entwicklungen aus nächster Nähe erlebt. Ihr Co-Autor Can Dündar musste selbst vor dem autoritären System in der Türkei flüchten, überlebte knapp ein Attentat. Er schreibt Folgendes, ich zitiere auch hier, ich kam hierher, nachdem ich dem Feuer einer Autokratie entkommen war, doch jetzt in Europa spüre ich wieder Geruch desselben Feuers von Tag zu Tag stärker wird. Was versteht er unter diesem Geruch desselben Feuers in Bezug auf Deutschland?
1: Also ich würde sagen, er kommt ja, er war in der Türkei und da war so eine Situation, die AKP wurde immer stärker und das Militär wollte diese Partei verbieten. Und da war er einer, der sagt, ja, also diese islamistischen Tendenzen sind gefährlich, aber ein Verbot kann keine Lösung sein. Und dann kam eben die AKW an der Macht und jetzt sitzt er hier im Exil in Deutschland. Und das ist vielleicht die Konsequenz, die man erkennt, wenn man nicht frühzeitig die Feinde der Freiheit wahrnimmt und dann auch sagt, gegen sie zu streiten. Zumal es ja in der im Grundgesetz diese Möglichkeit gibt, der Notbremse, das Parteienverbotsverfahren. Aus der historischen Erlebnis, dass in Deutschland es ja gesehen hat, dass dort mal eine politische Partei heranwuchs, deren Ziel war, die Demokratie zu ermorden und dass man das nicht nochmal neu haben wollte. Und das war eben die Idee, diese Diskussion. Und hier, während in der Türkei das immer ein langer Kampf war um Demokratie, von Militärdiktaturen, dann wieder Öffnung, hohe Korruption, hat man ja in der Bundesrepublik das Gefühl, dass das aus Langeweile geschieht oder aus Ignoranz. Man spürt so gerade auch in weiten Teilen der bürgerlichen Publizistik eine Abneigung gegen das System, von dem sie eigentlich am meisten profitiert hatten. Ja, da sind alle schlecht, alles ist kaputt. Wir stehen vor einem kaputten Land. Der Untergang wird beschworen. Dabei geht es, glaube ich, diesem Land und den Menschen so gut wie nie zuvor. Und diese Sehnsucht nach der Kettensäge, ja, ich glaube, das ist eine große Gefahr, die auf einmal diesen autoritären Kräften, die lange gewartet haben, um ihre Ideen und Ideologien durchzusetzen, dann die Tür zu öffnen.
0: Und darin besteht dann auch Ihr großer Weckruf, genau da genau hinzuschauen, auch nicht alles zu beschreien und klein zu reden oder auch schlecht zu reden. Sehen Sie denn die AfD als die derzeit größte Gefahr für die Demokratie in Deutschland oder erkennen Sie weitere Risiken, die womöglich unterschätzt werden?
1: Nun ja, es ist ja nicht nur in Deutschland. Man sieht also in allen liberalen Demokratien wachsen diese Parteien heran. In einigen Ländern sind sie bereits an die Macht gekommen. Wir sehen das bei Trump, der im Grunde genommen mit allen Versprechen gebrochen hat. Der erst letztens in Südkorea sagte, nein, wir nehmen nicht mehr an dem Manöver teil, weil der Kim Il-jung mein guter Freund ist. Ja? Und damit wird eigentlich alles aufgegeben, ja? Was ein Versprechen war nach dem Zweiten Weltkrieg. Und nicht umsonst ist gerade die AfD die Partei, die sowohl dem Trump zujubelt, als auch im Verteidigungskrieg der Ukraine sagt, man darf der Ukraine nicht unterstützen und wir sollen wieder gute Beziehungen mit Russland aufbauen. Und es sind auch diejenigen, die den Orban berührt hat, der eben auch schon so ein antiliberales System da aufgebaut hat. Und dann macht es in der AfD ist besonders gefährlich, weil sie mit einer völkischen Ideologie, mit einem Trugbild der Homogenität flüchtet, die eben in der deutschen Geschichte für großes Unglück gesorgt hat. Und sie ist nicht in der Lage, sich davon klar zu trennen. Dieses Trugbild, dass man das Volk in eigene und Fremde willkürlich teilt und dann Überlegungen macht, wie man das Fremde vertreiben könne. Und das hat sie zwar nicht im Programm, aber es gibt im Vorfeld dieses System von Martin Sellner, die Remigration für nicht assimilierte Staatsbürger. Und die Partei ist nicht in der Lage, eine klare Kante dagegen zu setzen, obwohl alle Verwaltungsgerichte einig sind, dass dieses System das Grundgesetz widerspricht und dass sie das nicht in der Lage ist, dass die rechte Partei nicht in der Lage ist, diese völkische Ideologie herauszureißen. Das wird auf einmal sehr ähnlich mit der Türkei, wo auch ein Islamismus dort war, der im Grunde genommen nicht das Individuum sah, sondern das Kollektiv und das Individuum unter das Kollektiv unterwerfen wollte. Die Menschen einteilt in die Reine und Unreine, in die Assimilierten und Nicht-Assimilierten. Und genau das ist, glaube ich, ein Konzept, das mit einer liberalen Demokratie nicht einhergeht.
0: Wir kommen mal auf den Schluss Ihres Buches. Es sind noch viele spannende Gedanken. Alle werden wir hier nicht heute aufdröseln können auf Radio 3. Aber am Ende Ihres Buches, da formulieren Sie gemeinsam mit Can Dündar auch 10 Thesen zum Schutz der Demokratie. Eine davon lautet, demokratische Toleranz darf nicht so weit gehen, dass sie ihre eigene Abschaffung ermöglicht. Eine weitere lautet, dass Demokratie nur bestehen kann, wenn ihre zentralen Institutionen und öffentlichen Räume erneuert werden. Vielleicht können wir darauf kurz noch eingehen. Oder gibt es eine These, die Ihnen besonders wichtig ist, die Sie hier nennen möchten?
1: Ich glaube, es ist auch ein wichtiger Punkt. Eine Demokratie braucht ihren eigenen Informationsraum. Und wir sind gerade in einer Situation, wo Demokratie in Räumen verhandelt wird, die von der Demokratie nicht kontrolliert wird. Und die sogar von den Feinden der Demokratie kontrolliert
0: wird.
1: Also
0: wir reden von sozialen Medien
1: zum Beispiel? Von den sozialen Medien, von iBots, von Algorithmen, ja, die im Grunde genommen gegen das System ist. Und der Ruf nach Kontrolle wird gerade von denen, die sozusagen davon profitieren, einen autoritären Gedanken hineinzutragen, dann umgedreht als Angriff auf die Meinungsfreiheit. Und dabei braucht jede Demokratie wie einst Griechenland die Agora mit ihren Regeln.
0: Warnung an Deutschland. Wir haben erlebt, wie Demokratien sterben. Erscheint morgen beim Verlag Korrektiv, 117 Seiten, 18 Euro, mit einem Vorwort von Klaus Kleber. Autoren sind Jan Dündar und Markus Benzmann. Und Markus Benzmann, danke ich sehr für das Gespräch und den Besuch auf Radio 3.
1: Ich bedanke mich.

Die Sängerin Fabienne Ambühl mit Oasis, und mit ihr kommen wir zu dem niederländischen Duo mit dem Namen Feng Suave, Talking Dozing.

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1: Mit Paul Sonderegger. In Deutschland wird wieder mehr ins Kino gegangen. Das ist doch toll, und zwar deutlich mehr. Das belegen die Kinobesuchszahlen in den ersten 6 Monaten dieses Jahres.
2: Peter Dinges, der Vorstand der Filmförderungsanstalt FFA, der hat heute konkrete Zahlen mitgeteilt. Nämlich über 47 Millionen Tickets sind im ersten Halbjahr 2026 verkauft worden. Das waren fast 7 Millionen Kinokarten mehr als im ersten Halbjahr des letzten Jahres. Und es entspricht einem Plus von fast 17%. Und noch eine Zahl hat er genannt. Insgesamt haben die Kinos von Januar bis Juni rund 500 Millionen Euro Umsatz gemacht. Das Kinojahr 2026 könnte sich also zum stärksten seit der Pandemie entwickeln, so lautet die Prognose.
1: Welche Filme waren denn besonders erfolgreich?
2: In diesem ersten Halbjahr haben die meisten Menschen bislang den Animationsstreifen der Super Mario Galaxy Film geguckt. Rund 3,7 Millionen Tickets wurden da verkauft. Dann folgt das Michael Jackson Biopic Michael und auf dem 3. Platz landet die Fortsetzung des Kultfilms Der Teufel trägt Prada 2. Und ein deutscher Film schafft es auch unter die ersten 5. Nummer 5 ist Extrawurst, die Komödie mit Happe Kerkeling. Den Film haben fast 2 Millionen Menschen gesehen.
1: Im Silent Green im Berliner Wedding, da ging es gestern los mit dem Popkulturfestival. Es versteht sich als Plattform für kreative Ideen, künstlerische Experimente und internationale Begegnungen.
2: 7 Tage Live-Konzerte, DJ-Sets, experimentelle Musikformate, Talks, Workshops und Networking mitten in Berlin. Der Musiker, Produzent, Labelchef und Autor Johann Scherer hat intensive Debatten über Musikstreaming geführt. Und seine Kritik ist: Wer Musik von Plattformen streamt, fällt keine aktive Kaufentscheidung und dadurch bildet sich kein Wertemaßstab, der weitere Kaufentscheidungen beeinflussen könnte. Auf Radio 3 hat Johann Scherer erzählt, warum das Popkulturfestival so wichtig ist.
3: Diese Festivals sind in ihrer Bedeutung nicht zu unterschätzen, weil es um Nachwuchsförderung geht. Für kleine Bands ist das wichtig, um wahrgenommen zu werden, um stattfinden zu können, um sich ausprobieren zu können, um auch in einem Rahmen stattfinden zu können mit anderen Bands, die vielleicht interessant sind. Das hat immer was mit Image zu tun. Solche Festivals lassen sich schwer finanzieren, weil eben viele kleine Bands auch da sind. Deswegen braucht es Kulturförderung, die ja nun leider gerade in dem Bereich massiv gekürzt wird.
2: Sagt Johann Scherer, und das ganze Gespräch mit ihm wie immer auf radio3.de. Und das Popkulturfestival, das findet noch die ganze Woche lang bis zum Sonntag statt. Details auf der Website pop-kultur.berlin.
1: Kinder, die nicht bei ihren Eltern oder in ihrer Familie leben können, finden in Wohngruppen ein Zuhause auf Zeit. Im Prinzip Familie, so heißt ein RBB-Dokumentarfilm, der heute Abend auf Arte zu sehen ist.
2: Ja, ein beeindruckender Film, der unter anderem mit dem Deutschen Dokumentarfilmpreis bereits ausgezeichnet wurde. Er gewährt einen intimen Einblick in den Alltag der Kinder- und Jugendhilfe und richtet den Fokus auf die Menschen im Hintergrund, die Tag für Tag daran arbeiten, den Kindern das zu geben, was sie am meisten brauchen, nämlich Geborgenheit und jemanden, der an ihrer Seite steht. Wie etwa die Erzieherin Antje Wagner.
4: So ein bisschen halt eine Arbeitsfamilie. Gerade diese Gruppe, da haben wir sehr viel Glück, die besteht schon über einen längeren Zeitraum. Also dauert ja manchmal, bis ein Kind seinen Platz findet. Und wir haben eben das Glück, dass die Kinder dann auch über einen längeren Zeitraum bei uns jetzt bleiben können. Also sind schon ziemlich lange zusammen. Und da wächst man zusammen mit den Kindern, mit den Eltern und mit den Kollegen sowieso. Also funktioniert nur, wenn das alles zusammenpasst.
2: Antje Wagner ist seit über 10 Jahren Erzieherin in einer Wohngruppe. Und auf Radio 3 hat sie uns von der Entstehung des Films und dem Leben mit den Kindern in einer Wohngruppe erzählt. Jederzeit zu hören, auch auf radio3.de. Und den Film Im Prinzip Familie, den kann man sehen heute Abend um 22.30 Uhr auf Arte und bis Ende Oktober auch in der Arte Mediathek.
1: Eine echte Empfehlung. Vielen Dank, Paul.
2: Bitte.
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0: Ja, ein wenig Renaissance-Musik von Kapsberger im Original für Gitarre geschrieben, trifft hier auf Synthesizer und modernen Flügel. Das ist die Spezialität des Pianisten Anthony Romaniuk.
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0: Jahrelang hat Fanny Hensel brav zugeschaut, wie andere reisten, komponierten und veröffentlichten, bis sie dann ein Jahr in Italien verbrachte. Die Monate dort veränderten sie und aus dem Abschied von Rom wurde der Anfang ihres eigenen Weges als Komponistin. Sie hat einen ganzen Klavierzyklus komponiert und zum ersten Mal ohne Erlaubnis ihres Bruders an einen Verleger geschickt. Der Klavierzyklus heißt Das Jahr und darin findet sich auch der Abschied von Rom.
2: Die Musik beginnt mit Schmerz. Ein ziehender Schmerz, sehnend, A-Moll, das hinüberwechselt in einen Akkord, der unentschieden ist, wohin es gehen soll, der bremst, der nicht gehen will, aber gehen muss. Im Juni 1840 brechen sie wieder von Rom auf, Fanny und Wilhelm Hensel. Gut ein halbes Jahr haben sie dort gewohnt, die Stadt erkundet, warme, lange Abende und Kunst genossen. Fanny hatte jahrelang auf diese Reise gewartet.

Sie wollte schon als Jugendliche nach Italien, Bildungsreise. Sie durfte nicht. Ihr Bruder Felix schon. Er reiste nach Italien, während sie zu Hause in Berlin bleibt, über das sich in den Wintermonaten ein bleierner Himmel spannt und der Ostwind die Straßen leer bläst. Ihr Baby Sebastian ist 5 Monate alt, als sie von Felix aus Rom einen Brief zum 25. Geburtstag bekommt. Er wünscht ihr darin das Beste, nur keine musikalischen Ideen. Er schreibt: Denn dass ich dir auch etwa musikalische Ideen wünschen sollte, ist einem Menschen meines Kalibers gar nicht zuzumuten. Es ist auch Ungenügsamkeit, wenn du dich über Mangel daran beklagst. Und weiter: Wenn sie Lust hätte, dann würde sie schon was komponieren. Wenn nicht, dann solle sie sich auch nicht grämen, schließlich hätte sie ja das Baby. Und wenn er, so steht es im Brief, sein Kind zu päppeln hätte, so wollte er keine Partitur schreiben. Die Dame soll eben nicht arbeiten müssen. Felix meint es sicher nur gut mit ihr. Wilhelm Hensel, ihr Mann, meint es sicher auch gut mit ihr. Aber anders. Er nimmt sie als Künstlerin ernst. 9 Jahre später, im August, geht es dann für sie selbst los, Richtung Italien, zusammen mit Mann und Sohn.

Die Reise verändert Fanny Hensel. Sie sammelt wieder Ideen, musikalische Ideen. Sie spürt Rückenwind. Sie wird nicht mehr auf die Erlaubnis ihres Bruders warten, ob sie Musik veröffentlichen darf. Sie wird nach der Reise selbst an einen Verleger schreiben. Sie wird einen Klavierzyklus zusammenstellen, der sich auf das Jahr in Italien bezieht. Noten von Fanny Hensel, Zeichnungen von Wilhelm Hensel. Und sie schreibt das Klavierstück Abschied von Rom. Fanny Hensel ist frei. Anders als ihr Bruder hat sie keine schweren Erwartungen der kunstsinnigen Gesellschaft vor der Brust. Keine Kritiker und missgünstigen Kollegen, die auf den Moment lauern, in dem sie sie niederschreiben könnten. Vielleicht hat sie ihr Bruder genau davor beschützen wollen, vor Neid und Missgunst. Fanny ist frei und verschiebt Grenzen. Im Abschied von Rom sind es harmonische Grenzen. Sie komponiert was, ja, radikal Neues.

Die Idee, ein Gefühl in einen einzigen Akkord zu übersetzen, dieses unstillbare Sehnen, nimmt später ein gewisser Richard Wagner auf in seinem Tristan-Akkord. Nur ein Ton ist anders. Wagner, der versucht, ihren Bruder niederzuschreiben, aus antisemitischem Wahn. Oder aus Neid. Oder aus beidem. Wagners Tristan-Akkord taucht 1857 auf. Fanny Hensels Abschiedsakkord lautet F-A-Dis-H. Er wurde 1846 veröffentlicht, 11 Jahre früher.

Caroline Pirich mit ihrem Klassik Split über eine Frau, die aufhört, um Erlaubnis zu bitten. Genau dann entsteht ihre kühnste Musik. Die Autographe von den Italienreisen beider Mendelssohn-Geschwister liegen übrigens in Berlin, und zwar in der Staatsbibliothek.

Joyce Moreno hier auf Radio 3, Querelas do Brasil. Um kurz vor 19 Uhr, in wenigen Minuten nach 19 Uhr, da dreht sich alles um den musikalischen Kosmos der Singer-Songwriterin Joy Oladokun aus den USA. Meine Kollegin Susanne Papavasilio stellt Ihnen ihre Musik vor. Da kommt Folk drin vor, R&B, Country, ein wenig Bob Marley und vieles weitere hier auf Radio 3. Also mehr über sie. Und ich bin Shelley Kupferberg und wünsche noch einen schönen Wochenstart und einen entspannten Montagabend. Machen Sie es gut. Tschüss und ciao.

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2: Um 19 Uhr mit Jonas Ziegler. Bei einer Konferenz anlässlich des Unabhängigkeitstags der Ukraine hat die sogenannte Koalition der Willigen dem Land weitere Unterstützung zugesagt. Auch Bundeskanzler Merz nahm daran teil. Er bekräftigte die Solidarität Deutschlands. Hauptstadtkorrespondent Mario Kubina.
3: Nach den Beratungen der Ukraine-Unterstützerstaaten hat die Bundesregierung eine Erklärung verschickt. Darin heißt es, die Teilnehmer hätten ihre Entschlossenheit zum Ausdruck gebracht, das angegriffene Land militärisch noch stärker zu unterstützen. Ein Schwerpunkt der deutschen Militärhilfen liegt auf Luftverteidigung. Gerade sie wird in der Ukraine dringend benötigt, angesichts zunehmende Raketenangriffe des russischen Regimes.
2: Vor der morgen beginnenden Kabinettsklausur steht die Bundesregierung unter Druck. Mehrere Verbände fordern zügige Reformen. Die zweitägige Klausur nach der Sommerpause findet auf Schloss Neuhartenberg in Brandenburg statt. Hauptthemen sind die schwierige Wirtschaftslage und Konsequenzen aus der Hitzewelle dieses Sommers. Die Molkerei Müller kündigt die Lieferverträge mit vielen Milchbauern aus Brandenburg. Das bestätigte der Landesbauernverband dem RBB. Philipp Barnstorff, RBB 24.
4: Die Kündigungen sollen in den kommenden Monaten in Kraft treten. Wie viele Milchbauern betroffen sind, ist noch nicht öffentlich bekannt. Laut Landesbauernverband geht es vor allem um mittelgroße Betriebe mit 400 bis 800 Kühen in Nord- und Ostbrandenburg. Der Verband sprach von einem harten Schlag ins Kontor, weil die Bauern nun kurzfristig andere Abnehmer für ihre Milch finden und wahrscheinlich niedrigere Preise in Kauf nehmen müssen. Müller hat sich bisher nicht zu den geplanten Kündigungen geäußert.
2: Berlins Innensenatorin Spranger hat vorgeschlagen, den Tiergarten mit dauerhaften Sperren zu schützen. An einem Hotspot mit so vielen Großveranstaltungen müsse es einen festen Überfahrschutz geben, sagte die SPD-Politikerin im Innenausschuss des Abgeordnetenhauses. Sie denke dabei an Bänke, Infotafeln oder Skulpturen, die Wege für Fahrzeuge versperrten. Vor einem Monat hatte es einen Terroranschlag beim CSD im Tiergarten gegeben. Die weltweite Durchschnittstemperatur an der Meeresoberfläche ist auf einen neuen Höchstwert gestiegen. Laut EU-Klimadienst Copernicus wurde am Samstag mit 21,1 Grad der höchste jemals gemessene Tageswert verzeichnet. Dabei führe das Wetterphänomen El Niño im Pazifik vor der Küste Südamerikas aktuell zu einer zusätzlichen Erwärmung des Systems. Dadurch steige das Potenzial für Extremwetterereignisse. Soweit die Nachrichten. Das Wetter nachts gering bewölkt bis klar und trocken, in der Uckermark und im Oderbruch im Verlauf stellenweise Nebel. Zurzeit in Berlin Eiskeller 20 und in Neuruppin 21 Grad. Es weht schwacher Wind aus Nordost bis Ost. Nachts gering bewölkt bis klar, in Uckermark und Oderbruch örtlich Nebel, 12 bis 7 Grad. Abschließend die Zeit, es ist 19.03 Uhr.
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Joy Latacoon, eine Stimme, die Verletzlichkeit und Stärke zugleich transportiert. Ihre Songs sind ein gut klingender Kampf für Liebe und Akzeptanz in allen Ebenen, zwischen den Geschlechtern, zwischen Arm und Reich. Und immer wieder geht es auch darum, sich selbst zu akzeptieren, also Selbstliebe. Und da ist sie dann wirklich ganz bei sich, öffnet sich und teilt sich mit. Die Songs von Joy Latacoon, ein Plädoyer fürs Leben, fürs Nicht-Aufgeben und für das Erkennen der kleinen Wunder zwischendurch. Schau hoch, siehst du das Sonnenlicht? Schau hoch, da sind Blumen in deinem Haar. Halte durch, denn jemand liebt dich. Du weißt, dass es immer Schwierigkeiten geben wird. Lass dich davon nicht unterkriegen. So singt sie in Look Up. Ich bin Susanne Papavassiliou, The Voice mit Joy Latacoon.

Bigger Man. Joy Oladokun singt hier davon, dass wahre Größe nicht darin besteht, schon mit allen Privilegien ausgestattet zu sein. Resilienz und Weisheit machen jemanden zur besseren Person. Ihre Songs werben auf eine ganz besonders schöne und überhaupt nicht aggressive Weise für das Gute. Sie ist eine Aktivistin gegen Rassismus, gegen Homophobie, gegen Hass, für die Liebe. Joy Oladokun ist als Kind nigerianischer Einwanderer in einer religiösen Gemeinde in den USA, Arizona, aufgewachsen und mit Musik von Bob Marley, Lauryn Hill, aber auch jede Menge Country und Folk. Und sie möchte Musik machen für die große bunte Mischung, die wir alle sind. Menschen wie sie, schwarz und queer, genauso für den, wie sie sagt, alten weißen Mann, der vielleicht noch nicht bereit dafür ist, dass eine schwarze Künstlerin Country-Musik macht und die dann sogar im Radio gespielt wird. Als sie zuletzt vor einiger Zeit, 2024 war das, in Berlin aufgetreten ist, hat sie in einem Interview erzählt, dass sie es absolut liebt, dass die Menschen, die zu ihr kommen, total unterschiedlich sind. Und auch musikalisch mag sie nicht, und das einzige Jahr mit inzwischen immer mehr Musikerinnen und Musikern, nur ein Genre bedienen.

The Voice auf Radio 3 mit Joy Oladokun, die mit diesem Song Someone I Used To Be sicher den Nerv vieler trifft, die auch mit Selbstzweifeln umgehen müssen. Diese Selbstzweifel, die immer wieder mal Oberhand gewinnen. Sie singt dieses Song so, als würde eine gute Bekannte neben einem sitzen, die nah ist, aber auch nicht zu nah ist und die einem Mut macht und gleichzeitig auch teilhaben lässt an etwas, das universell und sehr persönlich ist. Und es ist sicher gut, immer wieder mal daran erinnert zu werden, dass man nicht irgendwo Bestimmtes irgendwann ankommt, das Ziel erreicht hat, aber dass der Weg, der das Ziel ist, nicht immer super steinig ist und dass auch nicht jedes Hindernis etwas Negatives sein muss. Ja, und dann hören sich die Songs von Joy Oladokun auch noch so gut an, haben oft was Hymnenartiges und das, ohne dass sie dabei irgendwie laut werden müsste. Im Alter von 10 Jahren hat sie im Fernsehen ein Video von Tracy Chapman gesehen und das hat sie dazu inspiriert, als Frau Musik zu machen und überhaupt auch Gitarre zu lernen. Musik ist für sie schon von Kindheit an ein Teil ihres Lebens gewesen. Sie hat mit ihrem Vater immer intensiv Musik gehört, auf dem Boden gesessen und richtig, ja, aufmerksam zugehört. Und so macht sie es auch heute noch. Und dabei ist ihr natürlich auch der Text immer sehr wichtig. Und sie schafft es, mit ihren Texten ganz ohne Anklage, ohne Vorwurf, für etwas einzustehen, Dinge zu adressieren, die eben nicht okay sind.

Joy Oladokun. 2019 hat sie den Song Sunday rausgebracht. Ein Song, den sie gerne als 12-Jährige gehört hätte, der ihr damals geholfen hätte, als sie in ihrer Kirchengruppe gehadert hat. Es hätte ihr geholfen zu sehen, dass man queer und happy sein kann, dass lesbische Paare sich küssen können und fröhlich mit ihren Kindern spielen. Sie sagt, das ist das Privileg einer Liedermacherin, irgendwann eben dieses Lied zu schreiben, das sie selbst gern gehört hätte. Ein Song, den sie gebraucht hätte, um ihre Religiosität und Sexualität nicht im Widerspruch zu sehen. Beides ist möglich.

Joy Oladokun in The Voice of Radio 3 hier in einer gemeinsamen Produktion mit dem US-amerikanischen Country-Musiker Chris Stapleton. Ein bisschen Country ist bei ihr auf jeden Fall auch immer dabei und trotzdem will sie sich nicht als schwarze Country-Sängerin sehen. Und doch ist es ihr auch wichtig, dass dieser Bereich der Musik nicht allein weiß bleibt, ist er ja auch nicht. Aber es ist noch eine ziemlich steile Lernkurve. Joy Oladokun lebt ja in Nashville, sie ist dorthin gezogen, nachdem sie lange in Los Angeles gelebt hat, auch so ein wichtiger Ort für Musikerinnen und Musiker in den USA, aber sie hat es dann eben auch als sehr konkurrenzbelastet empfunden, wollte lieber eine Gemeinschaft finden und die hat sie in Nashville gefunden.

Sie hören The Voice mit Joy Ladekin. Sie ist ja in einer sehr religiösen Gemeinde aufgewachsen und Spiritualität spielt für sie eine große Rolle, auch im Hinblick auf die Musik. Es gibt Leute, sagt sie, die machen Musik, zu der man mit dem Hintern wackeln kann. Ich mache Musik für Menschen, die vielleicht stoned sind und sich um 3 Uhr morgens die Frage stellen, ob sie eigentlich noch an Gott glauben oder nicht. Religion arbeitet ja auch immer mit Musik, ein wichtiges Transportmittel. Ihr Song Questions, Chaos and Faith bringt all das zum Ausdruck. Geschrieben in Erinnerung an ihre plötzlich verstorbene Freundin Casey aus Kindertagen. Sie waren ein Paar, erzählt sie. Joy, das schwarze Einwandererkind, und Casey, das temperamentvolle Mädchen mit einem tollen Musikgeschmack. Der Song ist ein Soundtrack für die Momente, in denen wir über unsere Existenz nachdenken. Und Joy Oladokun nimmt uns mit in ihre Gedankenwelt. Gedanken darüber, wie uns die moderne Welt, unser Alltag, von der Endlichkeit des Lebens ablenkt. 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

Es gibt keine Antworten, nur Fragen. Nichts ist sicher. Alles verändert sich. Questions, Chaos and Faith. Dieser Song hier von Joy Oladokun mit ihrer sehr verletzlichen Stimme beim Nachdenken über das Leben und das Sterben. Sie schreibt ja ihre Songs selbst und trotzdem werde ich diese Sendung mit einer fantastischen Interpretation von ihr beenden und auch einfach, weil es ein toller Song ist, Who Are You von The Who. Und so wie Joy Oladokun ihn singt, ja, eine soulige Version, ihre Stimme, ihr ganzes Wesen trägt diese Frage in eine spannende Dimension. The Voice mit Joy Oladokun, einer Musikerin, die uns auf ihrem Weg mitnimmt, uns Musik gibt, die toll klingt und überhaupt ein guter Begleiter ist. Ich bin Susanne Papavassiliou. Who are you?

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2: Um 20 Uhr mit Jonas Ziegler. Bei einer Konferenz anlässlich des Unabhängigkeitstags der Ukraine hat die sogenannte Koalition der Willigen dem Land weitere Unterstützung zugesagt. Auch Bundeskanzler Merz nahm daran teil. Er bekräftigte die Solidarität Deutschlands. Hauptstadtkorrespondent Mario Kubina.
3: Nach den Beratungen der Ukraine-Unterstützerstaaten hat die Bundesregierung eine Erklärung verschickt. Darin heißt es, die Teilnehmer hätten ihre Entschlossenheit zum Ausdruck gebracht, das angegriffene Land militärisch noch stärker zu unterstützen. Ein Schwerpunkt der deutschen Militärhilfen liegt auf Luftverteidigung. Gerade sie wird in der Ukraine dringend benötigt, angesichts zunehmender Raketenangriffe des russischen Regimes.
2: Vor der morgen beginnenden Kabinettsklausur steht die Bundesregierung unter Druck. In der Koalition geht der Streit über die geplanten Sozialreformen weiter. Wirtschaftsverbände pochen auf die schnelle Umsetzung der geplanten Reformen und den Abbau der Bürokratie. Umweltverbände fordern zügige Entscheidungen beim Hitze- und Klimaschutz. Die zweitägige Klausur nach der Sommerpause findet auf Schloss Neuhardenberg in Brandenburg statt. Die weltweite Durchschnittstemperatur an der Meeresoberfläche ist auf einen neuen Höchstwert gestiegen. Laut EU-Klimadienst Copernicus wurde am Samstag mit 21,1 Grad der höchste jemals gemessene Tageswert verzeichnet. Dabei führe das Wetterphänomen El Niño im Pazifik vor der Küste Südamerikas aktuell zu einer zusätzlichen Erwärmung des Systems, hieß es. Dadurch steige das Potenzial für Extremwetterereignisse. Die Berliner Innensenatorin Spranger hat vorgeschlagen, den Tiergarten mit dauerhaften Sperren zu schützen. An einem Hotspot mit so vielen Großveranstaltungen müsse es einen festen Überfahrschutz geben, sagte die SPD-Politikerin im Innenausschuss des Abgeordnetenhauses. Sie denke dabei an Bänke, Infotafeln oder Skulpturen, die Wege für Fahrzeuge versperrten. Vor einem Monat hatte es einen Terroranschlag beim CSD im Tiergarten gegeben. 4 Wochen vor der Wahl zum Berliner Abgeordnetenhaus ist jetzt der sogenannte Wahl-O-Mat freigeschaltet. Anhand von 38 Thesen zu politischen Fragestellungen will die digitale Plattform der Bundeszentrale für politische Bildung zur Orientierung beitragen. Wählerinnen und Wähler können dort vergleichen, welche der 17 zugelassenen Parteien am ehesten mit den eigenen Positionen übereinstimmen. Soweit die Nachrichten. 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Das Wetter. Nachts gering bewölkt bis klar und trocken. In der Uckermark und im Oderbruch im Verlauf stellenweise Nebel. Zurzeit in Berlin-Dahlem 19 und in Stechlin 21 Grad. Nachts gering bewölkt bis klar 12 bis 7 Grad. Morgen am Dienstag sonnig oder locker bewölkt bei 24 bis 26 Grad. Die Zeit, es ist 20.03 Uhr.
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5: Herzlich willkommen zum ARD Radio Festival. Heute sendet die Klassik- und Open-Redaktion des Westdeutschen Rundfunks für Sie aus Köln. Mein Name ist Johannes Zink und wir nehmen Sie heute mit auf eine Entdeckungsreise ins Ruhrgebiet zu einem der weltweit wichtigsten Laboratorien für die Klänge unseres Jetzt. Für die Wittener Tage für neue Kammermusik verwandelt sich die 98.000 Einwohnerstadt Witten im Südosten des Ruhrgebiets alljährlich 2 Tage lang im Frühjahr in ein Epizentrum der Avantgarde. 2026 folgte das Festival einem denkbar ernsten Motto: Gegenwart unentrinnbar. Wie stark die internationale Kompositionselite auf die tiefen politischen Umwälzungen unserer Zeit reagierte, war Ende April in einer Fülle von Ur- und Erstaufführungen zu erleben. Wir blicken heute auf diesen intensiven Premierenreigen zurück, der nicht nur wie immer profilierte Solisten und Ensembles, sondern gleich zwei Orchester ins Ruhrgebiet brachte. Starten wollen wir mit zwei zentralen Uraufführungen vom ersten Abend des Festivals, Werken von Morten Illisch und Enno Poppe, die sich zumindest auf den ersten Blick gesehen mit rein musikalischen Problemstellungen auseinandersetzten. Der in Karlsruhe lebende Ungar Morten Illisch, geboren 1975, sucht nach einer Klangsprache des großen Ensembles, die die Eigenheiten der Elektronik von vornherein so einbezieht, dass beide Schichten zu einem organischen Ganzen verschmelzen.
6: Also meine Idee war, ein Stück für wahre, richtige, wirkliche Live-Elektronik zu komponieren. Das bedeutet, dass ich nicht möchte, dass die Musiker auf der Bühne ganz wenig machen und die Elektronik sehr viel macht. So, ich wollte einfach diese Balance herstellen. Also es ist eine konstante Live-Elektronik. Die Instrumentalklänge werden fortwährend verfremdet.
5: Hier sind die Nummern 1 und 4 aus den Four Sketches von Morten Illisch. Das Klangforum Wien unter der Leitung von Elena Schwarz hat die Uraufführung bei den Wittener Tagen 2026 gespielt.

0: Zwei der Four Sketches von Martin Illisch, uraufgeführt vom Klangforum Wien und dem IRCAM Paris. Bei mir im Studio begrüße ich jetzt den Mann, der im vergangenen November die Redaktion für Neue Musik bei WDR 3 übernommen hat und damit auch die künstlerische Leitung der Wiedener Tage innehat. Herzlich willkommen, Anselm Zibinski.
1: Hallo Johannes, freue mich sehr, hier zu sein.
0: Lieber Anselm, Frage an dich als sozusagen das neu dazugestoßene Mastermind der Wiedener Tage. Wie hast du die Atmosphäre dieser 2026er Ausgabe des Festivals denn empfunden?
1: Ich war ja in der Ausnahmesituation, ein Festival präsentieren zu dürfen, das mein Vorgänger Patrick Hahn zu allergrößten Teilen schon fertig geplant hatte. Also ich war Besucher und Veranstalter zugleich, konnte von außen und von innen dieses Festival beobachten und belauschen. Das sehr Interessante in Witten meines Erachtens ist, man hat diese hohe Konzentration und Zugewandtheit des überwiegend sehr kundigen Publikums und gleichzeitig den Charakter eines Frühjahrsfests eigentlich, wo die Menschen sich mit Vergnügen auf die Plätze vor den Spielstätten begeben, sich austauschen, die warme Luft und das frische Grün genießen. Und natürlich das Besondere der Wiedener Tage ist der Doppelcharakter eines Radiofestivals, das zugleich in der Stadt und der Region eben auch einen sehr wichtigen Live-Charakter hat. Und die Partner vom Kulturforum in Witten tun also das Allerbeste und Allerschönste, damit sich die Menschen dort vor Ort auch richtig wohlfühlen und dieses Hier und Jetzt auch unabhängig von den Übertragungen in den Hörfunk hinein wirklich genießen können.
0: Also was ich dem entnehme, ist, dass du das als sehr lebendiges Festival wahrgenommen hast, was es ja über die ganzen Jahre auch gewesen ist. Wir werden danach noch ein bisschen drauf zu sprechen kommen, aber jetzt doch vielleicht zum nächsten Stück. Witten ist ja in erster Linie ein Uraufführungsfestival und eine haben wir gerade eben schon gehört, die von Morten Illisch. Das war allerdings nicht die einzige, mit der dieser Witten-Eröffnungstag aufwarten konnte. Am späteren Abend, da zeigte Enno Poppe nämlich noch im Festsaal des Saalbaus Witten mit seinem neuen Duo-Werk Faden ein wunderbares Beispiel für das Überwinden von Gegensätzen. Klavier und Akkordeon treffen da aufeinander. Zwei Instrumente, die ja nicht nur der Tonerzeugung nach sehr gegensätzlich sind, sondern traditionell auch sehr unterschiedlichen Kontexten entstammen, nicht wahr?
1: Ja, fast sozial schon unterschiedlichen Kontexten, dieses gravitätische Klavier aus dem bürgerlichen Wohnzimmer und auf der anderen Seite das sehr flexible, sehr, sehr bewegliche Akkordeon, was man vielleicht eher in den Hafenkneipen verorten würde. Und Enno Poppe hat die klanglichen und harmonischen Möglichkeiten dieser beiden Instrumente sehr, sehr fast essayistisch in 7 konzentrierten Miniaturen ausgelotet. Und was ganz besonders ist, er hat es den beiden musizierenden Menschen Anna Maria und Florian Hölscher, dem Ehepaar, direkt auf den manuellen Leib geschrieben. Und diese Dichte und Poesie hat das Publikum am Abend auch sofort wahrgenommen und entsprechend auch mit Beifall quittiert.
2: Tatsächlich hat jeder Satz ein ganz klares Thema. Und insofern sind es wirklich sehr in sich geschlossene Stücke, Einheiten, was ich total reizvoll finde, weil man sehr gut versteht, worum es ihm jeweils geht. Und es bleibt total abwechslungsreich, weil jeder Satz relativ kurz ist und tatsächlich sich von den anderen komplett unterscheidet.
3: Also diese Fantasie scheint absolut grenzenlos zu sein. Das ist wirklich unglaublich. Da gibt es einen Satz, der ganz melodisch zwischen den Instrumenten hin und her läuft. Dann gibt es einen Satz, der eine riesige rhythmische Virtuosität fordert und feiert, würde ich sagen. Das hört überhaupt nicht auf. Also es sind 7 Sätze, die alle völlig unverwechselbar sind. Und gleichzeitig ist es aber auch sehr klug miteinander verbunden. Also das eine Tonmaterial kommt dann plötzlich im nächsten Satz wieder, obwohl es ein völlig anderer Satz ist. Und man hat schon den Eindruck, das sind so 7 Persönlichkeiten, die man mal gerne kennenlernen möchte. Das sind wirklich ganz sonderbare, neugierig machende Gestalten.
0: Anne-Maria und Florian Hölscher, sie Akkordeonistin, er Pianist, sind die Interpreten der folgenden Uraufführung von Enno Poppes Faden.

0: Faden von Enno Poppe, gespielt von Anne-Maria und Florian Hölscher. Wir bleiben im Festsaal des Saalbaus Witten, kommen aber nun zu einer von Poppes Filigrantechnik denkbar weit entfernten Klangsprache in einer ganz anderen Besetzungskonstellation. 5 Blechbläser und Elektronik sind nämlich jetzt gleich zu hören. Die serbisch-kroatische Komponistin Sonja Mutic begreift Klang als ein zutiefst körperliches Resonanzgeschehen. Ihr Werk Unvoiced ist eine subtile Studie über klangliche Aggregatzustände und zugleich eine sehr persönlich motivierte Erinnerungsübung. Die Musik wird zum Träger des kollektiven Gedächtnisses. Der durch die Blasinstrumente strömende Atem stellt die Verbindung her zu all den namenlosen Vorfahren, deren Geschichten unausgesprochen, also buchstäblich unvoiced geblieben sind.
1: One part of my heritage is a very well-known Balkan brass. And whether I wanted it or not, it's...
0: Ein Teil des musikalischen Erbes von Sonja Mutic ist die Balkan-Blechbläser-Tradition. Ob sie es wollte oder nicht, diese ist fest in ihrem Geist und in ihrer Seele verankert. Klanglich konzentriert sich die Komponistin stark auf ausgehaltene Töne und mikrotonale Nuancen. Und die erzeugen feine Spannungen und Formen eine sich stetig wandelnde Klangtextur, die durch tiefe Frequenzen geerdet wird. Zudem setzt Mutic häufig Multiphonics ein, auch kombiniert mit Gesang, bei denen die Musiker dann gleichzeitig in ihre Instrumente singen und spielen. Die so entstehenden Interferenztöne und reichen Resonanzen sind genau das, was sie fasziniert.
1: Tones like there is a lot of rich resonance. That is something that I'm interested in.
0: Und das kann man später in ihrem Stück auch direkt vom Anfang an hören. Sonja Mutics Musik bewegt sich dabei oft an den Grenzen von Stille und intensivstem Klang. In Unvoiced verschmelzen die akustischen Klänge eines Blechbläserensembles nahtlos mit den elektronischen Texturen. Die Elektronik übernimmt dabei eine tragende Rolle. Sie fängt die mikrotonalen Nuancen und die reichen Resonanzen der Instrumente ein und erweitert sie im Raum. Tiefe elektronische Frequenzen geben dem Stück sein Fundament. Unvoiced für Blechbläserquintett und Live-Elektronik. Es spielt das Ensemble Schwerpunkt. Die elektronische Seite hat die Komponistin selbst zusammen mit dem SWR-Experimentalstudio realisiert.

0: Uraufführungsmusik aus Witten, unvoiced von Sonja Mutic. Lieber Anselm Zibinski, dieses Stück, das führt uns direkt zum thematischen Schwerpunkt des Festivals. Das diesjährige Motto Gegenwart unentrinnbar, das war ja fast eine prophetische Themenwahl, die da stattgefunden hat. Und du musstest das mitten in einer sich ja doch spürbar verdüsternden Weltlage realisieren. Wie präsent waren denn diese globalen politischen Beben in den Konzertsälen in Witten?
1: Das Schöne und eigentlich Berührende an diesem Thema war, dass es sich beinahe von innen ergab. Ich fand dieses Programm, wie gesagt, weitestgehend schon vor und fing an, mit den Komponistinnen und Komponisten zu telefonieren. Und dabei stellte sich raus, dass auch Werke, die eigentlich ohne explizite politische Botschaft konzipiert worden waren, auf die eine oder andere Weise immer wieder mit den Konflikten unserer Gegenwart Kontaktaufnahmen darauf Bezug nahmen, sodass man auf einmal feststellt, die alte Unterscheidung zwischen einer vermeintlich autonomen Kunst, die sich vielleicht als geschlossenes System nur mit ihren eigenen Themen auseinandersetzt, und einer engagierten Kunst auf der anderen Seite, wo vielleicht explizitere politische Botschaften auch artikuliert werden, die existiert als solche gar nicht, weil das, was uns heute beschäftigt, ist unentrinnbar, unausweichlich, wo immer wir sind und über die Welt nachdenken und unser musikalisches Material formen, prägt sich das mit ein. Und selbst Stücke wie Johannes Maria Stauds Jagende Wolken, blendendes Blau, ein anderes Stück für Blechbläserquintett, nimmt zwar Bezug auf einen Text von Arno Holz, ist aber plötzlich auch eine Stellungnahme zur FPÖ in Österreich. Und solche Dinge konnte man rechts und links immer wieder beobachten. Das heißt, keine explizit politischen Werke, aber ständig eigentlich die Auseinandersetzung mit dem, was unsere Gegenwart heute so beherrscht.
0: Also diese Verzahnung zwischen dem weltpolitischen Geschehen und der Musik, die erleben wir im nächsten Stück ganz exemplarisch, könnte man sagen. Die Basel-Sinfonietta ist nämlich mit einem Stück angereist, das tief in die Konflikte des Nahen Ostens blickt. Lieber Anselm, kannst du uns darüber ein bisschen was erzählen?
1: Bei diesem Konzert ging es darum, iranische und israelische Komponistinnen und Komponisten musikalisch miteinander in Dialog zu versetzen. Und wir waren sehr froh, Patrick Hahn, genauso wie ich dann auch, dass wir das mit dem Dirigenten Titus Engel und seinem sehr innovativen Basler Orchester so gemeinsam planen konnten und realisieren konnten, wie aktuell das dann zu Zeiten des aktuellen Irankriegs sein würde, war natürlich zum Zeitpunkt der ersten Genese überhaupt nicht absehbar. Ahmed Fezabadi, der junge Komponist, der seine Zeit zwischen Teheran, seinem Heimatort, und Berlin teilt, hat ein Stück geschrieben, Ungezähmter Fluss, in dem er sich auf Lyrik von Rumi, dem Dichter des frühen 13. Jahrhunderts, bezieht. Und dieses Bild des ungezähmten Flusses ist einerseits die Metapher für eine Liebesleidenschaft, die alles mit sich reißt und den Menschen sozusagen zum machtlosen Treibgut der Emotionen macht, gleichzeitig aber natürlich auch ein Bild für die Unvorhersagbarkeit und die Wechselhaftigkeit aller irdischen Verhältnisse, der politischen und auch der ganz alltäglichen. Und dieses Stück für Altstimme und Orchester findet dafür eben eine sehr einprägsame, sehr, sehr intuitiv nachvollziehbare Sprache. Das Orchester, das diese ganzen Bewegungen und Veränderungen aufnimmt, und die Altstimme fast wie so eine Erda im Ring des Nibelungen, die so eine ewige Weltweisheit zu verkörpern scheint.
0: Mit diesem Rückgriff auf die Rumi-Texte, die du angesprochen hast, schlägt Ahmed Fezabadi ja auch eine Brücke zwischen der heutigen Zeit und eben dieser jahrhundertealten persischen Tradition. Inmitten von Kriegen und diesen ganzen geopolitischen Verwerfungen, da kann dieses poetische Erbe offenbar für eine Beständigkeit sorgen, auf die sich die Menschen dann gemeinsam beziehen können.
2: Es ist auch das erste Mal, dass ich so eine alte Literatur in meiner Arbeit benutze. Und da habe ich gedacht, das ist der Ausgangspunkt, was zurzeit sehr viele verschiedene Machtstrukturen verändern, unsere geopolitische Situation, und sehr viele Orte werden leider angegriffen. Aber was bleibt und was unantastbar ist, ist das die Verbindung zwischen Menschen, Kulturen und Gefühlen und Erinnerungen von Menschen. Deshalb, das war für mich auch eine ganz persönliche und emotionale Entscheidung, weil ich diese Lyrik sehr liebe.
0: Während das Orchester die sichtbare Oberfläche des gegenwärtigen und chaotischen Zeitgeschehens mit all seinen Krisen und Brüchen und Machtstrukturen versinnbildlicht, vermittelt die Altstimme dann diese tiefere, unantastbare Ressource der Menschheit, Gefühle, Erinnerungen und eben die universelle Liebe. Zwischen diesen beiden Ebenen entsteht dann im Verlauf des Stückes ein permanentes, fast bedrohliches Spannungsverhältnis. Und das hören wir jetzt in der deutschen Erstaufführung bei den Wittener Tagen von 2026 mit der Altistin Noa Fränkel und der Basel-Sinfonietta unter der Leitung von Titus Engel.

0: Ungezähmter Fluss von Armen Faizabadi. Sie hören das ARD-Radio-Festival heute von WDR 3 aus Köln. Eine sehr ungewöhnliche Position im Hinblick auf die unentrinnbare Gegenwart, von der das Festivalmotto der Wittener Tage spricht, markiert der Russe Dmitri Kurljanski, Jahrgang 1976. Seiner regimekritischen Haltung wegen musste Kurljanski Moskau Anfang 2022 verlassen. Heute lebt er in Paris. Auf das Politische blickt Kurljanski mit einer betont abstrakten und analytischen Kälte. Musik ist für ihn ein Modell sozialer Systeme. Für sein viertes Streichquartett Partially Restored Landscapes hat er mittels Computer Material aus 100 kodierten Nachrichten mit Namen und Daten generiert, inspiriert von den Signalen geheimnisvoller Kurzwellenzahlensender. Hinter jedem dieser hier generierten Namen könnte sich ein Individuum verbergen, sagt Kurljanski. Ein Individuum, das andere quält, das raubt und mordet oder eines, das die Menschheit zu retten versucht.
1: Delta, Foxtrot, Delta, 2-1.
0: Dmitri Kurljanski erklärt, dass das Radio untrennbar mit Störungen, Verzerrungen und Verbindungsproblemen verbunden ist. Für die Musiker entwickelte er spezielle Techniken, die diese typischen Signalstörungen imitieren und die musikalischen Botschaften gezielt verfremden. Zu diesen Methoden gehören harmonische Verzerrungen sowie ein rhythmisches Knistern im Sound. Auch das komplette Auslöschen von Signalen und weißes Rauschen kommen als gestalterische Elemente zum Einsatz. Ziel ist es, die alltägliche Ästhetik von Radiointerferenzen kompositorisch auf der Bühne greifbar zu machen. Das Quatuor d'Ultimat übersetzt diesen Strom aus Chiffren in eine extrem reduzierte, karge Klanglandschaft. Hier ist ein Ausschnitt aus der Uraufführung von Dmitri Kurljanskis Partially Restored Landscapes.

0: Ein beklemmender Strom aus verschlüsselten Schicksalen. Partially Restored Landscapes von Dmitri Kurlyansky, interpretiert vom Katior Diotima. Wir kommen nun zur Porträtkomponistin dieser Festivalausgabe, Chaya Tschernowin. Ihre Musik nimmt radikal, schmerzhaft und kompromisslos Anteil an den politischen Verwerfungen. Sie selbst beschreibt sich als derzeit von ihrer Heimat Israel wie geschieden, ein tiefer, mitschwingender Schmerz auch in ihrer Musik. Lieber Anselm Zibinski, mit der Uraufführung von The Red-Headed Man hat die erfahrene Musiktheaterkomponistin Chaya Tschernowin ja ein echtes Neuland betreten. Sie hat das Stück nämlich nicht nur komponiert, sondern erstmals auch selber inszeniert. Sie nennt es eine Opera Povera, also eine Oper mit spärlichen, mit armen Mitteln. Was müssen wir uns darunter eigentlich vorstellen?
1: Das Stück ist sehr über einen langen Zeitraum geplant und worden und entstanden. Und ich glaube, das ausgehende Inspirationsmoment war die Begegnung mit diesem außergewöhnlichen Kölner Sextett, dem Ensemble Handwerk. Eine Gruppe, die nicht nur akribisch probt und sehr, sehr, sehr perfektionistisch musikalisch agiert, sondern eben auch schauspielerisch und darstellerisch über sehr, sehr interessante Möglichkeiten verfügt. Und Chaya hat gesagt, alles, was aus der musikalischen Aktion heraus entstehen kann, ist für mich eigentlich theatralisch auch interessant. Dieser Bezug auf die Arte Povera von Boetti, Cunellis, späte 60er, frühe 70er Jahre in Italien, hat wahrscheinlich damit zu tun, dass sie auf bestimmte sehr existenzielle Grundmaterialien zurückgehen möchte und eine Spärlichkeit auch in der Ausstattung sucht, die sie ja an den allergrößten Häusern gearbeitet hat, jetzt wirklich in einem ganz konzentrierten Kammerdrama auch vollends kontrollieren und gestalten kann. Das Stück hat diese Reduktion der Mittel und eine absurde auch Narration, die zu dieser großen Konzentration auch einlädt.
0: Also die sechs Musikerinnen und Musiker eben dieses erwähnten Kölner Ensembles Handwerk, die spielen da auf der Bühne, sie tanzen, sie packen Koffer, sie rezitieren Texte. Also wirklich ein Vollprogramm, was das Ensemble da hinzulegen hat. Wir hören mal, was die Komponistin selbst dazu zu sagen hat.
2: Es war keine Entscheidung, es war eine Notwendigkeit. Sie ist geboren mit ihrer Regie. So ein Regisseur hatte keine Arbeit hier, weil es war alles in die Partitur. Man schaut die Partitur und man weiß, was man zu tun hat. Und so musste ich das selber machen.
0: Alles steht in der Partitur. Literarische Grundlage für dieses dichte Theater ist die Kurzprosa des russischen Avantgardisten Daniil Charms, der 1942 in der Psychiatrie des stalinistischen Regimes verhungert ist. Seine absurden, verspielten Texte handeln von der existenziellen Auslöschung des Individuums.
1: Daniil Charms ist ein Dichter, den Chaya Tschernowin sehr früh auch für sich entdeckt hat. Tatsächlich hat sie wohl auch mit ihrem Mann zusammen auch immer wieder den Kindern viel vorgelesen aus diesen Texten. Diese Texte sind einerseits sehr witzig, sie erinnern von ferne an den absurden Humor von Kafka teilweise oder auch an Samuel Beckett's Endspiel-Situation. Der Mann mit dem roten Schopf ist einer, der, wie sich dann herausstellt, weder Ohren noch Augen hat. Er hat keine Gliedmaßen, er hat auch keine Organe. Er ist wohl gar nicht da. Das heißt, er wird möglicherweise komplett ausgelöscht. Er ist dann irgendwann nur noch eine Idee. Aber dieser dunkle Humor, beziehungsweise diese dunkle Szenerie, hat dann auch immer wieder was Erheiterndes. Und die Intensität, die durch die Verstärkung auch aus den Lautsprechern da musikalisch zu einem dringt, verleiht dem Ganzen einen ungeheuerlichen Sog.
0: Dank nochmal für diesen Blick aus der Perspektive des Festivalmachers an Anselm Zibinski. Wir hören jetzt mal in dieses außergewöhnliche Musiktheater hinein. Nach rund 8 Minuten zieht da dichter Nebel über die Bühne. Zwei Lampen strahlen flutlichtartig durch diese Schwaden in Richtung Publikum. Einige der Musiker und Musikerinnen ducken sich oder legen sich auf den Boden, während der Pianist dann Koffer an den Rand der Bühne schafft. Erstmal haucht und pfeift es wie in einem aufziehenden Sturm und dann rattern maschinenartige Klänge so allmählich in den Vordergrund. Markerschütternde Bässe werden immer lauter und auch physisch regelrecht spürbar. Hier ist ein Ausschnitt aus der Uraufführung von Chaya Tschernowins The Red-Headed Man, aufgezeichnet im April in der Werkstatt in Witten mit dem Ensemble Handwerk.

0: Ein absurdes, politisch aufgeladenes Theater der Klänge, The Red-Headed Man von Chaya Tschernowin, bei den Wittnertagen uraufgeführt vom Ensemble Handwerk. Im Festsaal des Saalbaus Witten hat sich Chaya Tschernowin am Abschlusssonntag mit dem Publizisten und Musikwissenschaftler Patrick Becker unterhalten. Und natürlich gab es bei dieser Gelegenheit auch weitere Musik von ihr zu hören. Zum Beispiel das Streichquartett Esow, das Quatuor d'Ultima jetzt gleich spielen wird. Und da begegnen wir einer ganz anderen musikalischen Facette von Chaya Tschernowin, die einen fast organischen Ansatz für dieses Stück gewählt hat. Nicht wahr, lieber Anselm? Erzähl uns doch ein bisschen was über Esow von Chaya Tschernowin.
1: Ja, Esow bezieht sich auf eine schon in biblischen Zeiten verehrte Heilpflanze, den Isop, die für Heilung, Erneuerung und

0: dieses Stück für Aditi ursprünglich geschrieben, dann aber sich auch sehr gefreut, dass Diotima das Stück jetzt auch spielt und legt immer Wert darauf zu sagen, welche außergewöhnliche Rolle die Interpretierenden eigentlich auch für die Verlebendigung ihrer Musik haben.
1: Esow, das wurde vor Arditi Quartett geschrieben, vor ihrem 50. Geburtstag. Und dann, ich habe vorher auch mit Diotima gearbeitet und ich wusste, sie könnten dieses Stück so gut spielen. Denn ich habe bestanden darauf, dass sie dieses Stück auch machen. Es ist sehr, sehr wichtig, wenn ich weiß, wer singt oder wer spielt, weil die Persönlichkeit von der Aufführenden ist die Blut von diesen Geschöpfen, das ich erzeuge. Und ich mag Leute, die in andere Wege gehen, die neurodivergent, seltsame Leute, und ich sehe mich eigentlich als ein von ihnen und als eine Repräsentantin von ihnen.
2: Das Quatuor Diotima taucht jetzt tief ein in Chaya Chernovins hochkomplexes mikrotonales Gewebe. Hier sind sie mit ihrer Interpretation von Esow.

0: Moos als Metapher des Widerstands. Esow von Chaya Tschernowin. Lieber Anselm Zibinski, wir kommen allmählich zum Finale unserer Witten-Retrospektive. Und ein Aspekt, der mir beim Blick auf das Programm aufgefallen ist, das war die bewusste Öffnung des WDR zur Live-Situation vor Ort. Das Sendestudio, das zog erstmals raus aus dem klassischen Ü-Wagen und zwar direkt hinein ins Foyer des Wittener Saalbaus, also sozusagen mitten unter das Publikum. Erzähl uns doch ein bisschen was über den Gedanken dahinter.
1: WDR steht auf dem Standpunkt, und ich teile das aus tiefstem Herzen, dass Radiomachen auch sichtbar und erlebbar werden soll. Zum ersten Mal hatten wir eine mobile Senderegie mitten im Foyer des Saalbaus aufgebaut. Das war doch ein relativ großes Gerät, hinter dem wir dann auch die Moderatorinnen und Moderatoren beobachten konnten, auch die Techniker, die Gesprächsgäste kamen dorthin. All das, was tatsächlich sich in der Radioübertragung sonst immer irgendwo in einem Ü-Wagen verborgen abspielt, war jetzt hier mitten im Geschehen, und die Annäherung des erwähnten Live-Festivals und des Radiocharakters geriet da noch lebendiger. Das haben alle Beteiligten enorm genossen. Es gab auch kritische Stimmen zu Beginn und sagten, oh, wir brauchen diese Ruhe, wir brauchen die Konzentration. Diese Materie ist so anspruchsvoll, auch so abstrakt. Aber im Gegenteil, es hat sich herausgestellt, dieses Näher ans Leben, etwas, was mir jetzt für die neue Musik persönlich auch sehr wichtig ist, kann nur ein Gewinn sein.
0: Also in gewisser Weise auch so eine Art Gegenwart, unentrinnbar, aber dann auf der Grundlage des Sendestudios, was mitten unter die Hörer gezogen ist. Kommen wir mal zum nächsten Werk, das WDR-Sinfonieorchester. Das spielte unter der Leitung von Yalda Samani die Uraufführung von Øyvind Torvunds Two Pieces for Orchestra and Electronics. Torvund beschäftigt sich da mit der Orchestersprache von Wagner und Bruckner, aber eben nicht auf der oberflächlichen Grundlage von Zitaten, sondern indem er zwischen diese schmachtenden romantischen Orchesterpassagen Versatzstücke mischt. Und die haben es wirklich in sich. Da geht's um Wolfsgeheul, Gitarrenfeedback sind da zu hören oder Synthesizer-Arpeggien, die Elektronikspezialisten des Pariser IRCAM zu der ganzen Sache beigesteuert haben. Und manchmal sind diese Kontrastklänge direkt in den Orchesterklang eingebettet, manchmal erscheinen sie aber auch als unvermittelte und ganz unerwartete Brüche. Der Bezug zur Sinfonik des 19. Jahrhunderts. Ich habe Øyvind Torvund gefragt, ob sich da vielleicht auch so etwas wie Nostalgie äußert oder vielleicht sogar Melancholie.
2: Melancholie, yes. For sure,
3: Melancholie, ja. Diese sentimentale Melodik wird kombiniert mit einer Art nostalgischer elektronischer Musik, mit Anklängen an das, was in Köln in den 50er Jahren entstanden ist. Davon komme ich nicht los, das liegt mir sehr am Herzen. Die Arbeit an diesem einen perfekten Ping. Aber ich möchte es nicht darauf reduzieren. Ich blicke nicht auf diese Zeit zurück, als ob ich sie wiedererleben möchte. Es ist mehr, es ist ein Material, das ich weiterhin verwenden möchte.
0: Was die elektronischen Sounds angeht, ich musste so ein bisschen an die alten Arcade-Spielautomaten denken, also doch eher elektronische Sounds, die so aus dem popkulturellen Bereich kommen. Nach welchen Kriterien haben Sie die elektronische Seite dieses Stücks konfiguriert?
2: You're right,
3: Das stimmt. Es ist wirklich so eine Art Commodore 64 oder Atari Soundwelt. Natürlich repräsentiert das meine Kindheit. Aber es ist auch etwas, das in Kombination mit einem romantischen Orchester eine Art seltsame Verbindung angeht. Das ist jetzt keine Hommage an Videospiele. Aber im letzten Teil des Stücks passiert so etwas wie das ständige Öffnen neuer Türen, wie das Erreichen des nächsten Levels. Vielleicht verwende ich es deshalb. Hauptsächlich aber einfach, weil es mir gefällt. Als ich eingeladen wurde, dieses Stück in Zusammenarbeit mit IRCAM zu komponieren, war es für mich selbstverständlich, Elektronik zu verwenden, die an die Tradition der frühen Experimente elektronischer Musik anknüpft. Und auch an die Klänge der 80er, mit denen ich aufgewachsen bin.
0: Yalda Samani dirigiert das WDR-Sinfonieorchester im zweiten der Two Pieces for Orchestra and Electronics von Øyvind Torvund. Die Elektronik liegt in den Spezialistenhänden von Dionysios Papanikolaou und Clément Serle vom Pariser IRCAM.

0: Two Pieces for Orchestra and Electronics von Øyvind Torvund bei den Wüttener Tagen 2026, uraufgeführt vom WDR-Sinfonieorchester unter der Leitung von Yalda Samani. Gegenwart unentrinnbar, das ist die thematische Überschrift der diesjährigen Festivalausgabe in Witten gewesen. Günter Steinke, der während des Festivals übrigens 70 Jahre alt wurde, hat dieses Spannungsfeld zwischen Kunst und aktuellem Zeitgeschehen in seinem Werktext zu unserem letzten Stück des Abends perfekt auf den Punkt gebracht. Und ich frage nochmal den Festivalmacher Anselm Zibinski. Lieber Anselm, wie hat Günter Steinke das denn ausgedrückt?
1: Ja, ich bekam den Text von Günter Steinke zu seinem Werk und ich dachte, es ist eigentlich die perfekte Essenz dessen, was dieses Kammermusikfestival 2026 ausmachen kann. Ich zitiere: In Zeiten von Kriegen und Gewaltexzessen zu komponieren ist schwierig, da es an der Sinnhaftigkeit des eigenen Tuns zweifeln lässt, schreibt Steinke. Doch das Komponieren basiere auf einem zutiefst demokratischen und konsensfähigen Gefüge. Weiter Zitat, in dem jeder Teilaspekt mit den anderen verschränkt und auf sie bezogen und angewiesen ist. Gegenüber den autokratischen Tendenzen unserer Zeit habe solche Interaktivität eine ganz wichtige Funktion zu erfüllen, ist Steinke überzeugt.
0: So viel von Günter Steinke sozusagen aus dem Munde von Anselm Zibinski, dem neuen Festivalmacher der Wittener Tage. Dieses dichte Beziehungsgeflecht erleben wir jetzt zum Abschluss in Günter Steinkes Uraufführung des Stückes Voltage für Trio und Elektronik. Das Trio Abstrakt verbindet die traditionell edlen Instrumente Klavier, Saxophon und Schlagzeug mit den mikrotonalen Schichten des SWR-Experimentalstudios. Günter Steinke stellt das Zusammenwirken der drei so unterschiedlichen Instrumente in den Mittelpunkt. Und der Titel Voltage, der zeigt es schon an, dass es dabei um Energie geht, die die Musik permanent unter Spannung hält.
2: Die Komponenten von dem Stück sind die drei Instrumente, daraus stammt es. Und es sind Punkte, perkussive Sachen vom Schlagzeug, es sind sehr viele Läufe, auch diese ganzen Akkorde, also das Pianistische, das spielt eine große Rolle da drin. Und dann die Klangflächen, die vor allen Dingen getragen sind von den Multiphonics vom Saxophon. Das sind so vielleicht die drei Basics davon. Und dann ist das Ganze eben aufgebaut als ein sehr energetischer Prozess. Und zwar auch sehr organisch, weil ich als Komponist ist auch vertrete sozusagen eine Musik zu schreiben, die aus kleinen Zellen sich zu einem großen Organismus zusammensetzt und so eben ihre Energie und auch den Charakter entwickelt. Also es gibt energetische Verläufe und energetische Ballungen, die auch auf unterschiedlichen Charakteren basieren. Und das ist eigentlich für mich wie ein Lebewesen. Also deswegen sehe ich dieses Musikstück auch wie ein Lebewesen, das eigentlich seine Energie auslebt und freisetzt.
0: Als zusätzliche Ebene kommt dann noch die Live-Elektronik mit ins Spiel, die vom Experimentalstudio des SWR realisiert worden ist. 8 Lautsprecher sind da rings um den gesamten Raum verteilt und Günter Steinke erzählt, was er damit beabsichtigt.
2: Ich wollte Klänge umformen und ergänzen. Das heißt, es sind zum Teil Harmonizer, sogenannte Harmonizer, die verändern die Tonhöhe und fügen also zu einem Ton Akkorde hinzu, sodass eigentlich die rein akustischen Klänge per se schon sehr elektronisch klingen. Also schon so umgeformt sind, dass man denkt, es sind so Tongemische, wie sie in der elektronischen Musik in den letzten 70 Jahren gemacht wurden. Und das wollte ich haben, also diese Tongemische. Und dann gibt es eben die ganze Frage der Räumlichkeit, kleine Teile, die immer wieder woanders hingeschickt werden und die auch eben eine Klangverformung und vor allen Dingen eine spezielle Form der Verräumlichung haben. Das ist eben so die andere Welt dabei, also dieser Raumklang, der sich immer bewegt, der immer in Bewegung ist, auch wenn man nicht immer alles gleich orten kann, woher es eigentlich kommt, aber auch das ist eigentlich das Immersive für mich, dass man in dem Raum sitzt und diese Klänge hört und eigentlich in der Bewegung, auch in der Klangenergie, aber auch Bewegungsenergie der Klänge sitzt.
0: Das Entstehen der Charaktere und Energiefelder in seinem Stück Voltage sieht Komponist Günter Steinke als Parallele zu unserer eigenen Existenz und Wirklichkeit. Musik ist Energie, sagt er, und sie fließt in Voltage zwischen dem Trio Abstrakt und der Live-Elektronik hin und her. Das Trio gibt die musikalisch-energetischen Impulse, die Elektronik dann in Echtzeit umformt und über die 8 Lautsprecher im Raum verteilt. Als Zuspieler kommt dann noch ein vorab aufgezeichnetes Achteltonklavier mit hinzu. Das Trio Abstrakt spielt die Uraufführung von Günter Steinkes Voltage.

0: Die Uraufführung von Günter Steinkes Voltage für Trio und Elektronik war der Schlussakkord unserer Retrospektive der Wittener Tage für neue Kammermusik von 2026, die uns in diesem Jahr so unentrinnbar mit der Gegenwart konfrontiert haben. Ich bedanke mich ganz herzlich bei meinem Studiogast, dem künstlerischen Leiter der Wittener Tage, Anselm Zibinski. Schön, dass du da warst, lieber Anselm.
1: Vielen Dank, Johannes.
0: Das Konzert im ARD Radio Festival wurde Ihnen heute von WDR 3 aus Köln präsentiert. Ich bin Johannes Zink und ich freue mich, dass Sie sich unserem Streifzug durch die neuesten Produktionen der zeitgenössischen Musik angeschlossen haben. 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
1: Um 23 Uhr mit Martin Wilhelmi. Die USA verschärfen ihren Kurs gegen den Iran. Finanzminister Bessent kündigte neue Sanktionen gegen verschiedene Firmen und Personen an. Ziel sei es, sämtliche Einnahmequellen zu blockieren. Aus der Nachrichtenredaktion Jonas Valentin Weber.
2: Der Fokus liegt laut Bessent unter anderem auf Geldgeschäften, aber auch auf anderen wichtigen Bereichen wie Öl, Technologie und Schifffahrt. Außerdem verlangte er von anderen Ländern, keine Geschäfte mehr mit dem Iran zu machen. Allen Staaten, die sich aus Sicht der USA nicht daran halten, drohte der Finanzminister mit massiven wirtschaftlichen Folgen. Konkrete Länder nannte Bessent aber nicht, deshalb ist bei

0: beispielsweise offen, ob China auch betroffen sein würde. Die Volksrepublik ist ein wichtiger Abnehmer iranischen Öls. Auch ist unklar, was die Sanktionen genau bedeuten.
1: Mitten im Krieg hat die Ukraine ihren 35. Unabhängigkeitstag gefeiert. Zum Jahrestag haben wichtige Unterstützer weitere Hilfe zugesagt. Großbritannien will der Ukraine erlauben, die Marschflugkörper vom Typ Storm Shadow selbst herzustellen. Aus Kiew, Florian Kellermann.
2: Der ukrainische Präsident Volodymyr Zelensky empfing die Gäste aus dem Ausland auf dem Platz vor der Sophienkathedrale im Zentrum der Stadt. Dort ehrte Zelensky auch Soldaten und freiwillige Helfer der Armee, einige von ihnen posthum. Für den britischen Premierminister Andy Burnham war es der erste Auslandsbesuch im Amt. Burnham leitete dann auch zum ersten Mal eine Sitzung der sogenannten Koalition der Willigen, also der Ukraine-Unterstützerländer. Schon im Vorfeld sprach Burnham den Ukrainern Dank aus für ihren Kampf. Sie verteidigten nicht nur sich selbst gegen Russland, sondern ganz Europa.
1: Die deutsche Industrie macht Druck auf die Bundesregierung. Die Hauptgeschäftsführerin des Branchenverbandes Gönner sagte in der ARD, die wirtschaftliche Lage sei ernst. Die vereinbarten Reformen, zum Beispiel bei der Rente und beim Bürokratieabbau, müssten jetzt umgesetzt werden. Allerdings geht der parlamentarische Geschäftsführer der SPD-Fraktion Wiese davon aus, dass erst noch weiter diskutiert wird. Die Debatte sei auch nachvollziehbar, so Wiese im Deutschlandfunk. Im DFB-Pokal hat der VfL Wolfsburg eine Blamage abgewendet. Beim Berliner Viertligisten Altglienicke konnten sich die Niedersachsen erst im Elfmeterschießen mit 6:5 durchsetzen. Ebenfalls in der zweiten Runde steht der Hamburger SV durch ein 3:0 in Verl und der 1. FC Köln durch ein 2:1 in Würzburg. Das waren die Nachrichten. Das Wetter in Deutschland. Nachts gebietsweise klar, im Süden einzelne Schauer, im Nordosten Nebel, bei Tiefstemperaturen von 16 bis 7 Grad. Morgen im Norden und Osten länger trocken, von Südwesten bis zur Mitte Schauer, vereinzelt Gewitter. Die Höchsttemperaturen 18 Grad in der Eifel und bis 28 Grad am Oberrhein. Am Mittwoch gebietsweise Schauer und Gewitter, im Nordosten heiter 21 bis 30 und am Donnerstag 23 bis 32 Grad. Die Zeit, es ist 23.03 Uhr.
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4: Willkommen zu Spotlight Jazz, heute vom Hessischen Rundfunk. 26. Mai 2026, der 100. Geburtstag von Miles Davis. Die HR Big Band feiert den großen Innovator an diesem Abend mit einem Konzert in der Alten Oper Frankfurt.

Und dass eine Oboe den Stimmton vorgibt, dass überhaupt auf der Bühne noch gestimmt wird, das ist im Jazz-Kontext nicht wirklich üblich. Ein erster Hinweis auf den Inhalt dieses Konzerts. Im Mittelpunkt steht die Zusammenarbeit von Miles Davis mit dem Arrangeur und Komponisten Gil Evans. Er hat in den späten 1950er Jahren mit seinem Orchester und Miles drei wegweisende Alben aufgenommen. Miles Ahead, Porgy and Bess und Sketches of Spain. Alle drei erklingen an diesem Abend, gespielt von drei großartigen Solisten. Zu Momentaufnahmen dieses jazzgeschichtlichen Reenactments begrüßt sie Carmen Mikovic.

0: Paulo Fresu und die HR Big Band unter der Leitung von Miho Hazama am 26. Mai 2026 in der Alten Oper Frankfurt. Miles Ahead heißt das Album, von dem das Stück New Rumba stammt, veröffentlicht 1957. Damals ist Miles Davis 31 Jahre alt und ein Star. Umjubelt beim Newport Jazz Festival hat er einen Plattenvertrag bei Columbia in der Tasche. Nach dem ersten Album mit seinem Quintett soll es jetzt etwas ganz anderes werden. Fortschrittlicher, außergewöhnlicher. Eine Liaison aus Jazz und europäischer Sinfonik. Miles Vorschlag ist, den Arrangeur Gil Evans ins Boot zu holen. Ende der 1940er Jahre hatten sie schon zusammengearbeitet. Ihre Aufnahmen kommen 1957 unter dem Titel Birth of the Cool neu heraus und sie erreichen ein breiteres Publikum. Auf dieser Erfolgswelle möchte Columbia gerne weiter surfen und stimmt einer Orchesterproduktion zu. Miles Ahead. Der Titel ist Programm. Die Arrangements sind ihrer Zeit wirklich weit voraus. Dicht und raffiniert, üppig orchestriert, voller ungewöhnlicher Klangfarben. Die Songs auf dem Album fügt Gil Evans zu einer Art Suite zusammen und lässt sie nahtlos ineinander übergehen. Drei Titel aus dieser Suite spielt die HR Big Band jetzt: Dave Brubeck's The Duke, My Ship von Kurt Weill und zum Schluss das Titelstück des Albums Miles Ahead von Miles Davis. Solist ist Paulo Fresu, Miho Hazama leitet die HR Big Band.
1: Sono Paulo Fresu, Trombettista italiano, Trombettista sardo, perché nasco.
2: Ich bin Paulo Fresu, italienischer Trompeter aus Sardinien. Das ist meine Insel. Musikalisch geprägt haben mich Chet Baker und natürlich Miles Davis.
1: Chet Bakeriana, che anche ovviamente Miles Deviana. Per me è molto importante suonare con la Big Band appunto di Francoforte della radio.
2: Für mich ist es sehr wichtig, mit der Big Band des Hessischen Rundfunks zu spielen, weil es eine renommierte Big Band ist, die viele großartige Projekte mit Musikern aus der ganzen Welt realisiert hat. Ich habe mich mit dem Repertoire von Miles Davis schon länger beschäftigt, nicht nur in diesen 45 Jahren meiner Karriere, sondern vor allem in der letzten Zeit im Zusammenhang mit einem Theaterprojekt mit dem Titel Kind of Miles. Es zielt darauf ab, Miles Davis zu würdigen und ein wenig zu erzählen. Es geht nicht unbedingt um sein biografisches Leben, sondern darum, seine Philosophie zu ergründen, sowohl die menschliche als auch die musikalische.
1: Non tanto la vita, ma la filosofia di pensiero, quella umana e quella musicale di Miles Davis.

Paolo Fresu und die HR Big Band unter der Leitung von Miho Hazama am 26. Mai 2026 in der Alten Oper Frankfurt. Ein Tribute-Konzert zum 100. Geburtstag von Miles Davis. Ohren, die am Big Band-Sound der letzten 30 Jahre geschult sind, an Arrangements von Maria Schneider, Darcy James Argue oder Vince Mendoza, werden sich in den Arrangements von Gil Evans wahrscheinlich zu Hause fühlen. Denn er hat mit seinen ungewöhnlichen Instrumentierungen früh die Grundlage für moderne, farbigere Jazz-Orchesterklänge gelegt. Tuba, Horn, Oboe, diese Orchesterinstrumente waren im Jazz ganz und gar nicht gebräuchlich. Mit seinen Experimenten verschafft Gil Evans schon in den 1930er Jahren Tanzbands ganz neue Ausdrucksmöglichkeiten. Für Miles Davis arrangiert er nach dem Erfolg von Miles Ahead 1959 ein weiteres Album. Diesmal ist sein Rohmaterial eine Oper, Porgy and Bess von George Gershwin. Einige Songs daraus wie It Ain't Necessarily So oder Summertime sind ein Vierteljahrhundert nach der Uraufführung der Oper zu Jazzstandards geworden. Gil Evans ordnet die Titel der Gershwin-Oper für seine Suite neu an und ergänzt sie durch eigene Musik, das Uptempo-Stück Gone zum Beispiel oder eine Improvisation über ein Spiritual gleich anschließend. Diesen Ausschnitt hören wir jetzt, beginnend mit Bess, You Is My Woman Now. Hier ist die HR Big Band unter der Leitung von Miho Hazama. Solist ist diesmal der Solotrompeter der HR Big Band, Axel Schlosser.

0: Summertime, der größte Hit aus der Oper Porgy and Bess von George und Ira Gershwin, hier arrangiert von Gil Evans für Miles Davis. Diese Arrangements aus dem Jahr 1959 hat die HR Big Band am 26. Mai 2026 in der Alten Oper Frankfurt gespielt, in einem fast dreistündigen Tribute-Konzert zum 100. Geburtstag von Miles Davis. Axel Schlosser war der Solist in diesem Teil des Konzerts. Gastdirigentin ist Miho Hazama, die als Chefin am Pult der Danish Radio Big Band steht. Ihre Verbindung zu dieser Musik ist stark. Sie nennt die Komponistin Maria Schneider als einen wesentlichen Einfluss und die wiederum war als junge Arrangeurin Assistentin von Gil Evans. Die dritte Zusammenarbeit des genialen Duos Miles Davis-Gil Evans ist das Konzeptalbum Sketches of Spain, das 1961 mit einem Grammy ausgezeichnet wurde. Musik, die fast schon nicht mehr als Jazz wahrgenommen wurde, so sehr hatte Evans Harmonik, Rhythmik und Klangfarbenspektrum erweitert. Das populär gewordene Herzstück dieses Albums ist die Bearbeitung des Adagio aus dem Concierto de Aranjuez von Joaquín Rodrigo. Dazu ein Stück von Manuel de Falla und ein traditionelles spanisches Lied. Zwei Kompositionen im spanischen Stil hat Gil Evans selbst zum Album beigesteuert und eine davon hören wir jetzt, Soler. Der norwegische Trompeter Arve Henriksen ist hier der Solist. Mit seinem einzigartigen Sound, der an eine Shakuhachi, eine japanische Bambusflöte, erinnert, verbreitet er seine ganz eigene Magie.
1: It's like finding different sounds. I mean, sound is a very crucial thing, an important thing for all of us. And I think for trumpet players.
2: Für mich geht es darum, verschiedene Klänge zu finden. Klang ist etwas Zentrales, gerade für Trompeter. Ich sehe meine Trompete nicht als Instrument mit einem festgelegten Idealton, sondern als Werkzeug, als Möglichkeit, neue Klänge zu erschaffen. Vielleicht gibt es noch viele Sounds, die ich noch gar nicht gefunden habe. Genau das eröffnet mir viele Möglichkeiten, mit diesem Instrument zu orchestrieren.
1: Can live for a few more years, I will be able to do a few more sounds. Let's hope so. And it is like using this instrument as a tool and makes a lot of possibilities and it's a lot of orchestrations I can do then.

0: Arve Hendriksen und die HR Big Band mit Solea in der Alten Oper Frankfurt. Der Mitschnitt des Konzerts vom 26. Mai 2026, dem 100. Geburtstag von Miles Davis. An diesem Abend wurden originale Arrangements von Gil Evans gespielt, die er für Miles Davis geschrieben hat. Miles Ahead, Porgy and Bess und Sketches of Spain. Drei bahnbrechende Alben, die den Big Band Sound verändert und geprägt haben. Die vergangene knappe Radiostunde hat natürlich nur für ein paar Kostproben dieses dreistündigen Konzertmarathons gereicht. Das Video in voller Länge finden Sie bei YouTube auf der Seite der HR Big Band. Diese Spotlight-Sendung kam vom Hessischen Rundfunk in Frankfurt. Am Mikrofon war Carmen Mikovic. Danke fürs Zuhören. Das letzte Wort gehört der Gastdirigentin der HR Big Band, die Zugabe und alle drei Solisten ansagt.
1: Dankeschön. Thank you so much for joining us for this special night. And you've heard enough trumpets, but we have one more special song for you. And this night couldn't be better that this is Miles Davis' birthday. So happy birthday, Miles. We love you. So this marks exactly 100 years today since his birth, which is amazing. We have this special treat song, very short song for you. And this is from, not originally released with the LP, with the Sketches of Spain, but it was recorded at the same time. It's Villa Lobos composition and the Gil Evans arrangement of Song of Our Country, and then we're gonna just feature the entire orchestra and then all of the soloists. So I hope you enjoy. Thank you so much for coming out. Dankeschön.

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1: Um 0 Uhr mit Karin Schumacher. Die USA haben neue Sanktionen gegen den Iran bekannt gegeben. Ziel ist es, laut Finanzminister Bessent, die Führung in Teheran von allen Einnahmequellen abzuschneiden. Wie das funktionieren soll, erklärt USA-Korrespondentin Sandra Razzo.
2: Die USA wollen den Iran komplett wirtschaftlich isolieren. Sämtliche Einnahmequellen sollen gestrichen werden. Wie will man das machen? Es soll nicht nur Sanktionen gegen den Iran selbst geben, sondern auch gegen Unternehmen und Länder, die noch Geschäfte mit dem Iran machen. Besonders im Visier hat man dabei die Finanzgeschäfte, die Wirtschaft und vor allem den wichtigen Ölmarkt. Besonders brisant ist dabei, China ist einer der wichtigsten Abnehmer von iranischem Öl. Und die Frage ist jetzt, ob die USA wirklich in den Konflikt mit China gehen werden.
1: Die Ukraine erhält neue Unterstützung im Abwehrkampf gegen Russland. Im Fokus sollte dabei die Luftverteidigung stehen, sagte Präsident Zelensky nach einem Treffen mit EU-Ratspräsident Costa, dem britischen Premier Burnham und dem finnischen Präsidenten Stubb in Kiew. Die vier waren anlässlich des 35. Jahrestags der ukrainischen Unabhängigkeit dort zu Beratungen zusammengekommen.

0: Bundeskanzler Merz war virtuell zugeschaltet. Die Weltmeere heizen sich weiter auf. Am vergangenen Wochenende hat der EU-Klimadienst Copernicus den höchsten jemals aufgezeichneten Wert gemessen. Im weltweiten Schnitt lag die Temperatur der Meeresoberfläche bei 21,1 Grad. Neben dem vom Menschen verursachten Klimawandel trägt auch das Wetterphänomen El Niño zur Erwärmung bei. Durch die höheren Meerestemperaturen geraten nicht nur marine Lebensräume unter Druck, auch das Potenzial für Extremwetterereignisse steigt. Die Behandlung mit Abnehmspritzen ist teuer, sie kostet mehrere hundert Euro im Monat und die Patienten müssen sie meistens selbst bezahlen. Dabei soll es aus Sicht der Krankenkassen auch bleiben. Die Chefin des AOK-Bundesverbands Reimann sagt, andernfalls könnten jährliche Kosten von etwa 45 Milliarden Euro auf die Kassen zukommen. Zumindest wenn alle Versicherten mit einem Body-Mass-Index von 30 Abnehmspritzen bekämen. Gesundheitsfachleute hatten sich zuletzt dafür ausgesprochen, die Kosten dieser Behandlungen zu übernehmen. Zum Fußball. Der FC Schalke steht in der zweiten Runde des DFB-Pokals. Die Gelsenkirchener gewannen am Abend beim Halleschen FC mit 5:2 nach Verlängerung. Zuvor waren auch der Hamburger SV, der VfL Wolfsburg und der erste FC Köln siegreich. Das Wetter in Deutschland von Südwesten her bis in die Mitte. Zum Teil schauerartiger Regen, 17 Grad am Oberrhein bis 6 Grad im Harz. Am Tag im Norden meist sonnig, im Süden einzelne Schauer und Gewitter. Höchstwerte 16 Grad in der Eifel, 28 Grad im Markgräflerland, 0:03.
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2: Am Mikrofon ist für Sie Sven Knappe. Guten Abend und herzlich willkommen. Aufnahmen aus den Archiven des Rundfunks Berlin-Brandenburg bringen wir bis zu den 2 Uhr Nachrichten. Mit dem Deutschen Symphonieorchester Berlin, dem Grau-Schumacher-Piano-Duo, dem Winsbacher Knabenchor, den Deutschen Kammervirtuosen und dem Rundfunk-Sinfonieorchester Berlin. Das DSO eröffnet mit der Ouvertüre zur romantischen Oper Oberon von Karl Maria von Weber. Am Dirigentenpult Ingo Metzmacher.

Das war die Ouvertüre zur romantischen Oper Oberon von Karl Maria von Weber, gespielt vom Deutschen Symphonieorchester Berlin unter Ingo Metzmacher, 2008 in der Marienkirche zu Prenzlau. Antonín Dvořák schrieb sein Cellokonzert in H-Moll Opus 104 zwischen dem 8. November 1894 und dem 9. Februar 1895 in den USA. Kollege Johannes Brahms soll nach dem Lesen der Partitur ausgerufen haben: Warum habe ich nicht gewusst, dass man ein Cellokonzert wie dieses schreiben kann? Hätte ich es gewusst, hätte ich schon vor langer Zeit eines geschrieben. Hier eine Aufnahme mit Marc Coppet und dem Deutschen Symphonieorchester Berlin.

Wir hörten Antonín Dvořáks Cellokonzert in H-Moll, Opus 104. Der Cellist Marco Pä wurde unterstützt vom Deutschen Symphonieorchester Berlin. Die Leitung hatte Kirill Karabitz. Eine Suite für zwei Klaviere steuert Sergei Rachmaninow zum AAD-Nachtkonzert bei. Die Nummer 1 aus dem Opus 5 intoniert das Grau-Schumacher-Piano-Duo.

Die Pianisten Andreas Grau und Götz Schumacher interpretierten die Suite für zwei Klaviere, Opus 5, Nummer 1 von Sergei Rachmaninow. Hier ist das ARD-Nachtkonzert, präsentiert von BR Klassik, mit geistlicher Musik von Johann Sebastian Bach. Die Kantate »Man singet mit Freuden vom Sieg«, Werkeverzeichnis 149, zelebrieren Cornelia Horak, Sopran, Rebecca Martin, Alt, Andreas Weller, Tenor, Konrad Jarno, Bass, der Winsbacher Knabenchor und die deutschen Kammervirtuosen Berlin unter Karl Friedrich Behringer.

Man singet mit Freuden vom Sieg. Eine Kantate von Johann Sebastian Bach, Werkeverzeichnis 149. Es sangen und spielten Cornelia Horak, Sopran, Rebecca Martin, Alt, Andreas Weller, Tenor, Konrad Jarnot, Bass, der Winsbacher Knabenchor und die deutschen Kammervirtuosen Berlin. Die Leitung hatte Karl Friedrich Behringer. Die Zeit reicht noch für drei kurze Orchesterstücke von Alban Berg, einem österreichischen Komponisten der zweiten Wiener Schule. Marek Janowski dirigiert das Rundfunk-Sinfonieorchester Berlin.

Alban Berg und seine drei Orchesterstücke Opus 6, gespielt vom Rundfunk-Sinfonieorchester Berlin unter der Leitung von Marek Janowski. In den vergangenen beiden Stunden brachten wir Aufnahmen aus den Archiven des Rundfunks Berlin-Brandenburg. Nach den 2 Uhr Nachrichten geht's hier im ARD-Nachtkonzert weiter mit Musik von Jean-Baptiste Lully, Joseph Haydn und Ludwig van Beethoven.

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1: Um 2 Uhr mit Olaf Knapp. Die USA wollen den Druck auf den Iran erhöhen. Finanzminister Bessent hat gravierende Sanktionen angekündigt. Er ließ aber offen, wie genau die Maßnahmen und der Zeitplan dafür aussehen. Aus Washington, Anne Schneider.
2: Mit der Kampagne Operation Economic Outcast wollen die USA die wirtschaftlichen und finanziellen Verbindungen des Landes weltweit kappen und Einnahmequellen des Regimes austrocknen. Nach Angaben der US-Regierung kann künftig nahezu jede wirtschaftliche Zusammenarbeit mit dem Iran US-Sanktionen nach sich ziehen. Gleichzeitig erhöht US-Präsident Donald Trump den politischen Druck auf andere Staaten. Laut Bessent telefoniert er mit Staats- und Regierungschefs weltweit und fordert sie auf, ihre Beziehungen zum Iran einzuschränken oder zu beenden.
1: Außenminister Wadephul und sein US-Amtskollege Rubio haben telefonisch über die Ukraine und den Iran beraten. Einer Mitteilung des US-Außenministeriums zufolge zeigten sich beide Politiker entschlossen, die, Zitat, Freiheit der Schifffahrt in der Straße von Hormuz sicherzustellen. Zudem hätten sie die Bedeutung eines dauerhaften und belastbaren Friedens zwischen Russland und der Ukraine betont. Das Gespräch fand am 35. Jahrestag der ukrainischen Unabhängigkeit von der Sowjetunion statt. Die Meerestemperatur hat einen neuen Höchstwert erreicht. Das hat der EU-Klimadienst Copernicus mitgeteilt. Es geht konkret um den weltweiten Tagesdurchschnitt an der Meeresoberfläche. Der lag am vergangenen Samstag bei 21,1 Grad, so hoch wie nie seit Beginn der Messungen im Jahr 1979. Laut Copernicus nehmen mit dem Anstieg der Temperaturen auch die Risiken für Ökosysteme und Orte an den Küsten zu, zum Beispiel durch mehr Extremwetterlagen. Der FC Schalke 04 ist mit Mühe in die zweite Runde des DFB-Pokals eingezogen. Beim Regionalligisten Hallescher FC tat sich der Bundesliga-Aufsteiger schwer und gewann nach Rückstand noch mit 5:2 nach Verlängerung. Zuvor hatte der VfL Wolfsburg eine Blamage abgewendet. Beim Berliner Viertligisten Alt-Glienicke konnten sich die Niedersachsen erst im Elfmeterschießen mit 6:5 durchsetzen. Ebenfalls in der zweiten Runde stehen der Hamburger SV durch